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1: Um 3 Uhr mit Ronald Lessig. Wie geht es mit der Bundesregierung weiter? Welche Konsequenzen sollte die Union aus dem Wahldebakel in Mecklenburg-Vorpommern und dem schlechten Ergebnis in Berlin ziehen? Diese Fragen dürften heute Nachmittag im Vordergrund stehen, wenn die reguläre Sitzung der CDU-CSU-Bundestagsfraktion ansteht, bei der die Abgeordneten mit Kanzler Merz beraten. Aus der Nachrichtenredaktion Astrid Rolle.
2: Um bei der Sitzung dabei zu sein, hat Merz sogar seine Teilnahme an der UN-Generaldebatte in New York abgesagt. Der Rückhalt der Abgeordneten gilt als ein entscheidender Pfeiler für die politische Zukunft des Kanzlers. Immerhin, bei den Beratungen mit den Spitzengremien der CDU gestern gab es laut Merz keine Personaldebatten. Merz selbst hatte zuvor schon angekündigt, seine Ämter behalten zu wollen und auch seinen Reformkurs fortzusetzen. Der Koalitionspartner SPD hat dazu Redebedarf angekündigt.
1: Nach dem Wahlsieg der Linken in Berlin fordert die CSU ein schnelles Verbot von Immobilienenteignungen. Generalsekretär Huber sagte den Funke-Medien dazu, die Enteignungspläne der Linken trieben den Wohnungsmarkt in den Ruin und seien mit horrenden Kosten verbunden. Den Beschluss im Koalitionsausschuss, Immobilienenteignungen per Bundesgesetz zu verbieten, müsse man nun schnellstmöglich umsetzen, so der CSU-Politiker. Die EU hat es vorerst nicht geschafft, sich auf die Aufhebung von Sanktionen gegen 2 russische Milliardäre zu einigen. Weil Sanktionsbeschlüsse einstimmig gefasst werden müssen, sollen die Botschafter der EU am Morgen erneut zusammenkommen. Hintergrund ist, dass Frankreich laut einem Medienbericht mit der Sanktionsaufhebung die Freilassung 2 in Aserbaidschan festgehaltener Staatsbürger erreichen will. Dagegen stellen sich mehrere baltische und skandinavische Länder. Auf dem Oktoberfest in München ist am Abend ein Mitarbeiter eines Fahrgeschäftes ums Leben gekommen. Nach Polizeiangaben ereignete sich am Freefall Tower Hangover ein schwerer Unfall. Aus der Nachrichtenredaktion Thomas Frohwerk.
3: Der 52-jährige Mitarbeiter hatte sich demnach offenbar im Gefahrenbereich des Fahrgeschäfts aufgehalten. Warum, ist noch unklar. Als sich die Gondel des Freefall Towers mit hohem Tempo nach unten bewegte, wurde der Mann davon getroffen und so schwer verletzt, dass Wiederbelebungsversuche ohne Erfolg blieben. Augenzeugen des Vorfalls und die Betreiber des Fahrgeschäfts wurden von einem Kriseninterventionsteam betreut. Zur Ursache des Unfalls sind Ermittlungen aufgenommen worden.
1: Das waren die Nachrichten. Das Wetter in Deutschland. Im Erzgebirge letzte Schauer bei 15 Grad auf Helgoland und 1 Grad im Bayerischen Wald. Am Tage teils heiter, teils bewölkt und trocken bis 24 Grad. Am Mittwoch oft heiter, an der Nordsee Schauer bis 25 Grad. Es ist 3.03 Uhr.
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1: Um 4 Uhr mit Ronald Lessig. Wie geht es mit der Bundesregierung weiter? Welche Konsequenzen sollte die Union aus dem Wahldebakel in Mecklenburg-Vorpommern und dem schlechten Ergebnis in Berlin ziehen? Diese Fragen dürften heute Nachmittag im Vordergrund stehen, wenn die reguläre Sitzung der CDU-CSU-Bundestagsfraktion ansteht, bei der die Abgeordneten mit Kanzler Merz beraten. Aus der Nachrichtenredaktion Astrid Rolle.
2: Um bei der Sitzung dabei zu sein, hat Merz sogar seine Teilnahme an der UN-Generaldebatte in New York abgesagt. Der Rückhalt der Abgeordneten gilt als ein entscheidender Pfeiler für die politische Zukunft des Kanzlers. Immerhin, bei den Beratungen mit den Spitzengremien der CDU gestern gab es laut Merz keine Personaldebatten. Merz selbst hatte zuvor schon angekündigt, seine Ämter behalten zu wollen und auch seinen Reformkurs fortzusetzen. Der Koalitionspartner SPD hat dazu Redebedarf angekündigt.
1: In New York beginnt heute die Generaldebatte der UN-Vollversammlung mit 193 Mitgliedstaaten. Nach der Absage von Bundeskanzler Merz wird die deutsche Delegation von Außenminister Wadephul angeführt. Mit besonderer Spannung wird die Rede von US-Präsident Trump erwartet. Themen dürften die Kriege im Nahen Osten und die damit verbundenen hohen Energiepreise, der Ukraine-Krieg sowie eine Regulierung von künstlicher Intelligenz sein. Die EU hat es vorerst nicht geschafft, sich auf die Aufhebung von Sanktionen gegen zwei russische Milliardäre zu einigen. Weil Sanktionsbeschlüsse einstimmig gefasst werden müssen, sollen die Botschafter der EU am Morgen erneut zusammenkommen. Hintergrund ist, dass Frankreich laut einem Medienbericht mit der Sanktionsaufhebung die Freilassung zweier in Aserbaidschan festgehaltener Staatsbürger erreichen will. Dagegen stellen sich mehrere baltische und skandinavische Länder. Auf dem Oktoberfest in München ist am Abend ein Mitarbeiter eines Fahrgeschäftes ums Leben gekommen. Nach Polizeiangaben ereignete sich am Freefall Tower Hangover ein schwerer Unfall. Aus der Nachrichtenredaktion Thomas Frohwerk.
3: Der 52-jährige Mitarbeiter hatte sich demnach offenbar im Gefahrenbereich des Fahrgeschäfts aufgehalten. Warum, ist noch unklar. Als sich die Gondel des Freefall Towers mit hohem Tempo nach unten bewegte, wurde der Mann davon getroffen und so schwer verletzt, dass Wiederbelebungsversuche ohne Erfolg blieben. Augenzeugen des Vorfalls und die Betreiber des Fahrgeschäfts wurden von einem Kriseninterventionsteam betreut. Zur Ursache des Unfalls sind Ermittlungen aufgenommen worden.
1: Das waren die Nachrichten. Das Wetter in Deutschland. Am Tage teils heiter, teils bewölkt, meist trocken bei 13 bis 24 Grad. Am Mittwoch oft heiter, später zur Nordsee hin Schauer, 15 bis 25 Grad. Und am Donnerstag wechselhaft, gebietsweise Regen an der Ostsee sowie im Westen und Südwesten freundlich bis 23 Grad. Es ist 4.03 Uhr.
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1: Um 5 Uhr mit Ronald Lessig. Wie geht es mit der Bundesregierung weiter? Welche Konsequenzen sollte die Union aus ihrem Wahldebakel in Mecklenburg-Vorpommern und dem schlechten Ergebnis in Berlin ziehen? Diese Fragen dürften heute Nachmittag im Vordergrund stehen, wenn die reguläre Sitzung der CDU-CSU-Bundestagsfraktion ansteht, bei der die Abgeordneten mit Kanzler Merz beraten. Aus der Nachrichtenredaktion Astrid Rolle.
2: Um bei der Sitzung dabei zu sein, hat Merz sogar seine Teilnahme an der UN-Generaldebatte in New York abgesagt. Der Rückhalt der Abgeordneten gilt als ein entscheidender Pfeiler für die politische Zukunft des Kanzlers. Immerhin, bei den Beratungen mit den Spitzengremien der CDU gestern gab es laut Merz keine Personaldebatten. Merz selbst hatte zuvor schon angekündigt, seine Ämter behalten zu wollen und auch seinen Reformkurs fortzusetzen. Der Koalitionspartner SPD hat dazu Redebedarf angekündigt.
1: Nach dem CDU-Aus im Schweriner Landtag hat Landeschef Peters seinen Rücktritt erklärt. Wie er mitteilte, soll kommissarisch Philipp Amthor das Amt übernehmen. Aus der Nachrichtenredaktion Marei Beermann.
3: Der 34-jährige Amthor aus Ueckermünde ist seit Juli Staatsminister im Kanzleramt. Nach NDR-Informationen hat auch Generalsekretärin Kathi Hoffmeister auf der Sitzung des Landesvorstands ihren Rücktritt angekündigt. Laut Landeswahlleiter Christian Boden fehlten der CDU rund 800 Stimmen für den Wiedereinzug in den Landtag. Der Parteivorstand der SPD hat den Vorschlag von Ministerpräsidentin Schwesig angenommen und sich geschlossen für Gespräche mit Grünen und Linken ausgesprochen.
1: In New York beginnt heute die Generaldebatte der UN-Vollversammlung mit 193 Mitgliedstaaten. Nach der Absage von Bundeskanzler Merz wird die deutsche Delegation von Außenminister Wadefuhl angeführt. Mit besonderer Spannung wird die Rede von US-Präsident Trump erwartet. Themen dürften die Kriege im Nahen Osten und die damit verbundenen hohen Energiepreise, der Ukraine-Krieg sowie eine Regulierung von künstlicher Intelligenz sein. Auf dem Oktoberfest in München ist ein Mitarbeiter eines Fahrgeschäftes nach einem Unfall gestorben. Laut Polizei wurde der Mann gegen 22 Uhr vom Freefall Tower Hangover getroffen und schwer verletzt. Der Bereich um das Fahrgeschäft wurde gesperrt. Zum genauen Hergang des mutmaßlichen Betriebsunfalls, der zum Tod des Mitarbeiters führte, wird ermittelt. Das waren die Nachrichten. Das Wetter in Deutschland. Am Tage teils heiter, teils bewölkt, meist trocken bei 13 bis 24 Grad. Am Mittwoch oft heiter, später zur Nordsee hin Schauer, 15 bis 25 Grad und am Donnerstag wechselhaft, gebietsweise etwas Regen an der Ostsee sowie im Westen und im Südwesten wird es freundlich sein bei 12 bis 23 Grad. Die Zeit, es ist 5.03 Uhr.
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1: Alles in Gottes Hände legen und den neuen Tag wie ein neues Leben beginnen. Vor einiger Zeit bin ich über ein Kalenderblatt auf diesen Satz von Edith Stein gestoßen. Er hört sich zunächst einfach an, enthält aber eine große Lebensweisheit. Denn viele von uns beginnen den Tag nicht wirklich neu. Häufig nehmen wir das Gestern mit. Die Sorgen, die offenen Fragen, die Enttäuschungen, manchmal auch die eigenen Fehler. Noch bevor der Tag richtig begonnen hat, tragen wir so bereits einen schweren Rucksack. Edith Stein schlägt eine andere Haltung vor. Sie lädt dazu ein, den Tag nicht als bloße Fortsetzung des Gestern zu sehen, sondern als einen neuen Anfang. Das bedeutet nicht, alles zu vergessen oder die Realität auszublenden, aber es bedeutet, sich nicht von dem bestimmen zu lassen, was war. Alles in Gottes Hände legen, kann man verstehen als Bereitschaft loszulassen, was man nicht ändern kann. Nicht alles liegt in unserer Macht, nicht jede Entwicklung können wir kontrollieren. Wer das akzeptiert, gewinnt oft neue Freiheit. Es entsteht Raum für das, was heute möglich ist. Jeder Morgen eröffnet eine neue Perspektive. Vielleicht sind die äußeren Umstände dieselben wie gestern. Doch wir selbst haben die Chance, ihnen neu zu begegnen. Mit mehr Gelassenheit, mehr Vertrauen und vielleicht auch mit etwas mehr Mut. Der Gedanke erinnert daran, dass das Leben nicht nur aus großen Wendepunkten besteht. Oft sind es die kleinen, täglichen Neuanfänge, die uns verändern. Jeder Tag bietet die Möglichkeit, etwas anderes zu machen, einen neuen Schritt zu wagen oder einen Menschen mit offenen Augen zu begegnen. Vielleicht liegt darin die eigentliche Botschaft von Edith Stein. Das Leben wird nicht dadurch leichter, dass alle Probleme verschwinden, aber es kann leichter werden, wenn wir lernen, jeden Morgen neu zu beginnen, ohne uns von den Lasten des Gesterns gefangen nehmen zu lassen. Denn jeder Tag trägt die Möglichkeit eines neuen Anfangs in sich.
0: Das war ein Beitrag der katholischen Kirche.

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1: Mit Alexander Wolfert. Guten Morgen. Kabinett beschließt Tankrabatt. Union berät über Folgen der Landtagswahlen und Gericht verhandelt über Altersvorsorgen von Politikern in Bremen. Das Wetter? Es gibt heute einen Mix aus Sonne und Wolken bei bis zu 19 Grad. Die Bundesregierung hat den Gesetzentwurf zum Tankrabatt beschlossen. Durch das Gesetz sollen die Energiesteuer auf Diesel und Benzin sinken und so die Preise vom 1. Oktober bis zum Ende des Jahres um insgesamt 17 Cent pro Liter fallen. Einzelheiten aus der Nachrichtenredaktion von Jean-Pierre Fellmer.
2: Das Kabinett macht bei der geplanten Entlastung Tempo. Den Gesetzentwurf hat sie im sogenannten Umlaufverfahren beschlossen, also ohne eine gemeinsame Sitzung. Bundestag und Bundesrat sollen über den Tankrabatt noch diese Woche entscheiden, sagte ein Sprecher des Finanzministeriums. Knapp 2,5 Milliarden Euro an Steuern entgehen dem Bund durch den Tankrabatt. Die Hälfte der Kosten sollen die Länder tragen. Für das Land Bremen bedeutet das ein weiteres Loch im bereits angespannten Haushalt. Finanzsenator Björn Fecker sprach gegenüber Buten und Binnen von rund 14 Millionen Euro. Geld, das das Land nicht habe.
1: Nach den erneuten Wahlniederlagen der CDU in Berlin und Mecklenburg-Vorpommern kommt heute die Bundestagsfraktion der Union zusammen. Bundeskanzler Friedrich Merz will dabei mit den Abgeordneten über die Folgen der schlechten Ergebnisse beraten. Merz hat bereits deutlich gemacht, dass er seine Ämter als Kanzler und CDU-Parteichef behalten und seinen Reformkurs fortsetzen will. Weitere Informationen aus Berlin von Jakob Mayer.
3: In den CDU-Gremien hat es nach den Worten von Friedrich Merz weder am Wahlsonntag noch gestern Vormittag Personaldebatten gegeben. Im Klartext, niemand aus der engeren Parteiführung habe Merz Eignung in seinen Ämtern als Bundeskanzler und CDU-Vorsitzender in Frage gestellt. Entscheidend ist für ihn außerdem der Rückhalt der Abgeordneten von CDU und CSU im Bundestag. Um dabei sein zu können, hat Merz seine geplante Reise zur UN-Generalversammlung nach New York abgesagt. In der Fraktion dürfte die Debatte über die Wahlergebnisse von Mecklenburg-Vorpommern und Berlin und über mögliche Konsequenzen breiten Raum einnehmen. Merz hat gestern nochmals bekräftigt, an den geplanten Reformen bei Rente, Pflege, Gesundheit und Steuern festhalten zu wollen. Das erwarten viele Unionsabgeordnete auch von ihm. Der Koalitionspartner SPD möchte die Vorhaben dagegen auf den Prüfstand stellen.
1: Und mehr Reaktionen auf die Wahlergebnisse der Landtagswahlen auch gleich hier bei Bremen 2. Nach dem Wahlsieg der Linken in Berlin fordert die CSU ein schnelles Verbot von Immobilienenteignungen. Generalsekretär Huber sagte den Funke Medien dazu, die Enteignungspläne der Linken trieben den Wohnungsmarkt in den Ruin und seien mit horrenden Kosten verbunden. Den Beschluss im Koalitionsausschuss, Immobilienenteignungen per Bundesgesetz zu verbieten, müsse man nun schnellstmöglich umsetzen, so der CSU-Politiker. In New York beginnt heute die Generaldebatte der UN-Vollversammlung. Sie gilt als wichtigstes Treffen der Vereinten Nationen, bei der Vertreter der insgesamt 193 Mitgliedstaaten anwesend sein werden. Nach der Absage von Bundeskanzler Friedrich Merz wird die deutsche Delegation von Außenminister Johann Wadephul angeführt. Themen dürften der Krieg im Nahen Osten und die damit verbundenen hohen Energiepreise, der Ukraine-Krieg sowie eine Regulierung von künstlicher Intelligenz sein. Außerdem wollen Dänemark, Grönland und die USA in New York ein Abkommen zur Sicherheit Grönlands unterzeichnen. Der Stadtgerichtshof Bremen verhandelt heute über die Altersvorsorge der Fraktionsvorsitzenden der Bremischen Bürgerschaft. Eine Klage hatte der Fraktionsvorsitzende von Bürger in Wut, Jan Timke, eingereicht. Die seit Anfang des Jahres geltende Regelung verstößt aus seiner Sicht gegen die Verfassung. Weitere Informationen aus der Regionalredaktion Buten und Binnen von Sven Weingärtner.
4: Fraktionsvorsitzende und Vizepräsidentinnen der Bürgerschaft erwerben innerhalb von 4 Jahren einen Anspruch auf rund 1.000 Euro monatlich. Nach 8 Jahren sind es etwa 2.500 Euro. Das allerdings gilt nicht für die Vorsitzenden der Fraktionen Bürger in Wut und SPD. Sie bekommen einen Betrag auf dem Niveau normaler Abgeordneter. Der Grund, sie fallen wegen ihrer langen Zugehörigkeit zur Bürgerschaft noch unter eine alte Regelung. Ihm gehe es gar nicht um mehr Geld, sagte Jan Timke vor der mündlichen Verhandlung. Er nutze diese Ungleichbehandlung zur Klage, weil er die aktuellen Regeln wieder abschaffen wolle. Die üppigen Ruhestandsgelder seien nicht vermittelbar, so Timke. Die meisten Arbeitnehmer müssten für solche Beträge sehr viel länger arbeiten.
1: Die Reederei MSC steigt möglicherweise bei der Papenburger Meierwerft ein. Der Finanznachrichtendienst Blomberg berichtet, dass die Schweizer Großreederei etwa 80% der Staatsanteile übernehmen könnte. Die Anteile halten der Bund und das Land Niedersachsen seit der Rettung der Werft vor 2 Jahren. Laut Blomberg laufen Sondierungsgespräche. Sollte MSC Mehrheitseigentümer werden, würde sich die Reederei wichtigen Zugriff auf Kapazitäten für den Bau neuer Kreuzfahrtschiffe sichern. Zum Sport. In der Frauenfußball-Bundesliga hat Werder Bremen am Abend gegen Stuttgart unentschieden gespielt. Das Spiel endete 1:1. Und das waren die Nachrichten mit Alexander Wolfert.
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5: Und das sind die Temperaturen. Oldenburg-Schloss im Moment 10 Grad. Bremerhaven, Hafenwelten 14 Grad. Bremen-Bürgerpark 9 Grad nur. Und

0: 6:10 Uhr, hier ist Bremen 2, der Morgen. Die Reaktion der Politikerinnen und Politiker auf Wahlniederlagen oder Wahlerfolge kurz nach der Ergebnisverkündigung sind ja ein eingespieltes Ritual. Sie finden meist vor den Fernsehkameras statt, vor der versammelten Öffentlichkeit, mitunter bei aller Ernsthaftigkeit auch sehr unterhaltsam. Also greifen wir uns zunächst mal zu früher Stunde etwas Unterhaltsames heraus. Sehr beeindruckend zum Beispiel 2005 die Elefantenrunde nach der Bundestagswahl 2005, wohlgemerkt. Angela Merkel mit der CDU gewinnt und Gerhard Schröder und die SPD sind abgewählt. Doch der Kanzler will das nicht wahrhaben und ist noch ein bisschen bockig, will ich mal sagen.
1: Glauben Sie im Ernst,

0: Dass meine Partei auf ein Gesprächsangebot von Frau Merkel bei dieser Sachlage einginge, indem sie sagt, sie möchte Bundeskanzlerin werden. Ich meine, wir müssen die Kirche doch auch mal im Dorf lassen. Ich sage Ihnen, ich führe Gespräche und ich sage Ihnen heute voraus, die werden erfolgreich sein.
1: Ja, so kann man eine Wahlniederlage kommentieren.
2: Was jetzt zu tun ist, erfordert Rückgrat, Standhaftigkeit und Geduld. Ich werde das aufbringen. Als Parteivorsitzender der CDU und vor allem als Bundeskanzler unseres Landes.
1: Ja, und das war Friedrich Merz nach den Wahlergebnissen vom Sonntag. Er bleibt im Amt und der Kurs wird auch so fortgesetzt wie geplant. Und da ist er sich sicher, denn
3: es hat von irgendjemandem irgendeine personelle Frage, geschweige denn eine Personaldebatte gegeben. Von niemandem.
1: Was nicht alle so sehen.
4: Wir glauben nicht, dass die CDU so weitermachen kann. Wir werden sehen, was die nächsten Wochen bringen. Aber Deutschland braucht dringend Reformen, die nicht umgesetzt werden.
1: Das war Alice Weidel von der AfD. Und die SPD will sogar die Reform noch mal überdenken, sagt die Vorsitzende Bärbel Baas.
5: Und das heißt für uns auch, dass wir gemeinsam mit dem Koalitionspartner nach Lösungen suchen müssen.
1: Ja, das war ein kleines Potpourri aus Stellungnahmen nach den Wahlen in Mecklenburg-Vorpommern und Berlin. Und wir haben auch auf 2005 nochmal uns zurückbezogen. Und damit ist es nicht getan. Die Debatte über den Fortgang der Koalition und Wege aus der Krise, in der die deutsche Politik unübersehbar steckt, geht weiter. Und auch anderthalb Tage nach der Wahl hat Bremen 2 ein waches Auge drauf. Das kann ich Ihnen versprechen, auch heute. 6:13 Uhr.

0: The Revivalists waren das aus New Orleans, Vereinigte Staaten und etwas nördlich davon, sehr viel nördlicher davon. In New York beginnt heute eine wichtige Woche. Es ist die Generalversammlung der Vereinten Nationen, zu der viele Staats- und Regierungschefs zusammenkommen. Themen diesmal voraussichtlich Iran, Gaza, Ukraine, künstliche Intelligenz. Und es sind viele Staats- und Regierungschefs dort, unter anderem Trump, Macron, Carney, Zelensky, Netanyahu, nicht unser Bundeskanzler. Und den Auftakt macht heute Nachmittag der amerikanische Präsident. Er wird ein paar Worte verlieren, unserer Zeitrechnung, so gegen 17 Uhr.
1: Trumps Auftritt bei den Vereinten Nationen im vergangenen Jahr sorgte noch Tage später für Diskussionen. Weniger wegen seiner Rede, sondern weil Trump und First Lady Melania auf der Rolltreppe stecken blieben und dann auch noch Trumps Teleprompter ausfiel. Ohne Manuskript schimpfte Trump über den maroden Zustand des UN-Hauptgebäudes und vergaß, zusätzliche Kürzungen bei den Vereinten Nationen zu verkünden, erfuhr Daniel Forty hinterher aus zuverlässiger Quelle. Forty ist UN-Experte bei der unabhängigen Denkfabrik International Crisis Group. Trump sprach über Marmor im Gebäude der Generalversammlung und den nicht funktionierenden Teleprompter, sodass er den Absatz in seiner Rede über zusätzliche Einschnitte bei den Vereinten Nationen übersprang. Es hätte schlimmer kommen können, waren anschließend viele erleichtert. Ein Ausstieg der USA aus den Vereinten Nationen ist in diesem Jahr kein Thema mehr. Auch weil Trump den Auftritt im bis auf den letzten Platz gefüllten goldenen Saal der Vereinten Nationen genießt. Und welche Botschaften hat Trump für die versammelten Regierungschefs aus aller Welt? Das weiß keiner, sagt UN-Experte Forty. Niemand, nicht mal Trumps engste Berater und Redenschreiber, wissen das. Was aber klar ist, alle werden zuschauen, wenn er das Podium betritt. Vor einem Jahr präsentierte sich Trump als Präsident, der mehr Kriege beendet habe als die Vereinten Nationen, als Kandidat für den Friedensnobelpreis. In diesem Jahr muss Trump dagegen seinen Krieg gegen Iran rechtfertigen, sowie die nächtliche Militäraktion in Venezuela. Beides ist unter Völkerrechtsexperten umstritten. Auch UN-Generalsekretär Antonio Guterres, der noch vor Trump reden wird, beklagt regelmäßig, dass sich Russland und die USA nicht mehr an das Völkerrecht halten. Weil sie nicht dafür bestraft werden, sehen wir immer mehr Staaten, die internationales Recht verletzen und gegen Menschenrechte verstoßen. Und auch sie kommen völlig ungestraft davon. Auch als Friedensvermittler steht die UN im Abseits, kritisiert Daniel Forty von der International Crisis Group. Bei den großen Kriegen und Konflikten, von Iran über Gaza und Westbank bis zum Ukraine-Krieg, lehnen die Vetomächte USA und Russland ein stärkeres Engagement der UN ab. Fortschritte werden in dieser Woche allenfalls von den bilateralen Treffen am Rande der UN-Vollversammlung erwartet. Trump trifft sich heute mit den Golfstaaten und dem ukrainischen Präsidenten Zelensky. Außerdem unterzeichnet er ein Grönland-Abkommen mit der dänischen Ministerpräsidentin Frederiksen und dem grönländischen Regierungschef Nielsen. Für Antonio Guterres ist es die letzte UN-Versammlung als Generalsekretär, bevor seine zweite Amtszeit im Dezember endet. Zuletzt war Guterres ziemlich frustriert über den undankbarsten Job der Welt. Der UN-Generalsekretär hat keine Macht, keine Armee, keinen Nachrichtendienst und auch nicht viel Geld. Wer dem Portugiesen nachfolgt, auch darum geht es in den vielen bilateralen Gesprächen der Staats- und Regierungschefs in New York. Nach 3 Probeabstimmungen im UN-Sicherheitsrat gibt es unter den 8 Kandidatinnen und Kandidaten noch keine eindeutige Favoritin. Möglicherweise einigen sich die Vetomächte auf eine ganz andere Person.
0: Unser Korrespondent in New York, Martin Ganselmeier, bescheinigt der UN einen abnehmenden Einfluss in der Welt. Und heute beginnt jedenfalls die Generalversammlung heute Nachmittag. 6:24 Uhr.

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1: Mit Alexander Wolfert. Guten Morgen. Die Bundesregierung hat den Gesetzentwurf zum Tankrabatt beschlossen. Durch das Gesetz sollen die Energiesteuer auf Diesel und Benzin sinken und so die Preise vom 1. Oktober bis zum Ende des Jahres um insgesamt 17 Cent pro Liter fallen. Bundestag und Bundesrat sollen über den Tankrabatt noch diese Woche entscheiden, sagt ein Sprecher des Finanzministeriums. Auch ein Spritpreisdeckel soll kommen. Wann der eingeführt wird, ist derzeit noch unklar. Und mehr zum Thema Tankrabatt auch gleich hier im Anschluss an diese Kurznachrichten. Nach den erneuten Wahlniederlagen der CDU in Berlin und Mecklenburg-Vorpommern kommt heute die Bundestagsfraktion der Union zusammen. Bundeskanzler Friedrich Merz will dabei mit den Abgeordneten über die Folgen der schlechten Ergebnisse beraten. Merz hatte bereits deutlich gemacht, dass er seine Ämter als Kanzler und CDU-Parteichef behalten und seinen Reformkurs fortsetzen will. Nach der Wahlniederlage der CDU in Mecklenburg-Vorpommern ist deren Chef Daniel Peters zurückgetreten. Kommissarisch soll der Staatsminister für die Bund-Länder-Zusammenarbeit im Bundeskanzleramt Philipp Amthor den Landesvorsitz übernehmen. Der AfD-Spitzenvertreter Leif-Erik Holm sieht seine Partei nach dem Wahlsieg in der Opposition. Am Abend sagte er im ZDF, es werde keine Einladungen an die anderen Parteien mehr geben. Die Außenbeauftragte der EU, Kallas, dringt angesichts der Houthi-Offensive am Roten Meer auf eine Ausweitung der Marinemission Aspides. Nötig sind laut Kallas mehr als 10 Kriegsschiffe, sagte sie bei der UN in New York. Die Lage sei aktuell noch ernster als zu Beginn der Mission vor gut 2 Jahren, so Kallas. Deutschland beteiligte sich zuletzt mit Luftaufklärung. Das Bundestagsmandat dafür läuft Ende Oktober aus. Und noch ein Ergebnis vom Sport. Die Werder-Fußballerinnen haben am Abend gegen den VfB Stuttgart unentschieden gespielt. Am Ende stand es 1:1. Und das waren die Nachrichten mit Alexander Wolfert.
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2: Es gibt heute teils kompakte Wolken, vor allem in Ostfriesland und im Emsland. Sonst auch sehr sonnig. Bei lockeren Wolken meist trocken und nur schwacher Wind bei Temperaturen von 17 bis 19 Grad.
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2: Um 6.32 Uhr keine Meldungen und gute Fahrt.
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2: Wunderschönen guten Morgen. Der beschlossene Tankrabatt belastet auch den Bremer Haushalt mehr, als der Haushalt in Bremen es verkraften kann. Wir hören gleich den Finanzsenator dazu.

0: 6 Uhr und 36 Bremen 2 dringende Verkehrsmeldung. Vorsicht bitte auf der A27 Bremen Richtung Walsrode zwischen Langwedel und Pferden Nord steht ein defektes Fahrzeug. Bitte äußerste Vorsicht dort. Bremen, dem Land Bremen fehlt Geld. Das ist nichts Neues und in den vergangenen Wochen kamen immer mehr große Finanzlöcher dazu. Erst war bekannt geworden, dass etwa für Beamtenbesoldung 76 Millionen Euro fehlen. Im Bildungsbereich sind es 27 Millionen Euro. Beim städtischen Klinikverbund Geno allein in diesem Jahr 20 Millionen Euro. Und außerdem werden für den Flughafen und die Sozialleistungen Geld gebraucht. Und als wäre das alles noch nicht genug, kommt jetzt auch noch der Tankrabatt dazu. Der ist beschlossene Sache. Die Bundesregierung will Bürger und Unternehmen um rund 2,5 Milliarden Euro entlasten. Aber die Länder sollen sich mit einem Beitrag in Höhe von 1,25 Milliarden Euro über eine Umsatzsteuerfestbetrag beteiligen daran. Pascal Faltermeier aus der Regionalredaktion Buten und Binnen hat Brems Finanzsenator Björn Fecker von den Grünen gefragt, was das eigentlich für Bremen bedeutet.
1: Für Bremen würde diese Umsetzung ungefähr mindestens 13,6 Millionen Euro Mindereinnahmen bedeuten. Das ist Geld, was wir derzeit nicht haben und insofern ist das auch neben der inhaltlichen Schwäche des Tankrabatts ist der finanzielle Punkt eine große Schwäche, weil man hat sich nicht darauf verständigt, wo das Geld herkommen soll. Im Endeffekt sollen jetzt die Steuerzahlerinnen und Steuerzahler über diese öffentlichen Mittel die Gewinne der Tankkonzerne finanzieren und deswegen ist der Ruf nach einer Besteuerung, nach einer Übergewinnsteuer aus meiner Sicht total richtig.
0: Sagt Björn Fecker, Finanzsenator Bremens. Wie er hatte ja auch schon Bremens SPD-Bürgermeister Andreas Bovenschulte mehrfach eine Übergewinnsteuer gefordert. Die Grünen bundesweit und auch Fecker kritisieren den Tankrabatt in seiner jetzigen Form insgesamt sehr deutlich.
1: Die Bundesregierung hat versäumt, Mechanismen zu etablieren, die jenseits des Tankrabattes etabliert werden können, indem es beispielsweise eine direkte Auszahlmöglichkeit an die Bürgerinnen und Bürger gibt. Das kann man dann wesentlich zielgeleiteter für niedrige oder auch mittlere Einkommen machen, als jetzt diese Gießkanne zu nehmen. Das Zweite ist, dass der Tankrabatt natürlich überhaupt gar nicht alle Menschen umfasst, die von den Kostensteigerungen betroffen sind. Also alle, die nicht das Auto nutzen, haben aber trotzdem hohe Belastungen. Auf all das hat diese Bundesregierung in den letzten Monaten keine Antwort gefunden. Sie hat die Entwicklung total verschlafen.
0: Ja, durch den geplanten Tankrabatt entgehen Bremen mindestens 13,6 Millionen Euro an Steuereinnahmen. Das geht aus einer ersten Einschätzung des Bremer Finanzressorts hervor. Und was der Finanzsenator Björn Fecker davon hält und von dieser Lösung und vom Tankrabatt allgemein, das hat er uns eben gesagt. 6:39 Uhr.

0: 6.45 Uhr, hier ist Bremen 2. Gut, das waren Wahlen vorgestern in Bundesländern, aber das dröhnt natürlich durch die ganze Republik. In Mecklenburg-Vorpommern und Berlin wurde zu einem erheblichen Maß auch über die Arbeit der Bundesregierung abgestimmt. Die AfD hat in Mecklenburg-Vorpommern gewonnen, die Linke in Berlin und in der demokratischen Mitte eher weniger los. Die CDU kommt in Schwerin nicht mal mehr ins Parlament. Aber ja, die Mitte in Berlin will weitermachen, um es mal so zu sagen. Dagmar Pepping im Hauptstadtstudio. Guten Morgen. Hallo, Frau Pepping.
1: Hallo.
0: Der Kanzler will weiterregieren, hat sich auch gestern beim Koalitionspartner SPD bedankt, dass er bleibt. Aber die Frage, wie stabil ist diese Koalition wirklich 2 Tage nach den Wahlen?
1: Also wenn sich ein Kanzler ungefragt bedankt beim Koalitionspartner, dass er in der Koalition weitermachen will, dann ist das wirklich ein Zeichen, dass es nicht gut aussieht. Das waren ja wirklich auch Wahlergebnisse. Wenn wir jetzt mal das SPD-Ergebnis in Mecklenburg-Vorpommern rausnehmen, was wirklich ein persönlicher Erfolg von Manuela Schwesig, der Ministerpräsidentin, war, da waren die Ergebnisse für CDU und SPD wirklich schlecht, wenn man auch die Wahl in Sachsen-Anhalt mit dazu nimmt. Und die Zustimmungswerte für Friedrich Merz und seine Koalition sind miserabel. Also da ist wirklich ja Feuer unterm Dach, aber der Kanzler will weiter regieren, weil die Frage ist ja auch, was sind die Alternativen? Hm. Neuwahlen sind es auf jeden Fall nicht, denn da würden beide Seiten wahrscheinlich noch weiter nach unten sinken.
0: Er hat ja das begründet, dass er weitermacht mit Reformen. Wenn wir da mal von ausgehen, dann haben sich ja die Generalsekretäre von CDU und SPD, Franziska Hoppermann, Tim Küssendorf, schon am Wahlabend in die Haare gekriegt wegen der Rente. Wie sicher ist, dass die Bundesregierung jetzt in die Pötte kommt, was Reformen angeht?
1: Ist nicht sicher, aber beide wollen es versuchen. Das hat Arbeits- und Sozialministerin Bärbel Baas gestern auch noch mal gesagt. Die muss ja zum Beispiel diesen Gesetzentwurf für die Rente jetzt in den nächsten Wochen und Monaten vorlegen. Bisher haben wir ja nur die Vorschläge der Rentenkommission. Da muss es jetzt bald Gesetzesvorschläge geben. Und sie hat gesagt, sie ist optimistisch, dass man da gemeinsame Lösungen finden wird. Aber die SPD wird natürlich jetzt Druck auch erhöhen und sagen, gerade bei der Rente mit 63, der sogenannten, will man gerne daran festhalten. Und da ist jetzt die Frage, wie beide Seiten zusammenkommen, wie man das Ganze ganz genau ausgestaltet. Aber da ist ein solcher Druck, dass man sich irgendwie einigen muss. Denn wenn es an dem Thema auseinanderfliegt, das wäre, glaube ich, auch das Ende dieser Koalition. Und die Folgen sind dann nicht absehbar.
0: Hm. Nun hat der Kanzler gestern, ich würde es mal so interpretieren, noch so eine Art Diener gemacht. Er hat gestern das Nebeneinander von gesetzlicher und privater Krankenversicherung in Frage gestellt. Das ist ja eigentlich für die Union ein unverrückbares System. Warum macht er das? Sind das auch Avancen oder sowas an die SPD?
1: Ich glaube, das war gestern ein kleiner Betriebsunfall, der ihm da passiert ist. Ganz am Ende seiner Pressekonferenz im Konrad-Adenauer-Haus hat er auf das Thema Gerechtigkeitsempfinden angesprochen, hat dann eben ohne Not dieses Thema angeschnitten und alle Beobachter im Saal mich eingeschlossen. Wir haben nur gedacht, was sagt er da jetzt gerade? Also will er jetzt wirklich sozusagen, dass es eine Bürgerversicherung gibt mittelfristig? Das will die SPD ja schon seit vielen, vielen Jahren. Und ein paar Stunden später, wir konnten auch keine Fragen stellen, weil die Pressekonferenz dann beendet war. Ein paar Stunden später gibt es dann eine Klarstellung des Regierungssprechers, der dann sagt, nee, also der Kanzler wollte das System jetzt hier nicht in Frage stellen, sondern er wollte nur darauf hinweisen, dass es berechtigtes Ungerechtigkeitsempfinden gibt oder ein Gefühl in der Bevölkerung, dass es unfair ist, wenn manche Leute schneller einen Termin bekommen und gesetzlich Versicherte eben lange warten müssen. Und nur das wollte er deutlich machen, dass die Bundesregierung dieses Gefühl, dieses Gerechtigkeitsproblem ernst nimmt und was dagegen tun will. Ja. Aber konkret wurde nichts weiter gesagt. Und das ist wieder so ein Ding, wo man sich fragt, okay, was ist jetzt damit eigentlich gemeint? Und das verstärkt meinem Empfinden nach sogar dieses Unsicherheitsgefühl in der Bevölkerung. Also da hat er sich kommunikativ gestern keinen großen Gefallen getan.
0: Das sind halt verwirrende Zeiten, wenn sogar gestandene Reporterinnen mal kurzfristig aus der Spur geraten und sich Fragen stellen. Ganz kurz noch zur SPD. Hat die jetzt eigentlich Oberwasser, führt den Kanzler sozusagen am Nasenring durch die Manege, weil er geschwächt ist und setzt jetzt etwa Entschärfungen bei den Sozialreformen durch zunehmend?
1: Müssen wir abwarten, denn auch die SPD ist geschwächt. Miese Umfragewerte im Bund, die beiden Parteivorsitzenden sitzen auch nicht fest im Sattel, muss man abwarten. Das ist jetzt ein Machtspiel zwischen beiden Koalitionspartnern. Wie das ausgeht, kann ich momentan überhaupt nicht abschätzen.
0: Die bundespolitischen Auswirkungen auf die Wahlen in Mecklenburg-Vorpommern und Berlin, zusammengefasst von unserer Korrespondentin Dagmar Pepping. Danke sehr. 6.50 Uhr.

0: Drei Minuten vor sieben.
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4: Jetzt noch das Gespräch mit Luca und dann kann ich hier weg.

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1: Mit Alexander Wulffert, guten Morgen. Kabinett beschließt Tankrabatt, UN-Vollversammlung berät über Iran-Krieg und Gericht verhandelt über Altersvorsorge von Politikern in Bremen. Das Wetter? Es gibt heute einen Mix aus Sonne und Wolken bei 19 Grad. Die Bundesregierung hat den Gesetzentwurf zum Tankrabatt beschlossen. Durch das Gesetz sollen die Energiesteuer auf Diesel und Benzin sinken und so die Preise vom 1. Oktober bis zum Ende des Jahres um insgesamt 17 Cent pro Liter fallen. Im Bremen 2-Interview machte Bremens Finanzsenator Björn Fecker heute Morgen deutlich, mit welchen Steuerausfällen Bremen durch den Tankrabatt rechnen muss.
2: Für Bremen würde diese Umsetzung ungefähr mindestens 13,6 Millionen Euro Mindereinnahmen bedeuten. Das ist Geld, was wir derzeit nicht haben und insofern ist das auch neben der inhaltlichen Schwäche des Tankrabatts, ist der finanzielle Punkt eine große Schwäche, weil man hat sich nicht darauf verständigt, wo das Geld herkommen soll. Im Endeffekt sollen jetzt die Steuerzahlerinnen und Steuerzahler über diese öffentlichen Mittel die Gewinne der Tankkonzerne finanzieren und deswegen ist der Ruf nach einer Besteuerung, nach einer Übergewinnsteuer aus meiner Sicht total richtig.
1: Nach den erneuten Wahlniederlagen der CDU in Berlin und Mecklenburg-Vorpommern kommt heute die Bundestagsfraktion der Union zusammen. Bundeskanzler Friedrich Merz will dabei mit den Abgeordneten über die Folgen der schlechten Ergebnisse beraten. Merz hat bereits deutlich gemacht, dass er seine Ämter als Kanzler und CDU-Parteichef behalten und seinen Reformkurs fortsetzen will. Beim Thema Krankenversicherung kündigt er allerdings einen Kurswechsel an. Das Nebeneinander von privaten und gesetzlichen Kassen werde von vielen als ungerecht betrachtet, so der Kanzler. Nach dem Wahlsieg der Linken in Berlin fordert die CSU ein schnelles Verbot von Immobilienenteignungen. Generalsekretär Huber sagte den Funke Medien dazu, die Enteignungspläne der Linken trieben den Wohnungsmarkt in den Ruin und seien mit horrenden Kosten verbunden. Den Beschluss im Koalitionsausschuss, Immobilienenteignungen per Bundesgesetz zu verbieten, müsse man nun schnellstmöglich umsetzen, so der CSU-Politiker. In New York beginnt heute die Generaldebatte der UN-Vollversammlung. Es gilt als wichtigstes Treffen der Vereinten Nationen, bei der Vertreter der insgesamt 193 Mitgliedstaaten anwesend sein werden. Nach der Absage von Bundeskanzler Friedrich Merz wird die deutsche Delegation von Außenminister Johann Wadephule angeführt. Einzelheiten aus New York von Ute Schiens.
3: Die sogenannte High-Level Week in New York gilt als Weltmeisterschaft der Diplomatie. Die Staatschefs sowie Spitzendiplomaten werden in ihren Reden über die großen Krisen dieser Welt sprechen. Besonders einer wird dabei wieder im Rampenlicht stehen, US-Präsident Donald Trump. Ein zentrales Thema auch in seiner Rede heute dürften der Iran-Krieg und die weltweit gestiegenen Energiepreise sein. Doch schon die Hoffnung auf ein Treffen Trumps mit Irans Präsident Masoud Pezeshkian am Rande der Vollversammlung ließ die Ölpreise zwischenzeitlich sinken. Der ukrainische Präsident Volodymyr Zelensky wird erneut um Unterstützung im Abwehrkrieg gegen Russland werben, was zunehmend schwieriger wird. Auch er hofft auf ein Treffen mit Trump. Entspannung gibt es für die Europäer im Grönland-Konflikt. Dänemark, Grönland und die USA wollen in New York ein Abkommen zur Sicherheit der Insel unterzeichnen.
1: Der Staatsgerichtshof Bremen verhandelt heute über die Altersvorsorge der Fraktionsvorsitzenden der Bremischen Bürgerschaft. Eine Klage hatte der Fraktionsvorsitzende von Bürger in Wut, Jan Timke, eingereicht. Die seit Anfang des Jahres geltende Regelung verstößt aus seiner Sicht gegen die Verfassung. Weitere Informationen aus der Regionalredaktion Buten und Binnen von Sven Weingärtner.
4: Fraktionsvorsitzende und Vizepräsidentinnen der Bürgerschaft erwerben innerhalb von 4 Jahren einen Anspruch auf rund 1.000 Euro monatlich. Nach 8 Jahren sind es etwa 2.500 Euro. Das allerdings gilt nicht für die Vorsitzenden der Fraktionen Bürger in Wut und SPD. Sie bekommen einen Betrag auf dem Niveau normaler Abgeordneter. Der Grund, sie fallen wegen ihrer langen Zugehörigkeit zur Bürgerschaft noch unter eine alte Regelung. Ihm gehe es gar nicht um mehr Geld, sagte Jan Timke vor der mündlichen Verhandlung. Er nutze diese Ungleichbehandlung zur Klage, weil er die aktuellen Regeln wieder abschaffen wolle. Die üppigen Ruhestandsgelder seien nicht vermittelbar, so Timke. Die meisten Arbeitnehmer müssten für solche Beträge sehr viel länger arbeiten.
1: Zum Sport. In der Frauenfußball-Bundesliga hat am Abend Werder Bremen gegen Stuttgart gespielt. Das Spiel endete mit einem 1:1 Unentschieden. Informationen aus der Sportredaktion von Thiel Gruppe.
0: Es war ein Spiel mit zwei komplett unterschiedlichen Halbzeiten. Zunächst hatte die Gastmannschaft aus Stuttgart die Nase vorn, Lattenkracher, Großchancen, aber das Tor machten die Bremerinnen in der 40. Minute. Isabella Jaron mit einem punktgenauen Pass auf Mai Shimada, die ganz cool zum 1:0 für Grün-Weiß traf. In der zweiten Halbzeit dann genau andersrum, Mira Aruna traf in der 53. Minute, obwohl eigentlich Werder am Drücker war. Danach ging es bis zum Schluss hin und her, Torschüsse im Minutentakt, treffen konnte aber keine der beiden Mannschaften und das Spiel ging leistungsgerecht 1:1 aus.
1: Und das waren die Nachrichten mit Alexander Wolfert.
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6: Das sind die Temperaturen. Rothenburg, Flughafen 8 Grad im Moment. Bremerhaven, Hafenwelten 14 Grad. Und dann haben wir in Bremen am Weserstadion 10 Grad und Bremerhaven, Fischereihafen, Schleuse, dort sind 14 Grad. Bruchhausen, Filsen, Rathaus, das nehmen wir noch auch mit auf die Liste, 9 Grad im Moment. So wird das Wetter heute teils kompakte Wolken, vor allem in Ostfriesland und im Emsland, auch sehr sonnig. Bei lockeren Wolken, meist trocken und nur schwacher Wind bei Temperaturen von 17 bis 19 Grad.
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6: Um 7.06 Uhr gibt es eine Meldung von der A1. Vorsicht bitte dort, Bremen Richtung Hamburg. Zwischen Maschner Kreuz und Harburg liegt ein Tier auf der Fahrbahn. Und A1 Osnabrück Richtung Bremen zwischen drei

0: Und es geht um das Thema Bildung, denn heute ist bundesweite Bildungskonferenz.
1: Moin, mein Name ist Tillmann. Ich komme ursprünglich aus Weimar, wohne jetzt seit fast 4 Jahren in Bremen.
0: Ja, was ist das?
1: Ich bin 34. Gleich kommen meine Gedanken zum Thema Bildung auf Bremen 2.
0: Das ist nämlich der zum Thema Bildung gleich drankommt. Yeah.

0: Ja, genau, das wünsche ich Ihnen. Einen schönen Dienstag. Heute ist der 22. September, 7.10 Uhr, Bremen 2, der Morgen. Heute ist Bremens Bildungssenator Marc Rackles in Berlin, wird unter anderem mit Bildungsministerin Prien, Arbeitgeberpräsident Dugler und DGB-Chefin Fahimi diskutieren. Und zwar unter der Überschrift Bessere Bildung gemeinsam gestalten, Wege und Perspektiven eines neuen Miteinander. Wir haben das zum Anlass genommen, unseren Kollegen Mario Neumann mit dem 5-Minuten-Reden-Schild auf die Straße zu schicken. Natürlich mit dem Stichwort Bildung diesmal, und getroffen hat er den aus Weimar stammenden Wahlbremer Tillmann, 34, Student, den wir gerade schon eben kurz gehört haben.
1: Ich sage Bildung, Sie sagen?
2: Ist wichtig.
1: Sind wir genug gebildet in Deutschland, in Bremen, oder eher nicht?
2: Bremen weiß ich nicht, Deutschland auf gar keinen Fall. Also ich bin in Bremen nie durch das Bildungssystem gekommen, hier nur zur Uni gegangen. Insgesamt, PISA-Studie klingt ja gerade gar nicht toll. Historischer Tiefstand in Deutschland und ansonsten auch gerade was die Geschichtshistorie angeht. Also man fragt sich ja so, was kann man eigentlich gegen diese ganzen AfD-Wahlergebnisse machen, die auch immer mehr zeigen, dass gerade auch mit dem Bildungsstand zusammenhängend Menschen vor allem AfD wählen. Wenn man das dann auch noch damit verbindet, dass die meisten Menschen dann eher aus sozioökonomischen schwächeren Schichten kommen, tut sich da ein ganz großes Fragezeichen auf, warum wir da nicht schon längst viel, viel, viel mehr machen.
1: Aber Sie studieren nicht Bildungswissenschaften oder sowas?
2: Ich komme aus der Politik und Soziologie und mittlerweile komplexes Entscheiden.
1: Und wann machen Sie Ihren Master oder haben Sie den schon?
2: Ich bin jetzt gerade in den letzten Zügen meiner Masterarbeit.
1: Das heißt, Sie sehen eine Parallele zwischen wenig Bildung und Demokratiegefährdung.
2: Absolut. Demokratie ist anstrengend. Demokratie braucht wahnsinnig viel Vorschulung. Und wenn man sagt, dass Schulen sind allgemein sehr autoritäre Regime oder Einrichtungen, sind gleichzeitig aber zum Teil auch der letzte Kontakt mit einer Demokratie außerhalb von irgendwelchen Landtags-, Kommunal- oder Bundestagswahlen in Form von Schülervertretungen, die sie ab und zu mal wählen, die aber gleichzeitig so wenig Einfluss auf das Leben von den Menschen haben. Und dass sich Menschen dann zunehmend davon abwenden, wenn dann zusätzlich noch das Gefühl entsteht, dass die Resultate, die aus einer demokratischen Willensbildung heraus gefunden werden, von den Regierungen für die Menschen gemacht werden oder für ein paar Menschen gemacht werden.
1: Dass die Resultate, Sie wollen bestimmt sagen, unbefriedigend sind.
2: Genau, nach dem Verb bzw. nach dem Ende habe ich gesucht für den Satz, vielen Dank. Wenn das dann auch noch als wirkungslos wahrgenommen wird, wozu dann diese Anstrengung? Und da müssen wir an vielen, vielen Punkten anfangen.
1: Die Lösung ist dann wie? Also wie kriegen wir mehr Bildung in Deutschland hin?
2: Massig Investitionen, den Betreuungsschlüssel einfach wirklich nach unten bringen. Wir brauchen viel mehr Lehrkräfte auf weniger SchülerInnen. Schule darf keinen Zwang mehr darstellen, sollte keinen Zwang mehr darstellen. Vielmehr als Angebot für SchülerInnen wahrgenommen werden in einer ihrer schwierigsten Lebensphasen, der Pubertät, in der man allgemein ja sowieso schon gegen alles ist, weshalb es noch mehr Freiwilligkeitsangebote braucht in diesen Schulen. Der Lehrplan muss sich mehr an der Praxis orientieren. Das bedeutet nicht, dass man Musik, Kunst oder Physik irgendwie rauslässt oder Mathe, die erstmal selbst keinen praktischen Bestandteil haben, sondern auf die praktischen Bestandteile in den Disziplinen vielleicht stärker darauf hinweist.
1: Und hängt es auch mit Ressourcen zusammen, mit Kohle, mit Geld?
2: Absolut, wie immer. Also mit einer schwarzen Null. Wie soll das funktionieren? Bildung ist Ländersache. Die Länder haben so wenig Geld in Deutschland wie noch nie. Wir haben riesen Schuldenberge. Da braucht es einfach wirklich wahrscheinlich neue Reformen auf

0: Bundesebene. Da braucht es ganz neue Investitionspakete, weil die letzten, die da gemacht wurden, waren wahrscheinlich dann auch mit dem, was ich mitbekommen habe, zwar mit Ressourcen relativ gut ausgestattet, aber in einer Art und Weise, dass sie schwierig abgegriffen werden konnten. Also da haben wir wirklich gerade wahrscheinlich eine Kombination aus historischer Unterfinanzierung plus im Moment schlechter Regierungsarbeit oder schlechten Gesetzeschreiben.
1: Genau. Und dann kann man also zusammenfassend sagen, man braucht auch einheitliche Bildungsstandards. Sie haben es eben schon angesprochen, es ist Ländersache. Ist das denn gut? Es gibt große Unterschiede zwischen den Abschlüssen in unterschiedlichen Bundesländern. Also Abitur als Stichwort.
0: Ja, ich meine, die Frage ist ja, woher kommt eigentlich der Föderalismus im Bildungssystem? Dann ist die Antwort das Dritte Reich. Und dass man versucht, eben solche Dinge zu unterbinden. Ich denke, das ist durchaus sinnvoll, ob man mit Lehrerkonferenzen, die sich über die Länder hinaus verständigen können, gemeinsamen Bildungskonferenzen, die da auf Augenhöhe stattfinden, aber eben nicht durch eine Bundesregierung zum Beispiel vorgegeben werden. Da könnte man vielleicht drüber reden, ob man da einen guten Hybriden finden könnte aus, wir haben immer noch die Stabilität und Faschismusresistenz eines föderalisierten Bildungssystems, aber gleichzeitig eben eine Bildungsgerechtigkeit, die auch auf einer Koordinationsbasis basiert.
2: Tillmann, 34, Student, hat viel zu sagen zum Thema Bildung im Gespräch mit Mario Neumann. 5 Minuten reden auf Bremen 2 und wir bleiben am Thema Bildung dran, weil heute Bildungskonferenz ist in Berlin und werden uns über die Frage, wie die Schule von morgen aussehen kann, unterhalten. Das wird kurz nach 8:30 sein, hier auf Bremen 2.

0: Jason Mraz war das. I'm yours. 7:22 Uhr. Meine Güte. Das aus dem Munde des Bundeskanzlers und CDU-Vorsitzenden. Wir sind nur noch in Teilen eine Volkspartei. Der Bundeskanzler ist, um das Wort nochmal zu verwenden, beim Volk unbeliebt wie kein Kanzler vor ihm. Das muss man so sagen. Auch über seine Politik wurde abgestimmt bei den letzten drei Landtagswahlen. Und dass die Union in Mecklenburg-Vorpommern nicht mehr ins Parlament einziehen darf, das spricht ja auch Bände. Und trotzdem die Bereitschaft des Kanzlers weiterzumachen und den offiziellen Bekundungen aus seiner Umgebung, der Kanzler steht, die haben wir natürlich gehört, aber es bleiben viele Fragen natürlich offen und da sollten wir mal lieber gucken, was sich hinter den Kulissen wirklich abspielt. Das machen wir jetzt.
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0: Ja, guten Morgen, Frau Kade.
2: Hallo, guten Morgen.
0: Was spielt sich hinter den Kulissen ab? Wie war der Tag 1 nach der Wahl in der CDU? Sie haben ja hineingehorcht.
2: Ja, der war tatsächlich geprägt von Uneinigkeit hinter den Kulissen in den Parteigremien, also Präsidium und Vorstand. Und das Ergebnis, was vor der Presse dann präsentiert wurde, war, es soll eine weitere Sitzung geben, eine Klausur des Präsidiums. Und was man hört, was nicht gesagt wurde, ist, dass daran gearbeitet wird, wieder ein Papier zu erstellen, in dem Leitlinien für die nächsten Reformschritte festgehalten werden. Also wenn man es mal in Klartext übersetzt, ein betreutes Regieren für Friedrich Merz ohne seine Parteigranten. Soll er, darf er, kann er nichts mehr machen.
0: Ja, bei solchen Gelegenheiten, also nach solchen Wahlen wie jetzt am Wochenende, stellt sich natürlich die Frage, wie es mit der Union insgesamt weitergeht. Merz wollte ja seiner Partei ein konservatives Profil geben nach den Merkel-Jahren, in denen sie Richtung SPD rückte, vielleicht ein bisschen die Partei. Das scheint ihm nicht gelungen zu sein und dafür wird er jetzt bestraft. Um im Bild mal unserer Serie zu bleiben, wird Backstage an einer Neuausrichtung der Partei gearbeitet?
2: Ja, wenn an einer Neuausrichtung gearbeitet wäre, dann wäre es ja einfach. Aber wie die CDU so ist, da wird eben an mehreren Wegen und Neuausrichtungen gearbeitet. Und das ist sozusagen die politische Lebensversicherung gerade für Friedrich Merz. Dass es nämlich unter den Ministerpräsidenten der CDU ganz unterschiedliche Einschätzungen darüber gibt, wo es eigentlich langgehen soll in Zukunft. Also die einen sagen, wir brauchen viel stärkere, entschlossenere Reformen. Die anderen sagen, wir sind viel zu weit vorgeprescht. Es gibt ein großes Ungerechtigkeitsgefühl in der Bevölkerung. Das kam wohl auch zur Sprache gestern intern. Wir müssen da ein bisschen aussortieren, nicht zu viele Bälle in der Luft, so nennt es Boris Rhein. Also ja, ganz unterschiedliche Blicke auf die Lage und vor allem Vorschläge, wie man da wieder rauskommt. Und das ist eben ein Momentum, das Friedrich Merz nutzen kann, wenn sich alle anderen uneinig sind, kann er versuchen, wieder das Heft des Handelns in die Hand zu bekommen.
0: Aber wie hat er das denn gestern genutzt? Er hat erstmal eine Verbeugung gegenüber der SPD gemacht. Schön, dass ihr noch dabei seid. Und zweitens dann auch die gesetzliche Krankenversicherung und die Privatversicherung zum Thema gemacht, dass er das irgendwie auflösen wollte. Da waren einige verdutzt. Sie auch?
2: Ja, da waren eigentlich alle verdutzt, auch übrigens diejenigen, die mit ihm noch gerade kurz zuvor zusammengesessen hatten in diesen internen CDU-Runden. Und das ist immer so ein politisches Mittel des Machterhalts, wenn man die Autorität schwinden sieht, die eigene, dass man dann mit Überraschungsmomenten versucht, die anderen in Schach zu halten und wieder so ein bisschen Oberwasser zu bekommen. Und das war wohl gestern so ein Versuch von Friedrich Merz, der ist allerdings auch wieder nur so halb geglückt, denn hinterher waren alle so aufgescheucht und die SPD war so froh, dass Friedrich Merz plötzlich auf ihren Kurs eingeschwenkt sein soll, mutmaßlich, dass dann die Regierungssprecher wieder ausgeschwärmt sind und klarstellen mussten, ganz so entschlossen war es dann doch wieder nicht gemeint, wie Friedrich Merz erst geklungen hat.
0: Nun wird ja bis April erstmal nicht gewählt. Schafft das Beinfreiheit für den Kanzler, um es etwas böse zu sagen, jetzt ist sowieso erstmal alles verloren, da könnte man ja mal auf Reset stellen.
2: Naja, also ich glaube, und so sind die Signale eben auch jetzt aus den Gremien gestern zu hören gewesen, es wird eher weniger Beinfreiheit geben, eher betreutes Regieren, eher diese ständige Rückkopplung mit den Führungsspitzen der CDU und auch mit der CSU, weil Merz eben tatsächlich auf ganz wackeligen Boden sich bewegt und sich da eigentlich auch keinen Fehltritt leisten kann. Und heute Nachmittag muss er sich der Fraktion stellen, da wird es auch munter hergehen, denn die Abgeordneten waren ja in ihren Wahlkreisen und haben da ordentlich Feuer mitbekommen.
0: Claudia Kade war das auf Bremen 2 mit Backstage. Heute die CDU. Vielen Dank.
2: Sehr gern. Tschüss.
0: Tschüss. 7:27 Uhr.

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1: Mit Alexander Wolfert. Guten Morgen. Die Bundesregierung hat den Gesetzentwurf zum Tankrabatt beschlossen. Durch das Gesetz sollen die Energiesteuer auf Diesel und Benzin sinken und so die Preise vom 1. Oktober bis zum Ende des Jahres um insgesamt 17 Cent pro Liter fallen. Bundestag und Bundesrat sollen über den Tankrabatt noch diese Woche entscheiden, sagte ein Sprecher des Finanzministeriums. Auch ein Spritpreisdeckel soll kommen. Wann der eingeführt wird, ist derzeit noch unklar. Nach der Wahlniederlage der CDU in Mecklenburg-Vorpommern ist deren Chef Daniel Peters zurückgetreten. Kommissarisch soll der Staatsminister im Bundeskanzleramt Philipp Amthor den Landesvorsitz übernehmen. Der AfD-Spitzenvertreter Leif Erik Holm sieht seine Partei nach dem Wahlsieg in der Opposition. Am Abend sagte er im ZDF, es werde keine Einladungen an die anderen Parteien mehr geben. Die führenden Wirtschaftsforschungsinstitute heben einem Zeitungsbericht zufolge ihre Wachstumsprognose für Deutschland deutlich an. Die deutsche Wirtschaft werde demnach in diesem Jahr um 1,3% zulegen, berichtet das Handelsblatt unter Berufung auf Insider. Im Frühjahr waren die Institute lediglich von 0,6% ausgegangen. Die Außenbeauftragte der EU, Kaja Kallas, dringt angesichts der Houthi-Offensive am Roten Meer auf eine Ausweitung der Marinemission Aspides. Nötig sind laut Kallas mehr als 10 Kriegsschiffe, sagte sie bei den UN in New York. Die Lage sei aktuell noch ernster als zu Beginn der Mission vor gut 2 Jahren, so Kallas. Deutschland beteiligte sich zuletzt mit Luftaufklärung. Das Bundestagsmandat dafür läuft Ende Oktober aus. Und noch ein Ergebnis vom Sport. Die Werder-Fußballerinnen haben am Abend gegen den VfB Stuttgart unentschieden gespielt. Am Ende stand es 1:1. Und das waren die Nachrichten mit Alexander Wolfert.
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2: Es gibt heute teils kompakte Wolken, vor allem in Ostfriesland und im Emsland. Sonst auch sehr sonnig. Bei lockeren Wolken meist trocken und nur schwacher Wind heute bei Temperaturen von 17 bis 19 Grad.
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2: Um 7.32 Uhr A1 Osnabrück Richtung Bremen zwischen Dreieckstur und Bremen-Arsten 4 Kilometer stockender Verkehr vor der Baustelle. A27 Bremen Richtung Bremerhaven Süd und Bremerhaven-Geestemünde gibt es 3 Kilometer stockenden Verkehr und B6 Bremen-Überseestadt Richtung Bremen-Kattenturm zwischen der A27 Bremen-Überseestadt und Walle 4 Kilometer Stau.
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2: Schönen guten Morgen, jetzt gibt's Musik von Madonna und überhaupt sind die Charts voller weiblicher Stimmen, Musikerinnen und Frauen, die in der Musik was zu sagen haben. Aber es ist insgesamt immer noch eine männerdominierte Szene, die Pop-Szene. Und genau über diesen Widerspruch geht ein Buch, das wir Ihnen gleich genauer vorstellen wollen. Gleich nach Madonna. Don't tell me.

0: Bremen 2 dringende Verkehrsmeldung. Vorsicht bitte auf der A1 Hamburg Richtung Bremen zwischen Dibbersen und Buchholzer Dreieck liegt ein Plastikteil auf der Fahrbahn. Bitte Vorsicht dort.
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0: Und ich habe schon angekündigt, es geht um Frauen. In der Musik gehen wir 60 Jahre zurück. Da forderte Aretha Franklin Respekt. In den 90ern rebellierten die Riot Girls und heute vermarkten Superstars wie Beyoncé eine, naja, sagen wir, sexy Version des Feminismus. Die Charts sind voll mit weiblichen Stimmen, aber trotzdem bleiben viele Festivalbühnen, Musikzeitschriften, Clubnächte Männer dominiert. Und dabei gibt es eine ganze Menge Role Models. Und ihnen widmet sich ein neues Buch mit dem Titel These Girls Forever. Eva Garte hat es gelesen.
2: These Girls, so hieß vor 7 Jahren ein erster Sammelband über weibliche Vorreiterinnen der populären Musik. These Girls 2 erschien 2022. Und jetzt gibt es den dritten und vorerst letzten Teil dieser Reihe, These Girls Forever. Erneut herausgegeben von der Journalistin Juliane Streich, umfasst das Buch 120 Liebeserklärungen an Künstlerinnen der Pop- und Rockgeschichte. Los geht's im Berlin der 1920er Jahre mit der queeren, progressiven Künstlerin Claire Waldoff.
3: Hannelore trägt ein Smokingkleid und einen bindenden Schlips.
4: Das Publikum liebte Claire Waldoff auf Anhieb. Schnell galt sie als Volkssängerin. Ihr Auftreten war jedoch in jeder Hinsicht anders und ungewohnt. Konsequent verweigerte sie die Koketterie, die die Chansonetten der Zeit gern kultivierten. Stattdessen griff sie mit ihrem Gesang regelrecht an, schmetterte, röhrte. Im Lied Hannelore besang sie das Verschwimmen der Gendergrenzen. Hannelore geht mit Männern und Frauen ins Bett. Keiner weiß, welches Geschlecht sie hat.
3: Keiner unterscheiden kann, ob du Weib bist oder Mann.
2: Ja, das gab es vor 100 Jahren in Deutschland. These Girls Forever ist chronologisch aufgebaut und reicht von 1920 bis in die Gegenwart. Angelegt wie ein Personenlexikon stehen hier Ikonen wie Marlene Dietrich und Barbara Streisand, neben zeitgenössischen Musikerinnen wie der Free-Jazz-Gitarristin Mary Halverson oder der Rapperin Iggy Mell. Unter den Autorinnen und Autoren finden sich manche bekannte Namen. Jan Müller etwa, Bassist der Band Tokotronic, schreibt einen Fanbeitrag über die russische Musikerin Janka. 1966 geboren, wurde sie nur 24 Jahre alt.
4: Ihre Leiche wurde am 17. Mai 1991 von einem Fischer im Fluss Inja gefunden. Lange wurde angenommen, dass sie sich selbst umgebracht hat. In jüngerer Zeit wird jedoch davon ausgegangen, dass Janka einer Gewalttat zum Opfer fiel. Die letzten Zeilen in »Wasser wird kommen«, dem letzten Lied, das Janka geschrieben hat, lauten »Das Wasser kommt, ich werde schlafen«.
2: Janka ist eine von zahlreichen Musikerinnen abseits des westlichen Kulturkreises, die in These Girls Forever Erwähnung finden. Hier hat die Herausgeberin spürbar nachgebessert, denn dies war im ersten Teil der Trilogie noch nicht der Fall. Jetzt liest man spannende Beiträge über Künstlerinnen aus Südamerika, Afrika und Asien. Zum Beispiel über Mai Khoi aus Vietnam, die 2010 mit austauschbarem Chartspop zum Star wird, doch dann radikal umschwenkt.
4: Als Mai Khoi ihr pastellgeschminktes Gesicht und die gediegen gestrichene Frisur ablegt, sich stattdessen eine blonde Strähne und einen dramatischen Lidstrich verpasst, wird sie von einer Pop- zur Protestmusikerin und ihr Aktivismus zur Kampfansage. Mit einer Kandidatur für das Parlament in Hanoi und einer prodemokratischen Agenda will sie das System von innen verändern, fordert Autonomie für KünstlerInnen, die das Recht erhalten sollen, sich frei von Zensur zu entfalten und Lieder zu schreiben, die kritisch sind.
2: Manche Texte in These Girls Forever sind eher sachlich distanziert gehalten, andere sind aus der Ich-Perspektive geschrieben und man erfährt mehr über die jeweilige Autorin als über die besprochene Künstlerin. Das kann Fluch oder Segen sein und hängt stark von den literarischen Fähigkeiten des Autors oder der Autorin ab. Ein nettes Geschenk für Musiknerds ist das Buch allemal. Denn selbst Leute, die glauben, sich mit Popmusik auszukennen, können hier noch so manche Perle entdecken.
0: Ja, das Buch ist von Juliane Streich. Sie ist Herausgeberin. These Girls Forever, Ikonen feministischer Musikgeschichte. Das war ein Buchtipp für Bremen 2 von Eva Garte. Und wir haben mehr Bücher zusammengestellt für Sie über Musik auf unserer Seite bremen2.de.

0: The Bodines in Bremen 2, der Morgen um 7.50 Uhr jetzt. So richtig zufrieden konnte keiner sein gestern beim 1:1 zwischen den Werder-Frauen und dem VfB Stuttgart. Es gab ja einen sehr geglückten Sieg im Nordderby vor einer Woche. Da hatten sich viele Fans gegen den Aufsteiger Stuttgart dann ebenfalls 3 Punkte erhofft gestern. Aber die Trainerin Fritzi Kromp meint, dass das Spiel im Weserstadion vor einer Woche ja eher etwas kontraproduktiv gewirkt hat.
1: Die Erfahrung hat schon gezeigt, dass es anderen Mannschaften auch so geht. Letztlich hat es schon extrem viel Energie gekostet, was da die letzte Woche passiert ist. Es ist außergewöhnlich gewesen, für einen Großteil der Mannschaft noch nie so da gewesen, vor so einem Publikum zu spielen. Ich weiß auch von meinen Spielerinnen, dass sie eine ganze Weile gebraucht haben, das zu verarbeiten.
0: Ja, gestern, es ging hin und her auf dem Platz. 11 viele Torchancen auf beiden Seiten. Und wer das Tor, das hat Mei Shimada geschossen. Erst im Sommer ist sie aus Japan an die Weser gewechselt und ist durch ihren Treffer gestern jetzt wer das Top-Torschützin. Von der Trainerin gab es nach dem Spiel ein extra Lob.
1: Ich finde es absolut bewundernswert, hierher zu kommen mit wenigen Sprachkenntnissen, mit 2 großen Koffern und zu sagen, ich will hier Fußball spielen. Ist für uns ein Geschenk, weil sie spielt wirklich sehr, sehr gut, sehr intensiv und sehr mannschaftsdienlich. Und deswegen sind wir sehr froh, dass sie den Weg hierher geschafft hat und sie sich selber auch belohnen kann.
0: Ja, ob die Werder Frauen sich mit einem Sieg belohnen können, das sehen wir schon diesen Samstag jetzt. Die Mannschaft von Fritzi Kromp spielt dann in der 2. Runde des DFB-Pokals auswärts gegen VfL Bochum nächsten Sonnabend. 7.51 Uhr.

0: 3:08.
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2: Erhaben und geradezu himmlisch nannte das Magazin Rolling Stone die Stimme der australischen Folkmusikerin Melody Poole und zeichnete Deep Dark Savage Heart, Pools zweite Platte, aus als eines der besten Alben des Jahres 2016. Spätestens seitdem ging es für Melody Poole steil bergauf.
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2: Jetzt mache ich Musik, wie es mir passt und lasse mich nicht von irgendwelchen Erwartungen einschneiden.
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2: So hat sie sich mit dem dritten Album Zeit gelassen. Jetzt bringt Melody Poole Our Eternal Garden zum Bremer Musikfestival Women in Emotion.
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1: Mit Alexander Wolfert. Guten Morgen. Kabinett beschließt Tankrabatt. UN-Vollversammlung berät über Iran-Krieg und Schweizer Reederei könnte bei Meyerwerft einsteigen. Das Wetter? Es gibt einen Mix aus Sonne und Wolken bei 19 Grad. Die Bundesregierung hat den Gesetzentwurf zum Tankrabatt beschlossen. Durch das Gesetz soll die Energiesteuer auf Diesel und Benzin sinken und so die Preise vom 1. Oktober bis zum Ende des Jahres um insgesamt 17 Cent pro Liter fallen. Einzelheiten aus der Nachrichtenredaktion von Jean-Pierre Fellmer.
2: Das Kabinett macht bei der geplanten Entlastung Tempo. Den Gesetzentwurf hat sie im sogenannten Umlaufverfahren beschlossen, also ohne eine gemeinsame Sitzung. Bundestag und Bundesrat sollen über den Tankrabatt noch diese Woche entscheiden, sagte ein Sprecher des Finanzministeriums. Knapp 2,5 Milliarden Euro an Steuern entgehen dem Bund durch den Tankrabatt. Die Hälfte der Kosten sollen die Länder tragen. Für das Land Bremen bedeutet das ein weiteres Loch im bereits angespannten Haushalt. Finanzsenator Björn Fecker sprach gegenüber Buten und Binnen von rund 14 Millionen Euro. Geld, das das Land nicht habe.
1: Nach den erneuten Wahlniederlagen der CDU in Berlin und Mecklenburg-Vorpommern kommt heute die Bundestagsfraktion der Union zusammen. Bundeskanzler Friedrich Merz will dabei mit den Abgeordneten über die Folgen der schlechten Ergebnisse beraten. Merz hat bereits deutlich gemacht, dass er seine Ämter als Kanzler und CDU-Parteichef behalten und seinen Reformkurs fortsetzen will. Beim Thema Krankenversicherung kündigte er allerdings einen Kurswechsel an. Das Nebeneinander von privaten und gesetzlichen Kassen werde von vielen als ungerecht betrachtet, sagte der Kanzler. Die führenden Wirtschaftsforschungsinstitute heben einem Zeitungsbericht zufolge ihre Wachstumsprognose für Deutschland deutlich an. Die deutsche Wirtschaft werde demnach in diesem Jahr um 1,3% zulegen, berichtet das Handelsblatt unter Berufung auf Insider. Im Frühjahr waren die Institute lediglich von 0,6% ausgegangen. Das stärkere Wachstum sei zum einen auf die erhöhten Staatsausgaben für Verteidigung und Infrastruktur zurückzuführen und zum anderen auf schwächere Auswirkungen geopolitischer Krisen. In New York beginnt heute die Generaldebatte der UN-Vollversammlung. Es gilt als wichtigstes Treffen der Vereinten Nationen, bei der Vertreter der insgesamt 193 Mitgliedstaaten anwesend sein werden. Nach der Absage von Bundeskanzler Friedrich Merz wird die deutsche Delegation von Außenminister Johann Wadephul angeführt. Einzelheiten aus New York von Ute Schiens.
3: Die sogenannte High-Level-Week in New York gilt als Weltmeisterschaft der Diplomatie. Die Staatschefs sowie Spitzendiplomaten werden in ihren Reden über die großen Krisen dieser Welt sprechen. Besonders einer wird dabei wieder im Rampenlicht stehen, US-Präsident Donald Trump. Ein zentrales Thema auch in seiner Rede heute dürften der Iran-Krieg und die weltweit gestiegenen Energiepreise sein. Doch schon die Hoffnung auf ein Treffen Trumps mit Irans Präsident Masoud Pezeshkian am Rande der Vollversammlung ließ die Ölpreise zwischenzeitlich sinken. Der ukrainische Präsident Volodymyr Zelensky wird erneut um Unterstützung im Abwehrkrieg gegen Russland werben, was zunehmend schwieriger wird. Auch er hofft auf ein Treffen mit Trump. Entspannung gibt es für die Europäer im Grönland-Konflikt. Dänemark, Grönland und die USA wollen in New York ein Abkommen zur Sicherheit der Insel unterzeichnen.
1: Die Reederei MSC steigt möglicherweise bei der Papenburger Meyerwerft ein. Der Finanznachrichtendienst Blomberg berichtet, dass die Schweizer Großreederei etwa 80% der Staatsanteile übernehmen könnte. Laut Blomberg laufen Sondierungsgespräche. Weitere Informationen aus Oldenburg von Christina Gerlach.
4: Offiziell ist das nicht bestätigt, aber Gespräche laufen. Gespräche zwischen der Reederei MSC, dem Bund, dem Land Niedersachsen und der Familie Meyer, die 20% der Anteile hält und deren Ziel von Anfang an ein Rückkauf der Werft war. Mit den Schweizern, mit MSC, könnte das klappen. Nach NDR-Informationen soll die Familie dann mehr Einfluss bekommen. Das Land Niedersachsen und der Bund waren mit je 200 Millionen Euro bei der Werft eingestiegen, um die Insolvenz abzuwenden. Ein wichtiger Meilenstein für die Sanierung ist ein Milliardenauftrag von MSC über 4 Kreuzfahrtschiffe, der Ende Juni unterschrieben werden sollte. Auf NDR-Nachfragen hieß es, das dauert noch. Jetzt wissen wir warum. Möglicherweise ist die Bestellung Teil der Kaufverhandlungen.
1: Zum Sport. In der Frauenfußball-Bundesliga hat am Abend Werder Bremen gegen Stuttgart gespielt. Das Spiel endete mit einem 1:1 Unentschieden. Aus der Sportredaktion berichtet Thiel Gruppe.
5: Es war ein Spiel mit zwei komplett unterschiedlichen Halbzeiten. Zunächst hatte die Gastmannschaft aus Stuttgart die Nase vorn, Lattenkracher, Großchancen, aber das Tor machten die Bremerinnen in der 40. Minute. Isabella Jaron mit einem punktgenauen Pass auf Mai Shimada, die ganz cool zum 1:0 für Grün-Weiß traf. In der zweiten Halbzeit dann genau andersrum, Mira Aruna traf in der 53. Minute, obwohl eigentlich Werder am Drücker war. Danach ging es bis zum Schluss hin und her, Torschüsse im Minutentakt, treffen konnte aber keine der beiden Mannschaften und das Spiel ging leistungsgerecht 1:1 aus.
1: Und das waren die Nachrichten mit Alexander Wolfert.
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6: Rothenburg am Flughafen, 8 Grad im Moment, Wilhelmshaven, Marinemuseum, dort sind 17 Grad, Bremen-Weserstadion 9 Grad und Bremerhaven, Fischereihafenschleuse, dort haben wir 14 Grad. Ganz unterschiedliche Temperaturen. Das mit den 17 Grad in Wilhelmshaven kann ich nicht glauben. Aber lassen wir es mal so stehen. Also heute teils kompakte Wolken, vor allem in Ostfriesland und im Emsland. Sonst sehr sonnig bei lockeren Wolken. Meist ist es trocken und nur schwacher Wind bei maximal 17 bis 19 Grad.
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6: Um 8.06 Uhr A1 Osnabrück Richtung Bremen zwischen Dreieckstur und Bremen-Arsten. 4 Kilometer stockender Verkehr vor der Baustelle. Das dauert hier etwa eine knappe halbe Stunde länger. A27 Bremen Richtung Bremerhaven zwischen Bremerhaven Süd und Bremerhaven Geestemünde. 3 Kilometer stockender Verkehr. Und B6 Bremen Überseestadt Richtung Bremen-Kattenturm zwischen der A27 Bremen Überseestadt und Walle. 4 Kilometer Stau.
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6: Schönen guten Morgen. Heute beginnt die UN-Vollversammlung, heute Nachmittag unserer Zeitrechnung. Und der Kanzler kommt nicht hin, dafür der Außenminister. Wir wollen bei der Gelegenheit mal die Frage erörtern, wie Deutschland eigentlich bei der UN

0: Genau.
1: 8:10 Uhr, hier ist Bremen 2, der Morgen. Heute ist Dienstag, der 22. September. Heute beginnt bei den Vereinten Nationen in New York die Generaldebatte der Staats- und Regierungschefs. Der Bundeskanzler wird nicht dabei sein. Er muss in Berlin bleiben, wegen der politischen Entwicklungen bei uns, sagt er. Und er wird von Außenminister Johann Wadephul vertreten. Das wirft natürlich die Frage auf, wie wird Deutschland international wahrgenommen in diesen Tagen. Ich bin mit Eckhard Grieb verbunden, Politikwissenschaftler, Vorsitzender der Deutschen Gesellschaft für die Vereinten Nationen. Tag, Herr Grieb, grüße Sie. Hallo, Herr Grieb.
2: Guten Morgen, Herr Albrecht.
1: Was bedeutet es, wenn Friedrich Merz jetzt zum zweiten Mal in Folge nicht nach New York reist?
2: Ja, also zunächst mal muss man sagen, wenn man die letzten Jahrzehnte der deutschen Mitgliedschaft bei den Vereinten Nationen betrachtet, dann ist es nicht unüblich, dass der Außenminister unser Land dort vertritt. Aber in diesem Jahr ist nun wirklich was Besonderes, denn im letzten Jahr, als Deutschland für den Sicherheitsrat kandidiert hat, war der Bundeskanzler auch nicht da. Damals haben wichtige Haushaltsberatungen stattgefunden in Deutschland. Und deswegen ist es natürlich jetzt bedauerlich, dass auch in diesem Jahr aus innenpolitischen Gründen der Regierungschef nicht dabei sein kann. Das wäre natürlich ein schönes Signal gewesen, auch ein Signal der Wahrnehmung der Vereinten Nationen, ein Signal, dass die Vereinten Nationen von Deutschland auf höchster politischer Ebene als relevant erachtet werden. Das ist nun nicht so. Aber ich würde deswegen jetzt nicht gleich den Schluss ziehen, dass damit die deutsche Rolle für die Vereinten Nationen abnimmt oder dass Deutschland den Vereinten Nationen weniger Gewicht beimisst. Das ist, glaube ich, nicht der Fall. Es gibt eine ganze Reihe anderer Handlungsfelder und nicht nur die Anwesenheit bei dieser High-Level-Week ist also das Kriterium.
1: Ja. Diese innenpolitischen Gründe, die der Kanzler ja anführt, um zu Hause zu bleiben, spielen die eigentlich eine Rolle? Werden die zur Kenntnis genommen, wenn man die Bedeutung Deutschlands anguckt auf internationaler Ebene?
2: Also aufgrund des politischen und auch wirtschaftlichen Gewichts Deutschland wird das, glaube ich, sehr genau wahrgenommen, was in Deutschland sich abspielt. Und auch wenn wir manchmal uns so mehr um das eigene Wohlbefinden kümmern,

0: Und im eigenen Land hier. Also andere Länder achten auf das, was in Deutschland passiert. Deutschland hat eine Schlüsselrolle in Europa und auch in der Welt als eines der wirtschaftsstärksten Länder. Und die Welt schaut auf das, was in Deutschland passiert. Das geht nicht einfach so ungesehen vorbei.
1: Ich gucke öfter mal französisches Fernsehen. François Encadre hat den ganzen Abend neulich nach der Sachsen-Anhalt-Wahl aufgebracht, um ja mehrere Stunden lang die Situation in Deutschland zu debattieren. Die BBC sagt gestern, Deutschland in der Krise, Kanzler in der Krise, nationalistische Partei macht sich breit bei uns. Sagen Sie, wie interpretieren Sie das, dass Deutschland ja mehr Verantwortung übernehmen möchte, ist jetzt mit dem Sitz gescheitert im UN-Sicherheitsrat. Sollte Deutschland mehr Verantwortung übernehmen?
0: Also ich denke, die Folgerung aus dieser gescheiterten Wahl für den Sicherheitsrat sollte nicht sein, dass Deutschland sich zurückzieht aus den Vereinten Nationen, sein Engagement zurückfährt. Im Gegenteil, ich glaube, die Welt ist an einem so unguten Zustand im Moment. Geopolitische Konflikte, Kriege, Herausforderungen, wohin man auch schaut. Ein Land wie Deutschland, das viel einzubringen hat, sollte sich weiter engagieren. Und es ist ja auch ganz aktuell so, dass Deutschland...
1: Bitte, jetzt sind Sie gerade weg. Bitte würden Sie den letzten Satz nochmal sagen? Ich habe die Hoffnung, dass die Leitung jetzt wieder zustande kommt.
0: Ja, ich meine, es wäre jetzt die falsche Schlussfolgerung, dass Deutschland sich zurückzieht aus den Vereinten Nationen, obwohl man den Sitz im Sicherheitsrat nicht bekommen hat, sondern dass man eben gerade jetzt, wo die Welt in einem so unguten Zustand ist, wo geopolitisch viele Konflikte da sind, Herausforderungen, Kriege, das wäre kein guter Zeitpunkt für Deutschland, sich zurückzuziehen und das Engagement bei den UN zurückzufahren. Im Gegenteil, Deutschland kandidiert ja gerade auch für den Menschenrechtsrat beispielsweise, für den Zeitraum 27 bis 29. Menschenrechtsrat, ein wichtiges Gremium der UN, das in Genf seinen Sitz hat. Und es gibt eine ganze Reihe anderer Punkte, wo man sagt, hier wäre die deutsche Stimme gemeinsam mit anderen wichtig und notwendig, um die Vereinten Nationen aus dieser Krise herauszuführen. Mhm. Ob das im finanziellen Bereich ist, ob das im Reformbereich ist. Es gibt da Initiativen, wo Deutschland sich anschließen könnte, wo Deutschland auch Impulse einbringen könnte. Also ich glaube, es gibt da sehr viel, wo Deutschland wirklich Handlungsfelder hat, die zu beackern sind.
1: Deutschland und seine Rolle bei der UN und sein internationales Image vor dem Hintergrund innenpolitischer Krisen. Das war Eckhard Grieb. Er ist Vorsitzender der Deutschen Gesellschaft für die Vereinten Nationen. Ich danke Ihnen für das Gespräch hier.
0: Dankeschön, Herr Albrecht.
1: Danke.

0: Island Wine war das und In Your Ocean. 8.22 Uhr, Bremen 2 hier, der Morgen. Die CDU bekommt einige Tiefschläge verpasst im Moment nach der Sachsen-Anhalt-Wahl. Der letzte Tiefpunkt, das war in Mecklenburg-Vorpommern, mit 4,9% verpasst die Partei erstmals den Einzug in einen Landtag. In Berlin landete sie mit deutlichen Verlusten hinter den Linken jetzt am Wochenende. Und der Bundeskanzler Friedrich Merz geht so weit und Parteichef, dass er sagt, die CDU sei nur noch in Teilen eine Volkspartei. Ja, er bekommt Rückendeckung offiziell von der CDU im Bund, aber wie ist die Stimmung sonst so in Bremen zum Beispiel? Niklas Jürs aus der Regionalredaktion Butt und Binn hat sich bei der CDU-Basis umgehört.
1: In der Kreisgeschäftsstelle der CDU in Bremen-Nord haben die Mitglieder in den vergangenen Tagen die Berichterstattung über die Wahlen verfolgt. Und sie sind ausgesprochen unglücklich mit den Ergebnissen für ihre Partei, sagt Matthias Wolf, Landesgeschäftsführer in der Jungen Union.
2: Wir saßen in der Kreisgeschäftsstelle der CDU alle zusammen und haben die Wahlergebnisse verfolgt. Wir waren alle so ein bisschen schockiert und das saß dann auch erstmal in der Magengrube.
1: Nach den Wahlen in Sachsen-Anhalt ein weiteres Ergebnis, das nicht so einfach abgehakt werden kann. Auch Christian Korneck, CDU-Beiratsmitglied aus Hemeling, ist sehr unglücklich mit der Entwicklung.
3: Die Ergebnisse haben mich ehrlich gesagt schockiert. Mit diesem Ergebnis können wir als CDU nicht zufrieden sein und ich persönlich bin es auch nicht. Für mich zeigt sich, andere Parteien haben die Sorgen und Fragen der Menschen offenbar besser erreicht als wir. Und ich glaube, es wäre jetzt auch zu einfach, das alles als Kommunikationsproblem abzutun.
1: Es geht also auch darum, ob die CDU die wichtigen Themen und Sorgen der Menschen überhaupt mitbekommt. Für Janis Fricke aus dem CDU-Beirat in Borgfeld kam das bisher zu kurz. Lokale Themen wie kaputte Straßen und Müll, aber auch Verwaltung oder Rente beschäftigen die Leute. Und genau dort, bei den Menschen, beginnt für ihn in seinem Stadtteil die Arbeit.
4: Es muss mit den Menschen vor Ort gesprochen werden. Nicht über die Themen, nicht über die Menschen, sondern mit den Menschen gemeinsam. Wenn dieser Austausch fehlt oder abhanden kommt, dann sinkt auch gleichzeitig das Vertrauen in die Partei.
1: Nach den Wahlen richtet sich auch der Blick aus Bremen nach Berlin auf Friedrich Merz. Von ihm erwarten Fricke und Wolf Veränderungen.
4: In der derzeitigen Situation erwarte ich vom Bundeskanzler und insbesondere von der gesamten Bundesregierung, dass die vor über einem Jahr versprochenen Reformen nun auch endlich in die Umsetzung gehen und nicht weiter geredet wird.
2: Ich würde mir eine bessere Kommunikation wünschen, dass er deutlich offensiver kommuniziert und dabei aber dann nicht so patzig wirkt.
1: Viele Menschen hätten unter anderem durch genau dieses Auftreten das Vertrauen verloren.
2: Wenn man ganz viele Sachen verspricht und sich dann am Ende aber nicht dran hält, dann mangelt das an Glaubwürdigkeit. Ganz viele stört dieses Hin und Her, dass man sich wenig auf Dinge verlassen kann. Ich glaube, das ist das, wo auch viele Menschen am Ende das Vertrauen in die Politik verlieren.
1: In den vergangenen Tagen wurden deshalb auch Rücktrittsforderungen an Friedrich Merz lauter. Matthias Wolf von der Jungen Union kann den Frust verstehen, hält die Forderung aber für falsch.
2: Ich kann es nachvollziehen, weil die Stimmung schon extrem schlecht ist, aber ich glaube, dass eindeutig das falsche Signal ist.
1: Klar ist, der Schock an der Bremer CDU-Basis sitzt nach diesem Wahlabend tief. Einig sind sich die Mitglieder vor allem in einem Punkt: Es muss sich etwas ändern. In der Kommunikation, in der Umsetzung und im direkten Kontakt zu den Menschen. Trotz der Kritik soll das aus ihrer Sicht aber weiter mit Friedrich Merz als Bundeskanzler gelingen.
0: Das war Niklas Jürs über die Stimmung an der Bremer CDU-Basis nach den Wahlen in Mecklenburg-Vorpommern und in Berlin. Hier ist Bremen 2 um 5:09 Uhr.

0: Moin und schönen guten Abend. Und noch sitzen oder stehen wir alle ruhig?
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6: Mit Alexander Wolfert. Guten Morgen. Die Bundesregierung hat den Gesetzentwurf zum Tankrabatt beschlossen. Durch das Gesetz sollen die Energiesteuer auf Diesel und Benzin sinken und so die Preise vom 1. Oktober bis zum Ende des Jahres um insgesamt 17 Cent pro Liter fallen. Bundestag und Bundesrat sollen über den Tankrabatt noch diese Woche entscheiden, sagte ein Sprecher des Finanzministeriums. Bundeskanzler Friedrich Merz setzt sich heute mit der Unionsfraktion im Bundestag zusammen, um über mögliche Konsequenzen aus dem schlechten Abschneiden der CDU bei den Wahlen in Mecklenburg-Vorpommern und Berlin zu beraten. Merz steht schon seit dem Debakel bei den Landtagswahlen in Sachsen-Anhalt vor 2 Wochen in seiner Partei massiv unter Druck. Er hat aber deutlich gemacht, dass er seine Ämter als Kanzler und CDU-Parteichef behalten und an den geplanten Reformen festhalten will. Die führenden Wirtschaftsforschungsinstitute heben einem Zeitungsbericht zufolge ihre Wachstumsprognose für Deutschland deutlich an. Die deutsche Wirtschaft werde demnach in diesem Jahr um 1,3% zulegen, berichtet das Handelsblatt unter Berufung auf Insider. Im Frühjahr waren die Institute lediglich von 0,6% ausgegangen. Auf dem Oktoberfest in München ist ein Mitarbeiter eines Fahrgeschäfts tödlich verletzt worden. Laut Polizei handelte es sich mutmaßlich um einen Betriebsunfall. Der 52 Jahre alte Mann soll sich an einem Freefall-Turm in einem Bereich aufgehalten haben, in dem er nicht hätte sein dürfen. Er wurde von einer Gondel getroffen und starb später im Krankenhaus. Und noch ein Ergebnis vom Sport. Die Werder-Fußballerinnen haben am Abend gegen den VfB Stuttgart unentschieden gespielt. Am Ende stand es 1:1. Und das waren die Nachrichten mit Alexander Wolfert.
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7: Es gibt heute sowohl kompakte Wolken, vor allem in Ostfriesland und im Emsland, aber auch sehr viel Sonne, bei lockeren Wolken nur. Meist wird es trocken sein und es wird nur ein schwacher Wind wehen, bei Temperaturen von 17 bis 19 Grad.
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7: Um 8.32 Uhr gibt es die Meldung von der A1 Osnabrück Richtung Bremen zwischen Dreieckstur und Bremen-Asten. 4 Kilometer stockender Verkehr vor der Baustelle, dauert etwa 20 Minuten länger. A27 Bremen Richtung Bremerhaven zwischen Bremerhaven Süd und Bremerhaven Geestemünde gibt es 3 Kilometer stockenden Verkehr. A270 Blumenthal Richtung Ilpol zwischen Bremen-Fegesackhafen und B74 Bremen-Nord, 4 Kilometer stockender Verkehr. B212 Nordenham Richtung, ja, wie geht der Satz weiter? Der Monitor macht heute so Sachen, die meiner Lesegeschwindigkeit nicht entsprechen. Also B212 Nordenham Richtung Ranzenbüttel zwischen Elsfleth und Berne, 3 Kilometer Stau wegen Bauarbeiten. Und B6 Bremen-Überseestadt Richtung Bremen-Kattenturm zwischen der A27 Bremen-Überseestadt und Walle, 4 Kilometer Stau.
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7: Ja, schönen guten Morgen. Falls Sie gerade auf den Trichter kommen, der Moderator kann ja wohl nicht lesen. Ganz normale Verkehrsnachrichten. Wir reden über Bildung. Heute ist Bildungsgipfel und wir reden ganz einfach mal über die Schule der Zukunft gleich. Madeleine Peru hier.

0: 8:37 Uhr, Bremen 2 hier. Heute ist Bildungsgipfel in Berlin, also sprechen wir über Bildung und die Probleme, die es gibt in Deutschland bei Schülerinnen und Schülern. Lesen, Schreiben, Rechnen, bei den grundlegenden Fähigkeiten gibt es Probleme. Die PISA-Ergebnisse sind auf einem historisch schlechten Niveau. Gleichzeitig wird aber immer wieder über Lehrermangel, Migration, Digitalisierung, die Folgen der Corona-Pandemie diskutiert. Vieles ist bekannt davon und auch über mögliche Lösungen wird seit Jahren gesprochen. Die Frage ist also, was müsste sich denn tatsächlich ändern in den Schulen jetzt gleich? Darüber spreche ich mit Alexander Brandt. Er ist Lehrer für Mathematik und Physik, arbeitet beim Deutschen Schulportal und hat für sein Buch Die Bildungsweltmeister Schulsysteme verglichen, unter anderem in Finnland, Estland, Japan und Singapur hat er dafür besucht. Guten Morgen, Herr Brandt, grüße Sie.
1: Guten Morgen, hallo.
0: Wir wissen ja inzwischen ziemlich genau, dass viele Kinder die grundlegenden Kompetenzen, ich sprach es an, nicht beherrschen, Lesen, Schreiben, Mathe. Warum gelingt es uns trotzdem nicht, auch wenn es bekannt ist, dass wir das mal flächendeckend in den Schulen angehen?
1: Das ist eine super gute Frage. Man muss auch ehrlich sagen, wir hatten in den letzten Jahren massive Herausforderungen im Schulsystem. Wir hatten einen großen Lehrkräftemangel, wir haben noch einen großen Lehrkräftemangel. Wir haben viele Kinder und Jugendliche zu Recht aus Krisengebieten aufgenommen. Wir hatten die Schulschließungen im Rahmen der Corona-Pandemie. Es ist einfach viel passiert. Und gleichzeitig sehen wir jetzt diese große Gruppe an Schülerinnen und Schülern. Jeder dritte Jugendliche kann nicht richtig lesen, nicht richtig rechnen. Und das können wir nicht auf uns sitzen lassen, diese Tatsache.
0: Sie haben ja Schulen besucht in Finnland, Estland, Japan, Singapur. Was machen diese Länder im Schulalltag konkret anders und was könnten wir übertragen auf unser Land?
1: Ja, also ich habe ja über 6 Monate etwa 30 Schulen in diesen Ländern besucht und war auf der Suche nach Mustern. Und ein so ein Muster, das ich gesehen habe, war, dass dort ein deutlich intensiverer Blick auf leistungsschwache Kinder geworfen wird. Also das heißt zum Beispiel, wenn in Estland, sagen wir mal, ein Kind ist ein paar Wochen krank, kommt zurück in die Schule und hat dann plötzlich eine Lernlücke in Mathematik, dann kann dieses Kind sehr flexibel, ohne bürokratische Hürden, in eine Kleingruppenförderung wechseln. Vielleicht 2-3 Stunden pro Woche, die parallel läuft zum Unterricht, bis die Lernlücke wieder geschlossen ist. Und das funktioniert wirklich, dass dieses Kind wiederholt wieder auf. Und was ich ganz toll fand persönlich, das ist dort kein Stigma. Das ist total normal. Kein Kind muss sich schämen, in so eine Förderung zu gehen.
0: Und warum ist das bei uns anders? Warum kriegen wir diese Erkenntnis nicht umgesetzt? Die ist ja auch nicht ganz neu, wenn ich das so sagen darf.
1: Ja, und es ist ja auch, jeder braucht mal irgendwann Unterstützung. Das ist ja eigentlich ganz normal. Ich glaube, wir haben in Deutschland sehr lange darauf gesetzt, dass so eine Unterstützung auch im Elternhaus passiert. Dass das Kind vielleicht zu Hause nochmal selbstständig übt oder mit Unterstützung der Eltern übt oder nochmal in die private Nachhilfe geschickt wird. Und wir sehen, dass diese Gleichung nicht mehr aufgeht.
0: Wenn Sie, versuchen wir doch mal so ein kleines Experiment, eine deutsche Schule komplett neu aufbauen dürften, was wären die 3 Dinge, die Sie sofort anders machen würden?
1: Also man kann sich oft genug sagen, ich glaube, wir brauchen so ein Auffangnetz für Schülerinnen und Schüler mit Lernlücken. Und wir wissen aus der Forschung, dass gerade so eine individuell zugeschnittene Kleingruppenförderung, die über längere Zeit läuft, sehr, sehr wirksam ist. Mit Lernfortschritten bis zu einem Schuljahr zusätzlich. Also das ist so der erste Punkt. Aber wir wissen auch tatsächlich nicht so genau, wer diese Schülerinnen und Schüler sind oft. Also wir haben jetzt die PISA-Studie, die sagt uns, es ist irgendwie jeder dritte Jugendliche. Aber die Länder, die ich besucht habe, die haben schon viel früher festgestellt, mit zum Beispiel Diagnosetests zur Einschulung, welche Kinder nicht Vorläuferkompetenzen, sprachliche Kompetenzen mitbringen, um dem Unterricht zu folgen. Und können dann ziemlich schneller, viel schneller reagieren, als wir es in Deutschland können. Mhm. Und noch so ein drittes Ding, was ich gerade in Asien beobachtet habe, ist, dass die Lehrkräfte dort tatsächlich weniger unterrichten, aber mehr Zeit für die Unterrichtsentwicklung haben. Das heißt, sie treffen sich zum Beispiel in Singapur wöchentlich, um gemeinsam Unterrichtsprojekte zu planen. Und ich habe da selber auch teilnehmen können an solchen Sitzungen. Das war sehr inspirierend. Ich habe, glaube ich, noch nie so intensiv über Unterricht mit meinen Kolleginnen und Kollegen gesprochen, als ich es dort in Singapur erlebt habe. Ja. Und das zahlt sich eben auch auf den Unterricht ein.
0: Also 3 Punkte, halten wir es nochmal fest. Kleine Lerngruppen aufbauen, dann überhaupt die Schüler erstmal bestimmen, die es nötig haben, extra gefördert zu werden. Und die Lehrer sollten sich mehr darum kümmern, ihren Unterricht zu entwickeln und nicht nur ständig unterrichten. Alexander Brandt über die Schule von morgen. Er war Lehrer und ist Lehrer. Beim Deutschen Schulportal ist man Lehrer dann, wenn man es einmal war. Okay, Entschuldigung.
1: Und nee, ich arbeite auch immer noch in der Schule in Hamburg. Ja,
0: und ist auch beim Deutschen Schulportal und Sachbuchautor. Die Bildungsweltmeister, unter anderem eines seiner Bücher. Ich danke Ihnen sehr für das Gespräch. Danke.
1: Dankeschön.
0: 8:41 Uhr.

0: Uhr und 48, hier ist Bremen 2, der Morgen. Das waren natürlich vorgestern Wahlen in den Bundesländern, aber das dröhnt natürlich durch die ganze Bundesrepublik. In Mecklenburg-Vorpommern und Berlin wurde auch in einem erheblichen Maß über die Arbeit der Bundesregierung abgestimmt, und zwar negativ. Die will aber weitermachen. Die Frage ist wie.
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0: Von Anna Engelke.
2: Ich melde mich bei Ihnen mit meinem Kommentar aus einer hochnervösen Hauptstadt. Die drei Landtagswahlen in diesem September haben gezeigt, die Parteien am rechten und am linken Rand sind stark und stärker und die Parteien in der Mitte, sie sind kleiner geworden, haben weniger Gewicht. Die ehemals stolze Volkspartei CDU ist sogar aus einem Landtag geflogen, zum ersten Mal in ihrer mehr als 80-jährigen Geschichte. Von einer tiefen Zäsur spricht auch Friedrich Merz. Wie mies es um den Bundeskanzler Friedrich Merz steht und wie sehr er auch selbst dafür verantwortlich ist, das ist viel besprochen. Zu markiges Auftreten, zu große Versprechen, zu schlechtes Handwerk. Der Bundeskanzler ist unbeliebt wie kein anderer Kanzler vor ihm. Warum also sollte er weitermachen? Darauf muss Friedrich Merz in den nächsten Tagen und Wochen eine Antwort finden. Und lediglich die, dass es gerade niemand anderen in der CDU oder CSU gibt, der dafür den Finger hebt, diese Antwort trägt auf Dauer nicht. Und auch die SPD muss sich überlegen, welche Rolle sie in dieser Bundesregierung spielen will. Wollen die Sozialdemokraten Manuela Schwesigs Beispiel in Mecklenburg-Vorpommern folgen und Opposition in der eigenen Regierung sein? Oder wollen sie tatsächlich noch regieren? So ganz klar ist das nicht. Das Problem? Sämtliches Führungspersonal in der schwarz-roten Koalition, angefangen von Friedrich Merz über Lars Klingbeil bis hin zu Bärbel Baas, ist angeschlagen, hat nur noch wenig Autorität. Keine guten Aussichten, um über die großen Fragen zu verhandeln, etwa wie künftig die Rentenversicherung aussehen soll, die Kranken- oder die Pflegeversicherung. Selbst wenn es sich anders anfühlt, CDU, CSU und SPD stellen auch nach diesen drei Landtagswahlen die Bundesregierung. Und es wäre schön, sie handelten danach. Immerhin trägt ihr Koalitionsvertrag den Titel Verantwortung für Deutschland. Die große Frage ist allerdings, haben die Beteiligten noch die Kraft dazu?
0: Ein Kommentar auf Bremen 2 von Anna Engelke.

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1: Mit Alexander Wolfert. Guten Morgen. Kabinett beschließt Tankrabatt. EU ist sich uneins bei Sanktionen gegen russische Oligarchen und Schweizer Reederei könnte bei Meyerwerft einsteigen. Das Wetter? Es gibt einen Mix aus Sonne und Wolken bei bis zu 19 Grad. Das Bundeskabinett hat den Gesetzentwurf zum Tankrabatt beschlossen. Vom 1. Oktober an sollen die Steuern auf Benzin und Diesel um 17 Cent pro Liter gesenkt werden. Das Finanzministerium rechnet damit, dass der Bund durch die Maßnahme rund 2,5 Milliarden Euro weniger einnimmt. Warum der Tankrabatt jetzt so schnell kommt, dazu aus Berlin Eva Huber.
2: Die Preise an den Zapfsäulen, die sind in den letzten Wochen noch mal deutlich nach oben gegangen. Vor allem dadurch, dass jetzt mehrere wichtige Öltransportwege stark unter Druck sind. Durch den Iran-Krieg und jetzt auch durch den Konflikt im Jemen. Das hat aus Sicht der Bundesregierung eine neue Qualität. Und deshalb will sie handeln und der Tankrabatt ist ein Teil dieses Lösungspakets. Außerdem soll es zum Beispiel einen Spritpreisdeckel geben, der soll ausgearbeitet werden. Das Paket wurde vergangene Woche von der Koalition beschlossen, also noch vor den Landtagswahlen jetzt am Wochenende. Aber die Stimmung im Land und die Sorgen vieler Menschen, sich ihr Leben hier nicht mehr leisten zu können, das dürfte mit ein Grund für diese Maßnahmen sein.
1: Die Bundestagsfraktion der Union berät mit Bundeskanzler Friedrich Merz heute über Konsequenzen aus den Wahlniederlagen in Berlin und Mecklenburg-Vorpommern. Merz hat bereits deutlich gemacht, dass er seine Ämter als Kanzler und CDU-Parteichef behalten und seinen Reformkurs bei Rente, Pflege und Gesundheit fortsetzen will. Der Koalitionspartner SPD will diese Maßnahmen dagegen nochmal auf den Prüfstand stellen. Allein beim Thema Krankenversicherung deutete Merz gestern einen möglichen Kurswechsel an. Das Nebeneinander von privaten und gesetzlichen Kassen werde von vielen als ungerecht betrachtet, sagte der Kanzler. Die führenden Wirtschaftsforschungsinstitute heben einem Zeitungsbericht zufolge ihre Wachstumsprognose für Deutschland deutlich an. Die deutsche Wirtschaft werde demnach in diesem Jahr um 1,3% zulegen, berichtet das Handelsblatt. Im Frühjahr waren die Institute lediglich von 0,6% ausgegangen. Auch für 2027 sind die Institute optimistischer. Sie erwarten nun ein Plus beim Bruttoinlandsprodukt von 1,1%. Das stärkere Wachstum sei zum einen auf die erhöhten Staatsausgaben für Verteidigung und Infrastruktur zurückzuführen und zum anderen auf schwächere Auswirkungen geopolitischer Krisen. In New York beginnt heute die Generaldebatte der UN-Vollversammlung. Es gilt als wichtigstes Treffen der Vereinten Nationen, bei der Vertreter von insgesamt 193 Mitgliedstaaten anwesend sein werden. Nach der Absage von Bundeskanzler Friedrich Merz wird die deutsche Delegation von Außenminister Johann Wadephul angeführt. Einzelheiten aus New York von Ute Schiens.
3: Die sogenannte High-Level Week in New York gilt als Weltmeisterschaft der Diplomatie. Die Staatschefs sowie Spitzendiplomaten werden in ihren Reden über die großen Krisen dieser Welt sprechen. Besonders einer wird dabei wieder im Rampenlicht stehen, US-Präsident Donald Trump. Ein zentrales Thema auch in seiner Rede heute dürften der Iran-Krieg und die weltweit gestiegenen Energiepreise sein. Doch schon die Hoffnung auf ein Treffen Trumps mit Irans Präsident Masoud Pezeshkian am Rande der Vollversammlung ließ die Ölpreise zwischenzeitlich sinken. Der ukrainische Präsident Volodymyr Zelensky wird erneut um Unterstützung im Abwehrkrieg gegen Russland werben, was zunehmend schwieriger wird. Auch er hofft auf ein Treffen mit Trump. Entspannung gibt es für die Europäer im Grönland-Konflikt. Dänemark, Grönland und die USA wollen in New York ein Abkommen zur Sicherheit der Insel unterzeichnen.
1: Die EU-Staaten haben sich immer noch nicht einigen können, wie sie bei den Russland-Sanktionen weiter verfahren wollen. Die Strafmaßnahmen waren nach dem russischen Einmarsch in die Ukraine verhängt worden. Eine Verlängerung muss alle 6 Monate einstimmig beschlossen werden. Einzelne EU-Staaten fordern, 2 russische Milliardäre von der Sanktionsliste zu streichen. Andere sind strikt dagegen. Die Reederei MSC steigt möglicherweise bei der Papenburger Meyerwerft ein. Der Finanznachrichtendienst Blomberg berichtet, dass die Schweizer Großreederei etwa 80% der Staatsanteile übernehmen könnte. Weitere Informationen aus Oldenburg von Christina Gerlach.
4: Offiziell ist das nicht bestätigt, aber Gespräche laufen. Gespräche zwischen der Reederei MSC, dem Bund, dem Land Niedersachsen und der Familie Meyer, die 20% der Anteile hält und deren Ziel von Anfang an ein Rückkauf der Werft war. Mit den Schweizern, mit MSC, könnte das klappen. Nach NDR-Informationen soll die Familie dann mehr Einfluss bekommen. Das Land Niedersachsen und der Bund waren mit je 200 Millionen Euro bei der Werft eingestiegen, um die Insolvenz abzuwenden. Ein wichtiger Meilenstein für die Sanierung ist ein Milliardenauftrag von MSC über 4 Kreuzfahrtschiffe, der Ende Juni unterschrieben werden sollte. Auf NDR-Nachfragen hieß es, das dauert noch. Jetzt wissen wir warum. Möglicherweise ist die Bestellung Teil der Kaufverhandlungen.
1: Und das waren die Nachrichten mit Alexander Wohlfahrts.
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5: Ich überblicke hier gerade den neuen Hafen in Bremerhaven und kann sehen, dass die Wasseroberfläche eben dort im neuen Hafen einem Spiegel gleicht. Es gibt keinen Wellenschlag. Das heißt, es scheint windstill zu sein, auch in Bremerhaven. Die Sonne scheint, alles blau. Auch der Blick rüber Richtung Weser bestätigt das. Himmelblau. Ein Sommertag eigentlich. Wir haben ja auch noch offiziell Sommer. Bis morgen, 23.09. beginnt der Herbst. Ja, und kalt sieht es aber auch aus, denn das Blau ist so ein sehr hartes Blau. Nicht so wie im Hochsommer. Es ist schon ein spätsommerliches Blau. Temperatur um die 14 Grad im Moment in Bremerhaven und in Wilhelmshaven 17, in Diepholz 11 Grad, in Verden 8 Grad. Das ist die Temperatur. Heute teils kompakte Wolken, vor allem in Ostfriesland und im Emsland. Sonst auch sehr sonnig, bei lockeren Wolken meist trocken und nur ein schwacher Wind heute bei Temperaturen von 17 bis 19 Grad.
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5: Um 9.06 Uhr. A1 Osnabrück Richtung Bremen zwischen Dreieckstur und Bremen-Arsten gibt es im Moment 4 Kilometer stockenden Verkehr. Vor der Baustelle, es dauert etwa 20 Minuten länger. A27 Bremerhaven Richtung Bremen zwischen Bremen-Fahr und Bremen-Sebalsbrück, 4 Kilometer stockender Verkehr. A27 Walsrode Richtung Bremerhaven zwischen Achim-Nord und Bremen, 4 Kilometer Stau, dauert etwa eine knappe halbe Stunde länger. A27 Bremen Richtung Bremerhaven zwischen Bremerhaven-Süd und Bremerhaven-Geestemünde, 3 Kilometer stockender Verkehr. A270 Blumenthal

durchaus. Und wir fragen gleich unsere Frau, die hier bei Bremen 2 zuständig ist für den Blick hinter die Kulissen, Berlin Backstage mit Claudia Kade, ob das denn wirklich so ist oder ob es in der Partei nicht vielleicht doch rumort.

0: 9 Uhr und 11, hier ist Bremen 2, der Morgen. Da haben wir alle nicht schlecht gestaunt, als der Bundeskanzler und CDU-Vorsitzende sagte, wir sind nur noch in Teilen eine Volkspartei. Das hat er gesagt nach den beiden Landtagswahlen in Berlin und Mecklenburg-Vorpommern. Und er wusste natürlich, als er das sagte, dass auch über seine Politik abgestimmt wurde und die Politik der Bundesregierung, dass die Union in Mecklenburg-Vorpommern nicht mehr ins Parlament einziehen darf. Das spricht natürlich Bände. Nun hat er die Bereitschaft erklärt, weiterzumachen. Und es gibt auch offizielle Bekundungen, dass alle hinter dem Kanzler stehen in der Union. Aber trotzdem bleiben viele Fragen offen. Und da sollten wir mal lieber gucken, was sich hinter den Kulissen abspielt.
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0: Was spielt sich hinter den Kulissen ab? Wie war der Tag 1 nach der Wahl in der CDU? Sie haben ja hineingehorcht.
2: Ja, der war tatsächlich geprägt von Uneinigkeit hinter den Kulissen in den Parteigremien, also Präsidium und Vorstand. Und das Ergebnis, was vor der Presse dann präsentiert wurde, war, es soll eine weitere Sitzung geben, eine Klausur des Präsidiums. Und was man hört, was nicht gesagt wurde, ist, dass daran gearbeitet wird, wieder ein Papier zu erstellen, in dem Leitlinien für die nächsten Reformschritte festgehalten werden. Also wenn man es mal in Klartext übersetzt, ein betreutes Regieren für Friedrich Merz ohne seine Parteigranten. Soll er, darf er, kann er nichts mehr machen.
0: Ja, bei solchen Gelegenheiten, also nach solchen Wahlen wie jetzt am Wochenende, stellt sich natürlich die Frage, wie es mit der Union insgesamt weitergeht. Merz wollte ja seiner Partei ein konservatives Profil geben nach den Merkel-Jahren, in denen sie Richtung SPD rückte, vielleicht ein bisschen die Partei. Das scheint ihm nicht gelungen zu sein und dafür wird er jetzt bestraft. Um im Bild mal unserer Serie zu bleiben, wird Backstage an einer Neuausrichtung

0: Richtung der Partei gearbeitet?
1: Ja, wenn an einer Neuausrichtung gearbeitet würde, dann wäre es ja einfach. Aber wie die CDU so ist, da wird eben an mehreren Wegen und Neuausrichtungen gearbeitet. Und das ist sozusagen die politische Lebensversicherung gerade für Friedrich Merz. Dass es nämlich unter den Ministerpräsidenten der CDU ganz unterschiedliche Einschätzungen darüber gibt, wo es eigentlich langgehen soll in Zukunft. Also die einen sagen, wir brauchen viel stärkere, entschlossenere Reformen. Die anderen sagen, wir sind viel zu weit vorgeprescht. Es gibt ein großes Ungerechtigkeitsgefühl in der Bevölkerung. Das kam wohl auch zur Sprache gestern intern. Wir müssen da ein bisschen aussortieren, nicht zu viele Bälle in der Luft, so nennt es Boris Rhein. Also ja, ganz unterschiedliche Blicke auf die Lage und vor allem Vorschläge, wie man da wieder rauskommt. Und das ist eben ein Momentum, das Friedrich Merz nutzen kann. Wenn sich alle anderen uneinig sind, kann er versuchen, wieder das Heft des Handelns in die Hand zu bekommen.
0: Aber wie hat er das denn gestern genutzt? Er hat erstmal eine Verbeugung gegenüber der SPD gemacht. Schön, dass ihr noch dabei seid. Und zweitens dann auch die gesetzliche Krankenversicherung und die Privatversicherung zum Thema gemacht, dass er das irgendwie auflösen wollte. Da waren einige verdutzt, Sie auch?
1: Ja, da waren eigentlich alle verdutzt, auch übrigens diejenigen, die mit ihm noch gerade kurz zuvor zusammengesessen hatten in diesen internen CDU-Runden. Und das ist immer so ein politisches Mittel des Machterhalts, wenn man die Autorität schwinden sieht, die eigene, dass man dann mit Überraschungsmomenten versucht, die anderen in Schach zu halten und wieder so ein bisschen Oberwasser zu bekommen. Und das war wohl gestern so ein Versuch von Friedrich Merz, der ist allerdings auch wieder nur so halb geglückt, denn hinterher waren alle so aufgescheucht und die SPD war so froh, dass Friedrich Merz plötzlich auf ihren Kurs eingeschwenkt sein soll, mutmaßlich, dass dann die Regierungssprecher wieder ausgeschwärmt sind und klarstellen mussten, ganz so entschlossen war es dann doch wieder nicht gemeint, wie Friedrich Merz erst geklungen hat.
0: Nun wird ja bis April erstmal nicht gewählt. Schafft das Beinfreiheit für den Kanzler, um es etwas böse zu sagen, jetzt ist sowieso erstmal alles verloren, da könnte man ja mal auf Reset stellen.
1: Naja, also ich glaube, und so sind die Signale eben auch jetzt aus den Gremien gestern zu hören gewesen, es wird eher weniger Beinfreiheit geben, eher betreutes Regieren, eher diese ständige Rückkopplung mit den Führungsspitzen der CDU und auch mit der CSU, weil Merz eben tatsächlich auf ganz wackeligen Boden sich bewegt und sich da eigentlich auch keinen Fehltritt leisten kann. Und heute Nachmittag muss er sich der Fraktion stellen, da wird es auch munter hergehen, denn die Abgeordneten waren ja in ihren Wahlkreisen und haben da ordentlich Feuer mitbekommen.
0: Claudia Kade war das auf Bremen 2 mit Backstage. Heute die CDU. Vielen Dank.
1: Sehr gern. Tschüss.
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Ich kann Ihnen die Neuigkeit verkünden, dass Vodafone und Ericsson, zwei Telefonanbieter, im Moment ein System erproben, bei dem Sprache vermittelt wird mit Echtzeit-Geräuscheunterdrückung. Das mache ich seit Jahren hier, nicht anders. Nichts Neues, meine Herrschaften.

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2: Es gibt heute teilweise kompakte Wolken, vor allem in Ostfriesland und im Emsland. Sonst kann es auch durchgehend sonnig sein, bei lockeren Wolken nur. Und meist ist es heute trocken. Schwacher Wind weht bei Temperaturen von 17 bis 19 Grad.
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2: Um 9.30 Uhr A1 Osnabrück Richtung Bremen zwischen Dreieckstur und Bremen-Arsten. 4 Kilometer stockender Verkehr vor der Baustelle. A27 Bremerhaven Richtung Bremen zwischen Bremen-Fahr und Bremen-Sebalsbrück. 4 Kilometer stockender Verkehr. Und A27 Walsrode Richtung Bremerhaven zwischen Achim-Nord und Bremen. 4 Kilometer Stau.
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2: Ja, schönen guten Morgen. Trump lässt Medienvertreter aus dem Weißen Haus werfen, die nicht so berichten, wie er es für richtig hält. Das wiederum hat zu einer Gegenaktion geführt von Medienseite. Darüber wollen wir gleich berichten, ausführlich.

0: 9:38 Uhr. Hier ist Bremen 2. Wer nicht so über den amerikanischen Präsidenten Donald Trump berichtet, wie dieser es sich wünscht, der fliegt aus dem Weißen Haus. So geschehen mit CNN und anderen amerikanischen Medien. Trump möchte so unterbinden, dass, wie er sagt, Fake News über ihn und sein Regierungshandeln in die Öffentlichkeit gelangen. Im Streit um diesen Ausschluss der Korrespondenten zeigen andere große Sender inzwischen Solidarität und schränken ihre Berichterstattung wiederum über Trump ein. Und sie verklagen gleichzeitig die Regierung. Aus Washington Rolf Borchert.
1: CNN, MS Now und Politico haben nach ihrem Ausschluss aus dem Weißen Haus nicht nur Klage eingereicht, zahlreiche andere US-Medien haben sich solidarisch erklärt. So gab es am Montag zum ersten Mal keine Fernsehbilder von Trump durch den sogenannten TV-Pool. Traditionell begleitet im täglichen Wechsel einer der fünf großen Sender ABC, CBS, NBC, CNN und Fox News den Präsidenten auf Schritt und Tritt und stellt die Bilder allen Medien zur Verfügung. Am Montag wäre CNN an der Reihe gewesen, keiner der anderen Sender sprang ein, auch nicht der sonst stets Trump-freundliche Sender Fox News. Fox-Korrespondentin Jackie Heinrich ist zudem die Präsidentin der White House Correspondents Association, des Verbands der Korrespondenten, die aus dem Weißen Haus berichten. Sie betonte in ihrem Sender, die drei ausgeschlossenen Medien würden sich zu Recht gegen Trump wehren. Es bekommt nicht jeder automatisch Zugang zum Weißen Haus, aber wenn die Akkreditierung einmal erteilt ist, kann man sie nicht wieder entziehen, weil man die Berichterstattung nicht mag. Heinrich ergänzte, wenn jetzt ein Präzedenzfall geschaffen werde, könnten auch künftige US-Präsidenten ihnen nicht genehme Medien ausschließen. Man müsse an die langfristigen Folgen solcher Entscheidungen denken. Trump selbst wiederholte seinen Vorwurf, die drei ausgeschlossenen Medien würden nur Falschnachrichten verbreiten. Bei einer Pressekonferenz mit New Yorks Bürgermeister Soran Mamdani, die von einem lokalen New Yorker Fernsehsender übertragen wurde, sagte Trump, ich denke, diese Unternehmen haben eine Verpflichtung, fair zu sein. Und wenn es Fake News sind, habe ich die Verpflichtung, sie nicht zuzulassen. Dennoch sind die meisten Juristen der Ansicht, dass der Ausschluss der drei Medien keinen Bestand haben wird. Über den Eilantrag von CNN, MS Now und Politico entscheidet der gleiche Richter, der schon während Trumps erster Amtszeit einen ähnlichen Fall verhandelt hat. Damals wurde CNN-Korrespondent Jim Acosta von Trump ausgeschlossen. Bundesrichter Timothy Kelly, obwohl von Trump selbst ernannt, hat die sofortige Wiederzulassung Acostas angeordnet. Der auf das Thema Pressefreiheit spezialisierte Anwalt Connor Fitzpatrick meinte jetzt bei CNN,
2: This is a violation of the First Amendment.
1: Dies ist ein Verstoß gegen den ersten Verfassungszusatz. Schon morgen am Mittwoch findet die erste Anhörung vor Gericht statt. Der Eilentscheid könnte noch am gleichen Tag fallen, sicher ist das aber nicht. Wenn eine neue Niederlage vor Gericht droht, warum hat Donald Trump den Streit dann jetzt vom Zaun gebrochen? Mehrere US-Medien berichten, Trumps persönliche Assistentin Natalie Harp habe ihm kurz zuvor Zitate von CNN, MS Now und Politico präsentiert. Der Anwalt Ty Cobb, in Trumps erster Amtszeit einer seiner Rechtsberater, meint, Trump nimmt das alles persönlich. Es ist eine Folge seines übersteigerten Narzissmus. Jede Art von Kritik erzeugt für ihn einen Feind. Stephanie Grisham, in Trumps erster Amtszeit vorübergehend für die Pressearbeit im Weißen Haus zuständig, sagte ebenfalls bei CNN, es ist kein Geheimnis, dass er sich in dieser Amtszeit nur noch mit Leuten umgeben hat, die ihm das sagen, was er hören will. Und selbst wenn ihm jemand rät, etwas nicht zu tun, er macht am Ende sowieso, was er will. Er tut, was er will, wann er will.
0: Amerikanische Medien erklären sich solidarisch mit Kollegen, die nicht mehr im Weißen Haus berichten dürfen und berichten wiederum auch nicht über Donald Trump. So, ich bin auch solidarisch. Ich berichte mal eben über Donald Trump. So, das muss reichen.

0: Nina Richmond, Show Me, Don't Tell. 9.50 Uhr, hier ist Bremen 2. Man könnte sagen, was einmal nicht in Gänze geklappt hat, das kann man auch ein zweites Mal machen. Die Bundesregierung bringt erneut einen Tankrabatt auf den Weg. Das gab es ja schon mal im Mai und im Juni, jetzt also nochmal von Oktober bis zum Jahresende. Und die Bundesregierung rechnet mit einer Entlastung von 17 Cent pro Liter für die Kundin, für den Kunden. Jetzt haben die Mineral- und Konzerne, das wissen wir, die Steuererleichterung damals schon nicht vollständig weitergegeben. Und Eva Huber aus dem Hauptstadtstudio kann uns sagen, wieso die Regierung nun sich doch so schnell auf den Tankrabatt geeinigt hat.
1: Die Preise an den Zapfsäulen, die sind in den letzten Wochen noch mal deutlich nach oben gegangen. Vor allem dadurch, dass jetzt mehrere wichtige Öltransportwege stark unter Druck sind. Durch den Irankrieg und jetzt auch durch den Konflikt im Jemen. Das hat aus Sicht der Bundesregierung eine neue Qualität. Und deshalb will sie handeln und der Tankrabatt ist ein Teil dieses Lösungspakets. Außerdem soll es zum Beispiel einen Spritpreisdeckel geben, der soll ausgearbeitet werden. Das Paket wurde vergangene Woche von der Koalition beschlossen, also noch vor den Landtagswahlen jetzt am Wochenende. Aber die Stimmung im Land und die Sorgen vieler Menschen, sich ihr Leben hier nicht mehr leisten zu können, das dürfte mit ein Grund für diese Maßnahmen sein.
0: Tankrabatt also dann ab 1. Oktober wieder happy.

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3: Britta Lummer gleich für Sie da, um kurz nach 10 geht's los. Und Jörn Albrecht ist raus, wünscht einen schönen Tag, bis demnächst.

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1: Mit Alexander Wohlfahrt. Kabinett beschließt Tankrabatt. EU ist sich uneins bei Sanktionen gegen russische Oligarchen und Emden könnte Zuschlag als Marinehafen bekommen. Das Wetter: Es gibt heute einen Mix aus Sonne und Wolken bei 19 Grad. Die Bundesregierung hat den Tankrabatt auf den Weg gebracht. Das Kabinett beschloss den Gesetzentwurf zur Senkung der Energiesteuer am späten Abend. Bundestag und Bundesrat müssen noch zustimmen. An der Maßnahme gibt es weiter Kritik. Wirtschaftsökonomen kritisieren unter anderem die Kosten in Höhe von etwa 2,5 Milliarden Euro. Der stellvertretende SPD-Fraktionsvorsitzende Armand Zorn verteidigte den Tankrabatt. Das sagte er im Morgenmagazin von ARD und ZDF.
2: Am Ende war die Wahl, entweder wir machen nichts oder wir bringen wieder den Tankrabatt auf den Weg. Und ich bin auch der Meinung, der Tankrabatt, das ist die Gießkanne. Ja, wir kennen alle die Argumente, die dagegen sprechen. Aber dennoch finde ich schon, wenn man sich die Preise an der Tankstelle anschaut, dann können wir nicht sagen, dass wir als Bundesregierung, als Koalition nichts machen.
1: Die Bundestagsfraktion der Union berät mit Bundeskanzler Friedrich Merz heute über Konsequenzen aus den Wahlniederlagen in Berlin und Mecklenburg-Vorpommern. Merz hat bereits deutlich gemacht, dass er seine Ämter als Kanzler und CDU-Parteichef behalten und seinen Reformkurs bei Rente, Pflege und Gesundheit fortsetzen will. Der Koalitionspartner SPD will diese Maßnahmen dagegen nochmal auf den Prüfstand stellen. Allein beim Thema Krankenversicherung deutete Merz gestern einen möglichen Kurswechsel an. Das Nebeneinander von privaten und gesetzlichen Kassen werde von vielen als ungerecht betrachtet, sagte der Kanzler. Der Chemiekonzern Evonik hat den Abbau von 3.200 Stellen angekündigt. 2.150 davon entfallen auf Deutschland, wie das Unternehmen in Essen mitteilte. Laut Evonik-Chef Klaus Rettig befinde sich die Branche in einer strukturellen und ökonomischen Krise. Schon bis Ende 2026 fallen durch Spar- und Effizienzprogramme rund 2.800 Stellen weg. Der nächste Sparplan soll bis 2029 sozialverträglich und ohne betriebsbedingte Kündigungen umgesetzt werden. Evonik hatte unter anderem angekündigt, das Polyestergeschäft einzustellen. Evonik beschäftigt aktuell mehr als 30.000 Mitarbeiter weltweit. Die EU-Staaten haben sich immer noch nicht einigen können, wie sie bei den Russland-Sanktionen weiter verfahren wollen. Einzelne EU-Staaten fordern, zwei russische Milliardäre von der Sanktionsliste zu streichen. Andere sind strikt dagegen. Weitere Informationen aus Brüssel von Thomas Spiekhoffen.
3: Angeblich sollen zwei russische Oligarchen von der Sanktionsliste gestrichen werden, dafür aber das gesamte Paket um gleich 3 Jahre verlängert. Die Beratungen dauern nach Angaben der irischen Ratspräsidentschaft allerdings immer noch an. Bislang galt die Sanktionsliste immer nur 6 Monate lang. Die Frist für eine erneute Verlängerung war in der vergangenen Woche erreicht worden. Dann allerdings hieß es, dass die Slowakei und Frankreich auf der Streichung des russischen Milliardärs Alisher Usmanov bestehen. Die Slowakei hatte dies schon länger gefordert. Die Hintergründe auf französischer Seite sind nicht ganz klar. Angeblich soll die Streichung im Zusammenhang mit der Freilassung von französischen Staatsbürgern stehen, die sich in Aserbaidschan in Haft befinden. Usmanov befindet sich seit Kriegsbeginn 2022 auf der Liste. Er gilt als Vertrauter von Wladimir Putin.
1: Es verdichten sich die Hinweise, dass Emden den Zuschlag für einen neuen Marinehafen erhält. Damit würde sich Emden gegen Bremerhaven durchsetzen. Mehr dazu aus Oldenburg von Thomas Stahlberg.
4: Nach Informationen des NDR Niedersachsen will Boris Pistorius am 5. Oktober Emden besuchen. Ein entsprechender öffentlicher Termin ist in Vorbereitung. Und zwar am Wasser am Risumer Nacken, also genau da, wo genügend Platz für den Marinehafen ist. Die Stadt selbst hält sich dazu noch bedeckt. Offiziell ist auch Bremerhaven noch im Rennen um den Hafen. Die Marine selbst, so weit durchgesickert, hatte aber Emden wegen der strategisch günstigen Lage bevorzugt. Pistorius sagte noch im August, dass die Entscheidung in 2 bis 3 Monaten fallen werde.
1: Auf dem Oktoberfest in München ist ein Mitarbeiter eines Fahrgeschäfts tödlich verletzt worden. Laut Polizei handelte es sich mutmaßlich um einen Betriebsunfall. Der 52 Jahre alte Mann soll sich an einem Freefall-Turm in einem Bereich aufgehalten haben, in dem er nicht hätte sein dürfen. Er wurde von einer Gondel getroffen und starb später im Krankenhaus. Und das waren die Nachrichten mit Alexander Wohlfahrt.
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5: Und das hier, das sind die aktuellen Temperaturen. Bremen bei den Stadtmusikanten, da sieht's gerade ziemlich nett aus. Sonnenschein, leichte Wolken bei 11 Grad. Bremerhaven am Zoo leicht bewölkte 12 und Worpswede, da ist es trocken und schön. Da schaut auch schon ein wenig die Sonne raus bei, ja, gerade mal 10 Grad. Heute also ein Mix aus Sonne und Wolken, besonders am Nachmittag mehr Sonne. Es bleibt auf jeden Fall fast den ganzen Tag über trocken bei maximal 17 bis rauf auf 19 Grad. Verkehr. Mit zwei Meldungen, die erste von der A27 Bremerhaven Richtung Bremen. Zwischen der Bremer Fahr- und Bremen-Sebaldsbrück, da stockt der Verkehr aktuell auf 4 Kilometer. Und A27 Walsrode Richtung Bremerhaven zwischen Achim-Nord und Bremen, 4 Kilometer Stau mit einer Verzögerung von knapp 20 Minuten.
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5: Und wir reisen hier gleich mit Ihnen an einen traumhaften Ort. Ja, eher auf den ersten Blick traumhaft, denn in Hawaii im Jahr 1893 ist die Lage alles andere als rosig und traumhaft, denn hinter den Kulissen wird ein Staatsstreich vorbereitet und genau der spielt eine große Rolle im Roman Territorium von der Autorin Sabrina Janisch. Und mit ihr sprechen wir gleich über diesen neuen Roman, der jetzt frisch in den Buchläden steht. Guten Morgen.

Sanford & Son sind das hier auf Bremen 2, unser Vormittag. Und wir reisen jetzt so einige Jahre zurück ins Jahr 1893 an einen optisch wirklich traumhaften Ort, Palmen.

0: weiße Sandstrände und Regenbögen und ja, auch die Weite, das Meer dort in Hawaii. Brodelt es aber unter der Oberfläche. Amerikanische Geschäftsleute und politische Akteure bereiten einen Staatsstreich vor und die Annexion Hawaiis durch die USA nimmt langsam ihren Lauf. Genau diese wahre Geschichte erzählt die Autorin Sabrina Janisch in ihrem neuesten Roman Territorium, und zwar aus der Perspektive dreier Frauen, einer hawaiianischen Königin, ihrer deutschen Beraterin und einer Journalistin. Und der Roman steht jetzt frisch in den Buchläden und den schauen wir uns zusammen an mit der Autorin. Einen wunderschönen guten Morgen.
1: Ja, guten Morgen, hallo Frau Brummer.
0: Inwiefern hat es die drei Frauen, die ich eben erwähnt habe, wirklich gegeben?
1: Ja, tatsächlich hat es genau diese drei Protagonistinnen zusammen mit den weiteren Protagonisten, die es ebenfalls im Roman gibt. Das heißt, da gibt es auch einige durchaus auch männliche Figuren, die auch eine große Rolle spielen. Und so wie fast alle anderen Figuren, die in diesem Roman auftauchen, basieren die alle tatsächlich auf historischen Persönlichkeiten. Auch wenn es manchmal schwerfällt zu glauben, weil sie so ungewöhnlich sind, so extravagant, außerordentlich mutig und unerschrocken. Das war für mich wirklich eine fantastische Recherche, so in die Vollen gehen zu können. Und natürlich kommt meine Fiktion und der Plot, die Handlung, die ich entwickelt habe für den Roman, auch nicht zu kurz. Aber das Material, das ich während der Recherche vorgefunden habe, war wirklich überwältigend.
0: Eine ihrer Personen ist ja Königin Lili Uokalani. Das ist ja eine historische Persönlichkeit, die in ihrem Roman sehr präsent ist und zugleich auch sehr menschlich wirkt. Wie nähert man sich als Schriftstellerin einer Figur, über die es ja bereits so viele historische Zeugnisse gibt?
1: Ja, das ist eine gute Frage. Tatsächlich gibt es diese Zeugnisse ja auch speziell ganz von ihr selber, denn sie hat selber auch geschrieben. Sie hat während ihres Hausarrests tatsächlich Tagebücher verfasst, die heute immer noch greifbar sind. Die gibt es digital, man kann sie sich auch als Print kaufen. Das heißt, man kann diese Figur sehr gut nachvollziehen über diese unbedingte Haltung und Stabilität, die sie beweisen und markieren wollte. Das war ein Aspekt, den ich recht schnell von ihr, meine ich, nachvollziehen konnte, ne? Wie stark diese Figur, diese Frau um Haltung ringt. Und mein Interesse an ihr war eben daran, wie es in ihrem Kopf aussieht oder bei sich ganz persönlich im Inneren aussieht, wenn niemand guckt, wenn niemand zuhört und wenn sie meint, nicht für die Nachwelt zu schreiben, zu denken, sondern nur für sich. Und so ist diese ganze Figur der Königin sehr innerlich angelegt. Wir hören sie auch in einer recht außergewöhnlichen Erzählhaltung. Sie spricht aus dem Wir, aus dem majestätischen Plural heraus und ringt um Haltung, ringt um das Geschick Hawaiis.
0: So, Sie sind ja persönlich hierzulande eher verwurzelt und haben sogar Wurzeln hier in Norddeutschland. Wie sind Sie denn thematisch in Hawaii gelandet?
1: Ja, das ist meistens eine der ersten Fragen tatsächlich. Ja, völlig nachvollziehbar. Also ursprünglich bin ich bei diesem Thema gelandet durch eine eigentlich ganz andere Recherche, die aber peripher die Geschichte Hawaiis berührt hat, mit der ich mich dann angefangen hatte zu beschäftigen und recht schnell merkte, das hier, die Geschichte Hawaiis, der Kampf um die Unabhängigkeit, die Selbstbehauptung Hawaiis, das ist die eigentliche und die wesentliche Geschichte. Und als ich schließlich auch merkte, wie ungewöhnlich alteingesessen und weit verzweigt die deutsche Gemeinschaft vor Ort war und wie beteiligt am Widerstand und an der Rebellion schließlich gegen die drohende US-Annexion, da wusste ich, ich lenke ein, das ist der eigentliche Roman, die eigentliche Geschichte.
0: Hat es denn auch Momente während Ihrer intensiven Recherche gegeben, in denen Sie dachten, das kann man eigentlich gar nicht sich in dieser Form ausdenken, das ist bereits als historische Realität unglaublich?
1: Ja, absolut. Und zwar immer dann, wenn es ganz ungewöhnlich starke Parallelen gab zu unserer Gegenwart. Denn dass die USA diesen imperialistischen Gestus haben, das wusste ich, das war mir klar. Manifest Destiny, ja, das gehört durchaus auch zum Selbstverständnis der USA, territoriale Expansion. Als es dann hieß, Trump hat verbreitet, they are eating the dogs, they are eating the cats. Ich weiß nicht, ob Sie sich erinnern. Mhm, ja. Also dass ganze Migrantengruppen völlig diffamiert wurden. Und das war damals auf Hawaii ganz genauso. Da wurden die Hawaiier ganz ähnlich diffamiert. Sie würden Hunde fressen und irgendwie alles miteinander Travestiten sein und irgendwie völlig dekadent. Und da habe ich gedacht, Mensch, kann ich das alles so genau reinnehmen? Das glaubt mir keiner, dass das schon damals genauso passiert ist. Also eine Folie sondergleichen.
0: Also wir sehen, Geschichte traurigerweise wiederholt sich. Und ich danke Ihnen, Sabrina Janisch. Ihr Buch Territorium gibt es ab sofort im Rowohlt Verlag für 26 Euro. Und heute Abend können Sie sich Teile daraus von Frau Janisch vorlesen lassen. Und zwar im Willem 13 in Oldenburg. Um 19.30 Uhr geht das los. Da wünsche ich Ihnen viel Spaß und vielen Dank für das Gespräch hier bei uns auf Bremen 2. Einen schönen Tag.
1: Ich bedanke mich. Tschüss. Schöne Grüße ins Studio und an die Hörer.
0: Danke sehr. Tschüss.

0: Toto the Wet.
1: Sprockets. Bremen 2 hier so richtig zufrieden konnte gestern beim 1:1 zwischen den Werder-Frauen und dem VfB Stuttgart niemand sein. Nach dem geglückten Sieg im Nordderby hatten sich viele Fans gegen den Aufsteiger ebenfalls ja so mindestens 1 bis 3 Punkte erhofft. Trainerin Fritzi Komp meint, das Spiel im Weserstadion war gestern eher kontraproduktiv.
2: Die Erfahrung hat schon gezeigt, dass es anderen Mannschaften auch so geht. Letztlich hat es schon extrem viel Energie gekostet, was da die letzte Woche passiert ist. Es ist außergewöhnlich gewesen, für einen Großteil der Mannschaft noch nie so da gewesen, vor so einem Publikum zu spielen. Ich weiß auch von meinen Spielerinnen, dass sie eine ganze Weile gebraucht haben, das zu verarbeiten.
1: Ja, und das ist hin und her gegangen. Gestern auf Platz 11 viele Torchancen auf beiden Seiten. Und wer das Tor? Das hat Mei Shimada geschossen. Erst im Sommer ist sie aus Japan an die Weser gewechselt und ist durch ihren Treffer gestern jetzt Werders Topschützerin Nummer 1. Von der Trainerin gab es gestern nach dem Spiel ein extra Lob für ihre Spielerin.
2: Also ich finde es absolut bewundernswert, hierher zu kommen mit wenigen Sprachkenntnissen, mit 2 großen Koffern und zu sagen, ich will hier Fußball spielen. Ist für uns ein Geschenk, weil sie spielt wirklich sehr, sehr gut, sehr intensiv und sehr mannschaftsdienlich. Und deswegen sind wir sehr froh, dass sie den Weg hierher geschafft hat und sie sich selber auch belohnen kann.
1: Ja, ob die Werder-Frauen sich mit einem Sieg belohnen können, dann sehen wir das dann schon am Samstag. Die Mannschaft von Fritzi Komp spielt in der 2. Runde des DFB-Pokals auswärts gegen den VfL Bochum. Bremen 2 hier mit Ami, Pushing My Love.

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5: Und das wird heute ein wirklich sehr, sehr netter Tag. Vielleicht frisch, aber auf jeden Fall nett. Bremen zum Beispiel am Rhododendronpark. Leicht bewölkt, ein bisschen Sonnenschein bei 14 Grad. Bremerhaven am Auswandererhaus leicht bewölkte 14 und Stade, das ist wolkig mit etwas Sonne bei 10 Grad. Heute wie gesagt ein Mix aus Sonne und Wolken. Besonders am Nachmittag mehr Sonne als Wolken. Es bleibt meist trocken bei bis zu 19 Grad.
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5: Mit einer einzigen Meldung, die kommt von der A27 Bremerhaven Richtung Bremen. Zwischen Bremen-Fahr und Bremen-Sebaldsbrück 3 Kilometer stockender Verkehr.
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5: Die Linke ist ja aus der Berlin-Wahl als stärkste Kraft hervorgegangen. Nun werden die Stimmen lauter, die sich um das jüdische Leben in der Stadt große Sorgen machen, auch mit Blick auf den Umgang der Partei der Linken mit dem Nahostkonflikt. Auch der Zentralrat der Juden zeigt sich hochbesorgt mit Blick auf den Wahlsieg der Partei in Berlin. Was sagt die Linke zu den Antisemitismusvorwürfen? Dazu gleich unser Korrespondent aus Berlin.

0: Eben zwei ist es hier, unser Vormittag. Nach den Wahlen in Berlin von Sonntag könnte dort erstmals die Linke eine regierende Bürgermeisterin stellen. Aber sogar der Bundesaußenminister hat sich nach der Wahl aus New York extra gemeldet und antisemitische Tendenzen in Teilen der Linken kritisiert. Er bekomme von Freunden eben aus dem jüdischen Umfeld besorgte Anrufe, so Wadefuhl. Berlins Regierung dürfte keine Zweifel erlauben, daran an der Seite jüdischen Lebens zu stehen. Auch die möglichen Koalitionspartner der Linken drängen darauf, dass die Partei ihr Antisemitismusproblem dringend klären müsse. Die Parteiführung hat das erneut zugesagt, aber reicht diese Zusage aus? Frank Eichmann aus dem Hauptstadtstudio mit einer Analyse.
1: Die Wahlsiegerin von Berlin, linken Politikerin Elif Erab, stellt klar, Antisemitismus hat mit mir keine Chance.
2: Ich stehe für den Schutz von jüdischem Leben, genauso wie für den Schutz jedes anderen Lebens. Und ich gebe ein Schutzversprechen ab, dass die Menschen in unserer Stadt sich wieder sicher fühlen müssen.
1: Und doch könnte das Projekt einer linken regierenden Bürgermeisterin ausgerechnet an der eigenen Parteibasis scheitern. Oder genauer an einem kleinen, aber lautstarken und auf Social Media sehr aktiven Teil, der sich immer wieder antisemitisch positioniert. Am Wochenende teilte ein linken Politiker einen Aufruf zur Wahlintifada. Bei der Wahlparty der Linken in Berlin-Neukölln wurde der Bundestagsabgeordnete Ferhat Koshak neben Ibrahim fotografiert, bekannt für israelfeindliche Ansichten und Chef einer pro-palästinensischen Organisation, die von der EU und den USA als Terrororganisation eingestuft ist. Das musste am Tag nach der Wahl die Bundesvorsitzende der Linken einordnen, Ines Schwertner.
3: Ja, Ferhat Koshak hat sich ja jetzt direkt auch davon distanziert, nicht nur von Ibrahim, sondern auch von allen gewaltverherrlichen Aufrufen. Und wir als Partei nehmen das sehr ernst, Elif Erab sowieso.
1: Antisemitismus, das ist eine rote Linie, die nicht überschritten werden darf, trotz erlaubter Kritik an Israel und seiner Kriegsführung. Das ist von der Parteispitze in Berlin oder im Bund immer wieder zu hören und so beschloss es auch der letzte Parteitag der Linken in Potsdam. Aber diese abstrakten Erklärungen reichen nicht, sagt Tom Uhlig von der Hochschule Rhein-Main, der sich seit Jahren mit Antisemitismus beschäftigt.
4: Natürlich kann man die israelische Regierung kritisieren, aber man sollte eben aufpassen, wenn eine Schwelle zum Antisemitismus überschritten wird. Das wird es regelmäßig und es passiert darauf relativ wenig.
1: Also, die Linken-Führung sollte umschalten vom abstrakten Mahnen zum konkreten Handeln.
4: Dass man eben wirklich auch einmal benennt, wogegen man denn insbesondere ist. Also, dass es nicht reicht zu sagen, ja, man lehnt es ab, dass das sogenannte Existenzrecht von Israel, wie das dann immer heißt, in Frage gestellt wird, sondern auch wirklich einmal benennt, wo dann konkret die Grenze überschritten ist, nämlich beispielsweise, wenn Israel mit dem Nationalsozialismus verglichen wird, wenn Israel dämonisiert wird und so weiter und so fort. Also das wirklich einmal auszubuchstabieren. Ich glaube, es ist gar nicht so furchtbar schwer, eine Grenze zu diesen Leuten zu ziehen. Gleichzeitig verliert man dann natürlich auch deren Milieu und deren Szenen.
1: Die vermeintlich pro-palästinensische Szene hat laut Uhlig großes Mobilisierungspotenzial, von dem auch die Linke profitiere.
4: Aber das ist nicht die einzige Partei, in der diese Probleme auftreten. Also es gibt von 2025 den sogenannten Berlin-Monitor, wo man versucht hat, in Berlin antisemitische Einstellungen zu untersuchen. Und da ist eben rausgekommen, dass es umso antisemitischer wird, umso weiter es nach rechts geht.
1: Nach der Berlinwahl aber steht die Linke unter besonderer Beobachtung. SPD und die Grünen fordern, klärt euer Antisemitismusproblem. Sonst könnte Rot-Rot-Grün scheitern, eine künftige gemeinsame Koalition. Denn zieht die Berliner Linke ins Rote Rathaus, dann gilt für sie dieser Satz von Gregor Gysi am Wahlabend.
5: Du hast plötzlich eine Verantwortung für die gesamte Stadt, für alle Berlinerinnen und Berliner und für alle Gäste der Stadt.
0: Kritik also an der Partei Die Linke. Einzelnen Mitgliedern werden immer wieder antisemitische Tendenzen vorgeworfen. Auch der Zentralrat der Juden zeigt sich besorgt mit Blick auf die Wahlen von Sonntag in Berlin. Geht die Partei das Antisemitismusproblem in den eigenen Reihen an? Eine Analyse von Frank Eichmann aus unserem Hauptstadtstudio für Bremen 2.

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1: Jenny Lavelle ist das hier. Bremen 2, kurzer Blick auf den Verkehr. Vorsicht bitte auf der A28 Leerrichtung Oldenburg. Zwischen Vilsum und Appenriemels liegt ein Holzteil auf der Fahrbahn. Bitte Vorsicht an dieser Stelle.

0: bisschen tanzen im Moonlicht, Dancing in the Moonlight. Top-Leute sind das hier auf Kino 2. Heute feiert ein fantastischer deutscher Serienklassiker 40. Geburtstag. Vielleicht erkennen Sie den an dieser Musik hier. Spätestens jetzt, oder? Kir Royal ist das, eine Serie, die ich Ihnen auch heute noch ans Herz legen kann. Gut gealtert, wirklich gut gealtert. Erzählt wird die Geschichte des Klatschreporters Baby Schimmerlos, der Tag ein, Tag aus die Münchner Schickeria beschreibt. Ach, er leidet darunter, von Schmarotzern umgeben zu sein, weil die unbedingt dazugehören und in seiner Kolumne in irgendeiner Form vorkommen wollen.
1: Wer reinkommt, ist bestimmt ich. Ich allein und sonst niemand, klar?
0: Gespielt von Franz Xaver Krötz und vergessen natürlich dieser Moment von Mario Adorf in seiner Rolle als reicher Fabrikant Heinrich Hafenloher.
2: Wenn du mich jetzt hier stehen lässt wie eine Deppen, dann mache ich dich nieder. Ich schiebe dir hinten und vorne ein. Ich scheiß dich sowas von zu mit meinem Geld, dass du keine ruhige Minute mehr hast.
0: Ja, das Drehbuch zur Serie stammt übrigens von Patrick Süskind, also dem Autor von Das Parfüm. Und alle Folgen der Serie können Sie jetzt oder später in der ARD-Mediathek anschauen. Und ich sage Ihnen, wie gesagt, ist gut gealtert. Kir Royal, heute 40 Jahre alt. Bremen 2 hier

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1: Mit Alexander Wolfert. SPD verteidigt Tankrabatt. EU ist sich uneins bei Sanktionen gegen russische Oligarchen und Emden könnte Zuschlag als Marinehafen bekommen. Das Wetter? Es gibt heute einen Mix aus Sonne und Wolken bei bis zu 19 Grad. Die Bundesregierung hat den Tankrabatt auf den Weg gebracht. Das Kabinett beschloss den Gesetzentwurf zur Senkung der Energiesteuer am späten Abend. Bundestag und Bundesrat müssen noch zustimmen. An der Maßnahme gibt es weiter Kritik. Wirtschaftsökonomen kritisieren unter anderem die Kosten in Höhe von etwa 2,5 Milliarden Euro. Der stellvertretende SPD-Fraktionsvorsitzende Armand Zorn verteidigte den Tankrabatt. Das sagte er im Morgenmagazin von ARD und ZDF.
2: Am Ende war die Wahl, entweder wir machen nichts oder wir bringen wieder den Tankrabatt auf den Weg. Und ich bin auch der Meinung, der Tankrabatt, das ist die Gießkanne. Ja, wir kennen alle die Argumente, die dagegen sprechen. Aber dennoch finde ich schon, wenn man sich die Preise an der Tankstelle anschaut, dann können wir nicht sagen, dass wir als Bundesregierung, als Koalition nichts machen.
1: Nach den erneuten Wahlniederlagen der CDU in Berlin und Mecklenburg-Vorpommern kommt heute die Bundestagsfraktion der Union zusammen. Bundeskanzler Friedrich Merz will dabei mit den Abgeordneten über die Folgen der schlechten Ergebnisse beraten. Merz hat bereits deutlich gemacht, dass er seine Ämter als Kanzler und CDU-Parteichef behalten und seinen Reformkurs fortsetzen will. Weitere Informationen aus Berlin von Jakob Mayer.
3: In den CDU-Gremien hat es nach den Worten von Friedrich Merz weder am Wahlsonntag noch gestern Vormittag Personaldebatten gegeben. Im Klartext, niemand aus der engeren Parteiführung habe Merz' Eignung in seinen Ämtern als Bundeskanzler und CDU-Vorsitzender infrage gestellt. Entscheidend ist für ihn außerdem der Rückhalt der Abgeordneten von CDU und CSU im Bundestag. Um dabei sein zu können, hat Merz seine geplante Reise zur UN-Generalversammlung nach New York abgesagt. In der Fraktion dürfte die Debatte über die Wahlergebnisse von Mecklenburg-Vorpommern und Berlin und über mögliche Konsequenzen breiten Raum einnehmen. Merz hat gestern nochmals bekräftigt, an den geplanten Reformen bei Rente, Pflege, Gesundheit und Steuern festhalten zu wollen. Das erwarten viele Unionsabgeordnete auch von ihm. Der Koalitionspartner SPD möchte die Vorhaben dagegen auf den Prüfstand stellen.
1: Die EU-Staaten haben sich immer noch nicht einigen können, wie sie bei den Russland-Sanktionen weiter verfahren wollen. Die Strafmaßnahmen waren nach dem russischen Einmarsch in die Ukraine verhängt worden. Eine Verlängerung muss alle 6 Monate einstimmig beschlossen werden. Einzelne EU-Staaten fordern, 2 russische Milliardäre von der Sanktionsliste zu streichen. Andere sind strikt dagegen. Bei russischen Luftangriffen auf ukrainische Industriezentren im Südosten des Landes sind mindestens 4 Menschen getötet worden. Zudem fiel im Norden der Ukraine nach Angriffen auf die Energieinfrastruktur für fast 100.000 Menschen der Strom aus. Russland hat seine Luftangriffe auf wirtschaftliche Ziele wie Fabriken, Häfen und Logistikzentren zuletzt verstärkt. Während die Frontkämpfe im seit Februar 2022 andauernden Krieg weitgehend stagnieren. Unterdessen meldete auch Russland ukrainische Drohnenangriffe. In der russischen Region Samara sei dabei 1 Mensch getötet worden, 4 weitere seien verletzt worden. Der Chemiekonzern Evonik hat den Abbau von 3.200 Stellen angekündigt. 2.150 davon entfallen auf Deutschland, wie das Unternehmen in Essen mitteilt. Laut Evonik-Chef Klaus Rätig befinde sich die Branche in einer strukturellen und ökonomischen Krise. Schon bis Ende 2026 fallen durch Spar- und Effizienzprogramme rund 2.800 Stellen weg. Der nächste Sparplan soll bis 2029 sozialverträglich und ohne betriebsbedingte Kündigungen umgesetzt werden. Evonik hatte unter anderem angekündigt, das Polyestergeschäft einzustellen. Evonik beschäftigt aktuell mehr als 30.000 Mitarbeiter weltweit. Es verdichten sich die Hinweise, dass Emden den Zuschlag für einen neuen Marinehafen erhält. Damit würde sich Emden gegen Bremerhaven durchsetzen. Mehr dazu aus Oldenburg von Thomas Stahlberg.
4: Nach Informationen des NDR Niedersachsen will Boris Pistorius am 5. Oktober Emden besuchen. Ein entsprechender öffentlicher Termin ist in Vorbereitung. Und zwar am Wasser am Risumer Nacken, also genau da, wo genügend Platz für den Marinehafen ist. Die Stadt selbst hält sich dazu noch bedeckt. Offiziell ist auch Bremerhaven noch im Rennen um den Hafen. Die Marine selbst, so war durchgesickert, hatte aber Emden wegen der strategisch günstigen Lage bevorzugt. Pistorius sagte noch im August, dass die Entscheidung in 2 bis 3 Monaten fallen werde.
1: Und das waren die Nachrichten mit Alexander Wolfert.
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5: Und so schauen Sie sich an, schauen Sie aus und fühlen Sie sich an, das wollte ich sagen. Die aktuellen Temperaturen Bremen zum Beispiel am Weserstadion. So einige Wolken mit einer kleinen Prise Sonnenschein bei 14 Grad. Bremerhaven am Sail City leicht bewölkte 14 und Butjadingen auch. So einige Wolken bei 15 Grad. Heute ein Mix aus Sonne und Wolken, besonders am Nachmittag mehr Sonne als Wolken. Es bleibt meist trocken bei bis zu 19 Grad.
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5: Und es wird langsam voller auf den Straßen. Vorsicht bitte auf der A1 Hamburg Richtung Bremen zwischen Harburg und dem Maschener Kreuz, da liegen Fahrzeugteile. Und nochmal Vorsicht auf der A1 Bremen Richtung Hamburg zwischen Heidenau und Hollenstedt befindet sich eine ungesicherte Unfallstelle. Die A1 Osnabrück Richtung Bremen zwischen Bremen-Brinkum und Asten 3 Kilometer stockender Verkehr. Und A27 Bremerhaven Richtung Bremen zwischen Bremen-Fahr und Bremen-Sebaldsbrück 3 Kilometer stockender Verkehr.
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5: Kommen Sie doch mit uns in die Glocke in Bremen am 10. Oktober. Da nämlich liest eine der markantesten Stimmen der europäischen Literatur der Autor, der hochgelobte Autor, soll ich besser sagen, Ferdinand von Schirach wird zu Gast sein mit seinem Programm Der stille Freund. Das Ganze ist schon lange ausverkauft, aber mit uns können Sie da hinkommen. Wir haben hier gleich 2 Karten für Sie. Die können Sie erspielen bei uns im Halbwissen-Quiz. Wie das Ganze funktioniert, das erzähle ich hier nach Musik von John Legend und David Bowie. Guten Morgen.

0: Was von unserem David Bowie sehr friedensweit, Space Oddity.
1: Richtige Reise hier. Eine der markantesten Stimmen der europäischen Literatur und einem der besten Konzertsäle Europas. Und damit ist natürlich die Akustik gemeint in der Glocke. Das klingt nach einem perfekten Match und das wird sicherlich ein fulminanter Abend, wie gesagt, in der Glocke in Bremen. Da nämlich am 10. Oktober der Autor Ferdinand von Schirach zu Besuch mit seinem Programm Der stille Freund. Das ist angelehnt ans gleichnamige Buch von ihm und erzählt von den Triumphen des Menschen und seinem Scheitern, auch von Freundschaft und Hoffnung und natürlich auch vom Tod ist da die Rede. Dieser Abend in der Glocke ist ausverkauft, aber mit uns können Sie natürlich hin. Wir haben noch zwei Karten für Sie, die können Sie hier gleich ergattern. Und wie das geht, das erzähle ich Ihnen jetzt. Spielen Sie gleich ganz einfach eine kleine Runde Halbwissen mit mir und rufen Sie jetzt gerne an unter der 0421-246624. Da stelle ich Ihnen gleich insgesamt 6 Wissensfragen und bei nur 3 richtigen Antworten, ja, gehen Sie in die Glocke zu Ferdinand von Schirach und seiner Lesung oder seinem Programm Mein Stiller, der stille Freund. Und das Ganze, wie gesagt, in der Glocke am 10. Oktober. Und anrufen können Sie jetzt 0421-246624. Das Ganze ist ausverkauft, aber mit uns können Sie noch hin. 0421-246624.

0: 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Bremen 2 am Dienstag um 11 Uhr und 21 Minuten und 33 Sekunden, falls Sie es genau wissen wollen. Wir wollen spielen unser Halbwissen-Quiz zusammen mit Olaf Nikolai aus Varel. Einen wunderschönen guten Morgen.
1: Ja, guten Morgen.
0: So, Sie können ja zwei Karten für Ferdinand von Schirach gewinnen. Haben Sie von diesem Autor schon mal was gelesen?
1: Ich glaube noch nicht, aber es gibt wohl diverse Veröffentlichungen und auch Verfilmungen von ihm und ich bin sicher, ich habe das eine oder andere schon gesehen, ohne jetzt explizit zu wissen, dass es von ihm ist, aber ja. Und das Buch von ihm habe ich auch schon gesehen, habe ich aber bislang noch nicht gekauft und ich begreife das als Chance, vielleicht heute zwei Karten gewinnen zu können.
0: Vielleicht sogar ein Zeichen. Das ist vielleicht ein Zeichen, dass wir jetzt hier miteinander sprechen. Und das Ganze findet ja an der Glocke statt und Ferdinand von Schirach wird da sein und der stille Freund. Man weiß es nicht so genau. Also es ist nicht nur Lesung, sondern auch mit Programm. Also keine Ahnung, was er da genau machen wird. Wenn Sie mögen, spielen wir los. Ich stelle Ihnen 6 Fragen und bei 3 richtigen Antworten gehen Sie am 10. Oktober in die Glocke Bremen. Wollen wir loslegen?
1: Auf geht's.
0: Auf geht's. Hier kommt die erste Frage. Eine Serie um den Münchner Klatschreporter Baby Schimmerlos feiert heute 40. Geburtstag. Und ich habe es ja schon gesagt, die Serie ist wirklich gut gealtert. Die kann man sich auch heute wirklich noch entspannt ansehen. Hat hohen Unterhaltungswert. Welche Serie suche ich?
1: Die Royale.
0: Erster Punkt. Haben Sie die gesehen?
1: Ja, fast alle Folgen, glaube ich.
0: Ja, ach, es ist gut. Gute Unterhaltung. In einer hanseatischen Stadt startet morgen der Extremwetterkongress. Es findet nicht in Bremen statt. Wo genau?
1: Bin ich raus, tut mir leid, weiß ich nicht.
0: Raten Sie.
1: In Hamburg.
0: Ach Mensch, super. Gut geraten. Heute ist eine neue Biografie über Lady Di erschienen. In welchem verwandtschaftlichen Verhältnis steht der Autor Charles Spencer zu der verstorbenen Prinzessin?
1: Ihr Bruder.
0: Richtig. Heute beginnt die UN-Generalversammlung. Wo nochmal?
1: In New York.
0: Dabei wird auch US-Präsident Trump wohl dabei sein. Er hat sich angekündigt. Er hat gerade die Pressefreiheit in seinem Land mal wieder extrem eingeschränkt. Welcher große Fernsehsender darf unter anderem nicht mehr aus dem Weißen Haus berichten oder erhält gar keinen Zutritt?
1: CNN.
0: Die Werder-Frauen haben gestern unentschieden gespielt. Gegen welches Team haben sie denn gekickt?
1: Ja, ich weiß, dass sie 1-1 gespielt haben und ich habe es heute Morgen auch bei Ihnen gehört, aber ich kann mich leider an den Gegner nicht mehr erinnern.
0: Das waren die Frauen vom VfB Stuttgart.
1: Ah ja, tatsächlich.
0: So, aber ich zähle jetzt mal durch. Ach, das war sowas von souverän. 5 von 6 Richtigen.
1: Ja, vielen Dank.
0: Herr Nikolai, Sie gehen auf jeden Fall zu Ferdinand von Schirach. Ausverkauft, Sie haben noch 2 Karten bekommen. Ich wünsche Ihnen richtig viel Spaß dort.
1: Einen schönen Abend. Herzlichen Dank.
0: Liebe Grüße.
1: Ja, Grüße zurück.

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1: Mit frischen Temperaturen für Sie, zum Beispiel Bremen. An der Schlachte, da ist es leicht bewölkt mit ein bisschen Sonnenschein bei 15 Grad. Bremerhaven am Radarturm auch so einige Wolken bei 15. Und Oldenburg am Rathausmarkt mal gerade eben vorbeigeguckt via Webcam. Auch da stabile Wolken, bisschen Sonne bei 16 Grad. Heute also ein Mix aus Sonne und Wolken, besonders am Nachmittag mehr Sonne. Es bleibt meist trocken bei bis zu 19 Grad.
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1: Mit 4 Meldungen Vorsicht bitte auf der A1 Hamburg Richtung Bremen zwischen Harburg und dem Maschener Kreuz. Da liegen Fahrzeugteile. Und Vorsicht auf der B437 Fahrel-Rodenkirchen Richtung Friedeburg in Höhe der Waisenhausstraße befindet sich eine ungesicherte Unfallstelle. Und noch mehr Vorsicht auf der A1 Bremen Richtung Hamburg zwischen Heidenau und Hollenstedt befindet sich eine ungesicherte Unfallstelle.
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1: Jetzt stellen Sie sich vor, Sie wären nirgendwo in Ihrem Heimatland sicher. Jederzeit könnten Sie von Raketen oder einer Drohne angegriffen und verletzt werden. Dass die bittere Realität von Millionen von Menschen in der Ukraine seit mehr als 4 Jahren. Woher nehmen Sie die Kraft, jeden Morgen aufs Neue aufzustehen, trotz der Gefahr? Unser Korrespondent in Kiew hat mit den Menschen vor Ort genau darüber gesprochen. Guten Tag.

0: was ist das? Nur die Musik. Mehr als 4,5 Jahre dauert nun schon die russische Großinvasion in der Ukraine. Kaum jemand im Land rechnet damit, dass sich daran zeitnah irgendetwas ändern könnte. Ganz im Gegenteil, die Menschen in der Ukraine stellen sich schon darauf ein, einen harten Winter vor sich zu haben und das neben regelmäßigen Drohnen- und Raketenangriffen tagsüber und nachts. Gerade in der Hauptstadt Kiew hat sich die Sicherheitslage nochmal verschlechtert. Schlafmangel, Angst, Erschöpfung sind oft die Folge. Doch viele Menschen wollen sich nicht abschrecken lassen und suchen nach Wegen, um ihre Resilienz auch in diesen harten Kriegszeiten zu stärken. Manche betreiben intensivst Sport, andere verleihen Gesang und Musik mentale Kraft, wie Peter Sawicki berichtet.
1: Mit einem breiten Lächeln steht Svitlana vor einem Standmikrofon und wirkt wie eine Künstlerin vor einem Konzert. Tatsächlich ist Svitlana zum Musikunterricht gekommen. Mit kurzen Plosivlauten wärmt sie ihre Stimme auf. Lehrerin Marina leitet sie an. Mit so einer Übung beginnen wir jedes Mal. Das aktiviert den Stimmapparat. So wie man sich vor dem Tanzen warm macht, macht man das auch mit der Stimme. Marina arbeitet bei Avinota, einer Musikschule im Zentrum Kiews. Die Lehrerin sagt, man müsse ein Lied leben, um beim Singen Fortschritte zu erzielen. Das möchte auch Svitlana. Ihr Musikunterricht besteht aus 2 Teilen. Zunächst Gesang, dann Klavier. Ich habe als Kind Klavierspielen gelernt, aber vieles vergessen. Dazu wollte ich auch unbedingt Gesangunterricht nehmen. Ich spürte, dass mir das psychologisch guttun würde. In der Ukraine brauchen momentan wohl alle eine psychoemotionale Therapie. Seit einigen Wochen hat sich die Sicherheitslage in der ukrainischen Hauptstadtregion verschlechtert. Es gibt noch mehr Luftangriffe zu jeder Tages- und Nachtzeit. Viele Menschen sind mental erschöpfter. Gesangsschülerin Svitlana setzt auf Musik und Gesang, um resilienter zu werden. Dass Musik eine geradezu therapeutische Wirkung erzielen kann, bestätigt Lehrerin Marina. Musik wirkt unfassbar gut gegen Stress. Das Gehirn schaltet in einen völlig anderen Modus, egal ob man singt oder Instrumente spielt. Svitlana ist die Freude am Musikunterricht anzumerken. Doch sie schlägt auch nachdenkliche Töne an. Sie stammt aus der Region Donetsk, die derzeit zu großen Teilen von Russland besetzt ist. Sie hat ihre Heimat also schon einmal verlassen. Ein weiteres Mal will sie es nicht tun. Gegen Luftalarm lässt sich nichts ausrichten. Ich habe jedoch meine Entscheidung getroffen. Ich liebe die Ukraine. Das ist mein Land. Auch wenn ich weiß, dass es meine Gesundheit belastet, wenn ich hier bleibe. Gemächlich, aber stetig läuft Zhenya über einen asphaltierten Waldweg. Ihr Tempo ist gezielt moderat. Heute gibt es einen langsamen Dauerlauf, Herz-Kreislauf-Training, um einen niedrigeren Puls zu erreichen. Ich laufe meist zwischen 5 und 10 Kilometer. Zhenya trainiert in einem Park im Süden Kiews. Viele weitere Läufer sowie Fahrradfahrer sind unterwegs. Das scheint kein Zufall zu sein. Zhenya beobachtet, dass immer mehr Menschen in Kiew Sport treiben, um mental Kraft zu tanken. Auch die 42-Jährige selbst hat ihr Programm seit Beginn des russischen Einmarschs ausgeweitet. Bis 2022 bin ich 1 bis 2 Mal pro Woche laufen gegangen, dazu ins Fitnessstudio. Seitdem fahre ich auch Fahrrad. Meine Hauptdisziplin ist aber Schwimmen. Es gäbe kaum einen Tag, an dem sie nicht trainiere, sagt Zhenya. Dadurch fühle sie sich im Alltag wesentlich ausgeglichener. Ohnehin achtet die Frau auf Luftalarm nur bedingt. Während des Schwimmens nehme ich keine Sirenen wahr. Ich bin voll auf den Sport fokussiert. Beim Laufen mag ich es, das Atmen wahrzunehmen und den Rhythmus zu spüren. Sie wisse, dass sie ein Risiko eingehe, wenn sie trotz Luftalarm ihr Training nicht unterbreche, so Zhenya. Gleichzeitig ist ihr bewusst, dass sie ihre mentale Stärke noch eine Weile wird brauchen müssen. Ich bin eine optimistische Person. Der Krieg wird irgendwann enden, wobei wahrscheinlich nicht sehr bald. Doch auch danach wird es schwierig bleiben, denn wir werden alles wieder aufbauen müssen.
0: Ja, Wahnsinn, wie viel Kraft Menschen aufbringen können in solchen Zeiten. Wie Kraft tanken, wenn man tagtäglich von Drohnen oder Raketen angegriffen wird. Peter Sawicki hat mit Menschen in der Ukraine genau darüber gesprochen. Für Bremen 2.

0: Oh, ganz viel Liebe hier im Radio, gesungen von Cody Chesnutt. Mit zwei dicken Tee, Love is More Than a Wedding Day. Recht hat er. Bremen 2 hier in Los Angeles öffnet heute das Lucas Museum für narrative Art, was übersetzt so viel heißt wie Erzählkunst. Gemeint sind damit Bilder, die Geschichten erzählen. Star Wars-Regisseur George Lucas plant dieses Projekt schon seit Jahren und macht dort jetzt Teile seiner Privatsammlung für die Öffentlichkeit zugänglich. Antje Sieb, unsere West Coast-Korrespondentin, war schon drin. Antje, es geht um Star Wars, richtig, oder?
1: Es geht ein bisschen um Star Wars, aber auch wirklich nur ein bisschen. Es gibt eine Star Wars-Ausstellung mit Landgleitern, Speederbikes etc. und vielen Kostümen. R2-D2 und C-3PO sind natürlich auch dabei. Aber insgesamt macht das hat mir die Museumschefin Tracy Bates gesagt, nur ungefähr 7% aus.
0: Was gibt's denn noch so zu sehen?
1: Ansonsten gibt es jede Menge Comiczeichnungen, Wandbilder, zum Beispiel ein paar Banksys. Es gibt Fotografien, Illustrationen, aber auch Gemälde, eins von Frida Kahlo zum Beispiel. Zusammengefasst zum Teil unter sehr weiten Oberbegriffen, sowas wie Familie, Abenteuer, Liebe, Comics. Es ist also eine ziemlich bunte Mischung von dem, was George Lucas und seine Frau in Jahrzehnten gesammelt haben. Lucas wollte auch Sachen ausstellen, von denen er findet, dass sie sonst zu wenig Aufmerksamkeit kriegen. Und er sagt, guckt euch das an. Wenn es euch anspricht, ist es gut. Und wenn nicht, dann geht ihr einfach weiter.
0: Ja, und ich habe mir das Museum auch online angeguckt. Und es sieht von außen aus wie ein riesig großes Raumschiff, das in einer Parkanlage aus Versehen gelandet ist. Das neue Lucas Museum für narrative Art in L.A. Prim 2 ist es hier.

0: Sie Madness.
1: The Jazz Butcher sind das. Und wir gucken mal ins Theater.
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1: Kommt von Florian Bentsch.
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1: Mit Markus Fliegel. Emden könnte Zuschlag als Marinehafen bekommen. Chemiekonzern Evonik streicht tausende Stellen. Bremens Satellitenbauer OHB rückt in den TecDAX. Das Wetter ein Mix aus Sonne und Wolken bei 19 Grad. Immer konkreter werden die Hinweise, dass Emden den Zuschlag für einen neuen Marinehafen erhält. Bremerhaven wäre damit als Standort aus dem Rennen. Anfang Oktober kommt Verteidigungsminister Boris Pistorius zu Besuch nach Emden. Es wird vermutet, dass er dann die Entscheidung bekannt geben könnte. Thomas Stahlberg berichtet.
2: Der Termin ist fix. Wir sind sehr zuversichtlich, sagt der Sprecher der Landesregierung Budde. Und auch Reinhard Hegewald, Vorstand der Emder Hafenwirtschaftsförderung, sagt, das seien doch gute Nachrichten. Emdens Oberbürgermeister Krüthoff will sich nicht äußern. Er sieht den Militärhafen aber als enorm wichtig für die Stadt an. 1500 dauerhafte Dienstposten plus 150 zivile Angestellte. Dazu Zulieferbetriebe, die sich ansiedeln könnten. Als Kompensation für das VW-Werk, das geschlossen werden könnte, sieht Krüthoff den Militärhafen nicht an. Diese Idee dürfe man gar nicht erst weiterspinnen. In Emden stehen Wirtschaft und Politik hinter dem Vorhaben. Nur die Linken lehnen den Militärhafen ab.
1: Die Bundesregierung hat den Tankrabatt auf den Weg gebracht. Das Kabinett beschloss den Gesetzentwurf zur Senkung der Energiesteuer am späten Abend. Bundestag und Bundesrat müssen noch zustimmen. An der Maßnahme gibt es weiter Kritik. Wirtschaftsökonomen kritisieren unter anderem die Kosten in Höhe von etwa 2,5 Milliarden Euro. Der stellvertretende SPD-Fraktionsvorsitzende Armand Zorn verteidigte den Tankrabatt. Das sagte er im Morgenmagazin von ARD und ZDF.
3: Am Ende war die Wahl, entweder wir machen nichts oder wir bringen wieder den Tankrabatt auf den Weg. Und ich bin auch der Meinung, der Tankrabatt, das ist die Gießkanne. Ja, wir kennen alle die Argumente, die dagegen sprechen. Aber dennoch finde ich schon, wenn man sich die Preise an der Tankstelle anschaut, dann können wir nicht sagen, dass wir als Bundesregierung, als Koalition nichts machen.
1: Die EU-Staaten haben sich immer noch nicht geeinigt, wie sie bei den Russland-Sanktionen weiter verfahren wollen. Einzelne EU-Staaten fordern, zwei russische Milliardäre von der Sanktionsliste zu streichen. Andere sind strikt dagegen. Momentan läuft eine weitere Verhandlungsfrist bis zum Nachmittag. Weitere Informationen aus Brüssel von Thomas Spickhofen.
4: Angeblich sollen zwei russische Oligarchen von der Sanktionsliste gestrichen werden, dafür aber das gesamte Paket um gleich 3 Jahre verlängert. Die Beratungen dauern nach Angaben der irischen Ratspräsidentschaft allerdings immer noch an. Bislang galt die Sanktionsliste immer nur 6 Monate lang. Die Frist für eine erneute Verlängerung war in der vergangenen Woche erreicht worden. Dann allerdings hieß es, dass die Slowakei und Frankreich auf der Streichung des russischen Milliardärs Alisher Usmanov bestehen. Die Slowakei hatte dies schon länger gefordert. Die Hintergründe auf französischer Seite sind nicht ganz klar. Angeblich soll die Streichung im Zusammenhang mit der Freilassung von französischen Staatsbürgern stehen, die sich in Aserbaidschan in Haft befinden. Usmanov befindet sich seit Kriegsbeginn 2022 auf der Liste. Er gilt als Vertrauter von Wladimir Putin.
1: Beim Chemiekonzern Evonik sollen 3200 Stellen gestrichen werden, das hat das Unternehmen angekündigt. Mehr als 2000 Arbeitsplätze befinden sich in Deutschland. Denise Friese mit Einzelheiten.
5: Alles soll sozialverträglich laufen. Details werden mit den Sozialpartnern noch ausgearbeitet, heißt es in einer Mitteilung. Erstmals sollen auch Mitarbeiter mit Abfindungen dazu gebracht werden, den Konzern zu verlassen, bei dem es keine betriebsbedingten Kündigungen geben soll. Durch die eingesparten Personalkosten will Evonik das eigene Wachstum mit profitablen Sparten stärken. Dazu gehören die Märkte Luft- und Raumfahrttechnik, Automotive, Wasserstoff- und Gesundheitstechnologie. Der Stellenabbau gehört zu einem großen Umbauprogramm, das schon seit 3 Jahren läuft. Fast 3000 Stellen wurden bereits abgebaut. Evonik hat in über 100 Ländern Standorte und rund 30.000 Beschäftigte.
1: Der Bremer Raumfahrtkonzern OHB ist in den Technologie-DAX TecDAX aufgenommen worden. Das ist der Auswahlindex für die 30 größten und zahlungskräftigsten deutschen Technologieunternehmen. OHB profitiert aktuell von steigenden Verteidigungsausgaben und dem Aufbau der europäischen technologischen Souveränität. Bei den Vorbereitungen zur Stichwahl um das Bürgermeisteramt in Achim ist ein Fehler passiert, das hat der zuständige Wahlleiter mitgeteilt. Konkret sind in bis zu 80 Fällen die Unterlagen zur Briefwahl doppelt gedruckt und verschickt worden. Durch Kontrollen lässt sich laut Wahlleitung zwar ausschließen, dass jemand deshalb doppelt seine Stimme abgibt, weil allerdings die Gesamtzahl der gedruckten Wahlunterlagen stimme, sei davon auszugehen, dass nicht alle ihre beantragten Briefwahlunterlagen auch rechtzeitig erhalten haben. Bei der Stichwahl am kommenden Sonntag treten in Achim der parteilose Amtsinhaber Ditzfeld und die Kandidatin der Grünen Zwilling gegeneinander an. Das waren Nachrichten mit Markus Fliegel.
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6: Ja, und das Wetter heute, würde ich sagen, stabil. Bremen zum Beispiel am Universum. Ein Sonne-Wolken-Mix bei 14 Grad. Bremerhaven am Schaufenster Fischereihafen auch. So einige Wolken, ein bisschen Sonne bei 14 und Schwanewede leicht bewölkte 15 Grad. Heute, wie gesagt, ein Mix aus Sonne und Wolken, besonders am Nachmittag. Guckt dann öfter die Sonne raus. Es bleibt meist trocken bei bis zu 19 Grad heute.
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6: Vorsicht bitte. Auf der A1 Osnabrück Richtung Bremen zwischen Bremen-Arsten und Hemelingen steht ein defekter LKW. Und nochmal Vorsicht bitte. Auf der A1 Bremen Richtung Hamburg zwischen Heidenau und Hollenstedt befindet sich eine ungesicherte Unfallstelle. Ein letztes Mal Vorsicht bitte auf der B437 Farel-Rodenkirchen Richtung Friedeburg. In Höhe der Waisenhausstraße befindet sich immer noch eine ungesicherte Unfallstelle.
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6: Ja, wir sind mitten im Jahr 2026. Da sollte man eigentlich meinen, dass die medizinische Versorgung, also Diagnostik und Versorgung, was Frauen und Männer betrifft, auf Augenhöhe ist, also ausgeglichen. Die Realität scheint aber anders auszusehen nach wie vor, denn auch heute noch werden Frauen in der Medizin unterversorgt. Die sogenannte Allianz für Frauengesundheit, die möchte dagegen steuern. Heute wird der Grundstein für diese Allianz gelegt und wir sprechen hier gleich mit einer der Mitinitiatorinnen. Guten Tag.

0: Seven sind das. Only One. Bremen 2 ist das hier. Es ist nur eines von wenigen Beispielen, das zeigt, dass Frauen und Männer in der medizinischen Versorgung und besonders auch in der Forschung lange Zeit unterschiedlich behandelt worden sind und auch immer noch berücksichtigt werden. Und es ist immer noch ein Beispiel wie zum Beispiel der Herzinfarkt. Die Symptome, die können bei Frauen nämlich komplett anders aussehen als bei Männern und somit viel später erst richtig erkannt werden. Denn die männlichen Symptome zählen zu den bekanntesten in unserer Gesellschaft. Und genau diese unterschiedliche Behandlung sollte sich dringend ändern. Dazu wird heute in Berlin die Allianz für Frauengesundheit gestartet. Wissenschaft, Forschung, Versorgung, Wirtschaft und Industrie wollen sich darin zusammenschließen, um Frauengesundheit dauerhaft im deutschen Gesundheitswesen zu verankern und Eckpunkte für eine nationale Frauengesundheitsstrategie zu entwickeln. Das lassen wir uns erklären und einordnen von Cornelia Wanke. Sie ist die Hauptinitiatorin dieser Allianz. Hallo, Frau Wanke.
1: Hallo und schön, dass ich bei Ihnen sein darf, Frau Lummer. Das freut mich sehr, dass sehr, so viel Interesse daran besteht.
0: Sehr, sehr gerne. Schauen wir noch mal ganz kurz, wie groß ist, wie gesagt, wir schreiben das Jahr 2026, das Problem, dass sich medizinisches Wissen und Versorgung noch immer zu stark am männlichen Körper orientiert. Und was bedeutet das ganz konkret für Frauen?
1: Das bedeutet für Frauen eben, dass sie nicht

0: gut behandelt werden und dass es ganz viele Gender Health Gaps gibt im deutschen Gesundheitswesen, genauso wie weltweit. Das McKinsey Health Institute hat das beim World Economic Forum ja mal auf den Punkt gebracht und die werden auch heute beim Kickoff präsentieren. Weltweit ist es eine Trillion, also für uns eine Billion Dollar Story an Potenzial, das nicht gehoben ist, weil auf Frauengesundheit nicht geachtet wird. Und ich kann jetzt schon mal spoilern, für Deutschland macht das einen sehr hohen zweistelligen Milliardenbetrag aus.
1: Und das betrifft ja jetzt nicht zum Beispiel dieses populäre Thema Menopause-Hormone, das betrifft ja auch Herz-Kreislauf-Erkrankungen. Wo sehen Sie derzeit die größten Lücken, wenn es um die Gesundheit von Frauen geht, bei der Forschung, bei der Diagnostik und eben auch bei der Behandlung?
0: Genau in dieser Lebensphase, der mittleren Lebensphase der Frau, weil vieles doch mit dem Hormonabfall zusammenhängt. Und ich sage dazu, ich bin keine Medizinerin, keine Medizinexpertin, aber wir sehen sehr deutlich, dass genau in dieser Lebensphase eben die Weichen gestellt werden. Und da könnte man sehr viel präventiv tun, tun wir aber noch nicht, weil wir viel zu wenig wissen. Und das löst ganz, ganz viele weitere Probleme aus. Wir sind gerade, Sie haben es gesagt, Frauen-Herzgesundheit mit einer Initiative dran, die gehört auch dann zur Allianz für Frauengesundheit, aber auch zu den Healthcare-Frauen, die nennt sich Hashtag GoRed, um aufzuklären, dass Frauenherzen anders schlagen und da geht es eben genau darum, dass man ganz früh informieren sollte, weil Frauen eben durch die Menopause benachteiligt sind und andere Symptome haben und Folgeerkrankungen haben. Ja, die Menopause ist keine Erkrankung, wohlgemerkt, ja, aber genau. Dadurch entsteht ganz vieles.
1: Dann nehmen Sie uns doch gerne kurz mit in die Praxis. Also was müsste sich konkret ändern, eben damit es stärker in den Fokus rückt?
0: Die Ausbildung der Ärztinnen und Ärzte müsste sich ändern, aber auch, und genauso wollen wir als Allianz auch agieren, wir müssen das an jede einzelne Frau auch rantragen. Also jede Frau sollte wissen, auf was sie achten muss, wie sie sich auch selbst schützen kann und was sie beim Arzt sagen kann, damit sie eben nicht mehr benachteiligt wird. Ne? Frauen warten auch viel zu lange, bevor sie zum Arzt gehen. Die sind da eher zögerlich. Dann wird ihnen oftmals angehängt, das wäre was Psychisches oder Psychosomatisches. Und da setzen wir auch an. Also dieses ganze Thema des Gesundheitswissens.
1: Jetzt ganz kurz noch, unsere Zeit rennt davon. In Ihrer Allianz kommen ja Wissenschaft, Versorgung, Forschung, Wirtschaft und Industrie zusammen. Das sind ja sehr unterschiedliche Akteure mit unterschiedlichen Interessen, auch was Geld und Verdienen finanziell betrifft. Wie wollen Sie daraus gemeinsame, konkrete Forderungen entwickeln?
0: Das tun wir jetzt schon. Das haben sich ja ganz viele zusammengeschlossen, auch ganz viele Krankenkassen, die sonst miteinander im Wettbewerb stehen. Und wir werden uns jetzt ein Jahr lang Zeit nehmen, in verschiedenen Clustergruppen über verschiedene Themengebiete und Lebensphasen der Frauen diskutieren. Und dann werden wir einen Vorschlag machen, wie so eine nationale Frauengesundheitsstrategie aussehen kann. Und das wird ungefähr ein Jahr dauern. Das heißt, im Jahr 2027, im September, werden wir uns wiedersehen und werden diese Strategie präsentieren. Und dann hoffen wir doch sehr, weil wir auch die Politik mitnehmen, dass wir dann das wirklich nachhaltig ins Gesundheitswesen einbringen können.
1: Ja, und heute wird quasi der Grundstein dafür gelegt. Genau. Für die Allianz Frauengesundheit in Berlin. Cornelia Wanke ist eine der Hauptinitiatorinnen dieser Allianz. Und ich danke Ihnen sehr für das Gespräch hier bei uns auf Bremen 2. Einen schönen Tag.
0: Danke Ihnen.

0: Brems 2 ist es hier mit einem Blick auf die Straße. Vorsicht bitte auf der A281 Neustädter Hafen Richtung Erpoltstadt. Zwischen der Merkurstraße und Bremen-Strom befindet sich eine ungesicherte Unfallstelle. Fahren Sie an dieser Stelle bitte besonders vorsichtig.
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The Brass Lenders, Let Me Down, Easy. Bremen 2 hier an so einem Easy-Tag. Und den lassen wir uns noch besingen von Vance Joy, We Are Going Home.

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2: Und der Gang nach draußen, der lohnt sich heute auch, wie ich finde. Das Wetter wirklich sehr stabil und beständig. Bremen zum Beispiel an der Schlachte. So einige Wolken, bisschen Sonnenschein bei 16 Grad. Bremerhaven am Radarturm auch. So einige Wolken bei 16 und Rothenburg-Wümme auch ein Sonne-Wolken-Mix bei 16 Grad. Heute, wie gesagt, Sonne und Wolken im Wechsel. Besonders am Nachmittag mehr Sonne. Es bleibt meist trocken bei bis zu 19 Grad heute.
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2: Vorsicht bitte, auf der A1 Bremen Richtung Hamburg zwischen Heidenau und Hollenstedt befindet sich eine ungesicherte Unfallstelle. Und Vorsicht bitte auch auf der A281 Neustädter Hafen Richtung Airport Stadt zwischen der Merkurstraße und Bremen-Strom befindet sich ebenfalls eine ungesicherte Unfallstelle. Und A1 Hamburg Richtung Osnabrück zwischen Posthausen und Bremen-Arsten, da stockt der Verkehr aktuell auf 3 Kilometer.
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2: Und ich wünsche einen wunderschönen guten Tag und wir starten mit Musik von Ingrid Michaelsen und Father Freddy.

0: Freddy ist das hier bei uns am Vormittag auf Bremen 2. Die Königin der Herzen. Fast 30 Jahre nach ihrem Tod sorgt sie immer noch für große Aufregung und Furore. Nicht nur in Großbritannien. Diana, Princess of Wales, die heute 65 Jahre alt wäre. Ihr Bruder hat nämlich nun ein neues Buch über sie geschrieben, das heute rauskommt. Swan Song heißt das, und darin stecken allerlei brisante Details über Dianas Leben, aber auch scharfe Vorwürfe gegen den heutigen König Charles. Lisa Maria Röhling über das Buch von Charles Spencer.
1: Das Buch von Charles Spencer war noch nicht einmal veröffentlicht, da war der erste Skandal schon da. Vor wenigen Tagen erscheinen die ersten Auszüge in der britischen Daily Mail, und die haben es in sich. Charles Spencer, Bruder von Prinzessin Diana, beschreibt die Zeit nach dem Tod seiner Schwester. Und ein Telefonat, das er mit dem damaligen Prinz Charles führte. Es ging darum, ob seine beiden Neffen hinter dem Sarg ihrer Mutter herlaufen sollen. Der Vater Charles war dafür, Dianas Bruder dagegen. Dann soll das Telefonat eskaliert sein, schreibt Spencer in seinem Buch Swan Song. Die Details fasst er für die BBC zusammen. Er ist total ausgerastet und hat sich über meine Familie ausgelassen und dass unser fehlendes Pflichtgefühl unangemessen sei. Er habe dem Prinzen damals bei seinem Wutanfall zugehört, sagt Charles Spencer. Aber dann sei der plötzlich still geworden und habe die Worte gesagt, die jetzt die britischen Medien bestimmen.
2: And then he said, we'll forget her soon enough.
1: Man werde Diana bald vergessen, soll der damalige Prinz gesagt haben. Das sorgt auch fast 30 Jahre nach Dianas Tod noch für Furore. So viel Furore, dass der Palast nur 90 Minuten nach der ersten Veröffentlichung mit einem Statement reagierte, das es in sich hatte. Dem König sei klar, hieß es da, dass die Trauer eines Bruders nach so vielen Jahren noch die Vernunft, das Urteilsvermögen und auch die Erinnerung trüben könne. Heißt im Klartext, Charles Spencer lügt. Schon allein dieses kurze Statement ist bemerkenswert. Der Palast reagiert normalerweise nie auf Veröffentlichung. Never explain, never complain heißt das Motto. Nichts erklären, nie beschweren. Inzwischen sind weitere Auszüge des Buches in der Daily Mail erschienen, in denen der heutige König Charles nicht gut wegkommt. Zumal Dianas Bruder diese Vorwürfe in seinem BBC-Interview noch einmal wiederholt hat und immer wieder betont, dass er die Wahrheit sage.
2: Well, I'm telling the truth.
1: Für das Königshaus kommen die Vorwürfe in einem Jahr, das ohnehin von Skandalen geprägt ist. Die Festnahme von Prinz Andrew, der dramatische Streit zwischen Harry und seiner Familie, die Rückkehr der Sussexes nach Großbritannien. Jetzt das Buch von Charles Spencer. Da kommen schwierige Zeiten auf die Royals zu, sagt Königshausexpertin Emily Nash. Diese Vorwürfe gegen den König sind unglaublich schädigend. Sie sollen an ihm zehren, während er auf dem Thron sitzt, während er sich einer Krebsbehandlung unterzieht. Es wirkt sehr kalkuliert. Denn Charles Spencer geht noch weiter. In einem weiteren Telefonat nach Dianas Tod habe der Prince of Wales ausgelassen und erleichtert geklungen. Im Interview mit der BBC darauf angesprochen, ob er wirklich suggeriere, dass der heutige König vor fast 30 Jahren froh darüber gewesen sein soll, dass seine Ex-Frau und die Mutter seiner Kinder tot sei, antwortet Charles Spencer. Ich berichte jedes Detail in diesem Buch genauso, wie ich es gesehen und erlebt habe zu der Zeit. Ich war überrascht, wie ausgelassen er klang. Das gebe ich hier wieder. Charles Spencer ist Historiker. Er sagt, er gebe als Zeitzeuge wieder, wie er Diana erlebt habe. Denn im Buch geht es nicht nur um ihren Tod, sondern auch um ihr Leben und Wirken. Trotzdem, dass die ersten Auszüge nun vor allem ihren Tod und die Tage danach thematisieren, wirke komisch, so Emily Nash. Wir werden wohl nie erfahren, was in diesem Gespräch wirklich gesagt wurde. Aber es ist erstaunlich, dass Charles Spencer sich so viele Jahre später dazu entschieden hat, diese Details zu veröffentlichen. Damit wird er der Erinnerung an seine Schwester aber nicht gerecht. Inwiefern das Buch ein komplett neues Licht auf Diana und ihr Leben wirft, ist umstritten. Einige nennen das Buch bahnbrechend, andere sehen darin einen Versuch von Charles Spencer, vom Tod seiner Schwester zu profitieren. Er selber meint, er habe nun alles gesagt, was es zu sagen gibt, auch wenn er noch mehr Geschichten erzählen könnte. Die hätten aber nichts in der Öffentlichkeit zu suchen.
0: Swan Song, das neue Buch, geschrieben von Charles Spencer, dem Bruder von Diana, Princess of Wales, über seine berühmte Schwester. Das Buch ist heute in Großbritannien veröffentlicht worden und unsere Korrespondentin Lisa Maria Röhling hatte sich angesehen für Bremen 2 und auch den Skandal drumherum.
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0: das
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1: Kommt von Jens Schellers.
3: Annie Schwarz, sie war die einzige Überlebende einer 12-köpfigen Sinti-Familie. 1933 entrissen die Nationalsozialisten sie ihrer Familie. 10 Jahre später wurde sie ins Vernichtungslager Auschwitz deportiert. Ihr 3-jähriger Bruder war zu diesem Zeitpunkt bereits ermordet worden. Ein gutes Jahr später hatte Annie Schwarz keine Familie mehr. Auch nach der NS-Diktatur lebte Annie Schwarz ein Leben in Angst. 2007 starb sie. Seit einigen Jahren heißt der Platz vor dem Bremer Kulturzentrum Schlachthof nun Familie Schwarzplatz. Sie wohnte direkt nebenan. Jetzt wäre Annie 100 geworden. Zu Annie Schwarz Geburtstag spielt das Bremerhavener Dardo Balke Ensemble ihre Lieblingslieder. Unterbrochen von Texten und Spielszenen, die an ihre Lebensgeschichte erinnern. Morgen um 20 Uhr im Bremer Kulturzentrum Schlachthof.
1: Und das, wie gesagt, unser Kulturtipp. Hier geht's nach den Nachrichten weiter mit Martin Busch. Ihnen einen schönen Nachmittag. Tschüss und bis morgen, sagt Britta Lummer.

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1: Mit Markus Fliegel. Emden könnte Zuschlag als Marinehafen bekommen. E-Autos bauen Marktanteile weiter aus. Freihandelsabkommen der EU mit den Philippinen steht vor dem Abschluss. Das Wetter ein Mix aus Sonne und Wolken bei 19 Grad. Immer konkreter werden die Hinweise, dass Emden den Zuschlag für einen neuen Marinehafen erhält. Bremerhaven wäre damit als Standort aus dem Rennen. Anfang Oktober kommt Verteidigungsminister Boris Pistorius zu Besuch nach Emden. Es wird vermutet, dass er dann die Entscheidung bekannt geben könnte. Thomas Stahlberg berichtet.
2: Der Termin ist fix. Wir sind sehr zuversichtlich, sagt der Sprecher der Landesregierung Budde. Und auch Reinhard Hegewald, Vorstand der Emder Hafenwirtschaftsförderung, sagt, das seien doch gute Nachrichten. Emdens Oberbürgermeister Krüthoff will sich nicht äußern. Er sieht den Militärhafen aber als enorm wichtig für die Stadt an. 1500 dauerhafte Dienstposten plus 150 zivile Angestellte. Dazu Zulieferbetriebe, die sich ansiedeln könnten. Als Kompensation für das VW-Werk, das geschlossen werden könnte, sieht Krüthoff den Militärhafen nicht an. Diese Idee dürfe man gar nicht erst weiterspinnen. In Emden stehen Wirtschaft und Politik hinter dem Vorhaben. Nur die Linken lehnen den Militärhafen ab.
1: Beim Chemiekonzern Evonik sollen 3200 Stellen gestrichen werden. Das hat das Unternehmen angekündigt. Mehr als 2000 der Arbeitsplätze befinden sich in Deutschland. Denise Friese.
3: Alles soll sozialverträglich laufen. Details werden mit den Sozialpartnern noch ausgearbeitet, heißt es in einer Mitteilung. Erstmals sollen auch Mitarbeiter mit Abfindungen dazu gebracht werden, den Konzern zu verlassen, bei dem es keine betriebsbedingten Kündigungen geben soll. Durch die eingesparten Personalkosten will Evonik das eigene Wachstum mit profitablen Sparten stärken. Dazu gehören die Märkte Luft- und Raumfahrttechnik, Automotive, Wasserstoff- und Gesundheitstechnologie. Der Stellenabbau gehört zu einem großen Umbauprogramm, das schon seit 3 Jahren läuft. Fast 3000 Stellen wurden bereits abgebaut. Evonik hat in über 100 Ländern Standorte und rund 30.000 Beschäftigte.
1: Elektroautos werden EU-weit immer beliebter. Im vergangenen Jahr hatte etwa in Deutschland jedes 6. Auto bereits einen E-Antrieb. Ursula Mayer mit den Einzelheiten.
4: Wie das Statistische Bundesamt in Wiesbaden mitteilt, machten Fahrzeuge mit reinem Elektroantrieb letztes Jahr 17% aller Neuzulassungen in der EU aus, ein neuer Rekord. Damit ist der Anteil reiner Elektroautos an den jährlichen Neuzulassungen in der EU laut Statistikbehörde innerhalb von 10 Jahren deutlich gestiegen. Noch 2015 sei es weit unter 1% gewesen. Speziell in Deutschland war letztes Jahr sogar fast jedes 5. neu zugelassene Fahrzeug ein Elektroauto. EU-Spitzenreiter war Dänemark. Hier waren 2 von 3 zugelassenen Pkw Elektroautos. Dagegen war der Anteil in Kroatien mit fast 2% verschwindend gering.
1: In Brüssel bemühen sich die Botschafter der 27 Mitgliedstaaten erneut, eine Blockade bei der Verlängerung der EU-Sanktionen gegen Russland zu lösen. Noch bis zum Nachmittag soll über einen Kompromissvorschlag verhandelt werden. Streitpunkt ist die Aufhebung der Sanktionen gegen 2 russische Oligarchen, die von Frankreich, der Slowakei und Luxemburg gefordert wird. Nur wenn das geschieht, wollen die Länder einer Verlängerung von Sanktionen gegen 3000 Personen um 3 Jahre statt der bisher üblichen 6 Monate zustimmen. Eine am Abend erzielte Einigung wurde von Lettland blockiert, das die Aufhebung der Sanktionen kategorisch ablehnt. Während die USA im internationalen Handel zunehmend auf Zölle und Druck setzen, verfolgt die EU einen anderen Kurs und vertieft die Verbindungen zu immer mehr Partnerländern. Neben den Freihandelsabkommen mit Südamerika und Kanada steht ein weiteres Abkommen mit den Philippinen kurz vor dem Abschluss. Andreas Meyer-Feist berichtet aus Brüssel.
5: Das Abkommen könnte schon im November unterzeichnet werden. Die Erwartungen sind hoch. Aus EU-Sicht ist ein Freihandelsabkommen mit den Philippinen mehr als nur der Abbau von Zöllen. Dahinter stecken geostrategische Überlegungen. Die EU will unabhängiger werden von China. Die Philippinen bieten sich als eine Alternative an, mit einer jungen englischsprachigen Bevölkerung, einer boomenden Industrie und mit wertvollen Rohstoffen, die unter anderem für Autobatterien dringend benötigt werden. Noch gehen diese kritischen Rohstoffe, von denen die Philippinen sehr viele besitzen, größtenteils nach China. Mit einem Freihandelsabkommen will die EU erreichen, dass diese Materialien in größeren Mengen und zu attraktiven Preisen für Europa verfügbar werden.
1: Die Forschungsstelle Osteuropa der Bremer Uni will sich dagegen wehren, dass sie in Russland als unerwünschte Organisation eingestuft wurde. Sie will klagen vor einem russischen Gericht. Bremen stellt dafür mehrere tausend Euro zur Verfügung. Wissenschaftssenatorin Henrike Müller bezeichnete das russische Vorgehen als Angriff auf die Freiheit wissenschaftlicher Arbeit. Den Betroffenen würden Forschung in Russland und eine Zusammenarbeit mit russischen Stellen verboten. Das waren Nachrichten mit Markus Fliegel.
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6: Überwiegend sonnig heute. Jedenfalls bleibt es trocken und der Winter ist auch nicht mehr so stark wie gestern. Maximal können wir mit 19 Grad rechnen. Im Moment haben wir uns auf 16 Grad verständigt. Hier in unseren Gefilden, am Heimathaus in Rothenburg zum Beispiel gemessen, am Stadtteiltreff in Wulsdorf auch 16, ebenso an der Kunsthalle hier in Bremen 16 Grad. In der kommenden Nacht geht es ganz unterschiedlich runter. Teilweise so im zweistelligen Bereich noch, aber so Richtung Soltau wohl auch 4 Grad. Da wird schon richtig kalt. Morgen zunehmend bewölkt, bei maximal 20 Grad Regen, aber wohl nur morgen Abend Richtung Ems.
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6: Um 13 Uhr und 6 Minuten, Vorsicht auf der A281 Airport Stadt Neustädter Hafen in Höhe Bremen Airport Stadt, eine ungesicherte Unfallstelle. Und es gibt 3 Kilometer stockenden Verkehr auf der A1 Hamburg Richtung Osnabrück zwischen Posthausen und Arsten.
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6: Guten Tag, Josef Mengele war ja einer der meistgesuchten NS-Verbrecher, KZ-Arzt in Auschwitz, der leider bis zu seinem Tod 1979 unbehelligt in Südamerika leben konnte. Immerhin kommt jetzt eine Reihe neuer Details über ihn ans Licht. Warum und was in dem Dokument steht, das erfahren Sie gleich bei uns.

0: gleich Viertel nach eins an diesem Dienstagmittag hier ist Bremen 2. Wie auch anderen Nazi-Verbrechern gelang Josef Mengele die Flucht nach Südamerika. Der Arzt wurde ja auch Todesengel von Auschwitz genannt, war in dem Vernichtungslager für grausame, oft tödliche medizinische Experimente verantwortlich. 1979 starb Mengele als Wolfgang Gerhard bei einem Badeunfall in Brasilien. Jetzt gelangen weitere Informationen über diese sadistische Nazi-Größe an die Öffentlichkeit. Frage an die Kollegin Lydia Huckebrink in Genf. Das Dokument ist vom Schweizer Nachrichtendienst veröffentlicht worden. Warum ausgerechnet von dem?
1: Ja, weil der Nachrichtendienst des Bundes oder der Schweizer Geheimdienst, so wie er früher hieß, damals die Akte selbst angelegt hat. Denn der Geheimdienst hat 1961 von den deutschen Behörden den Hinweis bekommen, dass Mengele sich in der Schweiz aufhalten könnte. Der Mengele hat sich ja nach dem Krieg nach Lateinamerika abgesetzt und wurde zu dem Zeitpunkt international per Haftbefehl gesucht. Und der Verdacht kam daher, weil Mengeles Ehefrau Martha zwischen 1960 und 1961 in Zürich wohnte. Sie hatte da eine Wohnung gemietet für sich und den gemeinsamen Sohn. Mhm. Und die Frage war, ob Mengele da eben auch sein könnte, um seine Familie zu besuchen vielleicht.
0: Es heißt, der Text sei an vielen Stellen geschwärzt. Er

0: Fährt man dennoch Wissenswertes?
1: Also es gibt keine neuen Erkenntnisse zu der Frage, ob sich Josef Mengele jetzt wirklich in der Schweiz aufgehalten hat oder nicht. Es gibt andere Erkenntnisse, die sind auch interessant, nämlich wie unprofessionell und wie dilettantisch der Geheimdienst damals gearbeitet hat. Man weiß zum Beispiel, dass die Polizei ermittelt hat, dass die Polizei also die Wohnung von Martha Mengele überwacht hat. Aber der Geheimdienst hat offensichtlich nicht ermittelt, denn diese Daten fehlen in der Akte komplett. Schweizer Historikerinnen und Historiker sagen, dass der Geheimdienst auf dem rechten Auge blind war. Also in der Zeit des Kalten Krieges, da hat man sich gar nicht so viel dafür interessiert, was die Nazis gemacht haben, sondern wollte eher eine mögliche Bedrohung von links aufspüren.
0: Gibt es Hinweise auf Zeitgenossen, die Mengele geholfen haben, unterzutauchen damals?
1: In der jetzt veröffentlichten Akte steht dazu nichts. Man weiß aber sicher, dass Mengele, so wie viele andere Nazi-Verbrecher auch, indirekt von der Schweiz profitiert haben, weil das Land eben überaus duldsam war, weil man als neutrales Land in Zeiten des Zweiten Weltkriegs möglichst nicht anecken wollte. Da gab es ja die sogenannten Rattenlinien, das waren die Fluchtlinien, über die die NS-Verbrecher nach Lateinamerika geflohen sind. Und diese Fluchthelfer haben aus der Schweiz heraus Visa und gefälschte Papiere für NS-Verbrecher beschafft und eben auch für Josef Mengele. Der Schweizer Historiker Jakob Tanner, mit dem ich gesprochen habe, sagt deshalb, dass sich vor allem eines zeigt.
2: Wie das nicht hinschauen der Behörden und die aktive Hilfe von Nazi-Unterstützern in der Schweiz dann dazu geführt hat, dass die ja dieses neutrale Land als Durchgangszone, als Rückzugsraum sowie als Drehscheibe benutzen konnten.
0: Die Nazi-Verantwortlichen sind jetzt fast alle tot. Ist das Dokument also vor allem ein Glücksfall für Historiker wie ihn?
1: Also als Glücksfall würde ich das nicht bezeichnen, weil man schon lange weiß, dass diese Akte existiert. Den Historikerinnen und Historikern ging es vor allem darum, dass der Nachrichtendienst seine Blockadehaltung gegenüber der historischen Aufarbeitung aufgibt. Denn die Schweiz hat sich lange sehr schwer damit getan, ihre eigene Rolle in der NS-Zeit aufzuarbeiten. Und jetzt erstmals kommt wirklich Druck aus der Zivilbevölkerung, das zu ändern. Und das sagt auch Jakob Tanner.
2: Es gibt eben generell eine völlig zugeknöpfte Haltung dieser Behörde gegenüber der historischen Forschung. Es gibt zig Dossiers, die nicht zugänglich sind. Meines Erachtens gibt es jetzt überhaupt keine Gründe, solche Akten aus dem Zweiten Weltkrieg, die schlimmsten Verbrecher der Nazizeit betreffen, in irgendeiner Weise noch zu schützen.
1: Genau, also in der Schweiz verändert sich gerade vieles im Wandel. Die Historikerinnen und Historiker möchten deswegen nun auch gegen die Schwärzung vorgehen, weil sie eben die ganze Akte sehen wollen.
0: Der Schweizer Geheimdienst hat ein Dossier über Josef Mengele veröffentlicht, den Lagerarzt von Auschwitz, wirft allerdings neue Fragen auf, wie wir erfahren konnten von unserer Korrespondentin Lydia Huckebrink in Genf. Hier ist Bremen 2.

Das Rathaus in Bremen ist ja Weltkulturerbe samt dem Roland. Aber wissen Sie, welches Land die meisten dieser Stätten hat? Habe ich heute zufällig gesehen. Italien, Bella Italia, 56 Mal schon, hat die UNESCO gesagt, das gehört auf die Liste. Das historische Zentrum Roms haben Sie vielleicht schon mit eigenen Augen gesehen. Aber auch die Piazza del Duomo in Pisa ist Weltkulturerbe. Das Castel del Monte in Apulien, die Arkadengänge von Bologna und. Ich merke gerade, ich muss unbedingt mal wieder nach Italien. Und jetzt Buon Divertimento mit dem nächsten Song auf Bremen 2. 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
3: 17, 18 Grad haben wir im Moment, 19 können daraus noch werden, also wird sich nicht mehr viel tun. Aber das ist so drumherum eigentlich auch ganz schön, dass sich nicht viel verändert, denn es ist ja jetzt schon überwiegend sonnig. Wolken sind zwar auch am Himmel zu sehen, aber die Sonne ist dominanter, als die Wolken es heute sind. Und das bleibt so in den nächsten Stunden. Der Wind auch nicht mehr so stark wie gestern. Kommende Nacht geht es ganz unterschiedlich runter, bis auf 11, teilweise sogar bis auf 4 Grad. Morgen dann ähnliche Temperaturen wie heute. Mehr Wolken als heute, aber nass soll es wohl erst gegen Abend Richtung Ems werden.
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3: Um jetzt gleich eine Minute nach 13:30. Vorsicht auf der A27 Bremen Richtung Bremerhaven zwischen Ilpol und Uhtlede liegen Fahrzeugteile. Dann Vorsicht auf der A28 Oldenburg Richtung Bremen zwischen Oldenburg-Eversten und Oldenburg-Kreienbrück eine ungesicherte Unfallstelle. Noch eine ungesicherte Unfallstelle auf der A281 Airport Stadt Neustädter Hafen in Höhe Bremen Airport Stadt. Vorsicht auf der B212 Nordenham Richtung Ganderkesee. Da liegen Gegenstände zwischen Rodenkirchen, Hiddingen und Schwei B437. Und es gibt stockenden Verkehr zwischen Posthausen und Bremen-Arsten auf einer Strecke von 3 Kilometern. Das ist die A1 Hamburg Richtung Osnabrück.
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3: Guten Tag, schönen Mittag Ihnen. Ich habe PISA vorhin erwähnt im Zusammenhang mit Weltkulturerbe. In Deutschland sind die Assoziationen bei diesem Wort seit einigen Jahren ja nicht besonders positiv, was aber nicht an der italienischen Stadt liegt, sondern an dem Schülervergleichstest. Natürlich gibt es auch diesbezüglich Länder, bei denen wir uns das eine oder andere abgucken könnten. Unser Thema gleich.

0: Wenn ich dieses Lied höre und die Augen schließe, bin ich schlagartig wieder Kind. Und im Wohnzimmer meines Elternhauses in Kirchweihe, Elton John. Ja, apropos Kindheit. Die PISA-Ergebnisse deutscher Schülerinnen und Schüler sind ja bei der neuesten Studie schlechter als je zuvor, seit es diese Erhebungen gibt. Man muss es so sagen, es ist ein Drama. Ganz vorne steht Singapur, mal wieder. Und das hat wohl auch mit KI zu tun.
1: Der Chemieunterricht beginnt. First Zoe Grace trägt Schuluniform und Schutzbrille. Vorsichtig schüttet sie zwei Flüssigkeiten ineinander. Im Reagenzglas in ihrer Hand schäumt es. Die Flüssigkeit verfärbt sich. Die 16-Jährige tippt ihre Beobachtungen ins Tablet ein. Im Anschluss bekommt sie direkt ein persönliches Feedback von der künstlichen Intelligenz.
2: As you can see over here, AI has given.
3: Wie du hier sehen kannst, gibt mir die KI Verbesserungsvorschläge. Zum Beispiel könnte ich sagen, dass sich die Farbe von violett zu farblos verändert hat, anstatt einfach nur hat sich entfärbt zu schreiben. Zweitens hat die KI auch Punkte erkannt, die ich nicht erwähnt habe. Zum Beispiel habe ich die Temperaturveränderung nicht angesprochen.
1: Künstliche Intelligenz ist in Singapur Teil des Schulalltags. In der Grundschule lernen Schülerinnen und Schüler die Grundlagen kennen, also was KI überhaupt ist, welche Vorteile und Risiken es gibt. Mit circa 9 Jahren nutzen sie es im Unterricht. First Zoe Grace helfe die KI, ihre Antworten präziser zu formulieren.
3: Gleichzeitig muss ich KI mit Vorsicht nutzen und in der Lage sein, zu unterscheiden, was für mich hilfreich ist und was nicht.
1: Denn die Analyse sei nicht immer zu 100% korrekt, sagt sie. Chemielehrerin Wong zeigt, wie das Tool für die Lehrer aussieht. Sie kann auf dem Tablet live sehen, was die Schülerinnen und Schüler schreiben und sich gleichzeitig mit Hilfe von KI einen schnellen Überblick verschaffen, was viele Schüler falsch verstanden haben oder wo noch Lücken sind.
4: Früher, als wir noch keine KI hatten, musste ich die Arbeitsblätter wieder einsammeln, ich musste sie einzeln durchsehen und ich musste selbst versuchen, sie gedanklich zu analysieren. KI verkürzt die Zeit, die ich dafür benötige, sodass ich mehr Zeit habe, den Schülern individuelles Feedback zu geben.
1: Das Singapurer Bildungsministerium hat in den vergangenen Jahren eigene KI-Werkzeuge entwickelt. Da die Regierung große Sorgen habe, dass Schüler nicht mehr selbst denken, sondern alles an die KI auslagern, sagt Ong Kong Hong, der im Bildungsministerium landesweit die Lehrpläne mitentwickelt.
5: So in our own MOE developed,
6: bei unseren eigenen, vom Bildungsministerium entwickelten KI-Werkzeugen achten wir darauf, dass sie keine fertigen Antworten liefern. Sie sind nicht einfach nur Effizienzwerkzeuge oder Abkürzungen, um Hausaufgaben schneller zu erledigen.
5: To getting your homework done.
1: Sondern die KI gebe Rückmeldungen und unterstütze, ähnlich wie im Chemieunterricht. Das übergeordnete Ziel des Lehrplans sei, die Schüler fit fürs 21. Jahrhundert zu machen, Spaß am Lernen zu fördern und das Gelernte in realen Lebenssituationen anwenden zu können. Mit dem Lernen legen Schülerinnen und Schüler in Singapur zudem bereits in jungen Jahren los, weit vor der ersten Klasse im Kindergarten.
3: Soweit ich mich an meine Zeit im Kindergarten erinnere, haben wir schon früh Zahlen gelernt, also einfache Zahlen von 1 bis 10, später von 1 bis 20. Außerdem wurde uns das Alphabet beigebracht, A, B, C, D, E, F, G. Wir haben auch mit einfachen englischen Wörtern angefangen.
1: Erzählt die 16-jährige Grace, während sie mit einer Pipette eine lila Flüssigkeit in eine klare Flüssigkeit tropft. Im Reagenzglas schäumt es bräunlich auf. Dank des KI-Feedbacks ist ihre Antwort dieses Mal präziser.
0: Spaß am Lernen, das glaube ich hier in Deutschland auch noch. Luft nach oben. Bremen 2-Korrespondentin Jennifer Johnston berichtete über KI in den Klassenzimmern von Singapur.

0: Der Dienstagmittag auf Bremen 2. Friedrich Merz will sich nicht von seinem Kurs abbringen lassen. Das hat er nach den Wahlen am Sonntag ja betont. Die Reformen sollen wie beschlossen umgesetzt werden. In einem Punkt hat der Kanzler dann jetzt aber doch Dinge von sich gegeben, die niemand erwartet hatte. Auch nicht unsere Hauptstadtkollegin Birte Sönnigsen.
1: Der Kanzler hat da ziemlich überraschende Dinge gesagt. Zum einen geht es darum, bei der gesetzlichen Krankenversicherung, da wird gespart. Da hatte die Regierung ja vor dem Sommer ein Sparpaket verabschiedet. Und Friedrich Merz will, dass die Maßnahmen des Sparpakets auf die private Krankenversicherung übertragen werden. Das sei so in der Koalition verabredet. Wie genau das funktionieren soll, das hat der Kanzler aber offen gelassen. Und dann wurde er auch noch grundsätzlicher. Es klingt so, als wollte Friedrich Merz das bisherige System von gesetzlicher Krankenversicherung auf der einen und privater Krankenversicherung auf der anderen Seite in Frage stellen, zumindest in der jetzigen Form. Merz hat gesagt, es gibt gute Gründe für beide Systeme, aber wenn sich der Eindruck verfestigt, Privatversicherte bekommen sofort jede Leistung und gesetzlich Versicherte müssten Wochen und Monate warten, dann sei das ein Gerechtigkeitsproblem. Das will er verändern. Wie? Das ist aber völlig offen geblieben. Und das ist auch wirklich überraschend, denn der Kurs der CDU ist da bisher sehr klar, sie ist für so ein duales System aus gesetzlicher und privater Krankenversicherung. Eine Einheitsversicherung, wie sie etwa die SPD, Grüne oder Linke fordern, hat die CDU bisher immer abgelehnt.
0: Die Zweiklassengesellschaft im Bereich Krankenversicherung birgt also Potenzial für Ungerechtigkeit, der Regierungschef als Blitzmerker. Wir dürfen gespannt sein, wie es bei dem Thema weitergeht. Auf Bremen 2 geht es mit Musik von Seth Abbott weiter.

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1: Kommt von Jan Schellhaas.
2: Er war zweifelsohne einer der einflussreichsten Saxophonisten und prägte den sogenannten Spiritual Jazz wie kaum ein anderer. John Coltrane. Jetzt wäre er 100 geworden. 1961 wird er von Miles Davis wegen Drogensucht aus der Band gefeuert. 3 Jahre später erscheint Coltranes Meisterwerk A Love Supreme. Es verkauft sich wie eine Popplatte. In der Zwischenzeit war John Coltrane mit Band 2 Mal in Stuttgart zu Gast, 1961 und 1963. Der Süddeutsche Rundfunk zeichnete beide Auftritte auf.

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1: Mit Markus Fliegel. Kanzler Merz stellt sich Fragen der Unionsfraktion im Bundestag. Drohende Schließung von Mercedes-Werken alarmiert CDU und FDP in Bremen. IG Metall Küste fordert 5% mehr Lohn. Das Wetter ein Mix aus Sonne und Wolken bei 19 Grad. Nach den Landtagswahlen in Mecklenburg-Vorpommern und Berlin mit katastrophalen Ergebnissen für die CDU trifft sich am Nachmittag die Unionsfraktion von CDU und CSU im Bundestag. Kanzler Friedrich Merz will sich dort den Fragen der Abgeordneten stellen. Was von dem Treffen zu erwarten ist, dazu Katrin Aue.
2: Dass es dabei zu einer größeren Debatte über die Personalie Merz kommt, damit rechnet die parlamentarische Geschäftsführerin der Fraktion, Katharina dos Santos-Vinz, nicht. Ihrer Wahrnehmung nach habe Merz, Zitat, die volle Rückendeckung der Unionsfraktion. Zwar gäbe es durchaus Frust unter den Abgeordneten angesichts der Wahlergebnisse, aber die Parlamentarier seien sich ihrer Verantwortung bewusst, sagt die CDU-Politikerin. Es gehe nun darum, die geplanten Reformen trotz, so wörtlich, Gegenwind umzusetzen. Auch die CSU stelle den Bundeskanzler nicht in Frage, betont Landesgruppenchef Alexander Hoffmann. Darin seien sich die Abgeordneten der CSU einig. Die Partei führe keine Personaldebatte.
1: Elektroautos werden in der EU immer beliebter. Im vergangenen Jahr hatte rund jedes sechste neu verkaufte Auto in der Europäischen Union bereits seinen E-Antrieb. Ursula Meyer mit den Einzelheiten.
3: Wie das Statistische Bundesamt in Wiesbaden mitteilt, machten Fahrzeuge mit reinem Elektroantrieb letztes Jahr 17% aller Neuzulassungen in der EU aus, ein neuer Rekord. Damit ist der Anteil reiner Elektroautos an den jährlichen Neuzulassungen in der EU laut Statistikbehörde innerhalb von 10 Jahren deutlich gestiegen. Noch 2015 sei es weit unter 1% gewesen. Speziell in Deutschland war letztes Jahr sogar fast jedes fünfte neu zugelassene Fahrzeug ein Elektroauto. EU-Spitzenreiter war Dänemark. Hier waren 2 von 3 zugelassenen Pkw Elektroautos. Dagegen war der Anteil in Kroatien mit fast 2% verschwindend gering.
1: In der Diskussion um eine mögliche Schließung deutscher Mercedes-Produktionsstandorte fordern CDU und FDP Bremens Bürgermeister Andreas Bovenschulte zum Handeln auf. Hintergrund ist, dass es bei einer Betriebsversammlung in Sindelfingen Forderungen aus dem Vorstand gab, die Arbeitskosten zu senken. Anderenfalls hieß es weiter, müssten 2 deutsche Werke geschlossen werden. Michael Kück aus der Nachrichtenredaktion.
4: Bovenschulte stehe in der Verantwortung, Standortnachteile abzubauen, sagte die CDU-Wirtschaftspolitikerin Theresa Gröninger. Als Beispiel führt sie den Ausbildungsfonds an, den es woanders nicht gäbe und der deshalb vor allem das Bremer Werk des Autobauers stark benachteilige. In Bremen müssten Bürokratie abgebaut und Entscheidungen schneller getroffen werden, so Gröninger weiter. Die Bremer FDP fordert Bovenschulte auf, bei der Konzernleitung von Mercedes für den Bremer Standort zu kämpfen. Deren Fraktionsvorsitzender Tore Scheck sagte, Bovenschulte solle außerdem seinen Einfluss innerhalb der Bundes-SPD nutzen, um grundlegende Reformen zu beschließen, etwa für bezahlbare Energie und schnellere Genehmigungen.
1: In 2 Wochen könnte endgültig bekannt gegeben werden, dass Emden neuer Standort eines Marinehafens wird. Darauf deutet ein Termin von Verteidigungsminister Boris Pistorius in Emden am 5. Oktober hin. Bestätigen wollen das die Stadt und das Verteidigungsministerium bislang nicht offiziell. Bremerhaven galt ebenfalls als ein Anwärter, scheint aber nicht zum Zug zu kommen. Durch das Vorhaben könnte Emden bis zu 1500 neue Dienstposten der Bundeswehr erhalten. Und mehr zu dem Thema hören Sie gleich bei Bremen 2. Die IG Metall Küste will mit einer Forderung von 5% mehr Lohn in die bevorstehenden Tarifverhandlungen gehen. Die Gewerkschafter setzen bei einer Laufzeit von 12 Monaten außerdem auf eine tarifliche Gewinnbeteiligung in wirtschaftlich erfolgreichen Betrieben und eine soziale Komponente für einkommensschwächere Beschäftigte. Der Arbeitgeberverband Nordmetall lehnte das bereits ab. Demnach können auch die Industriestandorte im Norden nur gesichert werden, wenn die Arbeitskosten sinken. Nordmetall nimmt nach eigenen Angaben aber zur Kenntnis, dass die Forderung der IG Metall-Küste geringer ausfällt als in der vorherigen Tarifrunde. Die Gewerkschafter wollen ihre Forderung am Freitagvormittag offiziell übergeben. Mit 208 Kilometern pro Stunde hat die Polizei in Sande im Kreis Friesland einen Motorradfahrer geblitzt. Erlaubt waren auf der Landstraße außerhalb der geschlossenen Ortschaft lediglich 70 Stundenkilometer. Obwohl der Mann also 138 Kilometer pro Stunde zu schnell fuhr, gelang es der Polizei, ihn später zu kontrollieren. Dabei gab der 38-Jährige aus Wilhelmshaven an, er habe nur die neu gemachte Straße einmal austesten wollen und sei längere Zeit nicht Motorrad gefahren. Gegen ihn wurde ein Ordnungswidrigkeitsverfahren eingeleitet. Das waren Nachrichten mit Markus Fliegel.
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5: 17, 18 Grad haben wir in Bremerhaven, zwar nur 16, aber dafür zeigt die Webcam am Fischereihafen, dass es mehr Wolkenlücken als Wolken am Himmel derzeit gibt. Über Bremerhaven also ein angenehmer frühherbstlicher Dienstag. Frühnachmittag in Bremerhaven. Es bleibt überall trocken heute Nachmittag, also in unseren Breitengraden zumal. Der Wind auch nicht mehr so heftig wie gestern unterwegs. Und kommende Nacht geht es dann sehr unterschiedlich runter. Teilweise 11 Grad, hier und da 7 und so Richtung Soltau und Bad Fallingbostel sogar bis auf 4 Grad. Morgen dann maximal erneut so wie heute 19, 20 Grad. Und mehr Wolken als heute, aber Niederschlag frühestens morgen Abend Richtung Ems.
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5: Um 14 Uhr und 6 Minuten. Vorsicht auf der A27 Bremen Richtung Bremerhaven zwischen Ilpol und Uhtlede. Dort liegen Fahrzeugteile. Dann Vorsicht weiterhin auch auf der A281 Airport Stadt Neustädter Hafen. Eine ungesicherte Unfallstelle in Höhe Bremen Airport Stadt. A1 Hamburg Richtung Osnabrück, zwischen Posthausen und Bremen-Arsten, nach wie vor 3 Kilometer stockender Verkehr.
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5: Guten Tag. Emden war ja in den vergangenen Wochen immer mal wieder in den Schlagzeilen wegen Volkswagen. Es ist nicht klar, ob das Werk in der Stadt noch eine längere Zukunft hat. Heute nun eine frohe Kunde für Ostfriesland, so wie es ausschaut, bekommt Emden den Zuschlag für einen geplanten Militärhafen. Einzelheiten erfahren Sie gleich bei uns.

0: Sowas von exakt 14.14 Uhr. Hier ist Bremen 2. Bremerhaven oder Emden? Das ist hier die Frage. Seit Anfang des Jahres ist bekannt, dass man im Bundesverteidigungsministerium über einen neuen Militärhafen nachdenkt. Und nun scheint einiges für Ostfriesland zu sprechen. Frage an den Kollegen Thomas Stahlberg. Welche Anzeichen gibt es denn?
1: Bundesverteidigungsminister Boris Pistorius hat seinen Besuch in Emden angekündigt, am 5. Oktober an der Knock am Riesumer Nacken, da an der Außenems, genau da, wo der Militärhafen gebaut werden soll. Er ist nach unseren Informationen mit dem Wunsch an die Stadt herangetreten zu kommen. Im Juli hatte er bei einem Besuch in Leer schon gesagt, der Marinestandort Wilhelmshaven braucht im Verteidigungsfall Entlastung. Deutschland brauche einen zweiten Militärhafen an der Nordsee. Die politische Entscheidung falle in 2 bis 3 Monaten. Zuvor war die Meinung der Marinespitze durchgesickert, es soll Emden werden und nicht Bremerhaven. Durch die geschützte Lage an der Emsmündung liege Emden strategisch günstig nahe den wichtigen Schifffahrtswegen der Nordsee. Eine offizielle Bestätigung für den Bau des Marinehafens gab es heute weder von der Stadt noch vom Verteidigungsministerium. Diese Nachricht will der Minister selbst wohl am 5. Oktober verkünden.
0: Und was erhofft sich Emden von so einem Hafen?
1: Naja, der soll die Wirtschaft beflügeln. Nach Emden sollen wohl 5 Fregatten kommen, dazu 1500 Dienstposten und rund 150 zivile Angestellte dauerhaft arbeiten, so hofft es Oberbürgermeister Tim Krüthoff. Zudem könnten sich da Zulieferbetriebe ansiedeln. 10 Milliarden, hieß es zu Jahresbeginn, wolle der Bund da investieren, sagt Krüthoff. Emden hofft ja seit 5 Jahrzehnten darauf, dass die Stadt einen zweiten Hafen kriegt, einen am tieferen Emswasser. Erst scheiterten die Pläne für einen Dollarthafen, dann für einen Vorhafen. Nun wird es wohl einen Militärhafen geben, sagt Reinhard Hegewald, Chef der Hafenfördergesellschaft. Damit hatte man so vor Jahren auch nicht gerechnet. Also Wirtschaft und Politik stehen in Ostfriesland geschlossen hinter dem Projekt. Die Linken im Stadtrat lehnen den Militärhafen als einzige

0: ab und auch einige Bürger machen sich Sorgen, dass Emden im Kriegsfall mit einem Militärhafen zum Angriffsziel werden könnte. Der Oberbürgermeister sagt aber, ist Emden eh? Zum einen ist Emden seit dem Golfkrieg Drehscheibe für NATO-Soldaten und Equipment, zum anderen eher als Hafen immer Angriffsziel und drittens Energiehotspot. Im Hamrich vor Emden läuft der grüne Strom zusammen, so viel wie aus 3,5 Atomkraftwerken. Und über die Pipeline aus Norwegen kommt 30% des deutschen Gasverbrauchs an.
1: Mhm. Aber Thomas, über der Stadt schwebt das Damoklesschwert Werksschließung. Wenn es dumm läuft, macht VW die Fabrik 2031 zu. Das klingt jetzt so ein bisschen nach Kompensation quasi von SPD-Verteidigungsminister zu SPD-Ministerpräsident.
0: Ja, diese Hintergedanken befürchten nicht wenige in Emden. Diese Gedanken dürfe man aber gar nicht weiterspinnen, sagt Oberbürgermeister Krüthoff. Das VW-Werk lasse sich nicht kompensieren, das müsse unbedingt erhalten bleiben. Krüthoff sieht den Militärhafen eher als Kompensation für etwas anderes an. Die Landesregierung hatte vor Jahren versprochen, Emden kriegt ein Fertigungswerk für Batteriezellen für E-Autos. Es wurde nichts draus. Noch einmal will sich Krüthoff aber auf ein Versprechen der Landesregierung verlassen. Olaf Lies hatte vor einigen Wochen versprochen, das VW-Werk bleibt erhalten. Kommt so, umso besser, denn der Militärhafen in Emden wäre nach dem Bau des VW-Werks die größte Ansiedlung eines neuen Arbeitgebers seit 1964.
1: Emden ist gespannt auf den Besuch von Boris Pistorius Anfang Oktober. Dann werden wir vermutlich erfahren, ob der geplante Militärhafen tatsächlich in Emden gebaut wird. Informationen waren das von Thomas Stahlberg auf Bremen 2.

waren in den vergangenen Jahren zweimal schon in der Music Hall in Worpswede. Die Herren Sean Lee und Andy Platz, zusammen sind sie Young Gun Silver Fox. Als sie sich über den Weg liefen, wurde ihnen schnell klar, dass sie beide ein Fable haben für den West Coast Soft Rock Sound der späten 70er Jahre. Steely Dan und die Doobie Brothers standen zum Beispiel für diese Musik. Und Sean Lee sagt, keiner von uns hat darauf gewartet, mal solche West Coast Musik zu machen. Aber es war ein Moment der Erkenntnis, als wir gemerkt haben, dass wir beide das zusammen können. Und dann war es einfach Spaß und Herausforderung, diese Musik zu schreiben und zu spielen. Das waren sie mit Westside Yet auf Bremen

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3: 18 Grad mittlerweile im Schnitt. Und viel tut sich da nicht mehr. 19 Grad war maximal angesagt für den heutigen Dienstag. Es bleibt auf jeden Fall trocken heute. Die Sonne hat zwar nicht leichtes Spiel gegen die Wolken, aber sie dominiert das Geschehen doch insgesamt. Und der Wind aus nordwestlicher Richtung ist nicht mehr so intensiv wie noch gestern. Kommende Nacht geht es mancherorts sogar runter bis auf 4 Grad. Morgen dann zunehmend bewölkt, maximal 20 Grad. Erstmal niederschlagsfrei, morgen Abend so Richtung Ems vielleicht die ersten Tropfen.
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3: Um genau 14:30. Vorsicht auf der A27, Bremen Richtung Bremerhaven, zwischen Ilpol und Uthlede liegen Fahrzeugteile. Vorsicht weiterhin auf der A281 Airport Stadt Neustädter Hafen, eine ungesicherte Unfallstelle in Höhe Bremen Airport Stadt. A1 Hamburg Richtung Osnabrück zwischen Posthausen und Bremen-Arsten, 3 Kilometer stockender Verkehr.
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3: Freue mich, dass Sie dabei sind. Wir gehen musikalisch mit ziemlich viel Groove in dieser halben Stunde. Und zwar mit Harry Styles und Watermelon Sugar. Viel Spaß.
4: Tschüss.

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1: 22. September 1896, heute vor 130 Jahren, wurde Elisabeth Selbert geboren. Sie hat als eine von nur vier Frauen das Grundgesetz der jungen Bundesrepublik mit ausgearbeitet. Jens Schellers.
2: Meine verehrten Hörerinnen und Hörer.
3: Elisabeth Selbert in einer Rundfunkansprache einen Tag, nachdem der Parlamentarische Rat, der das Grundgesetz für die Bundesrepublik erfinden sollte, endlich grünes Licht für ihr größtes Anliegen gegeben hatte. In Artikel 3 Absatz 2 sollte es nun heißen, Männer und Frauen sind gleichberechtigt.
2: Ich bin Jurist und unpathetisch. Und ich bin Frau und Mutter. Und zu frauenrechtlerischen Dingen gar nicht geeignet.
3: Und doch hat sie für das Recht der Frau im Parlamentarischen Rat gekämpft, wie keine andere. Zweimal fällt ihr Vorschlag durch. Dann gibt sie zu Protokoll.
4: Sollte der Artikel heute wieder abgelehnt werden, so darf ich Ihnen sagen, dass in der gesamten Öffentlichkeit die maßgeblichen Frauen wahrscheinlich dazu Stellung nehmen werden. Und zwar derart, dass unter Umständen die Annahme der Verfassung gefährdet ist.
3: 61 Männer diskutieren und stimmen ab im Parlamentarischen Rat und 4 Frauen. Aber nicht einmal die sind auf Elisabeth Selberts Seite, selbst ihre eigenen Parteifreunde aus der SPD sind gegen sie. Im Falle einer Gleichberechtigung von Mann und Frau fürchtet man ein Rechtschaos, weil so das gesamte Ehe- und Familienrecht außer Kraft gesetzt würde. Im Wirtschaftswunder Deutschland soll die Frau eben wieder am Herd stehen, nachdem sie kurz zuvor noch die Kriegstrümmer beiseite räumen durfte.
5: Wir dürfen wohl wählen, aber sonst war halt nur der Mann. Die Frau musste halt das machen, was der Mann wollte.
3: Und schließlich hieß es übereinstimmend, seien Männer und Frauen nicht gleich und Ungleiches könne man nicht gleich behandeln.
5: Obwohl ich darauf hingewiesen hatte, dass ich ja gar nicht die Gleichheit von Mann und Frau verlangte, sondern dass es mir daran läge, sie als gleichwertig zu behandeln, und zwar unter Beibehaltung ihrer Andersartigkeit.
3: Vor der dritten Abstimmung am 18. Januar 1949 startet Elisabeth Selbert eine Kampagne, wendet sich an die Presse, mobilisiert Gewerkschaften und reist von Versammlung zu Versammlung. Daraufhin bekommt der Parlamentarische Rat wäschekörbeweise Post. Die Entscheidung fällt dann einstimmig.
5: Dann kam ein gewisses Gestammel von allen Seiten. Wir waren ja gar nicht dagegen. Wir sehen ein, dass wir das den Frauen nach einem Zweiten Weltkrieg schuldig sind.
3: Bis Ende März 1953 sollen nun alle diskriminierenden Paragraphen aus den Gesetzbüchern der Bundesrepublik verschwinden. Doch die Politik lässt sich Zeit. Tatsächlich darf eine verheiratete Frau erst ein knappes Vierteljahrhundert später auch ohne die Zustimmung ihres Mannes einen Arbeitsvertrag unterschreiben. Bald ein halbes Jahrhundert dauert es bis zur Gleichstellung nicht-ehelicher Kinder. Mit diesem Anliegen war die Mutter der Gleichberechtigung vor dem Parlamentarischen Rat gescheitert.
2: Man diffamiert das uneheliche Kind weiter. Man diffamiert die uneheliche Mutter weiter. Obwohl heute viele dieser Mütter ganz bewusst Mütter sind.
3: 1958 zieht sich Selbert erschöpft aus der Politik zurück und gerät lange in Vergessenheit. Im Alter von fast 90 Jahren stirbt sie. Geboren wurde Elisabeth Selbert am 22. September 1896. Heute vor 130 Jahren.

R.E.M. mit Losing My Religion, gleich 2:10 auf Bremen 2. 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
2: Kennen Sie Cornwall und die Küste der Kelten im Südwesten Englands? Vor knapp 110 Jahren reiste Sir Arnold Edward Trevor Beggs gemeinsam mit seiner heißgeliebten Pianistin Harriet Cohen dorthin. Ihr widmete er diese Musik. Sie ist geprägt vom Cornwall, von Wellen und Felsen, von Klippen und grüner Weite. 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Als Beggs 1953 starb, wurde seine Musik fast vergessen. 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
1: Mit Markus Fliegel. Unionsfraktion im Bundestag berät Konsequenzen nach Wahlniederlagen. Kanzler Merz will Enteignung von Wohnungskonzernen verbieten. Drohende Schließung von Mercedes-Werken alarmiert CDU und FDP in Bremen. Das Wetter ein Mix aus Sonne und Wolken bei 19 Grad. Nach den Landtagswahlen in Mecklenburg-Vorpommern und Berlin mit katastrophalen Ergebnissen für die CDU kommt zur Stunde die Unionsfraktion von CDU und CSU im Bundestag zusammen. Kanzler Friedrich Merz will sich dort den Fragen der Abgeordneten stellen. Was von dem Treffen zu erwarten ist, weiß Katrin Aue.
2: Dass es dabei zu einer größeren Debatte über die Personalie Merz kommt, damit rechnet die parlamentarische Geschäftsführerin der Fraktion, Katharina dos Santos-Vins, nicht. Ihrer Wahrnehmung nach habe Merz, Zitat, die volle Rückendeckung der Unionsfraktion. Zwar gäbe es durchaus Frust unter den Abgeordneten angesichts der Wahlergebnisse, aber die Parlamentarier seien sich ihrer Verantwortung bewusst, sagt die CDU-Politikerin. Es gehe nun darum, die geplanten Reformen trotz, so wörtlich, Gegenwind umzusetzen. Auch die CSU stelle den Bundeskanzler nicht in Frage, betont Landesgruppenchef Alexander Hoffmann. Darin seien sich die Abgeordneten der CSU einig. Die Partei führe keine Personaldebatte.
1: Nach dem Wahlsieg der Linken in Berlin zeichnet sich Streit mit dem Bund ab. Die Linke will große Wohnungskonzerne enteignen. Bundeskanzler Friedrich Merz will das mit einem Bundesgesetz verhindern. Was er plant dazu, Dietrich Karlmeurer.
3: Der CDU-Vorsitzende sagt, Deutschland müsse internationalen Investoren deutlich machen, dass privates Eigentum nicht enteignet werde. Erste Entwürfe würden bereits zwischen Justiz und Innenministerium abgestimmt. Linken-Co-Chefin Ines Schwertner verteidigt die Berliner Pläne. Eine solche Debatte sei angesichts der hohen Mieten nicht radikal. Merz erklärte dagegen, die Pläne der Linken hätten im In- und Ausland eine verheerende Wirkung. Rechtlich ist das geplante Verbot allerdings umstritten. Bundesjustizministerin Stefanie Hubig von der SPD äußerte bereits Bedenken gegen ein pauschales Verbot. Auch Verfassungsrechtler bezweifeln, dass der Bund Enteignungen grundsätzlich untersagen kann.
1: Sollte nach den Wahlen in Berlin tatsächlich die Linke die Regierung führen, will CSU-Chef Markus Söder alle finanziellen Zuwendungen für die Hauptstadt auf den Prüfstand stellen. Allen voran den Länderfinanzausgleich, aber auch den sogenannten Hauptstadtvertrag, mit dem Berlin zusätzliche Gelder erhält und der erst kürzlich verlängert wurde. Aus Klosterbanz berichtet Anita Fünfinger.
4: Überwiegend geht es dabei um Gelder für die Sicherheit in der Hauptstadt, aber auch um die Förderung von kulturellen Instanzen wie die Philharmoniker, das Bauhauserbe oder den Checkpoint Charlie. Mit der Linkspartei würde eine, so Söder wörtlich, extremistische, antidemokratische und antisemitische Partei über dieses Geld verfügen. Allein für die Sicherheit der Hauptstadt sieht der Hauptstadtvertrag über 2 Milliarden Euro in den kommenden 10 Jahren vor. Es sei gar nicht sicher, ob eine neue Regierung mit der Linken so viel Geld für Sicherheit, also polizeiliche Fragen, überhaupt wolle. Mit Blick zusätzlich auf den immer wieder diskutierten Länderfinanzausgleich sagte Söder wörtlich, uns nervt es langsam ohne Ende, dass wir für die Schwäche anderer und für falsche Politik bezahlen sollen.
1: In der Diskussion um eine mögliche Schließung deutscher Mercedes-Produktionsstandorte fordern CDU und FDP Bremens Bürgermeister Andreas Bovenschulte zum Handeln auf. Hintergrund ist, dass es bei einer Betriebsversammlung in Sindelfingen Forderungen aus dem Vorstand gab, die Arbeitskosten zu senken. Anderenfalls hieß es weiter, müssten 2 deutsche Werke geschlossen werden. Michael Kücke aus der Nachrichtenredaktion.
5: Bovenschulte stehe in der Verantwortung, Standortnachteile abzubauen, sagte die CDU-Wirtschaftspolitikerin Theresa Gröninger. Als Beispiel führt sie den Ausbildungsfonds an, den es woanders nicht gäbe und der deshalb vor allem das Bremer Werk des Autobauers stark benachteilige. In Bremen müssten Bürokratie abgebaut und Entscheidungen schneller getroffen werden, so Gröninger weiter. Die Bremer FDP fordert Bovenschulte auf, bei der Konzernleitung von Mercedes für den Bremer Standort zu kämpfen. Deren Fraktionsvorsitzender Tore Scheck sagte, Bovenschulte solle außerdem seinen Einfluss innerhalb der Bundes-SPD nutzen, um grundlegende Reformen zu beschließen, etwa für bezahlbare Energie und schnellere Genehmigungen.
1: Die Zahl der hochverschuldeten Kommunen in Niedersachsen hat zugenommen. Das hat das Landesamt für Statistik mitgeteilt. Danach hatten im vergangenen Jahr 15 Gemeinden Schulden von umgerechnet mehr als 5.000 Euro pro Kopf. Das waren mehr als im Jahr zuvor. Dazu gehören unter anderem die Nordseeinseln Wangerooge, Langeoog und Spiekeroog, außerdem die Städte Emden und Osnabrück. Nur 11 der über 440 Kommunen in Niedersachsen haben demnach keine Schulden, wie etwa die Stadt Verden und die Gemeinden Edewecht und Dötlingen. Das waren Nachrichten mit Markus Fliegel.
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6: An der Kugelbacke in Cuxhaven 16 Grad, am Dom in Verden 18, auch hier in Bremen an der Schlachte 18 Grad. Es ist teils sonnig, teils bewölkt. Trocken bleibt es auf jeden Fall. Der Wind aus nordwestlicher Richtung nur hin und wieder mäßig, ansonsten schwach. Kommende Nacht geht es sehr unterschiedlich runter mit den Temperaturen. In Nordenham bis auf 11 Grad, in Bad Fallingbostel bis auf 4. Morgen dann maximal 20 Grad und mehr Wolken als heute, aber genauso wenig Regen bis zum Abend zumindest, dann vielleicht an der Küste und im Emsland Niederschlag.
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6: Um 15 Uhr und 6 Minuten, Vorsicht auf der A281 Airport Stadt Neustädter Hafen in Höhe Bremen Airport Stadt, immer noch eine ungesicherte Unfallstelle, und auf der A1 Hamburg Richtung Osnabrück immer noch 3 Kilometer stockender Verkehr zwischen Posthausen und Bremen-Arsten.
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6: Guten Tag. Im Moment ist Hauptsaison für Pilzsammler. Woran erkennt man aber essbare Arten? Ist ja nicht unwichtig. Das soll uns eine Expertin gleich mal erklären.

0: Travis mit Sing auf Bremen 2. Wir haben gestern eigene Haselnüsse gegessen, also von einem Strauch bei uns im Garten. Die muss man, glaube ich, nicht mit Vorsicht genießen. Bei Pilzen, die man selber gefunden hat, kann das ja mitunter anders sein. Aber Rita Lüder wird uns da auf die Sprünge helfen. Nicht nur promovierte Biologin, sondern auch Pilzsachverständige und jetzt am Telefon. Schönen guten Tag, Frau Lüder.
1: Ja, hallo.
0: Hallo. Guten Tag. Zunächst einmal, ist 2026 aus Ihrer Sicht ein gutes Pilzjahr?
1: Im Moment ist es in meisten Regionen noch viel zu trocken.
0: Also okay.
1: Die Pilze sind natürlich aus Wasser in großen Teilen und die brauchen Regen und feuchte Böden und das ist in den meisten Teilen einfach noch nicht gegeben.
0: Mhm. Wo sind denn so grundsätzlich die ergiebigsten Gegenden?
1: Kann man das? Da, wo unsere Natur noch gut verträglich bewirtschaftet wird, da wo nicht die Harvester alles im Boden kaputt machen können und die Baumartenvielfalt hoch ist. Mhm. Und natürlich auch nicht wie im Harz die Monokulturen an der Forstwirtschaft zugrunde gehen.
0: Ja. Okay, werden wir mal konkret. Was empfehlen Sie Menschen, die sich erstmals auf die Suche nach Pilzen begeben? Woran müssen die denken?
1: Also erstmal, dass es keine allgemeinen Merkmale gibt. Also keine, der Geschmack, also Giftpilze, die tödlich sind, schmecken milde. Das schmeckt man nicht. Es gibt keine Löffel Zwiebeln, die man mitkocht. Man muss wissen, was man macht. Anfänger, keine weißen Lamellen. Also das ist das, was man bei Champignons von unten sieht, die Lamellen. Mhm. Die weißen sind die tödlich giftigen Arten. Das, was man so als Marone oder Steinpilz kennt, das ist sicherer, weil bei den Schwammpilzen oder Röhrenpilzen, sagt man aus, gibt es keine tödlich giftigen.
0: Mhm. Es gibt ja nun trotzdem aber irgendwie Doppelgänger. Das heißt, die sehen sich ziemlich ähnlich. Ne? Was tut man denn da?
1: Unbedingt. Merkmale lernen, mit Pilzsachverständigen mitgehen. Es gibt auch von der Deutschen Gesellschaft für Mykologie eine Seite, wo man Sachverständige in der eigenen Region finden kann, dass man nochmal drüber gucken lassen kann.
0: Das heißt, man sollte, wenn man sich nicht total auskennt, eigentlich nicht auf Teufel komm raus alleine losziehen?
1: Man kann losziehen, schon mal Begeisterung machen, aber was man dann isst, das sollte wirklich 100% sicher erkannt sein oder von einer fachkundigen Person nochmal angeguckt werden.
0: Mhm. Gibt es denn in Deutschland viele giftige Pilze?
1: Ungefähr 10 tödlich giftige Arten.
0: Okay. Und die sind, wenn die Pilze dann eben doch sich entwickeln können und nicht die Rahmenbedingungen sind, wie Sie gerade geschildert haben, die sind in ganz Deutschland anzutreffen?
1: Überall, überall. Und es sind auch in ganz Deutschland ungefähr 10 tödliche Vergiftungen alleine mit dem grünen Knollenblätterpilz im Durchschnitt im Jahr. Also wenn die Menschen sich den mal angucken würden schon mal und den ausschließen, der hat auch weiße Lamellen, das wäre schon mal geholfen.
0: 10 pro Jahr tatsächlich?
1: Ja, also ja.
0: Okay.
1: Und es ist aber so, es gibt keine kontaktgiftigen Pilze. Also beim Begeistern und Faszinieren lassen, man kann alles anfassen, anders als bei Pflanzen.
0: Ja.
1: Da braucht man auch mit Kindern zum Beispiel keine Angst haben, wenn die begeistert sind.
0: Okay, also anfassen ja, reinbeißen, aber eben lieber nicht.
1: Genau so.
0: Gut, drehen wir es mal positiv. Was sind denn aus Ihrer Sicht so die leckersten oder am besten zuzubereitenden Speisepilze in Deutschland?
1: Ja, schon das, was die meisten kennen. Marone,

0: Steinpilz, Pfifferlinge, Parasolpilze, das sind allerdings auch welche mit weißen Lamellen. Krause Glucke ist sowas für Spezialisten oder auch Riesenbowiste, große weiße Fußbälle auf der Wiese, die man dann doch essen kann.
1: Ah, okay.
0: Aber natürlich, wir sind dann wieder bei der Wiesenwirtschaft oder auch wie wir unsere Äcker bewirtschaften. In normalen Boden gehören Pilze und dann schmeckt das Getreide besser, es gibt mehr Ertrag und wir brauchen keine Gifte. Also Pilze sind auch für unsere Bodengesundheit essentiell wichtig, speichern auch Kohlenstoff im Boden, verhindern Erosion und speichern auch Wasser. Gesunde Böden werden ökologisch bewirtschaftet und mit Pilzen.
1: Okay. Nun haben Sie schon verschiedene Bücher zu dem Thema veröffentlicht, aber wir leben ja in digitalen Zeiten, wo die Menschen wahrscheinlich eher mit ihrem Smartphone bewaffnet, in Anführungsstrichen, in den Wald ziehen und nicht mit einem Stapel Bücher. Gibt es irgendwie eine Wunder-App, die einem helfen kann?
0: Nein, also ich glaube, bei aller KI, was die auch Tolles kann, ich finde das auch super, man sollte seine eigene Selbstverantwortung und seinen Herzverstand nicht beiseite schieben. Und das kann natürlich immer irren, man muss es immer vergleichen, aber genauso wie es gute und schlechte Bücher gab und gibt, gibt es das auch bei Digitalem. Und natürlich hilft das total und es begeistert auch die Jüngeren. Ich finde es super.
1: Okay, und wenn man ganz sicher gehen will, dann nimmt man Leute wie Sie einfach mit in den Wald.
0: Genau so.
1: Und da gibt es
0: zum Glück ja auch schon viele.
1: Sehr schön. Autorin von unter anderem Einfach sicher Pilze sammeln auf Bremen 2. Ich danke Ihnen und wünsche den Pilzen, dass die meteorologischen Rahmenbedingungen sich vielleicht in den nächsten Wochen dann noch ein bisschen zu ihren Gunsten verändern. Ne?
0: Ja, das wäre toll. Und wer mal bei Kreativpinsel vorbeischauen möchte, der kann sich auch noch von anderen Sachen über die Natur begeistern lassen.
1: Super, Frau Lüder, danke. Vielen fürs Dank. Gespräch auf Ihrem 2.
0: Tschüss. Ciao. Tschüss.

0: Burnoft mit Come Around. 4:05. Bremen 2 mit dem heiteren Melodie erraten. Na? Wahrscheinlich hat es bei einigen schon einen Klick gemacht, gell? Kir Royal wird heute 40, eine deutsche Kultserie aus den 80ern. Das Leben des Klatschreporters Baby Schimmerlos, umgeben von Schmarotzern, die unbedingt in seine Kolumne wollen.
1: Wer reinkommt, das bestimme ich. Ich allein und sonst niemand, klar?
0: Tja, damals hatten die Gazetten noch große Macht. Franz Xaver Krötz als Reporter Baby Schimmerlos, aber auch Mario Adorf wirkte mit als reicher Fabrikant Heinrich Haffenlohr. Und vor allem ein Ausschnitt ist legendär geworden mit ihm.
2: Wenn du mich jetzt hier stehen lässt wie eine Deppen, dann mache ich dich nieder. Ich schiebe dir hinten und vorne ein. Ich scheiß dich sowas von zu mit meinem Geld, dass du keine ruhige Minute mehr hast.
0: Das Drehbuch stammt übrigens von Patrick Süskind, dem Mann, der das Parfum geschrieben hat. 40 Jahre Kir Royal, alle Folgen finden Sie in der ARD Mediathek.

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5: 18 Grad mittlerweile im Schnitt. Oldenburg hat sage und schreibe 20 Grad jetzt gemeldet. 19 waren eigentlich nur angesagt. Unglaublich. Sonne ist ein Thema heute Nachmittag. Regen hingegen gar nicht. Ein paar Wolken sind dabei. Und der Wind aus nordwestlicher Richtung auch, aber eben nur schwach bis mäßig. Kommende Nacht geht es am heftigsten runter, so in der Region Bad Fallingbostel, bis auf 4 Grad. Da wird es wirklich quasi winterlich. In Nordenham hingegen sinken die Temperaturen nur bis auf 11 Grad. Morgen auf jeden Fall wieder maximal so 20 Grad. Und Niederschlag ist den Tag über kein Thema. Erst morgen Abend vielleicht an der Ems und der Küste.
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5: Um gleich 2 Minuten nach 3:30. Vorsicht auf der B74 Bremen Richtung Stade zwischen Osterholz, Schambeck und Pennigbüttel. Ein defekter Lastwagen. Vorsicht nach wie vor auf der A281 Airportstadt Neustädter Hafen in Höhe Bremen Airportstadt. Eine ungesicherte Unfallstelle und auf der A1 zwischen Posthausen und Bremen Arsten. Da stockt es auf 3 Kilometern.
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5: Und mit einem frischen Album einer amerikanischen Jazzsängerin gerade veröffentlicht und gleich hier bei uns besprochen.

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1: Gretchen Parlato ist schon als Studentin mit Herbie Hancock aufgetreten. Die Sängerin stammt aus Los Angeles, hatte aber längere Zeit in New York gelebt. Jetzt ist sie mit Mann und Kind zurück nach Kalifornien, auch um näher bei den Großeltern zu sein. Produktiv ist Parlato aber auch weiterhin. Eva Garte über Studioalbum Nummer 6.
2: Someday this will be long ago.
3: Someday this will be long ago. So lautet die erste Zeile des Titelsongs von The Wise Ones, dem neuen Album von Gretchen Parlato. Sie hat das Lied als Erinnerung an sich selbst geschrieben, als musikalischen Reminder, dass auch das Jetzt eines Tages lang her sein wird. Sprich, das Leben ist flüchtig und auch sie selbst blickt mit ihren mittlerweile 50 Jahren auf viel gelebtes Leben zurück. Doch Wehmut liegt Gretchen Parlato fern. Gleich der Eröffnungstitel Capricorn stimmt mit seiner sonnigen, entspannten Atmosphäre gut auf das restliche Album ein. Prominentes Klavier und raffiniert geschichtete Gesangsparts lassen an die jazzigeren Nummern von Stevie Wonder denken.

0: für The Wise Ones hat Gretchen Parlato einen Kreis von Musikern um sich versammelt, mit dem sie bereits seit ihren frühesten Aufnahmen zusammengearbeitet hat. Darunter ihr Ehemann, der Schlagzeuger Mark Juliana. Rainbow beginnt funky und geht dann in einen coolen, lebensbejahenden Groove über, der zur positiven Botschaft des Songtextes passt. Gemeinsam mit der Sängerin Becca Stevens präsentiert Gretchen Parlato eine originelle Neuinterpretation des Klassikers Mad World von Tears for Fears. Der Song beginnt mit einem A Cappella-Rhythmus und entfaltet sich langsam durch vielschichtigen Gesang und den Klang der von Stevens gespielten westafrikanischen Stehkarfe Chora. Ein absoluter Höhepunkt des Albums und ein eindringlicher und kritischer Kommentar unserer Zeit. It's so stilistisch bewegen sich die 11 Songs auf The Wise Ones zwischen Jazz, brasilianischen Einflüssen, Soul und Pop, wobei ein Schwerpunkt auf dem engen musikalischen Dialog liegt. Die Gesangsduette von Alan Hampton und Gretchen Parlato bilden dabei das emotionale Rückgrat des Albums. Als kreative Partner, die seit mehr als 2 Jahrzehnten zusammenarbeiten, beziehen sich ihre Stimmen mit einer Leichtigkeit aufeinander, die eher instinktiv als arrangiert wirkt und nur durch langjährige Vertrautheit möglich ist. Gretchen Parlatos mikrofonnahes, intimes Timbre und ihre makellose Jazz-Phrasierung tun ein Übriges. Gretchen Parlato zeigt sich mit The Wise Ones auf dem vorläufigen Zenit ihrer Karriere. Sie ist eine Musikerin, die weiß, dass man den kreativen Prozess weder erzwingen noch beschleunigen kann. Noch nie hat sie äußerem Druck nachgegeben und etwas Halbgares veröffentlicht. Ihr kunstvoll ausgearbeitetes Album The Wise Ones ist das beste Beispiel dafür.
1: Kollegin Eva Garte scheint angetan zu sein von The Wise Ones, dem neuen Album der amerikanischen Jazzsängerin Gretchen Parlato. Und mit einer anderen amerikanischen Sängerin und Musikerin, einer sehr erfolgreichen, geht es jetzt weiter auf Bremen 2. 27 Grammys hat sie schon zu Hause stehen. Hier ist Alison Krauss mit ihrer Union Station und Forever.

Also flinke Finger sind ja das eine, aber das, was Lian Yun-si macht, das erfordert außerdem einen wahnsinnig schnellen Kopf. In 4,27 Sekunden bringt sie den Zauberwürfel, kennen Sie wahrscheinlich auch noch das Teil, ne, in die richtige Position. In 4,27 Sekunden. Die Mama sagt, ihre Tochter habe schon früh mit dem Zauberwürfel angefangen. Inzwischen beherrsche Lian mehr als 1300 verschiedene Algorithmen zur Lösung des Zauberwürfelproblems. Lian ist übrigens 6 Jahre alt.

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2: Dimmes Licht und graue Himmel. Das Album In the Low Light der englischen Songwriterin Lucy Kitchen ist düster. Sie verarbeitet darin den Tod ihres Mannes.
3: Spring is coming, darling.
2: Es sind also persönliche Lieder, die Sängerin im Gespräch mit sich selbst, nachts auf der Suche nach dem Danach.
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2: Beim Festival Women in Emotion ist Lucy Kitchen jetzt live zu erleben. Das ist traurige Musik, ja, aber auch geborgen. Irgendwo ist da noch Licht. 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Heute um 20 Uhr im Kito in Bremen-Fegesack. 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
1: Noch mehr zu diesem Auftritt erfahren Sie in der nächsten halben Stunde hier im Programm auf Bremen 2. Es ist jetzt genau 3 Minuten vor 16 Uhr. Martin Busch geht, Julian Bayer kommt. Angenehmen Nachmittag, bis morgen.

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1: Mit Markus Fliegel. Fraktionen beraten über Konsequenzen nach Landtagswahlen. Kanzler Merz will Enteignung von Wohnungskonzernen verbieten. Polizei ermittelt wegen KI-Bildern an Oldenburger Schulen. Das Wetter: abends noch Sonne bei mal mehr, mal weniger Wolken und trocken bei Temperaturen bis 16 Grad. In Berlin beraten die Bundestagsfraktionen heute in getrennten Sitzungen über mögliche Konsequenzen nach den Landtagswahlen am Wochenende in Mecklenburg-Vorpommern und Berlin. Kanzler Merz stellt sich dabei zur Stunde den Fragen der Unionsabgeordneten. SPD-Fraktionschef Matthias Miersch erklärte in einem Statement, dass es ein Weiter-so nicht geben könne. Als ein Problem nannte er die Pläne, die abschlagsfreie Rente mit 63 abzuschaffen. Aus dem ARD-Hauptstadtstudio berichtet Chris Berdrow.
2: Welche Nachbesserungen die Fraktion konkret anstreben könnte, sagte Miersch nicht. Der Fraktionschef begrüßte außerdem Überlegungen des Kanzlers, mögliche Ungerechtigkeiten bei der Krankenversicherung zu beseitigen, wenn es zum Beispiel um die Vergabe von Arztterminen geht. Im Moment empfänden viele Menschen die Reformen als bloße Kürzung. Das dürfe so nicht bleiben, sagte Miersch. Die Opposition nutzte den Start in die Sitzungswoche zum größten Teil für Angriffe auf die Regierungskoalition. Katharina Dröge von den Grünen kritisierte, dass 2,5 Milliarden Euro für den Tankrabatt ausgegeben und gleichzeitig bei Familien gekürzt werden solle. Linken Co-Fraktionschef Sören Pellmann sagte, die Politik des Bundeskanzlers sei am Wochenende zweimal abgewählt worden.
1: Nach dem Wahlsieg der Linken in Berlin zeichnet sich Streit mit dem Bund ab. Die Linke will große Wohnungskonzerne vergesellschaften. Bundeskanzler Friedrich Merz will das mit einem Bundesgesetz verhindern. Was er plant dazu, Dietrich Karl Meurer.
3: Der CDU-Vorsitzende sagt, Deutschland müsse internationalen Investoren deutlich machen, dass privates Eigentum nicht enteignet werde. Erste Entwürfe würden bereits zwischen Justiz und Innenministerium abgestimmt. Linken-Co-Chefin Ines Schwertner verteidigt die Berliner Pläne. Eine solche Debatte sei angesichts der hohen Mieten nicht radikal. Merz erklärte dagegen, die Pläne der Linken hätten im In- und Ausland eine verheerende Wirkung. Rechtlich ist das geplante Verbot allerdings umstritten. Bundesjustizministerin Stefanie Hubig von der SPD äußerte bereits Bedenken gegen ein pauschales Verbot. Auch Verfassungsrechtler bezweifeln, dass der Bund Enteignungen grundsätzlich untersagen kann.
1: In Brüssel bemühen sich die Botschafter der 27 Mitgliedstaaten weiter, eine Blockade bei der Verlängerung von EU-Sanktionen gegen Russland zu lösen. Die Gespräche dauern an, obwohl sie schon vor Stunden enden sollten. Unter anderem Lettland blockiert eine Lockerung der Sanktionen gegen zwei russische Oligarchen. Auf der Sanktionsliste stehen derzeit rund 3000 Personen. Thomas Speckhofen.
4: Eigentlich sollte bis 14 Uhr heute Mittag das Verfahren abgeschlossen sein. Jetzt wurde es bis 17 Uhr verlängert. Die Slowakei und überraschend auch Frankreich hatten in der vergangenen Woche verlangt, dass der russische Oligarch Alisha Usmanov von der Sanktionsliste genommen wird. Die Slowakei fordert dies schon länger. Auf französischer Seite soll im Hintergrund die Freilassung französischer Staatsbürger in Aserbaidschan eine Rolle spielen. Sollte Usmanov von der Liste gestrichen werden, dann will Luxemburg offenbar, dass dies auch mit Michael Friedmann geschieht, einem weiteren russischen Milliardär. Friedmann hat Luxemburg verklagt, weil das Land seine Vermögenswerte dort in Höhe von rund 16 Milliarden Euro eingefroren hat. Zahlreiche Staaten, allen voran die baltischen, wehren sich jedoch gegen das Signal, das von den Streichungen ausginge.
1: In New York hat die Generaldebatte der UN begonnen. Mit Spannung wird die Rede von US-Präsident Donald Trump bei der Generaldebatte erwartet. Am Rande der Tagung will Trump sich auch mit dem ukrainischen Präsidenten Volodymyr Zelensky treffen. Russlands Staatschef Putin hatte unmittelbar zuvor erneut eine Waffenruhe im Krieg Russlands gegen die Ukraine abgelehnt. Ob im Rahmen der Generaldebatte auch ein Gespräch Trumps mit dem iranischen Präsidenten Pezeshkian geplant ist, wollten Vertreter der US-Regierung nicht bestätigen. In der Diskussion um eine mögliche Schließung deutscher Mercedes-Produktionsstandorte fordern CDU und FDP Bremens Bürgermeister Andreas Bovenschulte zum Handeln auf. Hintergrund ist, dass es bei einer Betriebsversammlung in Sindelfingen Forderungen aus dem Vorstand gab, die Arbeitskosten zu senken. Andernfalls hieß es, müssten zwei deutsche Werke geschlossen werden. Michael Kück.
5: Bovenschulte stehe in der Verantwortung, Standortnachteile abzubauen, sagte die CDU-Wirtschaftspolitikerin Theresa Gröninger. Als Beispiel führt sie den Ausbildungsfonds an, den es woanders nicht gibt. gebe und er deshalb vor allem das Bremer Werk des Autobauers stark benachteilige. In Bremen müssten Bürokratie abgebaut und Entscheidungen schneller getroffen werden, so Gröninger weiter. Die Bremer FDP fordert Bovenschulte auf, bei der Konzernleitung von Mercedes für den Bremer Standort zu kämpfen. Deren Fraktionsvorsitzender Tore Scheck sagte, Bovenschulte solle außerdem seinen Einfluss innerhalb der Bundes-SPD nutzen, um grundlegende Reformen zu beschließen, etwa für bezahlbare Energie und schnellere Genehmigungen.
1: Das waren Nachrichten mit Markus Fliegel.
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6: Im Hafen Fedderwarder-Sihl, da liegen die Schiffe ganz schön tief, also bestimmt so 3 Meter unterhalb der Hafenpromenade. Da ist gerade Ebbe und die Nordsee hat sich das ganze Wasser zurückgeholt. Da scheint die Sonne, nur ganz entfernt am Horizont sind so ein paar Wolken über die Webcam zu finden. Ansonsten strahlt da viel Blau und so ist es an vielen Orten aktuell im Nordwesten. Ein paar lockere Wolken vor blauem Himmel und Sonne. Bei 17 Grad in Fedderwarder-Sihl, 18 Grad sind es in Bremen, 17 Grad in Bremerhaven. Heute Abend können die Wolken dann ein bisschen mehr werden, besonders im Emsland und in Ostfriesland kompaktere Wolken, aber die Sonne kommt auch immer mal wieder durch und es soll trocken bleiben, auch heute Abend dann bei Werten so um die 15 Grad.
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6: 6:04 haben wir es. Vorsicht nun bitte auf der A28 Oldenburg Richtung Leer. Zwischen Oldenburg-Harentor und dem Dreieck Oldenburg-West befindet sich eine ungesicherte Unfallstelle. Vorsicht bitte auch im Landkreis Wesermarsch. Durch einen Großbrand in der Stadt Brake kommt es in der Nordstraße zur starken Rauchentwicklung. Bitte dort Fenster und Türen geschlossen halten. Und A1 Hamburg Richtung Osnabrück zwischen Euthen und Bremen-Arsten. 5 Kilometer stockender Verkehr. Kommen Sie gut an.
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6: Die richtige Begrüßung für jeden Tag, für jede Uhrzeit, die immer goldrichtig ist, die klingt so, sagt dieser Hörer.
7: Moin, ist ja was im Norden, Bremen, das passt überall. Bremerhaven genauso, wo ich herkomme. Und doch, moin ist einfach schnell und kurz und sagt alles.
6: Moin und damit herzlich willkommen

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1: Schönen guten Tag. Hallo. Hi. Das sagen ja gefühlt immer weniger. Also eine kurze Begrüßung gehört für viele nicht mehr zum höflichen Umgangston. Im Zug zum Beispiel. Jemand steigt ein, setzt sich auf den freien Platz daneben. Kein Ton. Im Wartezimmer bei der Hausärztin, in der Umkleide vom Fitnessstudio, rein, raus, meist ohne ein Hallo. Nun gibt's Forscherinnen und Forscher, die sagen, das liege an Social Media, weil wir immer mehr abstumpfen. Ich glaube, das liegt an was ganz anderem. Das liegt eher an der Sorge, etwas falsch zu machen. Ja? Eine Begrüßung ist keine Kleinigkeit, da kann doch total viel schiefgehen. Hier, Bundesumweltminister Carsten Schneider ist schon daran gescheitert.
2: Ja, ich darf mich auch ganz herzlich begrüßen.
1: Genau, wen begrüße ich denn da eigentlich? Und vor allen Dingen wie? Wir müssen ja auch regionale Aussprachen bedenken. Robin Dutt ist in Stuttgart groß geworden und wurde dann Trainer bei Werder Bremen. Auweia.
3: Erstmal, ich glaube, Moin Moin sagt man hier, habe ich das richtig gesagt?
4: Moin Moin.
3: Moin Moin, ich lerne es noch ein bisschen.
1: Ja, glaube ich immer noch.

0: Bruce Springsteen ist das. Auf Bremen 2 mit One Step Up. Und jetzt Fuß bitte vom Gaspedal auf der A28. Vorsicht, hier ist der Bremen 2 Verkehrsservice mit der Gefahrenmeldung für eben die A28 leer Richtung Oldenburg. Zwischen Leer Ost und Filsum steht ein defektes Fahrzeug. Und wir gehen live nach Bremen-Fegesack im Kito. Da steht nämlich in gut 3,5 Stunden die Britin Lucy Kitchen auf der Bühne. Sie ist Sängerin, Dichterin und steht für Folk, inspiriert von großen Songschreiberinnen wie Joni Mitchell. Und wir von Bremen 2, wir präsentieren das Konzert von Lucy Kitchen beim Women in Emotion Festival. Und Till Lorenzen aus unserer Musikredaktion, der ist schon im Kito vor der Bühne. Hallo Till.
1: Hallo Julian.
0: Ich höre schon so ein bisschen Gitarrenmusik hinter dir. Das klingt toll, schon ein bisschen ganz Vorfreude genau. Kommt da auf. Und ich freue mich auch deshalb, weil du triffst jetzt Lucy Kitchen zum Interview vor ihrem Konzert. Und vielleicht kannst du auch eine Frage zumindest von mir stellen. Sie hat nämlich mal auf Facebook erzählt, dass sie manchmal um 4 Uhr morgens plötzlich wach da liegt und über den Zustand der Welt nachdenkt. Ich würde gerne von Lucy wissen, ob das immer noch so ist. Vielleicht kannst du sie das gleich fragen.
1: Dann begrüßen wir Sie doch und geben Ihnen die Frage direkt weiter. Aber first of all, hello Lucy, welcome to the show.
2: Hello, thank you for having me.
1: So my colleague in the studio just asked, you once stated that you constantly woke up at 4 a.m. in the morning thinking about the state of the world. Is that still the case? And was it the case last night here in Bremen because you arrived yesterday?
2: I did. No, last night I was sound asleep at 4 in the morning. So sometimes, but mostly if I wake up, now it's about 3 a.m. and then I'm mostly worried just about getting back to sleep.
1: Okay, tatsächlich. Sie hat zwar gut geschlafen, aber oft passiert es, dass sie mittlerweile tatsächlich um 3 Uhr morgens schon wach wird und dann das Problem hat, nicht mehr so richtig ins Bett zu kommen. Lass uns aber über deine Musik sprechen. Ich habe gehört, deine Nichten bezeichnen dich als Hippie, weil du viel Inspiration aus der Natur ziehst. Ist das für dich ein Kompliment oder etwas, was du vielleicht gar nicht so toll findest? I heard that your nieces calling you a hippie because you get so much inspiration from nature and wandering around. So is that a compliment or is that something that you don't really like to hear?
2: I see it as a compliment because I love spending time out in nature and drawing inspiration from it. But I think it was also about how I dress and that I have quite a lot of slightly 70s clothes. I don't think they think it's a bad thing, but I definitely don't.
1: Also sie sieht es durchaus als Kompliment und sie ist auch einfach gerne in der Natur und es hat auch damit zu tun, dass sie sich gerne so ein bisschen wie in den 70er Jahren kleidet. Und ich kann es dazu sagen, Lucy Kitchen hat jetzt gerade tatsächlich auch ein Blumenkleid, a flower dress an, also das Ganze passt schon. Joni Mitchell ist ein Name, der immer wieder fällt. Da kommt natürlich auch so eine Hippie-Art her. Ist es so, dass, welche Phase von Joni Mitchell hat dich besonders inspiriert? So which phase of Joni Mitchell's music, for example, really inspired you? Because she was so diverse in her music.
2: Yeah, so I mean, I think blue is always the entry point. But for me, I think Caught and Spark is my favorite of her albums. But I also do love some of her later records. Cherokee Louise, is that the right name of the song? Is a great, Cherokee Marie is a great song. But yeah, Caught and Spark for me is the one that I love diving back into.
1: Also Blue ist natürlich ein Klassiker, aber auch Caught and Spark, wo Joni Mitchell ein bisschen jazzy geworden ist. Genau, aber auch spätere Alben waren ein großer Einfluss. Du bist jetzt auf Tour mit deinem neuen Album und In the Low Light. Und das ist ein ganz, ganz persönliches Album, denn es ist auch deinem Mann gewidmet, der an Krebs gestorben ist. Wie ist das jetzt, diese Songs auf die Bühne zu bringen? So you're on tour with your new album In the Low Light, which is dedicated to your beloved husband who died of cancer. So how is it to bring these songs now to audiences to share these stories?
2: It's actually really lovely because for me it's kind of become about the songs and it's a nice thing. It's a nice kind of memory. We're playing some older songs as well, which I was finding really hard to play because almost the older songs hark back to when he was alive. And so I was finding those really hard, but some of those we've brought back and it's actually really nice to play them all again. So I think it's a good thing.
1: Also sie sieht das jetzt wirklich auch als eine gute Sache an, diese Geschichten teilen zu können. Und sie spielen auch ältere Sachen aus einer Zeit, als ihr Mann eben auch noch am Leben war. Und das sind dann eben auch sehr gute Erinnerungen. Auf dem Album sind alle möglichen Instrumente zu hören, auch zum Beispiel die Flöte. Du bist auch Flötistin. Heute Abend bist du mit Tali Trow unterwegs. Ihr seid zu zweit auf der Bühne. Wie habt ihr denn die Songs umgearbeitet, dass das von einer Bandbesetzung jetzt auch zu zweit klappt? So, on your album, there are so many different instruments. For example, also the flute, which you are playing. And now you're only playing the two of you, Tali Trow and you. So how did you rearrange all these songs and got kind of rid of all the other instruments?
2: I think because the guitar is the core of my parts for the song, so it kind of, you build it around that. Tali's obviously taken the backing vocals as well, and then his parts are really about layering and creating a bigger sound. Obviously we can't replace the drums and the double bass, but it's about filling up the sounds so it's not just me, but like as much as possible, but yeah.
1: Also die Gitarre ist sowieso die Basis und Tali Trow, ihr Musiker, der kreiert dann zum Beispiel auch auf der E-Gitarre ganz, ganz viele Sounds, um dann zum Beispiel die Drums zu ersetzen. Und Julian, du hast es gehört, Lucy Kitchen freut sich auf diesen Auftritt und wir sagen thank you so much for your time, Lucy, and best of luck for the concert tonight.
2: Thank you very much.
3: Ja, ich musste lachen. Ich
1: fand glückliche Musikerin.
3: Ja, ich fand das ganz sympathisch. Also Till Lorenzen und die Singer-Songwriterin Lucy Kitchen, ein Hippie für ihre Kinder und für uns eine aufregende Künstlerin live aus dem Kito im Fegesack. Ich sag auch thank you so much und vielen Dank euch beiden. Und um 20 Uhr steht sie dann heute Abend auf der Bühne beim Women in Emotion Festival und wir hören nun einen Song aus diesem neuen, sehr persönlichen Album, wie sie uns ja gerade gesagt hat. In the Low Light heißt es und das ist Lucy Kitchen mit Red Skies.

Lucy Kitchen ist das. Um 20 Uhr steht sie im Kito in Fegesack auf der Bühne beim Women in Emotion Festival, präsentiert von uns von Bremen 2. Und es gibt auch noch Karten an der Abendkasse, wenn Sie um 20 Uhr in Fegesack im Kito vorbeischauen wollen.

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1: Es ist locker bewölkt und freundlich. Die Sonne blinzelt immer wieder vorbei und sorgt für 18 Grad in Bremen, 17 in Bremerhaven und 19 Grad in Eutin. Es ist trocken, dazu weht mäßiger Wind. Regen soll es heute nicht mehr bei uns geben. Die Tiefstwerte, die gehen dann später am Abend auf 15 Grad runter und heute Nacht dann auf Werte zwischen 5 und 11 Grad. Auch da gibt's keinen Regen, nur Nebel kann sich heute Nacht hier im Nordwesten bilden.
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1: Vorsicht bitte weiterhin auf der A28 Leer Richtung Oldenburg. Zwischen Leer Ost und Filsum steht immer noch ein defektes Fahrzeug. A1 Hamburg Richtung Bremen. Zwischen dem Dreieck Norderelbe und dem Maschener Kreuz 5 Kilometer stockender Verkehr. A1 Hamburg Richtung Osnabrück. Zwischen Eutin und Bremen-Arsten 5 Kilometer stockender Verkehr ebenso. Vorsicht bitte weiterhin auch im Landkreis Wesermarsch. Durch einen Großbrand in der Stadt Brake kommt es in der Nordstraße zu starker Rauchentwicklung. Halten Sie dort bitte Fenster und Türen geschlossen und kommen Sie überall gut an.
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1: Moin, heute ist der letzte Sommertag im Kalender. Heute Nacht um 2 beginnt nämlich kalendarisch der Herbst. Also wer heute noch kein Eis gegessen hat, sollte das unbedingt machen und den Kopf noch ein bisschen immer da, wo es geht, in die Sonne halten. Das hier ist Sheryl Crow mit Soak Up The Sun.

0: Bremen 2 ist hier. Am 22. September, vor 20 Jahren, da schien auch die Sonne. Trotzdem war es ein schrecklicher Tag. Der 22. September 2006 im Emsland ist ein Transrapid auf einer Versuchsstrecke in Lathen auf einen anderen Wagen geprallt. 23 Menschen sind damals gestorben. Überlebende haben sich mit Klopfzeichen in den verkeilten Waggons bemerkbar gemacht und mussten von über 200 Rettungskräften frei geschweißt werden. Es war eine Katastrophe für die Opfer, ihre Angehörigen und für das ganze Emsland. Unser Reporter Job Wösten, der ist im Emsland geboren und hat dort seit der Tragödie sehr viele bewegende Gespräche geführt und zeichnet für Bremen 2 diesen Tag noch einmal nach.
1: Es ist ein wirklich schöner Spätsommertag, der 22. September 2006. Der damalige Ingenieur auf der Transrapid-Teststrecke, Dirk Dinnus, fährt deshalb auch mit dem Motorrad zur Arbeit. Er soll schon auf der ersten Runde des Tages Messungen an Bord des Zuges machen.
2: Ich kann mich auch noch daran erinnern, wie diese Besuchergruppe ins Fahrzeug gestiegen ist. Aber man hört ja immer wieder, dass man eventuell so eine Vorahnung hat, dass man irgendwie denkt, irgendwie läuft hier was schief. Da war nichts dergleichen bei mir.
1: 31 Menschen steigen an dem Freitagmorgen in den Transrapid. Betriebsangehörige und zwei Besuchergruppen aus der Region. Fatalerweise steht zur gleichen Zeit ein Werkstattwagen auf der Trasse. Der hatte zuvor, wie an jedem Morgen, eine Kontrollfahrt über die Strecke gemacht und wartet nun auf die Freigabe, in den Abstellbereich fahren zu dürfen. Doch diese Freigabe kommt nicht und der Transrapid rast mit knapp 170 km/h auf den stehenden Werkstattwagen. Sofort wird Alarm ausgelöst. Einer der ersten Feuerwehrleute vor Ort ist Klaus Determann aus Lathen.
3: Dann sind wir mit 4 Mann hoch und sind mit Atemschutz oben drauf gegangen. Wir haben erst gar nicht verstanden, was da los gewesen ist. Ich erinnere mich noch genau, an meiner Seite war eine Frau, die saß zwischen zwei Personen und diese beiden Personen waren der Puffer. Wenn diese Personen nicht da gewesen wären, wäre diese Frau auch verstorben. Und die haben wir aus der Magnetbahn rausgeholt, haben die über die verstorbenen Menschen drüber weggezogen und nach draußen hingebracht.
1: Die Arbeit, die die Helfer an dem Tag machen, bringt viele an ihre körperlichen und vor allem auch psychischen Grenzen. 10 Menschen können lebend gerettet werden oder sich selbst befreien, wie Dirk Dinnus.
2: Mit den Kollegen war ich ja in der hinteren Sektion. Wir sind dann erstmal beide nach vorne gegangen. Da waren aber dann nur Trümmerteile und wir konnten da nichts ausrichten. Und dann im Anschluss daran sind wir dann also im Fahrzeug über die Notschläuche ausgestiegen. Und als ich dann hier unten stand, da sind mir die Beine weggegangen.
1: Dirk Dinnus geht in der Zeit danach oft an die Strecke, hilft sogar beim Abbau des verunglückten, völlig zerstörten Zuges von der Trasse.
2: Das war für mich halt eine wichtige Sache, dass ich da das verarbeiten konnte, dann auch zum Abschluss bringen kann. Obwohl, ein richtiger Abschluss gibt es halt tatsächlich nicht. Das hat einen noch viele, viele Jahre sehr beschäftigt, das Ganze. Ne?
1: Spätere Untersuchungen haben ergeben, dass menschliches Versagen und eine Verkettung von fatalen Umständen zu der Katastrophe geführt haben. Dafür werden 4 Mitarbeiter zu Geld- bzw. Bewährungsstrafen verurteilt. Zum Aus der Transrapid-Teststrecke in Lathen hat der Unfall aber nicht geführt. Es gibt eine Fortsetzung.
0: Vor 20 Jahren verunglückte der Transrapid im Emsland. Bei dem Unglück starben damals 23 Menschen.

0: Ein Song über eine Stadt, in der täglich 9000 rote Linienbusse fahren und ungefähr 10.000 Füchse leben. London heißt der Song. Das ist Thea Gilmore auf Bremen 2. Und hier ist unser Verkehrsservice um 16 Uhr und 48 Minuten. Vorsicht jetzt bitte auf der A7, Hamburg Richtung Hannover, zwischen Berghof und Mellendorf liegen Holzteile. Friedrich Merz hat ja gerade viel von einem Kapitän auf einem Schiff, der hält das Steuer so fest umklammert auf Kurs, obwohl ihm die Wellen ja so hoch wie noch nie entgegenschlagen. Gerade trifft er auf seine Besatzung, die Mitglieder der Fraktion, die beraten derzeit mit Merz, eventuell auch über Merz. Unsere Reporterin Isabel Karas aus dem ARD-Hauptstadtstudio, die hat mit Mitgliedern der Regierung vorab gesprochen. Isabel, wie haben die sich denn zu Merz und den Wahlergebnissen geäußert?
1: Ja, ziemlich deutlich, und zwar fast alle Parteien.
2: Die Ergebnisse der Landtagswahlen haben dieses Land massiv erschüttert.
3: Die Menschen haben Friedrich Merz und seine Partei am vergangenen Wochenende gleich zweimal abgewählt.
4: Das waren nicht einfach nur schlechte Ergebnisse für uns, das waren dramatische Ergebnisse.
5: Ein Weiter-so kann es nicht geben.
1: Das waren verschiedene Stimmen, also aus der Regierung, von CDU und SPD, aber auch von Grünen und Linken in der Opposition. Also da merken wir, diese Wahlergebnisse, die sind nicht spurlos an der Bundespolitik vorbeigegangen.
0: Weiter so kann es nicht geben. Das klingt aber nicht so, wenn man Friedrich Merz zuhört. Der Kanzler will ja die Reform bei Rente und Gesundheit durchbringen, trotz dieser Wahlschlappen am Sonntag. Also was will die Bundesregierung denn jetzt überhaupt anders machen?
1: Vor allem will sie mehr auf das eingehen, was die Menschen als ungerecht oder belastend empfinden. SPD-Fraktionschef Matthias Mirsch hat zum Beispiel das Thema Rente angesprochen und er hat auch mehr Gerechtigkeit im Gesundheitssystem gefordert. Unionsfraktionschef Thorsten Frei hat aber gleichzeitig deutlich gemacht, die Bundesregierung will jetzt trotzdem nicht ihr komplettes Reformprogramm über den Haufen werfen. Also das Motto ist eher, die Wahlergebnisse müssen wir ernst nehmen, aber die Koalition soll handlungsfähig bleiben und jetzt schneller konkrete Entscheidungen liefern, zum Beispiel beim Spritpreis.
0: Für die Opposition ist das wahrscheinlich gerade ein gewonnenes Fressen. Was hast du von den Parteien gehört?
1: Die Opposition nutzt die Wahlergebnisse natürlich vor allem, um Druck auf die Bundesregierung und den Bundeskanzler zu machen. Die AfD hat zum Beispiel den Tankrabatt kritisiert und auch das Thema Rente nochmal aufgegriffen. Der Co-Vorsitzende Tino Chrupalla meint, Merz sei jetzt ja selbst 70 und zeige eindrucksvoll, nicht jeder ist in diesem Beruf noch zur Arbeit geeignet, Zitat Chrupalla. Katharina Dröge, die Fraktionschefin der Grünen, findet, man müsse mittlerweile jeden Morgen beim Aufstehen nachgucken, ob die Bundesregierung überhaupt existiert. So viel Plan wirft sie ihr vor. Und die Linke will sogar ein sogenanntes Anti-Merz-Programm vorlegen, quasi ein Gegenprogramm zur Politik von Friedrich Merz.
0: Tag 2 nach den beiden Landtagswahlen am Sonntag. Heute trifft sich die Fraktion in Berlin und für uns beobachtet unsere Reporterin aus dem ARD-Hauptstadtstudio Isabel Karas das Ganze auf Bremen 2.

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1: Mit Markus Fliegel. Fraktionen beraten über Konsequenzen nach Landtagswahlen in Mecklenburg-Vorpommern und Berlin. Früherer Karstadt-Eigentümer Benko erhält 30 Monate Haft. Polizei ermittelt wegen KI-Bildern an Oldenburger Schulen. Das Wetter ein Mix aus Sonne und Wolken bei 19 Grad. Nach den teils desaströsen Wahlergebnissen vom Wochenende ist Bundeskanzler Friedrich Merz mit den Abgeordneten von CDU und CSU im Bundestag zusammengekommen. In der Fraktionssitzung dürfte es um Kritik am Kanzler und mögliche Konsequenzen aus den Landtagswahlen gehen. Welche das sein könnten, weiß Chris Berdrow.
2: Fraktionschef Thorsten Frey machte vor der Sitzung klar, dass Friedrich Merz auch nach den Landtagswahlen über den nötigen Rückhalt der Abgeordneten verfüge. Der Bundeskanzler hat unsere Unterstützung, sagte Frey wörtlich. Aus der Sicht von Frey kann die Partei zwar nicht ohne weiteres zur Tagesordnung übergehen, es sei aber auch wichtig, nicht die falschen Konsequenzen zu ziehen und das Vereinbarte zur Disposition zu stellen. Das gelte besonders bei der Rente. SPD-Fraktionschef Matthias Miersch hatte zuvor erklärt, es dürfe nach den Wahlergebnissen kein Weiter-so geben. Der Sozialdemokrat begrüßte außerdem Überlegungen des Kanzlers, mögliche Ungerechtigkeiten zwischen privat und gesetzlich Krankenversicherten zu beseitigen, etwa bei der Vergabe von Arztterminen.
1: Nach dem Wahlsieg der Linken in Berlin sorgen Kontakte ins Umfeld der organisierten Kriminalität weiter für Ärger in der Partei. Der Bundestagsabgeordnete der Linken Ferhat Kocak will vorerst nicht mehr an Sitzungen des Innenausschusses teilnehmen und von öffentlichen Auftritten Abstand nehmen. Hintergrund sind Chats von Kocak mit dem Sohn des Oberhaupts der Großfamilie Remo, deren Mitglieder immer wieder an Verbrechen beteiligt waren. Maximilian Ulrich.
3: Nach der Wahl in Berlin hatte Firas Remo, Mitglied einer Neuköllner Großfamilie, einen Chat mit Ferhat Kocak gepostet. Darin geht es unter anderem um ein Treffen in Remos Büro und das Teilen eines Wahlkampfvideos. Kocak sendet außerdem, Zitat, Grüße mit Respekt zurück an deinen Vater. Firas Remos Vater, Issa Remo, gilt als Chef der Großfamilie. Deren Mitglieder klauten 2017 eine 100 Kilogramm schwere Goldmünze aus dem Berliner Bode-Museum und 2019 Juwelen aus dem grünen Gewölbe in Dresden. Kocak, der in Neukölln das Bundestagsdirektmandat für die Linke holte, behauptete auf X, er habe zum Zeitpunkt des Chats nicht gewusst, um wen es sich bei Firas Remo handelt.
1: Der österreichische Investor René Benko ist zu einer Haftstrafe von 2,5 Jahren verurteilt worden. Das Landesgericht Innsbruck sah es als erwiesen an, dass der 49-Jährige seine Gläubiger geschädigt hat. Silke Hane.
4: Konkret geht es darum, dass Benko für einen Zweitwohnsitz seiner Familie 360.000 Euro Miete im Voraus zahlte, obwohl er kurz vor der Insolvenz stand. Damit stand das Geld Benkos Gläubigern nach seiner Pleite nicht mehr als Insolvenzmasse zur Verfügung. Gegen Benko und andere Signa-Manager wird in mehreren weiteren Fällen ermittelt. Der 49-Jährige sitzt seit Januar 2025 in Untersuchungshaft. Er hatte mit der Signa Group einen milliardenschweren Immobilien- und Handelskonzern aufgebaut. Steigende Zinsen und Baukosten sowie wohl auch überbewertete Immobilien führten letztlich zum Kollaps der Signa.
1: Im Hafen von Brake brennt zur Stunde das Gebäude einer Produktionsfirma. Eine große Rauchwolke steigt mehrere hundert Meter in den Himmel auf. Die Feuerwehr bittet deshalb Anwohner, Fenster und Türen in der Nähe geschlossen zu halten. Die Einsatzkräfte sind nach eigenen Angaben mit zahlreichen Kräften vor Ort, um den Brand zu löschen. Ob Menschen verletzt wurden und was die Ursache des Feuers ist, ist derzeit noch unklar. Der Bremer Staatsanwaltschaft ist das Urteil des Landgerichts gegen eine Bremerhavener Kosmetikerin, die illegal Botox gespritzt haben soll, zu mild. Deshalb hat die Anklagebehörde Revision eingelegt. Das hat ein Sprecher der Staatsanwaltschaft Buten und Binnen bestätigt. Das Bremer Landgericht hatte die Frau zu 3 Jahren und 6 Monaten Haft verurteilt. Damit blieb es deutlich unter der Forderung der Staatsanwaltschaft. Die Frau hat nach Überzeugung des Gerichts mehr als 100 Kundinnen mit Botox behandelt, ohne die nötige Zulassung zu besitzen. Bei mehreren Frauen waren anschließend Komplikationen aufgetreten. Manipulierte Bilder von Kindern und Jugendlichen sorgen an Oldenburger Schulen für Ermittlungen. Die mit künstlicher Intelligenz erstellten sogenannten Deepfakes wurden offenbar über Schüler-Mail-Accounts verschickt. Laut Polizei könnten einige Bilder strafbare Kinder- oder jugendpornografische Inhalte darstellen. Andere Nachrichten sollen Gewaltandrohungen oder Aufforderungen zur Selbstverletzung enthalten haben. Schüler und Eltern hatten die Vorfälle angezeigt. Die Polizei geht von zahlreichen Nachrichten aus. Wie viele insgesamt ist noch unklar. Ebenso wie wer hinter den Nachrichten steckt. Das waren Nachrichten mit Markus Fliegel.
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5: Es ist wolkig, mal mehr, mal weniger und trocken bei uns. Die Sonne, die zeigt sich auch immer wieder heute am letzten kalendarischen Sommertag mit Temperaturen von 18 Grad rund um das Bremer Weserstadion, 17 Grad in Bremerhaven am Nordseestadion und 19 Grad in Emden am Ostfrieslandstadion. Auch heute Nacht, da soll es trocken bleiben. Die Werte gehen dann runter auf um die 8 Grad im Binnenland, 11 bis 14 Grad an der Küste und auf den Inseln. Auch da mehr Wolken als jetzt aktuell, aber kein Regen und ein bisschen Nebel und Hochnebel, der sich in den Morgenstunden dann bilden kann.
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5: 5 Minuten nach 5, A1 Hamburg Richtung Bremen zwischen dem Dreieck Norderelbe und Harburg, 4 Kilometer stockender Verkehr. Und dann weiter dort Richtung Osnabrück zwischen Euthen und Bremen-Arsten auf der A1 auch nochmal 5 Kilometer stockender Verkehr. Die A29 Oldenburg Richtung Wilhelmshaven, die wird zwischen Oldenburg-Obenstede und dem Kreuz Oldenburg-Nord wegen einer Nachtbaustelle gesperrt. Ab 19 Uhr gilt das und dann bis 5 Uhr in der Früh. Und Vorsicht bitte, das haben Sie auch gerade in unseren Nachrichten gehört, im Landkreis Wesermarsch ist ein Großbrand in der Stadt Brake im Gange. Deshalb kommt es in der Nordstraße zu starker Rauchentwicklung. Halten Sie dort bitte Fenster und Türen geschlossen und kommen Sie sicher an.
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5: Guten Tag. Ist es eine Drohung oder eine echte Hiobsbotschaft für die Beschäftigten bei Mercedes? Wir sprechen gleich über die mögliche Schließung des Bremer Werks.

0: Gestern sind tausende Bremerinnen und Bremer auf die Straße gegangen, um für ihre Arbeitsplätze im Bremer Mercedes-Werk und bei den Zulieferbetrieben zu kämpfen. Da hieß es, zumindest bei Mercedes bis 2034 soll es keine betriebsbedingten Kündigungen geben. Heute heißt es, ein Werk könnte ganz geschlossen werden und damit eventuell auch Bremen. Ist das jetzt eine Drohung in den gerade laufenden Tarifverhandlungen oder ist es viel mehr? Unsere Wirtschaftsreporterin Heike Zeigle ist wieder bei uns im Studio. Hallo, liebe Heike.
1: Hallo.
0: Wie sind diese Aussagen der Geschäftsleitung zu möglichen Werksschließungen einzuschätzen?
1: Ganz schwer zu sagen, aber man muss die Warnung schon ernst nehmen. Aber ob es eben tatsächlich dann am Ende ein Werk geschlossen wird oder ob es das Bremer Werk ist, das ist überhaupt noch nicht ausgemacht. Mercedes hat einen harten Sparkurs angekündigt und bei den jetzt einem anstehenden Tarifverhandlungen, wie du schon erwähnt hast, will Mercedes unbedingt die Arbeitskosten senken.
0: Du hast dir gestern schon die Sorgen der Beschäftigten auf dieser Demo angehört. Wie haben die Mitarbeitenden sich heute gefühlt?
1: Ja, ich fürchte, die Sorgen sind da nochmal ein bisschen größer geworden. Man muss dazu sagen, es gibt schon in den vergangenen Monaten immer wieder mal Ankündigungen von Sparmaßnahmen und sie sind auch schon durchgesetzt worden. Es gibt zum Beispiel eben eine Sonderzahlung, die den Belegschaften eigentlich zugesprochen wurde, aber jetzt ins nächste Jahr verschoben wurde. Also da haben sie zeitweise zumindest verzichten müssen. So, von daher, die Sorge ist groß und irgendwie ist die Drohung auch das Ganze noch mal ein bisschen realer geworden, dass die Lage ernst ist, wie viele
2: ich
1: sagen.
2: Ich kann mir schon vorstellen, dass da bestimmt etwas dran ist. Es wird ja nicht einfach so aus dem Nichts gesagt oder einfach so ohne Grund. Man macht sich schon Gedanken darüber, wie es weitergeht.
3: Wir alle haben Zukunftsängste, das ist eine Zumutung, was sie uns da antun.
4: Ich glaube schon, weil sich das alles irgendwie auch so rumspricht und viele natürlich dann auch die Angst haben, so ihren Arbeitsplatz auch so ein bisschen zu verlieren.
5: Ich hoffe, dass wir das überstehen. Ne?
0: Was sagt denn die Bremer Politik dazu? Mercedes ist ja immerhin der wichtigste Arbeitgeber in Bremen.
1: Ja, die sind natürlich auch so quasi ein bisschen aufgescheucht, auch wenn sie das nicht einordnen können wirklich, weil es einfach noch so vage ist. Aber die Linke zum Beispiel sagt ganz klar, diese Androhung von Werksschließungen, die ist dafür da, um so eine Art Einschüchterungsversuch natürlich zu machen, weil jetzt die Tarifverhandlungen anstehen und dann sollen die Beschäftigten eben harte Einschnitte akzeptieren. Das ist so die Hoffnung vielleicht der Geschäftsleitung. Die CDU als Opposition nimmt die Warnung aber auch durchaus ernst und fordert, dass zum Beispiel jetzt Bürgermeister Andreas Bovenschulte bei seiner SPD im Bund nochmal ein bisschen Druck macht, vielleicht doch irgendwie auch die Arbeitskosten für Industrie.

0: Sendung zu Gast. Da werden wir ihn auch nochmal fragen, was er denn eventuell im Bund tun kann. Heike, wie steht denn das Bremer Werk insgesamt da? Ist es wirklich möglich, dass es tatsächlich von einer Schließung betroffen sein könnte?
1: Also das ist wirklich schwer zu sagen, aber tatsächlich ist es bisher ein reines Montagewerk, wo Autos zusammengebaut werden. Aber dafür hat das Bremer Werk in den vergangenen Jahren auch viel getan, muss man sagen, sich modern aufgestellt und innerhalb des Konzerns eigentlich einen ganz guten Stand. Es kann Verbrenner verbauen, E-Autos, Hybridautos, also da ist er eigentlich wirklich gut aufgestellt. Aber es gibt auch Mercedes-Standorte, die ganz klar in Konkurrenz zu Bremen stehen. Eben zum Beispiel das Werk in Ungarn, in Kecskemét. Das wird immer wieder zitiert und hier steht auch sieht Stefan Bratzel vom Center of Automotive Management. Ich habe das vorhin schon ein bisschen. Es ist Englisch, es passt irgendwie in den deutschen Kontext nicht so rein. Aber er ist Autoexperte in einer Fachschule in Bergisch Gladbach und er auch sieht die Gefahr, dass die Produktion ganz oder auch teilweise dahin verlagert werden kann.
0: Und er spricht zum Glück Deutsch.
2: Ja. Die Arbeitskosten sind sehr viel niedriger im Vergleich. Insofern ist das schon ein durchaus interessanter Produktionsstandort, der ja schon länger in der Diskussion steht, den noch weiter auszubauen.
1: Dazu muss man wissen, die Geschäftsführung von Mercedes entscheidet eben regelmäßig neu, welcher Standort welches Automodell bauen darf. Und mit der Drohung jetzt erhöht die Geschäftsführung von Mercedes natürlich den Druck, bei der Belegschaft für ihre Standorte zu kämpfen und bei den Tarifverhandlungen den Arbeitgebern entgegenzukommen.
0: Bremen 2 Wirtschaftsreporterin Heike Zeigler über eine mögliche Werksschließung des Mercedes-Werks in Bremen. Vielen Dank für diese ganzen Hintergrundinfos, die du drauf hast, um uns das hier alles einzuordnen. Großartig. Danke, Heike.
1: Gerne.

0: 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Wir fragen seit zwei Tagen, was bedeutet Mecklenburg-Vorpommern für die Bundesregierung von Friedrich Merz? In Ottersberg fragen Sie sich, was bedeutet dieses Landtagsaus der CDU in Mecklenburg-Vorpommern für uns? In Ottersberg, etwa 40 Kilometer östlich von Bremen, geht nämlich die Kommunalwahl in die Verlängerung, Stichwahl. Und die CDU will den nächsten Bürgermeister in Ottersberg stellen. Unsere Reporterin Jule Lampe über Wahlkampf im Schatten von Merz.
1: Mittags in Ottersberg. Der Kofferraum ist voll mit kleinen Tüten, Äpfel, Postkarten, Wahlwerbung. Die Junge Union macht sich bereit für die nächste Runde Haustürwahlkampf. Ihr Kandidat steht am Sonntag in der Stichwahl ums Bürgermeisteramt.
2: Wir haben ja jetzt bald hier die Stichwahl und Rainer Sterner tritt ja gegen Tim Willi Weber an. Und wir dachten, wir bringen einfach nochmal Äpfel und eine kleine Briefkarte vorbei, damit sie wissen, wofür die stehen.
1: An den Haustüren wollen sie für ihn werben. Doch das ist nicht immer ganz einfach, erklärt Lukas Reipert von der Jungen Union.
3: Wir haben die Kommunalwahlen gehabt zwischen zwei Landtagswahlen oder mehreren überregionalen Wahlen. Und es fällt uns einfach zunehmend schwer zu vermitteln, dass es hier um die Stadtentwicklung geht, um den ÖPNV und um die Schulen vor Ort und einfach nicht um alle Themen, die aus Berlin kommen.
1: Ganz so einfach lässt sich Berlin nicht aus Ottersberg heraushalten. An den Haustüren bekommen die jungen Christdemokraten die Kritik an ihrer Partei mit. Und besonders an Kanzler Friedrich Merz, erklärt Maiko Mindermann.
4: Ich glaube, Berlin macht es uns in dem Sinne nicht einfacher. Also wir haben schon diesen Gegenwind dann doch deutlich gespürt.
1: Trotzdem steht der junge Christdemokrat grundsätzlich hinter Merz. Reformen bei Rente oder Sozialversicherung seien gerade für seine Generation wichtig. Andere in der Jungen Union sind ungeduldiger. Lukas Reipert kritisiert den Auftritt von Merz nach dem schlechten Abschneiden der CDU bei den Landtagswahlen in Mecklenburg-Vorpommern und Berlin am vergangenen Sonntag.
4: Ich glaube, es wirkte fast wie so ein kleiner Hilferuf. Also sich um 17:55 schon hinzustellen und da waren ja erst die ersten Hochrechnungen. Da hat man schon gemerkt, okay, das ist ein Ergebnis mit großem Ausmaße.
1: Die Konsequenz daraus für Reipert bislang nicht deutlich genug. Und trotzdem wollen sie sich hier aus dem Ärger in Berlin raushalten. Ihre Botschaft an den Haustüren. Am Sonntag geht es um den Bürgermeister, um den Bus vor der Tür, die Schule im Ort, nicht um den Kanzler, betont auch Maiko Mindermann.
4: Wenn wir hier einen richtig guten Job machen, kann Berlin sich davon was abschauen.
1: Also weiter von Haustür zu Haustür, weiter Äpfel verteilen. Ob es gelingt, die Bundespolitik für ein paar Tage auf Abstand zu halten, zeigt sich am Sonntag bei der Stichwahl in Ottersberg.
0: Jule Lampe, unsere Reporterin, über den Wahlkampf davor.

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1: Es ist mal mehr, mal weniger bewölkt, aber auch immer wieder blau am Himmel. Und die Sonne, die kommt auch immer wieder zum Vorschein bei uns bei einem trockenen Dienstag und Werten so zwischen 16 und 18 Grad. Aktuell heute Abend gehen die dann runter auf 13 bis 15 Grad. Es bleibt trocken und die Wolken werden desto später der Abend, die Nacht wird, umso zahlreicher. Aber auch da soll es trocken bleiben. Es kann sich dann am Morgen etwas Nebel bilden, aber kein Regen bei Werten von milden 14 Grad auf den Inseln, 7 Grad werden so im Raum Bremen und morgen gibt es dann wieder eine Mischung aus Sonne und Wolken bei uns.
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1: Um 17.30 Uhr, Vorsicht nun bitte auf der A7, Hamburg Richtung Hannover, zwischen Westenholz und Schwarmstedt liegen Gegenstände. A1, Hamburg Richtung Osnabrück, zwischen Euthen und Bremen-Asten, 5 Kilometer stockender Verkehr. Die Gegenrichtung A1 Osnabrück Richtung Bremen, zwischen dem Dreieck Stur und Bremen-Brinkum, die ist jetzt nach einem Unfall gesperrt worden dort. Die A29, Oldenburg Richtung Wilhelmshaven, wird zwischen Oldenburg-Umstede und dem Kreuz Oldenburg-Nord ab 19 Uhr wegen einer Nachtbaustelle bis 5 Uhr in der Früh gesperrt. Und Vorsicht bitte weiterhin im Landkreis Wesermarsch. Durch diesen Großbrand in der Stadt Brake kommt es in der Nordstraße zur starken Rauchentwicklung. Fenster und Türen bitte weiterhin geschlossen halten. Gute Fahrt, kommen Sie gut an.
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1: Ich wünsche Ihnen einen tollen Nachmittag und einen genauso tollen, vielleicht sogar noch besseren Abend.

0: Casey Musgraves bei Bremen 2, Rhinestoned, heißt dieser Song. Donald Trump, der US-Präsident, hat gerade auf der Versammlung der Vereinten Nationen gesagt, er rechne im Krieg mit dem Iran mit einer Einigung im November. Das heißt, in den nächsten Wochen dürfte der Ölpreis hoch bleiben, solange die Straße von Hormuz weiter nicht befahrbar ist. Wir spüren das ja an der Tankstelle. Wir spüren das auch bei der eigenen Nebenkostenabrechnung. Das hat heute auch nochmal der Heizspiegel der gemeinnützigen Organisation CO2 Online ergeben. Also die Heizkosten von zehntausenden Haushalten wurden dafür analysiert und Michelle Goddemeier, die hat den Bericht gelesen. Wie haben sich die Preise denn konkret entwickelt?
1: Ja, Heizen bleibt in diesem Jahr teuer und bei einigen Energieträgern wird es sogar noch teurer. Besonders stark steigen laut Prognose die Kosten in diesem Jahr für Heizöl und Holzpellets. Bei einer 70 Quadratmeter Wohnung werden für Heizöl Kosten von rund 1.275 Euro jährlich erwartet. Das sind 24% mehr als im Vorjahr. Bei Holzpellets sind es rund 870 Euro im Jahr, also 17% mehr. Beim Erdgas wird zunächst eine leichte Entlastung erwartet, doch langfristig ist die Prognose für fossile Heizungen eher ungünstig. Laut CO2 Online könnten sich die Kosten für Gas- und Ölheizungen bis 2045 mehr als verdoppeln. Die Kosten für Wärmepumpen dürften dagegen deutlich langsamer steigen und langfristig am niedrigsten bleiben.
0: Das heißt ja auch, wir kommen bei der energetischen Sanierung nicht wirklich voran, wenn es eben noch so viele fossile Heizträger gibt. Warum geht das da nicht voran?
1: Also eigentlich ist das Einsparpotenzial groß. In einem unsanierten Einfamilienhaus können laut CO2 Online im Vergleich zu einem sanierten Haus bis zu 2.500 Euro mehr Heizkosten im Jahr anfallen. Trotzdem liegt die Sanierungsrate in Deutschland sehr niedrig. Alexander Steinfeld von CO2 Online sieht dafür mehrere Gründe, wie er erzählt hat.
2: Die Sanierungsrate dümpelt irgendwo unter 1%, müsste aber doppelt, dreifach so hoch sein. Und auch die Sanierungstiefe und Sanierungsqualität ist auch nicht immer ausreichend. Also platt gesagt, lieber wird die Fassade nur gestrichen, statt dass sie auch gedämmt wird.
1: Das Problem ist also nicht nur das Geld. Laut CO2 Online schrecken viele Eigentümer auch vor der Komplexität der Maßnahmen und vor der Unsicherheit, was das Beste ist, zurück. Und auch die Förderung ist inzwischen ziemlich kompliziert. Was wird vom Bund gefördert, was auf Landesebene und was von der Kommune? Da blicken viele Menschen nicht mehr durch.
0: Ja, ist ja auch verständlich, dass man da nicht durchblickt oder auch erstmal abwartet, so viel Geld in die Hand zu nehmen. Was kann man denn tun? Also was sind die Empfehlungen der Expertinnen und Experten, wie man jetzt vorgehen sollte?
1: Nein, man muss nicht unbedingt gleich das komplette Haus sanieren. Schon beim Heizverhalten zum Beispiel lässt sich etwas sparen. Man sollte Räume nicht unnötig stark heizen. Im Wohnzimmer reichen 20 oder 21 Grad. In Schlafräumen oder der Küche kann es noch kühler sein. Und nachts oder bei Abwesenheit sollte man die Temperatur absenken. Statt dauerhaft gekippter Fenster ist es besser, kurz und kräftig zu lüften. Und auch beim warmen Wasser lässt sich sparen. Zum Beispiel mit einem Sparduschkopf. Laut CO2 Online können solche einfachen Maßnahmen den Energieverbrauch um bis zu 10% reduzieren. Wer Eigentümer ist, kann außerdem kleinere technische Maßnahmen prüfen lassen, etwa einen hydraulischen Abgleich oder den Austausch der Heizungspumpe. Die größeren Hebel liegen aber tatsächlich bei Dach, Fassade und Heizung.
0: Michelle Goddemeier aus der ARD-Finanzredaktion über den neuen Heizspiegel bei Bremen 2.

0: 17 Uhr, gleich 50 Minuten, also 10 vor 6. Und um kurz nach 6 lernen Sie in unserer Gesprächszeit gleich Sigrun Römer kennen. Die kommt, wenn eine Firma pleite geht. Die hat schon etwa 10.000 Unternehmen durch finanzielle Krisen begleitet. Sie ist nämlich Insolvenzverwalterin. Und dieser Job ermöglicht ihr auch nicht nur in die Bücher zu schauen und die Laptops, sondern auch hinter die Fassade. Und sie hat festgestellt, dass bei Firmenpleiten auch ganz oft ein Zerfall von Familien die Folge ist. Einfach weil, so sagt sie, über Geld, über Schuld, über Scham kaum gesprochen wird.
1: Je nachdem, wie alt das Unternehmen ist, liegen oft schon etliche Jahre, also nicht Monate, Jahre des Sterbens, des vor sich hin Vegetierens, der Dramen, nicht geschlafene Nächte und so weiter, liegen ja schon hinter dem Schuldner oder der Schuldnerin. Und die machen natürlich was mit der Familie, weil der ist dann nicht mehr ansprechbar, die ist nicht mehr ansprechbar. Und es ist eine solche Zerreißprobe für die Ehe, für die Familie, dass ich mal vielleicht ein bisschen zu salopp gesagt habe, entweder kommt die Scheidung vorher oder sie kommt danach. Aber es ist ein Teil der Abbildung der Wirklichkeit, die ich erlebt habe.
0: Gleich in der Gesprächszeit erzählt Sigrun Römer meinem Kollegen Christian Erber, wie sie mit solchen Emotionen umgeht und wie sie es geschafft hat, die Mehrheit der Fälle, um die sie sich als Insolvenzverwalterin gekümmert hat, zu retten.

0: Das ist Musik aus Hamburg. Da kommt nämlich Dear Anna her, so nennt sich die Künstlerin mit dem Song Dory. Und die wird am Freitag in einer Woche ein neues kleines Mini-Album rausbringen. For the Birds hat sie die EP genannt, mit der sie einen Sommer in Südfrankreich Revue passieren lassen will. Also das dann am Freitag in einer Woche. Und jetzt schon den Kulturtipp von Jens Schillers.
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2: Ihr seht also, die Redensart, jemandem Würmer aus der Nase ziehen, hat die Welt mir zu verdanken.
3: Captain Blaubeer, glauben Sie ihm nichts, alles Seemannsgarn. Aber mir können Sie glauben. Zum Beispiel, dass es in Bremerhaven seit jüngstem sprechende Schiffsbohrmuscheln gibt. Ernsthaft. Die Schiffsbohrmuschel hat ganze Flotten zum Sinken gebracht und aktuell droht sie in Bremerhaven sogar Brücken und andere Hafenbereiche zum Einsturz zu bringen.
4: Ich musste schon ziemlich lachen, dass wir jetzt hier vor der Tür eine Situation haben, die mit einem Helden unserer Ausstellung verbunden ist.
3: Die Ausstellung Tiere an Bord – Wissen, wahre Wunder zeigt Tiere, die gewünschte Begleiter auf See waren und sind oder gefährliche, ungebetene Passagiere. Ein Beispiel aus jüngster Vergangenheit, die schwarze Witwe an Bord eines Autofrachters.
5: Und klar war die Frage, wie schafft es so ein kleines Tier, also die schwarze Witwe, den internationalen Schiffsverkehr aufzuhalten. Das fanden wir schon eine starke Story und wollten die auch in die Ausstellung bringen.
2: Ja, ich darf in aller Bescheidenheit sagen, dass dies wieder mal eine Meisterleistung von mir war.
3: Glauben Sie ihm nichts, aber das ist wahr. Tiere an Bord, Wissen, wahre Wunder. Die Ausstellung im Deutschen Schifffahrtsmuseum in Bremerhaven.
0: Das war der Nachmittag hier bei Bremen 2. Ich wünsche Ihnen noch einen schönen Dienstagabend. Viel Spaß gleich mit der Gesprächszeit und vorher noch mit Musik von Coldplay. Ich bin Julian Bayer. Bis bald.

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1: Mit Daniel Hasselbach, guten Abend. Trump unterzeichnet Sicherheitsabkommen mit Dänemark und Grönland. Merz stellt sich Unionsfraktion im Bundestag. Feuerwehr löscht Großbrand in Brackerhafen. Das Wetter am Abend gibt's noch Sonne, dazu mal mehr, mal weniger Wolken bei 13 bis 16 Grad. Die USA, Dänemark und Grönland haben in New York am Rande der UN-Generaldebatte ihr Sicherheitsabkommen unterzeichnet. Die USA und Dänemark hatten in der vergangenen Woche die Einigung auf das Abkommen verkündet. Der genaue Inhalt ist bisher nicht bekannt. Vorher hatte US-Präsident Donald Trump vor der UN-Vollversammlung seinen Iran-Krieg verteidigt. Er sagte, der Iran sei der Tyrann des Nahen Ostens gewesen. Das sei das Land jetzt aber nicht mehr. Was er noch gesagt hat, dazu aus New York, Gute Scherz.
2: Den Krieg der USA und Israels gegen den Iran rechtfertigte Trump mit der nuklearen Bedrohung durch Teheran. Er deutete an, die USA verfügten weiterhin über ausreichende militärische Mittel. Trump erwartet, dass der Iran einem Deal zustimmen wird, möglicherweise aber erst nach den Midterm-Wahlen. Schon die Hoffnung auf ein Treffen Trumps mit Irans Präsident Masoud Pezeshkian am Rande der Vollversammlung hatte die Ölpreise gedrückt. Zur Ukraine sagte Trump, er erwarte eine Lösung im Angriffskrieg Russlands gegen das Land.
1: Nach den zum Teil katastrophalen Wahlergebnissen am Wochenende ist Bundeskanzler Friedrich Merz mit den Bundestagsabgeordneten von CDU und CSU zusammengekommen. In der Fraktionssitzung dürfte es um Kritik am Kanzler und mögliche Konsequenzen gehen. Aus dem ARD-Hauptstadtstudio in Berlin berichtet Chris Bertrow.
3: Fraktionschef Thorsten Frey machte vor der Sitzung klar, dass Friedrich Merz auch nach den Landtagswahlen über den nötigen Rückhalt der Abgeordneten verfüge. Der Bundeskanzler hat unsere Unterstützung, sagte Frey wörtlich. Die parlamentarische Geschäftsführerin der Fraktion, Katharina dos Santos-Vinz, räumte ein, dass es durchaus Frust unter den Abgeordneten gebe. Diese seien sich aber ihrer Verantwortung bewusst. Aus der Sicht von Frey kann die Partei zwar nicht ohne weiteres zur Tagesordnung übergehen, es sei aber auch wichtig, nicht die falschen Konsequenzen zu ziehen und das Vereinbarte zur Disposition zu stellen. Das gelte besonders bei der Rente.
1: In der Nähe des Bundeswehrflieger Horst Wunsdorf in Niedersachsen wurde vor etwa einer Woche eine Drohne entdeckt. Nach Recherchen von NDR, WDR und Süddeutscher Zeitung haben die Ermittler jetzt in der Nähe auch eine verdächtige Substanz festgestellt. Um was es sich handeln könnte, dazu aus Hamburg, Anna Kühlspieß.
4: Ermittler gehen derzeit davon aus, dass die Drohne mit Sprengstoff bestückt gewesen sein könnte. So Recherchen von NDR, WDR und SZ. Die kriminaltechnischen Untersuchungen der Substanz sind allerdings noch nicht abgeschlossen. Die Drohne, die offenbar in mehrere Teile zerbrochen war, wurde nur rund einen Kilometer entfernt vom Bundeswehrflieger Horst im niedersächsischen Wunsdorf gefunden. Der Fund beschäftigt inzwischen den Generalbundesanwalt und das Bundeskriminalamt. Es wird geprüft, ob es einen Zusammenhang zum gescheiterten Drohnenanschlag am Flughafen Halle Leipzig Anfang August gibt. Die Drohne in Wunsdorf soll ähnlich konstruiert sein.
1: In Rheinland-Pfalz ist ein US-Militärflugzeug abgestürzt. Nach Angaben der US-Luftwaffe handelt es sich um einen F-16-Kampfjet. Der Pilot habe sich per Schleudersitz gerettet und werde jetzt medizinisch versorgt. Die Absturzursache ist noch unklar. Das Großfeuer im Braker Hafen ist gelöscht worden. Am Nachmittag war ein Feuer in einem Betrieb ausgebrochen, der Speiseöle herstellt. Schon aus der Ferne war eine große Rauchsäule zu sehen. Anwohner sollten Fenster und Türen geschlossen halten. Verletzt wurde nach Angaben der Polizei niemand. Die Schadenshöhe und die Brandursache sind unklar. Das waren die Nachrichten mit Daniel Hasselbach.
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5: Das verändert sich, was den Blick in Richtung Himmel angeht. Die ganze Zeit immer mal wieder. Mal ist es weißer am Himmel, dann ist es wieder blauer am Himmel. Grau ist es ab und an mal ein bisschen, aber die meiste Zeit eben so leicht locker bewölkt. Immer wieder Sonne, die sich zeigt und strahlend blauer Himmel. Es zieht sich dann ab und an so ein bisschen mehr zu, aber es bleibt auf jeden Fall die ganze Zeit trocken. Bei Werten von 19 Grad in Bremen am Hohentorshafen in Woltmershausen, 17 Grad haben wir am Fischereihafen in Bremerhaven und 19 Grad in Oldenburg am Hafen. Es ist trocken, es weht mäßiger Wind, Regen soll es auch heute Abend nicht mehr geben. Die Tiefstwerte sind dann bei etwa 15 Grad und heute Nacht gehen sie runter auf 5 bis 11 Grad. Auch da kein Regen, nur Nebel, der sich heute Nacht bei uns bilden kann.
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5: um gleich 5 Minuten nach 6 A1 Hamburg Richtung Osnabrück zwischen Olten und Bremen-Asten, 5 Kilometer stockender Verkehr. Auf der Gegenrichtung A1 Richtung Bremen zwischen dem Dreieck Stur und Bremen-Brinkum, die ist nach einem Unfall gesperrt, die Fahrbahn dort. Dann die A29 Oldenburg Richtung Wilhelmshaven, die wird zwischen Oldenburg-Obenstede und dem Kreuz Oldenburg-Nord wegen einer Nachtbaustelle zwischen 19 und 5 Uhr in der Früh gesperrt. Und Vorsicht bitte auch im Landkreis Wesermarsch durch den Großbrand in der Stadt Brake, der zwar jetzt gelöscht ist, wie der Kollege Daniel Hasebach vorhin in den Nachrichten gesagt hat, kommt es aber trotzdem immer noch zu einer Rauchentwicklung, besonders in der Nordstraße. Bitte weiterhin dort Fenster und Türen geschlossen halten. Kommen Sie gut an, viel Vergnügen mit unserer Gesprächszeit.
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6: Zu manchen Menschen geht man, wenn etwas beginnt. Zu Sigrun Römer kommen viele, wenn etwas zu Ende zu gehen droht. Als Insolvenzverwalterin und Coach begleitet sie Unternehmerinnen und Unternehmer durch Krisen, Sanierungen und Insolvenzen. Und damit durch Situationen, in denen nicht nur Zahlen und Bilanzen ins Wanken geraten, sondern manchmal ganze Lebensentwürfe. Sigrun Römer kennt dabei beide Seiten des Unternehmertums. Mit 37 Jahren wagte sie selbst den Schritt in die Selbstständigkeit. Unter Bedingungen, bei denen viele vermutlich gesagt hätten, vielleicht nicht gerade jetzt. Ihr Sohn war gerade einmal 2 Wochen alt. Sie startete mit einem Telefon, einem kleinen Büro und der Überzeugung, dass eine Insolvenz nicht zwangsläufig das Ende einer unternehmerischen Existenz bedeuten muss. Mittlerweile blickt sie auf rund 4 Jahrzehnte Erfahrung und tausende Krisenfälle zurück. Ja, herzlich willkommen.
7: Ja, vielen Dank, dass ich hier sein darf, dass ich über dieses wichtige Thema sprechen darf.
6: Ja, sehr gern. Insolvenzverwalter haben ja nicht unbedingt das beste Image. Wenn Sie auftauchen, ist der Laden am Ende, Menschen verlieren ihre Arbeit und der Insolvenzverwalter verdient auch noch ziemlich gut daran. Da fällt dann schon mal der Begriff Leichenfledderer der Wirtschaft. Ist da was dran?
7: Also ich habe damit auch gestartet, dass ich zunächst mal gedacht habe, als ich mit diesem Thema konfrontiert wurde als ganz junge Frau, das ist Leichenfledderei. Das, was Sie schildern und das, sonst würde ich es nicht 40 Jahre fast machen, hat mich gelehrt, es geht ganz anders. Und ganz viele Unternehmen sind auch tatsächlich gar nicht am Ende, sondern sie sind knapp davor oder sie haben einen verstellten Blick und sehen nicht die Lösungen. Und das macht mir Freude, Lösungen zu zeigen und neue Wege zu beschreiten.
6: Ja, über diese Philosophie und das, was Sie in den Jahrzehnten Ihrer Karriere als Insolvenzverwalterin und Coach alles gelernt haben, über Menschen und Unternehmen, darüber sprechen wir in der kommenden Stunde. Mein Name ist Christian Erber, schön, dass Sie bei uns sind.

0: Wenn wir Menschen betrachten, sehen wir meistens ihre Entscheidungen, aber nicht unbedingt, woher diese Entscheidungen kommen. Die Insolvenzverwalterin Sigrud Römer erklärt in ihrem Buch 10.000 Wendepunkte, dass Erfahrungen aus der Kindheit Jahrzehnte später noch unser Verhältnis zu Risiko, Sicherheit oder Geld beeinflussen können. Umso aufschlussreicher ist dann natürlich die Frage, welche Erfahrungen sie selbst geprägt haben. Sie sind in Bremen geboren, aufgewachsen in Lesum und Plattjen-Werbe im Landkreis Osterholz. Welche Erinnerungen kommen Ihnen als erstes in den Sinn, wenn Sie an diese Zeit denken?
1: Diese Zeit ist eine, die ist noch sehr unbewusst. Ich bin und ich war kein Dorfkind. Ganz früh musste ich mit dem Schulbus in die Schule fahren und ich habe es nicht genossen. Also meine Mutter wird es nicht mögen, aber es war keine beglückende Zeit für mich.
0: Was waren Sie denn für ein Kind? Eher angepasst und vernünftig oder eine, die früh ihren eigenen Kopf hatte schon?
1: Ich glaube, alle würden sagen, dass ich hoch angepasst war, weil die Umstände so waren, dass ich relativ früh in die Verantwortung genommen worden bin und deswegen immer als sehr vernünftig gegolten habe.
0: Sie hatten auch schon früh eine Passion dafür, kaputte Dinge zu reparieren, haben Sie mir vorher schon verraten. Wie hat sich das geäußert genau? Haben Sie Beispiele?
1: Ich habe immer schon sanieren, also ich wollte immer Ärztin werden, ich wollte immer heilen. Ah. Da kommt die Geschichte vielleicht mit den kaputten Dingen. Nee, ich bin handwerklich völlig ungeschickt, was das Reparieren von Dingen angeht. Aber ich kann Situationen reparieren und das hat mich schon immer interessiert. Als kleines Mädchen hat mich schon interessiert, wie kann ich zum Beispiel den Frieden in die Familie bringen. Also es waren keine so einfachen Umstände aus verschiedenen Gründen. Und wie kann ich machen, dass alle glücklich sind? Und das ist mein Verständnis von

0: auch als ganz große Hungerszeit war. Das war ihre Zeit, wo sie wirklich die starke Person war, weil der Vater war gestorben, der Bruder meiner Mutter war gestorben. Und ich glaube, diese Stärke, die sich aber auch dann bei meiner Mutter fortgesetzt hat, dieses autonome Frauensein, das habe ich in die Wiege gelegt bekommen.
1: Frau sein auch im Sinne von Frauen gehören in die erste Reihe, ne? Also dass sie nicht hinter dem Berg halten sollen und Stärke zeigen, mithalten.
0: Genau.
1: Es den Männern zeigen.
0: So ist es gar nicht bezeichnet worden, sondern es ging immer darum, du bist du und du bist anders als andere. Das ist so ein Leitsatz, der sagt, steh zu dir. Und da hat sie mich unbedingt ermutigt, meine Mutter und meine Großmutter.
1: Wie wurde bei Ihnen zu Hause denn über Geld gesprochen? Offen am Küchentisch oder gehörte Geld eher zu den Dingen, über die Erwachsene nicht reden mit ihren Kindern?
0: Ich habe ein wunderbares Elternhaus in der Hinsicht. Bei uns ist immer über Geld gesprochen worden. Und ich habe von meinen beiden Eltern ein, glaube ich, sehr gesundes Verhältnis zu Geld mitbekommen. Was bedeutete auch, und das kurz erzählt, ist der Wundertaler. Also was würdest du alles tun, wenn du das Geld hättest? Was würdest du machen? Und was wäre der erste Schritt? Diese Idee, dieses Spiel, es war wirklich ein Spiel, haben wir unendlich oft gespielt. Und heute weiß ich, es ist eine Coaching-Session, damit mit dieser Wunderfrage umzugehen. Meine Mutter war ihrer Zeit voraus.
1: Was waren denn Ihre Antworten damals auf diese Frage, den Wundertaler? Wie hätten Sie den verwendet?
0: Ja, ganz klar. Ich wollte damals ein Haus in den Alpen. Ich fand damals, heute nicht mehr, aber fand ich Alpen, Berge total schön und hatte mir da so ein kleines bayerisches Haus vorgestellt.
1: Hat es geklappt?
0: Nee, ich bin ja durch und durch norddeutsch. Ich bin ja durch und durch ein Nordkind. Ich liebe das Wasser und ich kann damit heute überhaupt nichts mehr anfangen.
1: Sie waren zurückhaltend, haben Sie gerade schon gesagt. Sie waren aber in allem, habe ich so den Eindruck, ziemlich flott. Auch was Schule und Ausbildung betrifft, da sind Sie so durchmarschiert, kann man sagen.
0: Ich hatte ja das Ziel, dass ich unbedingt Ärztin werden wollte. Also jedenfalls die ganze Weile. Und mit diesem Ziel war klar, du musst aufs Gymnasium, du musst ein Abitur haben. Ich habe das große Latinum gemacht, nur deshalb. Meine Mutter hat gesagt, mach Französisch. Nein, ich hatte mein Ziel vor Augen. Und so ist es auch heute noch. Wenn ich ein Ziel habe, einen Fokus habe, bin ich wie ein Torpedo und gehe auf das Ziel los. So ist es.
1: Ärztin ist es nicht geworden, Sie sind Juristin geworden dann stattdessen. War das dann auch so ein Wunsch, der irgendwann entstand oder kam das dann einfach so?
0: Nee, es kam nicht einfach so. Zugegebenermaßen habe ich mich dann, als ich älter wurde, mit dem medizinischen System auseinandergesetzt und mit der Art, wie damals oder vielleicht auch heute noch das Verständnis von Medizin ist. Und das passte auf gar keinen Fall zu mir. Und es war klar, ich würde, damals gab es das Wort noch nicht, ganzheitlich heilen wollen. Das würde ich aber nicht in dieser Medizinkarriere lernen können, nach meiner Vorstellung. Also, und nun kam der Gerechtigkeitssinn zum Tragen und wieder meine Mutter, die gesagt hat, ja Mensch, dann mach doch Jura. Und dachte, ach, kann man irgendwie gebrauchen, mache ich. Und das war, ja, das war die wichtigste Entscheidung mit.
1: Und nach dem Studium auch ziemlich schnell der Einstieg ins Berufsleben nach hanseatischer Art, kann man sagen fast.
0: Ja, es ist eine lustige Geschichte, weil ich meinen ersten Job wirklich unmittelbar nach dem zweiten Examen dann als junge Anwältin angetreten habe bei Alois Vogel Schortelius, 1.1.89. Und ich weiß noch, wie der Chef sagte, auf meine Frage, wo ist denn der Vertrag, sagte, Frau Römer, wir machen das hier hanseatisch mit Handschlag. Und dieser Satz, der begleitet mich bis heute, dieses Vertrauen, Vertrag kommt von Vertragen, dieses Vertrauen auf den anderen. Sonst brauchst du es gar nicht machen, wenn du nicht vertrauen kannst.
1: Es gab dann auch ein Schlüsselerlebnis ziemlich schnell. Da waren Sie Mitte 20 ungefähr und, ja, kann man sagen, starksten mit Pöms über einen Acker.
0: Ja, der berühmte Acker, genau. Mein erster Landmaschinenhändler, den ich besucht habe, Gisander-Kostümchen, damit man sich so ein Bild machen kann, High Heels und eigentlich nicht für das Gelände vorbereitet. Und ich erlebte diesen Mann, dessen Träume zerbrochen waren, der nicht mehr wusste, vorne und hinten. Und ich habe ihn gefragt, was ist der Grund? Ne? Damit startet man immer. Was ist der Grund eigentlich für dieses Desaster, was wir da sehen? Und er sagte, ja, meine Frau ist weg und mit ihr ist die Buchhaltung weg, weil sie ist die Herrin der Buchhaltung und des

0: Rechnungsschreibens gewesen. Und zwar eine zentrale Erkenntnis. Wer keine Rechnungen schreibt, wer sich nicht darum kümmert, dass das Geld reinkommt, der ist immer von Illiquidität, nennen wir das Juristen, und von Insolvenz oder Konkurs bedroht. Also erste Lernstunde, ganz wichtig. Geld ist wichtig, braucht man, und wir müssen Rechnungen schreiben.
1: Tja, neben Geld, aber auch die Sicherheit, Risiko, der eigene Kopf, all das hat in Ihrem Leben immer eine zentrale Bedeutung gehabt. Mit 37 haben Sie eine Entscheidung getroffen, die man ungewöhnlich nennen darf. Ihr Sohn ist da gerade mal 2 Wochen alt und Sie machen sich selbstständig. Darüber sprechen wir gleich.

0: Es gibt wahrscheinlich günstigere Momente für den Sprung in die Selbstständigkeit als die ersten Wochen nach der Geburt eines Kindes. Sigrun Römer hat genau das gemacht. Mit 37 verlässt sie die Sicherheit einer Anstellung in einer Anwaltskanzlei und baut ihre eigene berufliche Existenz auf. Mit einem 2 Wochen alten Sohn und zunächst sehr überschaubaren Mitteln. Daraus ist eine beeindruckende Erfolgsgeschichte geworden. Wir wollen aber nochmal zurückschauen auf die Anfänge und die Zeiten des Zweifelns. Ja, Frau Römer, nochmal zurück. Ihr Sohn ist gerade 2 Wochen alt und Sie entscheiden, jetzt mache ich mich selbstständig. Was hat Sie da geritten?
1: Viele Geschichten klingen ja in der Zusammenfassung ganz wunderbar. Diese ist eine Geschichte, die da heißt, ich sollte für einen Anwalt tätig werden und das Büro war eingerichtet und dann war diese große Sozietät zusammengekommen und ich erklärte, was Konkursverwaltung, so hieß das damals, bedeutet. Nämlich, dass die Vergütung, Sie haben es schon angesprochen, zum Insolvenz- oder Konkursverwalter gehen und nicht etwa in die Kanzlei. Das war offensichtlich der prägende Augenblick für diese Kanzleileitung, die mir dann erklärte, einen Tag bevor ich dort anfangen sollte, das würde nichts. Sie würden keinen Anstellungsvertrag unterschreiben mit mir und deswegen hätten Sie aber ein super neues Angebot. Sie würden mir Selbstständigkeit empfehlen und ich dürfe dann auch alle Leistungen bei Ihnen erwerben. Selbstverständlich, weil ich ja die teuren Büromöbel dort in Anspruch nehme, müsse ich ungefähr auch 50% abgeben.
0: Oha, das war eine ganze Menge und nicht nur das einzige Risiko in dem Fall. Nehmen Sie uns doch mal konkret mit in die ersten Wochen. Wie sah Ihr Alltag konkret aus? Baby, Arbeit, Telefon, Mandanten, wie organisiert man sowas überhaupt?
1: Genau, also erstmal war die Entscheidung dann da, also so schlecht, Bremer Stadtmusikanten nehme ich. Also wir haben es alle mal woanders besser. Ich hoffe, ich zitiere das jetzt richtig. Also hat mein Mann
0: was
1: zu mir gesagt.
0: Als den Tod finden wir alle mal, glaube ich. Ne?
1: Genau,
0: ne?
1: Aber so heißt es.
0: Sinngemäß, was, genau.
1: Richtig. Also so sinngemäß passte das auf mich, Bremer Haltung. Übrigens auch Buten und Binnenwagen und Winn ist ein super Satz, der mich immer begleitet hat. So, und mein Mann sagte, nachdem er mich tränenüberströmt sah, weil ich dachte, wo bleibe ich jetzt? Er hat gesagt, ja, aber ein Telefon, das könnte ich dir erwerben, irgendwie so ein größeres. Naja, also unglorios, es fing an bei uns in der Wohnung. Meine Mutter sagte, na, das ist ja auch ein Abstieg von der großen Kanzlei in Bremen, Villa, rein in ein Wohnzimmerbüro. So hatte ich mir das auch nicht vorgestellt, mit Kiefernmöbeln und Ähnlichem. Ja, und dann war da das Telefon und mein Mund und meine Art, daran zu gehen. Kurz überlegt, es gab keine großartigen anderen Möglichkeiten, also habe ich die Insolvenz- oder Konkursverwalter damals besucht und habe gesagt, ich habe das in Bremen gelernt, ich möchte jetzt Konkursverwaltung machen. Ich möchte Zwangsverwaltung machen. Und dann kamen wir ins Gespräch und dann hat man mir vertraut. Und das ist ein ganz wichtiger Punkt. Dieses Vertrauen, das ich bekommen habe von dem ersten Insolvenzrichter, Konkursrichter und dann später von vielen anderen Gerichten, 10 waren es insgesamt, die darauf gebaut haben, die Frau kann das.
0: Wir reden über die 1990er Jahre. Ja, ja. Das waren völlig andere Zeiten.
1: Total.
0: Ist Ihnen damals das Wort Rabenmutter begegnet? Ich meine, offen aus gesprochen oder
1: nein,
0: hinter den Kulissen?
1: Nein.
0: Zwischen
1: hinter
0: den Zeilen?
1: Hinter den Kulissen weiß ich das nicht. Aber ehrlich, ich hatte so viel zu arbeiten. Ich habe irgendwie so 16-Stunden-Tage gehabt. Ich hatte keine Zeit, mich darum zu kümmern, weil die anderen Probleme, also das, was dann mit Mandanten und so weiter, das berühmte Telefon stand nicht mehr still. Nach dem ersten erfolgreichen Verfahren kriegte ich die nächsten Verfahren und so weiter. Also das überbordete und da habe ich mich um diese Dinge nicht kümmern können. Aber ich hatte was ganz Wunderbares. Ich hatte vorher schon, weil ich ja dachte, ich würde angestellt sein, eine Tagesmutter gesucht. Und meine Tagesmutter ist meine Co-Mutter geworden. Sie lebt leider heute nicht mehr, sonst würde ich ihr heute noch mal extra Danke sagen, weil sie ganz entscheidend war für meinen Sohn und für mich. Und wir hatten feste Zeiten morgens und abends. Und dazwischen war ich vollständig frei.
0: Wie blickt denn Ihr Sohn genau heute auf diese Zeit? Hat er Ihnen manchmal gesagt, du warst damals zu wenig da oder hat er die Geschichte ganz anders erlebt?
1: Also das ist natürlich differenziert und man müsste ihn ja jetzt eigentlich fragen. Aber das, was ich ihn gefragt habe, wir haben viel darüber gesprochen, er sagte, nee, das war gut. Das war eine gute Zeit für mich. Bis auf einmal wollte ich so dringend gerne zu dir und Papa hatte ich nicht gelassen, weil du in der Besprechung warst. Es war schon immer auch für ihn klar, das andere geht vor. Also das war sicher nicht nur einfach, aber durch diese feste Zeit, sagt er, warst du immer da und du hast mir abends vorgesungen, du hast Gedichte erzählt. Wir haben immer unsere Zeiten gehabt. Also von daher bisher bin ich da noch vorwurfsfrei. Wer weiß, was noch kommt.
0: Ich meine, haben Sie unter dem Strich diese Entscheidung jemals bereut? Also nicht grundsätzlich, aber vielleicht an einem Abend, an dem das Kind krank war, die Arbeit auf dem Tisch lag und Sie dachten, ach, warum tue ich mir das an, das alles?
1: Herr Erber, da müssten Sie aber auch solche Fragen stellen. Ganz oft, unendlich oft. Ich weiß gar nicht, wie viele Nächte ich wachgelegen habe und gesagt habe, das hätte ich auch gerne anders gewollt. Und ich habe einen wunderbaren Kollegen gehabt, der hat es mal so gesagt. Der hat gesagt, Sigrun, du bist nicht für den Käfig gemacht. Da war ich noch Beamtin. Du bist für die Freiheit gemacht. Und das prägt. Also mit allen Schwierigkeiten, mit allem in Frage stellen. Ehrlich, das waren am Ende die Fragen, die meine Klienten, die meine Insolvenzschuldner auch hatten. Die sind alle durch die gleiche Ebene gegangen. Deswegen habe ich ein hohes Verständnis und Empathie dafür.
0: Wenn Sie heute noch einmal die 37-jährige Sigrun mit diesem 2 Wochen alten Baby im Arm vor sich hätten, würden Sie ihr wirklich raten, alles genauso zu machen wieder?
1: Ich würde ihr raten, mach, geh los, aber such dir bitte einen Coach. Such dir jemanden, und ich habe wirklich damals verzweifelt danach gesucht, deswegen habe ich da eine Ausbildung gemacht. Ich habe verzweifelt nach jemandem gesucht, der mir auch in den praktischen Dingen hält. Ich wusste nichts über Personalführung, das ist eine Katastrophe, wenn man das nicht kann. Ich musste alles machen, ich hatte 30 Mitarbeiter am Ende. Für alles bin ich zuständig, für jeden Trouble. Und ich konnte da noch nicht Kommunikation, ob ich das heute kann, weiß ich nicht, aber ich habe es jedenfalls inzwischen gelernt. Genau, diese Frau hätte einen Coach, eine Coachin gebraucht, die sie begleitet. Das hätte vieles einfacher gemacht.
0: Das sind trotzdem natürlich unter dem Strich jede Menge Erfahrungen gewesen, die Sie auch beeinflusst haben. Hat das auch tatsächlich Ihren Weg oder Ihre Art beeinflusst, wie Sie später Unternehmerin und Unternehmer betrachtet und beraten haben?
1: Immer. Immer. Das begegnete mir als Lernfeld und ich konnte sehen, das, was der falsch oder die falsch gemacht hat, wobei falsch das war, nicht das richtige Wort ist, also einfach, weil wir es oft nicht besser wissen, konnte ich daraus lernen, so darfst du es auf jeden Fall nicht machen, hol dir Hilfe. Also das habe ich dann gelernt, du brauchst Hilfe, Hilfe, Hilfe, und wenn es keinen gibt, dann musst du es eben selber lernen, wie all diese Kommunikationstools. Denn Insolvenzverwaltung ist Kommunikation in einem traumatischen Zustand, also High-End-Kommunikation.
0: Sie haben also selbst erlebt, was es bedeutet, berufliche Sicherheit aufs Spiel zu setzen. In Ihrem Arbeitsalltag begegnen Sie Menschen, denen diese Sicherheit unfreiwillig abhanden kommt. Dann sind Sie als Coach gefragt, um Unternehmen zu retten. Ein Job, in dem Sie detektivische Fähigkeiten an den Tag legen. Wir vertiefen das gleich. 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

0: 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Zu Gast ist Sigrun Römer, Juristin, Coach und Insolvenzverwalterin. Bisher haben Sie viel über Ihre Überzeugungen und Prägungen gesprochen. Jetzt wollen wir Ihnen bei der Arbeit über die Schulter schauen. Als Coach sind Sie gewissermaßen auch Unternehmensdetektivin, die im besten Fall schon erscheint, wenn der Betrieb noch nicht komplett den Bach runtergegangen ist. Welchen Spuren Sie danach gehen, schauen wir uns jetzt mal genauer an. Sie schreiben, dass Ihnen inzwischen wenige Minuten in einem Unternehmen reichen, um schon ziemlich genau zu wissen, wie der Laden läuft, wie der Hase läuft. Worauf achten Sie?
1: Ich achte darauf, wie ist die Beziehung, die Stimmung, Kommunikation zwischen Unternehmer oder Geschäftsführung, den Schlüsselmitarbeitern und den gesamten Mitarbeitern, so gut ich das kann. Und weil ich gelernt habe, die Indikatoren sind Indikatoren wie, das Ganze ist schon hier mit Unkraut überwuchert. Wenn ich dort anrufe und mich ankündige, heißt es, der Chef ist nicht da. Also es wird quasi neudeutsch geghostet. Es wird so getan, als wenn alle nicht zu sprechen wären. Mhm. Und ich komme dann rein und erlebe eigentlich nur einen versteinerten Zustand. Dann wird es die Frage sein, schaffe ich das innerhalb von 30 Sekunden, einer Minute herauszufinden. Und das tue ich durch das Gespräch mit den Schlüsselmitarbeitern und dem Geschäftsführer. Hängt ihr an diesem Unternehmen? Ist euch das wichtig? Also Motivation ist erstmal für mich die Grundlage. Die zweite Grundlage ist, wie bei meiner ersten Bäckerei, gibt es Material? Können noch Brötchen gebacken werden? So einfach ist die Nummer.
0: Wann wissen Sie dann ungefähr, ob das Ruder noch herumgerissen werden kann oder ob das doch vielleicht Insolvenzverfahren dann die bessere Lösung ist am Ende?
1: Das hängt von der Branche ab. Die Regel ist ganz einfach. Ein Unternehmen, was ich nicht sofort weiterführen kann, ich bleibe jetzt mal bei Unternehmen, wenn es erstmal geschlossen ist, die Bäckerei, oder ich hätte ein Printunternehmen, wenn die Zeitung nicht morgen rausgeht, wenn Lebensmittel und Großmärkte nicht morgen alles bestücken können, dann ist das kein Fall einer Fortführung mehr. Das heißt, mir bleibt als Insolvenzverwalterin eine super kurze Zeit und das ist oft nur ein Tag. Und dann gibt es ganz andere Branchen, da guckt man sich an, gibt es vielleicht schon einen Investor und so weiter. Aber die Branchen, und die liebe ich auch, wo sehr, sehr schnell entschieden werden muss, wo man auch das fühlen muss, neben natürlich Zahlen. Aber die Zahlen, glauben Sie mir, sind im Regelfall nicht so aufbereitet, wie ich sie denn jetzt gerne hätte. In diesem Stadium interessiert mich, gibt es hier noch Rettungspotenzial, dann brauche ich frisches Material. Also was kommt rein an Geld, sehr, sehr vereinfacht heute gesagt, und was kostet es mich? Und das ist die Abwägung, die innerhalb eines Tages, weniger Tage erfolgen muss. Dafür hafte ich auch persönlich.
0: Und wenn Sie noch Rettungsmöglichkeiten sehen, was machen Sie dann konkret? Wie bringen Sie jemanden dazu, sein Verhalten zu ändern, das er ja vielleicht seit 20 oder 30 Jahren schon an den Tag legt und zu ihm gehört?
1: Ich kann es gar nicht ändern, ne? Das wissen wir beide, wir alle. Das kann er nur selber ändern. Das, was ich entfachen kann, ist die nochmal aus der Glut ein Feuer der Hoffnung, der Zuversicht zu machen und zu sagen, bündel nochmal deine Kräfte, und wir haben unglaubliche Kräfte in der Krise. Da könnte es noch einen Weg geben und ihm dann verschiedene Wege zu zeigen. Die Wege hängen wirklich von der Branche ab und von dem, wo wir gerade stehen.
0: Ja. Und hilft Ihnen da Ihr Leitsatz, wenn der Ihnen wieder in den Sinn kommt? Also Entscheidungen ja, sind ganz häufig die Ergebnisse früherer Prägung und Erlebnisse. Das erklärt wahrscheinlich so im Rückblick auch einiges.
1: Ja, und ich habe noch einen viel kürzeren Leitsatz heute, der heißt, da geht noch was. Also es kitzelt mich und ist meine Herausforderung, Challenge Neudeutsch, wirklich zu gucken, was geht denn da noch? Und da muss ich dem anderen in die Augen gucken und da brauche ich auch das Fühlen. Ja? Ich merke dann, wenn der Erste schon losgeht, ja, Sie brauchen das und das, ja, wir können noch das und das produzieren, das kann der machen, das kann der machen. Wenn diese Lebendigkeit ich bewegen kann, dann bewege ich auch das Unternehmen. Aber machen tun es immer die anderen. Das ist so, ich bin nur die Geburtshilfe.
0: Und wie viel Misstrauen schlägt Ihnen entgegen, wenn der Gegenüber realisiert, natürlich, er hat es mit einer Frau zu tun, mag auch eine Rolle spielen, die ihm jetzt auch noch sagt, was zu tun ist?
1: Ja, also früher war das natürlich noch ein viel größeres Thema. Und es hängt ganz ehrlich auch davon ab, ob ich einen Einzelunternehmer habe und am ersten Tag werde ich auf keinen Fall irgendwie sein Auto, was er da privat vielleicht überdimensioniert, den werde ich auf keinen Fall einziehen. Darum geht's auch gar nicht. Das Misstrauen ist da. Ja, Sie haben es eingangs gesagt, das Misstrauen. Insolvenzverwalter sind Leichenflatterer und die machen das alles für ihre Kasse. Alles, was reingeht, geht unmittelbar auf das Konto des Insolvenzverwalters. So ist es nicht. Es gibt eine Vergütungsordnung. Aber however, Vorurteile halten sich und ja, manche sind vielleicht auch berechtigt. Ich versuche, meinen Teil zu tun, ordentliche und vertrauensvolle Arbeit zu machen.
0: Ja, aber ich meine, Sie müssen ja Menschen auch Wahrheiten sagen, die wahrscheinlich überhaupt nicht hören wollen. Was bekommen Sie dann ab? Wut, Tränen, Ablehnung, alles zusammen?
1: Alles. Ich bin die totale Fläche für alle Emotionen. Wut, Hass. Und dann lässt sich sowas, und da bin ich super dankbar, durch meine systemischen Ausbildungen und als Hypnotherapeut, bin ich einfach dankbar, dass ich das verändern kann, dass ich Techniken habe, das auch anders umzuleiten. Nicht um der Technik willen, sondern mir geht's immer um Haltung. Darum, dass Menschen sich wieder öffnen und ich sagen kann, ja, vielleicht verlieren sie jetzt ihren Job. Ich kann mich an ein Pflegeheim erinnern, wo das so war, weil das aus feuerpolizeilichen Gründen geschlossen werden musste. Und alle Mitarbeiter haben einen neuen Arbeitsplatz gefunden. Also aus dieser Akutlage eine Lösung zumindest anzubieten, eine Einladung anzubieten. Und dann ist es so, dass tatsächlich Menschen entscheiden müssen, wollen sie im Drama bleiben, im Opfer sein oder lassen Sie sich zunächst mal darauf ein. Und ich habe die Erfahrung gemacht, wer sich einlässt auf neue Wege, der findet auch die Zukunft für sich.
0: Sie haben eine hohe Erfolgsquote, können, wenn ich das richtig gelesen habe, 7 von 10 Unternehmen sanieren. Wie schaffen Sie das?
1: Genau so.
0: Gibt es ein Geheimnis dabei?
1: Das Geheimnis ist zuhören. Das Geheimnis ist, Menschen zuzuhören, was waren die echten Gründe. Sie haben das schon angesprochen, die Detektivin, mir hat mal jemand eine Wühlmaus als Sinnbild geschenkt. Ich wühle mich hinein in den Grund. Ich bin nicht mit oberflächlichen Begründungen wie Pandemie, Krieg und Ähnlichem oder Fachkräftemangel bin ich nicht zufrieden. Ich will wissen und dann will ich zuhören und das ist das Geheimnis, glaube ich, zuhören.
0: Ich meine, emotional sind vermutlich die allermeisten Fälle für Ihre Klienten, aber auch für Sie. Was macht das mit Ihnen? Können Sie am Ende des Tages ganz normal nach Hause fahren und die Tür hinter sich zumachen? Wie finden Sie Ablenkung dann oder Verarbeitung?
1: Ganz schwierig. Das ist eine der großen Herausforderungen der echten für mich persönlich gewesen, weil ich hochsensibel bin, habe ich alles mitgenommen und das dafür, deswegen sagte ich, ich hätte mir jemanden gewünscht. Später habe ich jemanden gefunden, der mich begleitet hat, wo ich das, weil das auch nicht in die Familie gehört. Das kann Familie nicht leisten. Es hätte mein kleiner Sohn nicht leisten können, aber der hat es trotzdem natürlich mitgekriegt, wenn ich einfach auch emotional berührt war. Ich bin ein hochempathischer, aber auch emotionaler Mensch, stehe ich zu, weil Emotionen bauen Verbindungen auf. Das ist mein Geheimnis und mein Risiko.
0: Und am Ende irgendwie, weiß ich, meditieren oder was lesen, ablenken,
1: absolut,
0: irgendwie was?
1: Absolut. Ich bin sehr spirituell unterwegs schon immer. Das heißt, ich gehe in Meditation, ich gehe ins Gebet. Das ist für mich der Ort, wo ich auch alles wieder sortieren kann und wo ich es auch abgeben kann. Ich sag mal so, ich kann es ans Universum abgeben, was ich nicht lösen kann. Das heißt nicht, dass ich Dinge nicht täte, aber es gibt immer Dinge, und das haben Sie angesprochen, Härte oder Entscheidungen, die nicht gut sind, wo es wichtig ist, dass ich weiß, ich habe aber alles getan und den Rest müssen die guten Mächte regeln, so nenne ich das.
0: Ja, im besten Fall finden Sie die entscheidenden Stellschrauben und ein Unternehmen bekommt die Kurve, aber manchmal bleibt nur noch das Insolvenzverfahren mit der Hoffnung auf einen Neustart oder im schlimmsten Fall die Abwicklung des Unternehmens. Was ein solcher Absturz mit den Menschen dahinter macht, mit ihrem Selbstwert, ihren Beziehungen und ihrer Familie, darum geht es gleich.

0: Mehr als 24.000 Unternehmensinsolvenzen gab es in Deutschland alleine im vergangenen Jahr. Und hinter jeder Pleite stecken menschliche Schicksale. Bei inhabergeführten Betrieben manchmal Jahrzehnte eines Lebens. Das Unternehmen finanziert dann nicht nur das Einkommen, sondern ist oft eng verbunden mit Stolz, Status und persönlicher Identität. Das sind die weniger schönen Fälle, in denen Sigrun Römer gefragt ist, dieses Mal dann nicht als Coach auf Seiten der Unternehmen, sondern als Insolvenzverwalterin, die für die Gläubiger holen soll, was noch zu holen ist. Das sind ja wirklich zwei völlig unterschiedliche Rollen, in die Sie da schlüpfen. Ich überspitze jetzt mal bewusst die erwünschte Trainerin, die das Ruder noch rumreißen soll, versus die unerwünschte Insolvenzverwalterin, die im schlimmsten Fall zerschlägt und abwickelt, Existenzen zerstört. Was macht das mit Ihnen? Ich stelle mir das sehr zermürbend vor, diesen Zwiespalt.
1: Ich habe gelernt, diese Rollen, und das ist wirklich Voraussetzung für diesen Beruf, die Rolle klar zu kriegen. Aber ganz ehrlich, das haben natürlich andere auch. Ne? Wer in der Vollstreckung ist oder bei der Betriebsprüfung oder wo auch immer. Es gibt ganz viele unangenehme, also Berufe, die aufs Erste mit einer unangenehmen Situation zu tun haben. Und aufs Zweite muss man aber sagen, das ist ja nur die eine Seite der Medaille, was mir immer klar ist. In dem Moment, wo ich für Gläubiger da bin, als Insolvenzverwalterin, habe ich einen gesetzlichen Auftrag, und das ist keine kleine Summe, die Gläubigern verloren geht. Wer heute Gläubiger ist und ausfällt, und das habe ich nicht selten erlebt bei meinen Unternehmern, also bei meinen Schuldnern und Schuldnerinnen, die sind selbst Opfer einer anderen Insolvenz geworden. Wir erleben das ja jetzt laufend, dass ganze Branchen davon betroffen sind. Und klar, also die Seite zu sehen, dieses analytische Denken, was meins ist, und auch das emotional zu übertragen, so, für wen gehe ich heute los? Ich gehe los für die Gläubiger. Und ich kann nicht jedes Unternehmen fortführen, unter anderem dann nicht, wenn das dazu führt, dass hier eigentlich die Insolvenzmasse, die den Gläubigern zusteht, geschmälert wird.
0: Sie betonen auch, dass das Mindset sehr wichtig ist. Sie selbst bezeichnen sich bewusst auch als Insolvenzverwalter, also in der männlichen Form. Und nicht, weil Sie gegen das Gendern sind, sondern aus ganz handfesten Gründen in dem Fall.
1: Stimmt, es hat mich wieder erwischt. Ich wollte so sehr üben, Insolvenzverwalterin zu sagen, denn daran ist viel, dass wir das heute in der weiblichen Form benutzen. Für mich war es immer meine männliche Seite. Und meine männliche Seite heißt einfach, die habe ich ganz früh bei Klaus Jonek gelernt. Diese männliche Seite ist ohne Wertung, aber bedeutet für mich eine Klarheit, bedeutet für mich nicht hin und her gerissen zu sein, sondern Entscheidungen zu treffen, unangenehme Entscheidungen zu treffen, Verantwortung zu übernehmen, also der Macher zu sein. Und als Insolvenzverwalter, jetzt benutze ich das nochmal, bin ich der Macher. Und dahinter steckt aber eben die emotionale Frau, die auffangen will, die versteht. Und es gibt einen wichtigen Satz für mich. Ich verstehe und dennoch treffe ich diese Entscheidung, zum Beispiel den Betrieb zu schließen, weil es zu Lasten anderer Menschen geht. Und dafür trage ich die Verantwortung. Also die Verbindung von diesen männlichen und weiblichen Teilen, ja, ich finde, der hat sich in meinem Leben super ergänzt. Bin ich unheimlich dankbar für.
0: Wenn Sie dann mit den Unternehmern, Unternehmerinnen sprechen, was so die Motivation oder die Gefühlslage angeht, was ist schwerer zu ertragen, das Geld zu verlieren, was da drin steckt, oder sich eingestehen zu müssen, ich habe es nicht geschafft?
1: 99% ist die Haltung, die anderen waren schuld. Und das ist ein psychologischer Trick, das müssen wir anwenden. Und so ist unser Stammhirn, dass es in diese Funktion kurzzeitig reingeht. Und es ist dann ein schwerer Weg. Eines Tages, ich treffe ja auch meine Schuldnerinnen und Schuldner wieder, wenn die dann sagen, ja, ich habe verstanden. Ich habe verstanden auch, was sie mir damals gesagt haben, dass das ein roter Faden in meinem Leben ist, dass nicht eine Insolvenz die nächste Insolvenz nach sich zieht. Also Schuld und Schulden gehören für mich zusammen. Und da hängt auch dieses Drama um die Scham dran, nicht? Wo jemand sagt, ich mag es nicht sagen, ich habe falsche Entscheidungen getroffen. Und das geht eben nach meiner Erfahrung auch auf die Familie über. Man sagt, bis zu 6 Generationen vererbt sich dieses Verhältnis zu Geld und damit auch die Scham. Und das lässt Unternehmer, die dann, ich habe ein Beispiel im Buch, wo dann das Kind die Insolvenz oder den Gerichtsvollzieher erlebt und späterhin in seinem eigenen Unternehmen das immer deklariert als Sicherheitsbedürfnis, wenn er keine Investitionen tätigt. Dahinter steckt aber die Angst vor der Insolvenz, die Angst vor Scham, vor Statusverlust und so weiter. Und darum ist es so ein wichtiges Thema, möglichst das aufzuarbeiten. Das kann ich als Insolvenzverwalter nicht. Die Rolle habe ich dann nicht. Aber ich kann es Menschen immer wieder empfehlen.
0: Was kann so eine Unternehmenskrise mit einer Ehe oder Familie machen? Sie hatten vor einigen Minuten schon mal ein Beispiel, glaube ich, genannt. Ja. Ist da die Insolvenz manchmal auch nur der letzte Auslöser für Konflikte, die schon vorher längst da waren?
1: Das Ereignis hat ja eine lange Vorgeschichte. Je nachdem, wie alt das Unternehmen ist, liegen oft schon etliche Jahre, also nicht Monate, Jahre des Sterbens, des vor sich hin Vegetierens, der Dramen, liegen der nicht geschlafenen Nächte und so weiter, liegen ja schon hinter dem Schuldner oder der Schuldnerin. Und die machen natürlich was mit der Familie, weil der ist dann nicht mehr ansprechbar, die ist nicht mehr ansprechbar. Und es ist eine solche Zerreißprobe für die Ehe, für die Familie, dass ich mal vielleicht ein bisschen zu salopp gesagt habe, entweder kommt die Scheidung vorher oder sie kommt danach. Aber es ist ein Teil der Abbildung der Wirklichkeit, die ich erlebt habe.
0: Und Sie raten Männern, meine ich auch immer, also gut zu ihren Ehefrauen oder zuvorkommend zu sein, da kann noch entscheiden, was von abhängen. Ne?
1: Ja, also diese Loyalität. Ich sage oft, seien Sie nett zu Ihrer Frau. Nicht? Also wenn es noch so ein altes Modell ist, ne? Er ist selbstständig und sie macht die Buchführung. Aber das haben wir natürlich immer noch. Heute würde ich das erweitern und sagen, seid nett zu deinen Mitarbeitern. Aber wer unter Stress ist, der kann nicht mehr nett sein. Und weil einfach die Kapazität dafür fehlt.
0: Scheitern Frauen eigentlich seltener als Männer und gehen die da auch anders mit um, mit solchen Herausforderungen?
1: Ja. Es gibt, nur aus meiner Erfahrung, ne, gibt es viel weniger Frauen, die sich selbstständig gemacht haben und selbstständig sind. Frauen sind eher ängstlich, treffen mehr Vorsorge. Und das hat einen großen Vorteil, der liegt darin, dass man sich Hilfe holt, dass man das bespricht. Und jetzt bitte nicht nur besprechen mit dem Ehepartner, sondern mit einem externen Sparringspartner. Also das kann der Steuerberater, Beraterin sein, IHK, whatever. Und wenn es um die Krise geht, bitte dann zum Fachanwalt für Insolvenzrecht, weil der ist darauf trainiert, die Fachanwältin. Frauen sind vorsichtiger und das führt eben zu einem früheren Risikomanagement. Ich beobachte aber auch, das ist der Nachteil, dass dann mutige Entscheidungen wie zum Beispiel Kredite aufnehmen, diese Entscheidungen nicht getroffen werden. Und wer keinen Kredit hat oder wer, ich sag's anders, wer keine Liquidität hat, der kann sich irgendwann nicht mehr bewegen. In dem Buch nenne ich dann das Wachstum, ja. Nach 1000 Tagen so ausprobieren und Freestyle kommt der Zeitpunkt, wo ein Unternehmen strukturiert sein muss. Dieser Wachstumsschritt, der gelingt oft Männern besser. Aber das sind jetzt eigentlich auch nur so grobschnittartig, holzschnittartig Bezeichnungen.
0: Sie hatten das eingangs aber auch schon erwähnt. Die Erkenntnis, eine Pleite ist heute längst kein Todesurteil mehr. Merken Sie, hat sich dieses Bewusstsein innerhalb der Branche oder des Mindset auch verschoben? Bewegt sich da was?
1: Total. Erstens mal steht es in der Gesetzesbegründung drin, dass Sanierung das Ziel ist. Aber nicht das erste Ziel. Achtung, Missverständnis an dieser Stelle. Aber Sanierung ist ein Ziel. Und ich mache den Satz vollständig, wenn er den Gläubigern dient. Also es geht immer um die Frage, was dient in erster Linie den Gläubigern. Aber die Sanierungsmöglichkeiten in der Insolvenzordnung, jetzt durch Gesetzesentwürfe und Gesetzesumsetzung, ist die Eigenverwaltung. Also verschiedene Möglichkeiten zu arbeiten und fortzuführen, sind massiv gestärkt worden. Ehrlicherweise muss man sagen, dass die für die meisten kleinen Unternehmen leider nicht greift, weil die Kapazitäten nicht da sind. Und wer kein Geld hat, kann sich leider auch keine Beratung mehr kaufen. So wahr ist dieser Satz. Mir ist absolut wichtig, dass die Menschen mitnehmen, die Zeit, die zwischen der Krise und der Zahlungsunfähigkeit besteht, die dann wirklich Insolvenz auslöst, größer und länger ist, als wir gedacht haben. Und sich da Hilfe zu holen, das ist mir wichtig.
0: Sagt Sigrun Römer. Viele ihrer Erfahrungen als Coach und Insolvenzverwalterin hat sie in ihrem Buch 10.000 Wendepunkte veröffentlicht, erschienen im Deutschen Wirtschaftsbuchverlag zum Preis von 25 Euro. Ja, vielen Dank, dass Sie sich die Zeit genommen haben für die spannenden Einblicke.
1: Super, gerne.
0: Am Mikrofon verabschieden sich Christian Erber und
1: Sigrun Römer.
0: Tschüss.
1: Tschüss.

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1: Mit Daniel Hasselbach, guten Abend. Trump unterzeichnet Sicherheitsabkommen mit Dänemark und Grönland. Merz stellt sich Unionsfraktion im Bundestag. A1 bleibt nach tödlichem Unfall bei Stur in Richtung Hamburg gesperrt. Das Wetter am Abend gibt's noch Sonne, dazu mal mehr, mal weniger Wolken bei 13 bis 16 Grad. Die USA, Dänemark und Grönland haben in New York am Rande der UN-Generaldebatte ihr Sicherheitsabkommen unterzeichnet. Die USA und Dänemark hatten in der vergangenen Woche die Einigung auf das Abkommen verkündet. Der genaue Inhalt ist bisher nicht bekannt. Vorher hatte US-Präsident Donald Trump vor der UN-Vollversammlung seinen Iran-Krieg verteidigt. Er sagte, der Iran sei der Tyrann des Nahen Ostens gewesen, das sei das Land jetzt aber nicht mehr. Was er noch gesagt hat, dazu aus New York, Ute Scheins.
2: Den Krieg der USA und Israels gegen den Iran rechtfertigte Trump mit der nuklearen Bedrohung durch Teheran. Er deutete an, die USA verfügten weiterhin über ausreichende militärische Mittel. Trump erwartet, dass der Iran einem Deal zustimmen wird, möglicherweise aber erst nach den Midterm-Wahlen. Schon die Hoffnung auf ein Treffen Trumps mit Irans Präsident Massoud Pezeshkian am Rande der Vollversammlung hatte die Ölpreise gedrückt. Zur Ukraine sagte Trump, er erwarte eine Lösung im Angriffskrieg Russlands gegen das Land.
1: Nach den zum Teil katastrophalen Wahlergebnissen am Wochenende für seine Partei ist Bundeskanzler Friedrich Merz mit den Bundestagsabgeordneten von CDU und CSU zusammengekommen. In der Fraktionssitzung dürfte es um Kritik am Kanzler und mögliche Konsequenzen gehen. Chris Bertrow.
3: Fraktionschef Thorsten Frey machte vor der Sitzung klar, dass Friedrich Merz auch nach den Landtagswahlen über den nötigen Rückhalt der Abgeordneten verfüge. Der Bundeskanzler hat unsere Unterstützung, sagte Frey wörtlich. Die parlamentarische Geschäftsführerin der Fraktion, Katharina dos Santos-Vinz, räumte ein, dass es durchaus Frust unter den Abgeordneten gebe. Diese seien sich aber ihrer Verantwortung bewusst. Aus der Sicht von Frey kann die Partei zwar nicht ohne weiteres zur Tagesordnung übergehen, es sei aber auch wichtig, nicht die falschen Konsequenzen zu ziehen und das Vereinbarte zur Disposition zu stellen. Das gelte besonders bei der Rente.
1: In der Nähe des Bundeswehrflieger Horst Wunsdorf in Niedersachsen wurde vor etwa einer Woche eine Drohne entdeckt. Nach Recherchen von NDR, WDR und Süddeutscher Zeitung haben die Ermittler jetzt in der Nähe auch eine verdächtige Substanz festgestellt. Um was es sich handeln könnte, dazu aus Hamburg, Anna Kühlspieß.
4: Ermittler gehen derzeit davon aus, dass die Drohne mit Sprengstoff bestückt gewesen sein könnte. So Recherchen von NDR, WDR und SZ. Die kriminaltechnischen Untersuchungen der Substanz sind allerdings noch nicht abgeschlossen. Die Drohne, die offenbar in mehrere Teile zerbrochen war, wurde nur rund einen Kilometer entfernt vom Bundeswehrfliegerhorst im niedersächsischen Wunsdorf gefunden. Der Fund beschäftigt inzwischen den Generalbundesanwalt und das Bundeskriminalamt. Es wird geprüft, ob es einen Zusammenhang zum gescheiterten Drohnenanschlag am Flughafen Halle Leipzig Anfang August gibt. Die Drohne in Wunsdorf soll ähnlich konstruiert sein.
1: In Rheinland-Pfalz ist ein US-Militärflugzeug abgestürzt. Nach Angaben der US-Luftwaffe handelt es sich um einen F-16-Kampfjet. Der Pilot habe sich per Schleudersitz gerettet und werde jetzt medizinisch versorgt. Die Absturzursache ist noch unklar. Nach einem tödlichen Unfall auf der A1 bei Stur im Kreis Diepholz ist die Autobahn in Richtung Hamburg aktuell gesperrt. Laut Polizei waren dort am Nachmittag ein Auto und ein Lastwagen zusammengestoßen. Ein Mensch kam dabei ums Leben. Ob es weitere Verletzte gibt, ist nicht bekannt. Autofahrer werden über die A28 umgeleitet. Das waren die Nachrichten mit Daniel Hasselbach.
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5: Heute Nacht ist es meist locker bewölkt oder klar. Zum Morgen hin kann es von der See ein bisschen wolkiger werden und stellenweise bildet sich Nebel. Tiefstwerte liegen zwischen 14 und 5 Grad. Morgen der Mittwoch, da stellt sich nach Auflösung von den Frühnebelfeldern so eine Mischung aus Sonne und Wolken ein. Am Nachmittag ziehen dann noch so ein paar mehr Wolkenfelder auf, aber es bleibt noch trocken. Die Wolken breiten sich im Verlauf weiter ins Binnenland aus, aber erst am Abend wird es an der Küste und an der Ems voraussichtlich nass. Die Temperaturen schaffen 18 Grad in Oostdeel, 19 Grad in Rastede und 20 Grad in Hoya.
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5: 19 Uhr und 4 Minuten haben wir es. Die A28, A1 Oldenburg Richtung Bremen ist zwischen Delmenhorster Dreieck und Bremen-Brinkum nach einem Unfall gesperrt. Die A29 Oldenburg Richtung Wilhelmshaven ist zwischen Oldenburg-Umstede und Kreuz Oldenburg Nord wegen einer Nachtbaustelle bis 5 Uhr gesperrt. Und das war's. Überall, wo es geht, eine gute Fahrt.
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5: Einen bezaubernden Abend wünsche ich. Wir machen es uns die nächsten 2 Stunden wieder gemütlich hier mit schöner, handgemachter Musik. Ich habe ein paar feine Neuerscheinungen mitgebracht. Da gibt's was Gutes. Wir starten aber wie immer in die Stunde mit was Bekanntem, ne? Das mag der Mensch. Hier sind die 2 Mädels von Larkin Poe mit Jessie.

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1: Immer noch so ein guter Song, oder? Jamie Cullum, I'm all over it. Bei Bremen 2 Sounds. Ist sehr gut. Ah, so, Sie hören Bremen 2 Sounds und jetzt habe ich für Sie The Young Folk. Und da bestätigt sich mal wieder, dass es nicht leicht ist, berühmte Eltern zu haben. Anthony Furies Vater George war nämlich Mitglied, sogar Gründungsmitglied der berühmten irischen Folkband The Furies. Da war es nicht weit hergeholt, dass er in die Fußstapfen des Vaters tritt, aber er hat so ein bisschen aufbegehrt wenigstens. Er hat sich nämlich nicht an den Irish Folk des Papas gehalten, sondern hat sich lieber in die amerikanischen Varianten von Ryan Adams oder auch Neil Young vertieft. Was für ein Frevel. Enterbt werden muss er. Aber wenigstens ist es handgemacht und kein Techno. Hier sind The Young Folk. I've been here before.

The Young Folk. I've been here before bei Bremen 2 Sounds. Ja, Sie hören jetzt eine junge Stimme aus Nashville. Aubrey Buck ist gerade mal 21 und hat vor ein paar Tagen ihr Debütalbum veröffentlicht. Und die gute Nachricht für alle, die schon mal Liebeskummer hatten, man kann Songs über eine gescheiterte Beziehung schreiben, ohne den Ex dabei komplett zu zerlegen. Just Embers Now heißt die neue Single aus diesem neuen Album. Also wir sind nur noch glutfrei übersetzt. Die Beziehung ist vorbei, aber Aubrey Buck schaut nicht wütend zurück, sondern eher so ein bisschen dankbar, denn diese erste große Liebe hat ihr gezeigt, wie es ist, jemanden wirklich zu lieben. Ja, dafür kann man doch dankbar sein. Und das passt auch gut zu ihrer Musik. Das ist Folk mit ein bisschen Indie, ein bisschen Country ist manchmal auch drin, so ganz warm, ein bisschen melancholisch manchmal, aber immer mit so einem kleinen Licht am Ende. Aus dem neuen Album wollen wir gleich noch mehr hören, weil es so schön ist. Aber hier kommt jetzt erstmal die neue, Just Embers Now, Aubrey Buck.

Aubrey Bucks neue Single Just Embers Now aus ihrem Debütalbum I Think I Had Something Once. Und hinter dieser jungen, unscheinbaren Frau aus Nashville steckt tatsächlich eine ziemlich bewegte Geschichte. Aubrey kommt aus Granite City, Illinois. Das ist eine kleine Arbeiterstadt bei St. Louis. Musik gab es bei ihr schon früh. Sie hat als Kind gesungen, dann Gitarre gelernt, Trompete, mit 11 angefangen, eigene Songs zu schreiben. Und mit 13 stand sie dann schon in kleinen Cafés auf der Bühne. Wobei sie damals eigentlich noch ganz andere Pläne hatte. Sie wollte eigentlich Anwältin werden. Spätestens während der Pandemie hat sie dann aber gemerkt, dass Musik dann vielleicht doch noch mehr ist als ein Hobby. Und 2024 hat sie dann angefangen, jeden Tag einen Coversong auf TikTok zu posten. Und einer davon ist plötzlich durch die Decke gegangen. Viral. Mehr als 100.000 neue Follower. Über Nacht quasi. Und das ganz ungeschminkt, mit Brille, füllig, T-Shirt, Jeans, also überhaupt kein typisches Popsternchen. Und dann hätte sie natürlich einfach weitermachen können mit den Coversongs, hat sie aber nicht. Stattdessen hat sie angefangen, ihre eigenen Songs rauszustellen. Und genau, die haben dann anscheinend auch einen Nerv getroffen. Im Keller in Nashville. Also langsam jetzt raus in die Welt. Hier ist nochmal Aubrey Buck mit, Moment, wie heißt der Song? Ich muss scrollen. Nosedive, auch aus dem neuen Album.

0: Orbach, Nosedive aus ihrem neuen Album I Think I Had Something Once. Schwer auszusprechen. Bremen 2 Sounds ist hier und die nächste Künstlerin, die hat 2012 das komplette X-Faktor-Publikum und die Jury, mit unter anderem Gary Barlow drin von Take That, weggeblasen mit einer Performance ihres eigenen Songs und der hieß Beer 4. Da war sie süße 20 und der Song handelte davon, was sie alles im Alkoholrausch für bekloppte Sachen macht. Die Leute und die Jury haben sich weggeschmissen. Hinterher gab es Standing Ovations. Lucy stand da und hat Tränen vergossen, weil sie so gerührt war. Lobhudeleien ohne Ende von der Jury und natürlich 4 Ja's am Ende. Seitdem macht Lucy ihre eigene ganz schlaue, witzige Musik und sie ist nach wie vor ein bisschen verplant und sehr süß dabei. Hier ist Lucy Spraggan, Fight for It.
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0: Moin und schönen guten Abend. Und noch sitzen oder stehen wir alle ruhig?
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6: Heute Nacht, da bleibt es klar. So morgen hin kann sich so ein bisschen Nebel bilden. Temperaturen liegen so zwischen 14 und 5 Grad. Morgen, da ist erstmal Nebel noch unterwegs und dann kommt irgendwann eine Mischung aus Sonne und Wolken. Am Nachmittag ziehen von der Nordsee her dann dickere Wolkenfelder auf, aber es bleibt noch trocken und dann kommt ein bisschen mehr noch an Wolken und zum Abend hin wird es an der Küste und an der Ems voraussichtlich nass. Temperaturen schaffen 18 Grad in Großheide, 19 Grad in Jaderberg und 20 Grad in Sieke.
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6: Wir haben es 19 Uhr und 30 Minuten. Die A28, A1 Oldenburg Richtung Bremen ist zwischen Delmenhorster Dreieck und Bremen-Brinkum nach einem Unfall gesperrt. Die A29 Oldenburg Richtung Wilhelmshaven ist zwischen Oldenburg-Umstede und Kreuz Oldenburg Nord wegen einer Nachtbaustelle bis 5 Uhr gesperrt. Und Bremen, der B6 Autobahnzubringer Überseestadt Walle Richtung Mitte ist zwischen Ut-Bremer Kreisel und Ut-Bremer Straße nach einem Unfall mehrfach kurzfristig gesperrt. Ich wünsche überall, wo es geht, eine gute Fahrt.
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6: Einen schönen Abend wünsche ich. Wer hätte Lust auf die Lumineers?
7: Ich! Das muss reichen. Hier sind sie mit Gloria.

Jason Collette, Song and Dance Man bei Bremen 2 Sounds. Und jetzt wird es französisch und poetisch mit Freda und Nordique Ophélique. Ja, Freda nimmt sich hier eine Figur aus Shakespeares Hamlet, Ophelia, die im Fluss ertrinkt. Und dann packt sie sie in die Arktis. Da treibt die also durch schmelzendes Eis und eiskaltes Wasser. Ja, schön ist das nicht unbedingt, aber auf jeden Fall ist es mal was anderes. Kunst eben. Freda Nordique Ophélique.

Freda, Nordic, Ophelike bei Bremenswall Sounds. So, und jetzt wird's ein bisschen persönlich mit Amistad und Seven Days a Week. Hinter diesem Song steckt nämlich eine Geschichte aus der Kindheit der beiden Brüder Jan und Josef Praschiel. Die beiden sind ja Zwillinge und ihr Vater hatte, als sie kleiner oder jünger waren, einen schweren Motorradunfall. So schwer, dass die Familie eine ganze Weile nicht wusste, ob er überhaupt wieder aufwachen würde. Und die beiden konnten natürlich nicht viel tun, außer da sein, im Krankenhaus sitzen, warten und, was konnten sie noch? Musik machen. Die beiden haben ihrem Vater seine ganzen Lieblingssongs von Cat Stevens vorgespielt. Und genau daraus ist jetzt viele Jahre später dieser Song entstanden. Seven Days a Week, 7 Tage die Woche. Es geht um dieses Warten, um die Hoffnung, dass jemand wieder zurückkommt. Und darum, wie Musik in einem Moment helfen kann, in dem man eigentlich gar nichts mehr machen kann. Hier sind Amistad mit Seven Days a Week.

Amistad und 7 Days a Week. Sie hören Bremen 2 Sounds und jetzt wollen wir hören Lizzie McAlpine mit ihrer neuen Single. Lizzie hat Over Country geschrieben, als sie in New York am Broadway für das Musical The Notebook gearbeitet hat. Sie war also ziemlich weit weg von zu Hause und genau dieses Gefühl von unterwegs sein, von Entfernung und gleichzeitig von Nähe steckt in diesem Song. Denn sie erzählt von einer Liebe, die offenbar ziemlich hartnäckig ist. Man kann in eine ganz andere Richtung fahren, eine andere Straße nehmen, möglichst weit weg von zu Hause sein. Und trotzdem ist sie immer wieder da. Plötzlich, oh, da ist sie wieder. Im Wind, in einer Gitarre, in einem Lied, das irgendwo gespielt wird. Ah, es geht um die Erkenntnis, manche Menschen verschwinden vielleicht aus unserem Alltag, aber nicht aus unserer Welt. Over Country heißt der Song von Lizzie McAlpine.

Band Lizzie McAlpine Over Country, ihre neue Single bei Bremen 2 Sounds. Und jetzt kommen wir zu S. Carey mit Hideout. S. Carey heißt eigentlich Sean Carey und ist nicht nur als Solomusiker unterwegs, sondern seit Jahren auch als Schlagzeuger bei Bon Iver. Ja, ja, da kommt er her. Seine eigene Musik klingt ein bisschen nach Natur, ganz warme Stimmen, immer so eine leichte melancholische Stimmung, bei der man automatisch immer aus dem Fenster schmachten möchte. Hideout stammt aus seinem Album 100 Acres von 2018 und da geht es um Zuhause, Familie und die Frage, was einem eigentlich Halt gibt. S. Carey, Hideout.

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1: Mit Daniel Hasselbach, guten Abend. Trump unterzeichnet Sicherheitsabkommen mit Dänemark und Grönland. A1 ist bei Stur nach tödlichem Unfall weiter gesperrt. Staatsanwaltschaft legt Revision im Fall gegen Bremerhavener Kosmetikerin ein. Das Wetter in der Nacht meist klar oder locker bewölkt bei 10 bis 5 Grad. Im Streit um Grönland haben die USA, Dänemark und die Arktisinsel heute in New York am Rande der UN-Vollversammlung ein Abkommen unterzeichnet. Dazu waren der US-Präsident Donald Trump mit der dänischen Regierungschefin Mette Frederiksen und dem grönländischen Regierungschef Jens Frederik Nielsen zusammengetroffen. Aus New York berichtet Ute Scheins.
2: US-Präsident Trump hat das neue Sicherheitsabkommen zu Grönland als enorm wichtig für Europa, die Vereinigten Staaten und für Grönland selbst bezeichnet. Ziel ist es, die Insel gegen Einfluss und mögliche Bedrohungen durch China und Russland abzuschirmen. In seiner Rede vor der UN-Vollversammlung kündigte Trump den Aufbau von 2 neuen US-Militärbasen auf der Arktisinsel an. Die dänische Ministerpräsidentin Frederiksen sagte, der Deal sei gut für die USA, Grönland und Dänemark und für die NATO. Das Abkommen stärke die gemeinsame Sicherheit. Gleichzeitig bleibe die territoriale Unabhängigkeit und Souveränität des Königreichs Dänemark gewahrt.
1: In der Nähe des Bundeswehrflieger Horst Wunsdorf in Niedersachsen wurde vor etwa einer Woche eine Drohne entdeckt. Nach Recherchen von NDR, WDR und Süddeutscher Zeitung haben die Ermittler jetzt in der Nähe auch eine verdächtige Substanz festgestellt. Um was es sich handeln könnte, dazu aus Hamburg, Anna Kühlspieß.
3: Ermittler gehen derzeit davon aus, dass die Drohne mit Sprengstoff bestückt gewesen sein könnte. So Recherchen von NDR, WDR und SZ. Die kriminaltechnischen Untersuchungen der Substanz sind allerdings noch nicht abgeschlossen. Die Drohne, die offenbar in mehrere Teile zerbrochen war, wurde nur rund 1 Kilometer entfernt vom Bundeswehrfliegerhorst im niedersächsischen Wunsdorf gefunden. Der Fund beschäftigt inzwischen den Generalbundesanwalt und das Bundeskriminalamt. Es wird geprüft, ob es einen Zusammenhang zum gescheiterten Drohnenanschlag am Flughafen Halle Leipzig Anfang August gibt. Die Drohne in Wunsdorf soll ähnlich konstruiert sein.
1: Bremens Wirtschaftssenatorin Christina Vogt hat Hoffnungen gedämpft, dass wieder große Open-Air-Konzerte im Weserstadion stattfinden werden. Das hatten CDU und Bürger in Wut in der Stadtbürgerschaft mit entsprechenden Anträgen gefordert. Vogt sagte aber auch zu, diese Idee für 2028 noch einmal ernsthaft zu prüfen. Aus der Regionalredaktion Buten und Binn, Volker Lenz.
4: Schon längst führe das Wirtschaftsressort Gespräche mit Konzertveranstaltern, sagte die Senatorin im Stadtparlament. Vogt wies zugleich auf Probleme hin. Der Sportverein Werder Bremen, dem die Hälfte der Arena gehört, habe sich bewusst für einen bundesligatauglichen Hybridrasen entschieden. Der aber wäre nach mehreren Konzerten ein Totalschaden, so Vogt. Kostenpunkt rund 550.000 Euro. So müssten mindestens 4 Konzerte in der Sommerpause der Fußball-Bundesliga stattfinden, damit sich das Ganze rechnet, erklärte Vogt. Beide Anträge für Open-Air-Konzerte im Weserstadion fanden keine Mehrheit.
1: Nach einem tödlichen Unfall auf der A1 bei Stur im Kreis Diepholz ist die Autobahn in Richtung Hamburg aktuell gesperrt. Laut Polizei waren dort am Nachmittag ein Auto und ein Lastwagen zusammengestoßen. Ein Mensch kam dabei ums Leben. Ob es weitere Verletzte gibt, ist nicht bekannt. Autofahrer werden über die A28 umgeleitet. Im Fall einer Bremerhavener Kosmetikerin, die illegal Botox gespritzt haben soll, hat die Bremer Staatsanwaltschaft Revision gegen das Urteil eingelegt. Das hat ein Sprecher der Staatsanwaltschaft Buten und Binn bestätigt. Das Bremer Landgericht hatte die Frau zu 3,5 Jahren Haft verurteilt. Die Staatsanwaltschaft hatte mehr als die doppelte Haftzeit und zusätzlich 5 Jahre Berufsverbot beantragt. Die Frau hat nach Überzeugung des Gerichts mehr als 100 Kundinnen mit Botox behandelt, ohne die nötige Zulassung zu besitzen. Bei mehreren Frauen sind anschließend Komplikationen aufgetreten. Das waren die Nachrichten mit Daniel Hasselbach.
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5: Heute Nacht, da ist es locker bewölkt, nur meistens sogar klar. Zum Morgen hin kann es dann ordentlich wolkig werden und neblig. Tiefstwerte liegen zwischen 14 und 5 Grad. Am Mittwochmorgen stellt sich nach Auflösung des Nebels eine Mischung aus Sonne und Wolken ein. Am Nachmittag ziehen dann ein bisschen mehr Wolken auf, aber es bleibt noch trocken. Dann breiten die sich im Verlauf weiter ins Binnenland aus, aber erst am Abend wird es an der Küste und an der Ems voraussichtlich nass. Temperaturen irgendwas zwischen 18 und 20 Grad.
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5: kommt zu Ihnen um 20:04. Die A28 A1 Oldenburg Richtung Bremen ist zwischen Delmhorster Dreieck und Brinkum nach einem Unfall gesperrt. Die A29 Oldenburg Richtung Wilhelmshaven ist zwischen Oldenburg Umstede und Kreuz Oldenburg Nord wegen einer Nachtbaustelle bis 5 Uhr gesperrt. Und Bremen, der B6 Autobahnzubringer Überseestadt Walle Richtung Mitte, ist zwischen Utbremer Kreisel und Utbremer Straße nach einem Unfall mehrfach kurzfristig gesperrt. Überall, wo es geht, wünsche ich eine gute Fahrt.
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5: Ein Stündchen haben wir noch zusammen, ach Gott sei Dank. Und es gibt was Schönes Neues von Kelly Pruitt. Immer fein, The Bamboos und jetzt Sally Erna und Take All of Me.

Taitur und Sarah bei Bremen 2 Sounds. Ah, herrlich. Eine Frau, 8 Männer, das sind die Bamboos. Die gibt es jetzt schon seit 2000. Gegründet hat sie Gitarrist und Produzent Lance Ferguson. Und aus seiner Idee, so eine ganz kleine, rohe Funkband zu machen, ist dann eine 9-köpfige Truppe geworden. Soul, Funk, ordentlich Groove und mittendrin eben Sängerin Kylie Aldist, die dem Ganzen ordentlich Feuer verpasst. Ja, das hier sind You Should Have Been Mine, The Bamboos.

The Bamboos, You Should Have Been Mine bei Bremen 2 Sounds. Und jetzt kommt Katie Prewitt, Fools for Fleeting. Der Titel klingt ja erstmal ein bisschen nach, wir sind alle Idioten, weil sowieso alles wieder vorbeigeht. Aber eigentlich meint Katie Prewitt etwas ziemlich Schönes damit. Ihr neues Album dreht sich um die Vergänglichkeit, um Dinge, von denen wir genau wissen, dass sie nicht ewig bleiben. Beziehungen, Menschen, bestimmte Lebensphasen, Besitztümer. Und trotzdem hängen wir unser Herz dran. Vielleicht gerade deshalb. Katie Prewitt hat das in ihrem eigenen Leben ziemlich gründlich gelernt. Nach ihrem Debütalbum Expectations lief plötzlich alles sehr, sehr gut. Sie bekam viel Aufmerksamkeit, wurde für mehrere Awards nominiert, war mit Leuten wie Brandy Carlile unterwegs. Und dann kam das zweite Album und plötzlich waren da diese sehr, sehr hohen Erwartungen. Sie wollte das erste Album übertreffen und hat sich dann selbst dermaßen unter Druck gesetzt und irgendwann ging dann gar nichts mehr. Ja, sie hat gesagt, so funktioniert das mit der Kreativität hier irgendwie überhaupt nicht mehr. Und es hat dann 4 Jahre gedauert, bis das zweite Mantras fertig war. Und jetzt auf ihrem neuen Album geht es weniger darum, irgendwas festhalten zu wollen, sondern eher darum anzunehmen, dass sich alles verändert. Fools for the Fleeting, also ungefähr wir Narren für das Vergängliche. Vielleicht sind wir gar keine Narren, vielleicht ist es einfach menschlich, sich auf was einzulassen, obwohl man weiß, dass es irgendwann vorbei sein wird. Katie Prewitt, Fools for Fleeting.

Katy Pruitt, Fools for the Fleeting. Bei Bremen 2 Sounds, also Narren für die Vergänglichkeit. Das ist das Thema ihres neuen gleichnamigen Albums. Und da passt der folgende Song, den wir jetzt hören wollen, daraus irgendwie gar nicht so rein. Der heißt nämlich Matching Tattoos. Und wenn man über Vergänglichkeit spricht, dann ist so ein Tattoo eigentlich keine gute Idee. Das soll ja möglichst lange halten. Katy nimmt genau diesen Widerspruch auf. Der Song erzählt vom Ende einer wichtigen Beziehung. Zwei Menschen, die man dachten, das hier hält für immer. Ja, und dann war das irgendwann dann nicht mehr so. Da hatten sie sich aber schon gegenseitig was auf den Arm tätowiert, den Namen des anderen. Ja, und es geht also um dieses ziemlich komische Gefühl, wenn etwas, das einmal ganz selbstverständlich war, plötzlich nicht mehr da ist. Katy Pruitt, Matching Tattoos.

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5: Heute Nacht, da liegen die Temperaturen so zwischen 14 Grad auf den Nordseeinseln, 10 Grad in Esens, 7 Grad in Bremen und bis 5 Grad in Basstal. Und es bleibt trocken. Zum Morgen hin kann es ein bisschen neblig werden. Und der Nebel, der zieht sich auch fort. Morgen Vormittag erstmal noch. Und dann haben wir so einen Mix aus Sonne und Wolken. Später werden die dann mehr. Und gegen Abend kann es an der Küste und an der Ems ein bisschen räschnen. Temperaturen schaffen 18 bis 20 Grad.
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5: 20.31 Uhr haben wir es, die A28, A1, Oldenburg Richtung Bremen, immer noch zwischen Delmhorster Dreieck und Bremen-Brinkum nach einem Unfall gesperrt. Die A29, Oldenburg Richtung Wilhelmshaven, ist zwischen Oldenburg-Umstede und Kreuz Oldenburg-Nord wegen einer Nachtbaustelle bis 5 Uhr gesperrt. Und der B6 Autobahnzubringer Bremen-Überseestadt-Walle Richtung Mitte ist zwischen Ut-Bremer Kreisel und Ut-Bremer Straße nach einem Unfall mehrfach kurzfristig gesperrt. Die andere Richtung auch. Da muss ich gleich lang. Da muss ich ja gleich nochmal gucken. Gute Fahrt Ihnen erstmal.
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5: Maya Sharp hätte ich gleich im Angebot mit Underneath. Und vorher noch Ruthie Foster singing the Blues. Oh, herrlich.

Maya Sharp, Underneath bei Bremen 2 Sounds. Jetzt kommen wir zu Dylan LeBlanc. Der kommt aus Alabama und Musik war bei ihm quasi Familienbetrieb. Sein Papa hat schon in Clubs rund um Muscle Shoals gespielt und da hat Dylan schon als Kind quasi unterm Tresen gelegen. Später stand er dann selbst in den legendären Fame Studios am Mikrofon, da wo schon Aretha Franklin und die Allman Brothers aufgenommen haben. Oh. Let It Rain ist ein bisschen jünger. Der Song ist entstanden bei den Aufnahmen zu seinem Album Coyote. Und der hat es gar nicht auf die erste Version der Platte geschafft. Und erst ein paar Monate später hat Dylan ihn dann doch noch rausgelassen. Manchmal muss ein guter Song eben auch erstmal ein bisschen garen und rumliegen. Let It Rain, Dylan LeBlanc.

Dylan LeBlanc und Let It Rain bei Bremen 2 Sounds. Und jetzt hüpfen wir rüber zu Charlie Burke nach Detroit. Und wenn man sich seine Musik anhört, dann merkt man ziemlich schnell, dass diese Stadt Spuren hinterlassen hat. Sein Papa hat zu Hause nur Motown aufgelegt. Marvin Gaye lief da, die Temptations und all solche Sachen. Und später hat sich Charlie dann selber noch ein bisschen weitergebildet, musikalisch, so kann man es glaube ich nennen. Hip-Hop war dann dabei, Coldplay, all sowas. Seine ersten Mixtapes hat er dann während des Studiums veröffentlicht und dass die Musik immer wichtiger war als das Studium selbst, merkt man daran, dass der ständig die Unis und die Fächer gewechselt hat. Zum Schluss hat er dann Musikbusiness studiert, aber da war Musik machen auch immer das Hauptding. Er hat sich so ziemlich alles selber raufgeschafft. Er schreibt, er singt, er produziert und spielt auf seinen Aufnahmen einen großen Teil der Instrumente sogar selber. Und jetzt ist er wieder mit neuer Musik da. Seine EP heißt Universe Awaiting. Das Universum wartet. Und hier kommt der Titelsong daraus. Charlie Burke, Universe Awaiting.

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2: Süß, oder? Sie sammeln noch ein bisschen am Ende. Charlie Burke, Universe Awaiting beim Bremen 2 Sounds. Jetzt geht's rüber nach Nashville zu The Brook and the Bluff. Und die Geschichte dieser Band beginnt eigentlich ganz unspektakulär. Zwei Studenten an der Auburn University in Alabama, Joseph und Alec, die haben da zusammen in einer Coverband gespielt. Also so ein bisschen Beatles, Sam Cooke und alles, was man so spielt, wenn man auf so einem College-Gig so ein paar besoffene Studis bei Laune halten muss. Und zwischendurch haben die beiden dann immer ganz heimlich ihre eigenen Songs ins Programm geschmuggelt, so nach dem Motto, wir spielen jetzt mal kurz was Eigenes, merkt eh keiner. Aber die Leute haben es gemerkt und sie fanden es sogar richtig gut. Also haben sie weitergemacht. Aus dem Duo wurde dann eine richtige Band. Und von denen kommt jetzt was Neues, Under Control, ein erstaunlich sanfter Song über einen Menschen, der eigentlich weiß, dass er was verändern müsste und trotzdem immer wieder die Augen zumacht. Kennen wir, ne? The Brook and the Bluff, Under Control.

Brook and the Bluff Under Control bei Bremen 2 Sounds. Und an dieser Stelle verabschiedet sich Lea Finn schon wieder. Schön, dass Sie bei mir waren, ob kurz oder lang. Ich freue mich. Nächsten Dienstag bin ich wieder mit meinen Sounds für Sie da, wenn Sie mögen, ab 19 Uhr. Ich würde mich freuen. Und nun sage ich Tschüss mit Jeremy Loops and Matteo Moleko und By the Way.

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1: Erhaben und geradezu himmlisch, nannte das Magazin Rolling Stone die Stimme der australischen Folkmusikerin Melody Poole und zeichnete Deep Dark Savage Heart, Pools zweite Platte, aus als eines der besten Alben des Jahres 2016. Spätestens seitdem ging es für Melody Poole steil bergauf.
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1: So hat sie sich mit dem dritten Album Zeit gelassen. Jetzt bringt Melody Poole Our Eternal Garden zum Bremer Musikfestival Women in Emotion.
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1: Mit Daniel Hasselbach, guten Abend. Trump unterzeichnet Sicherheitsabkommen mit Dänemark und Grönland. EU hebt Sanktionen gegen russische Milliardäre auf. A1 bleibt bei Stur nach tödlichem Unfall weiter gesperrt. Das Wetter in der Nacht meist klar oder locker bewölkt bei 10 bis 5 Grad. Im Streit um Grönland haben die USA, Dänemark und die Arktisinsel heute ein Abkommen unterzeichnet. Dazu waren die Regierungschefs der drei Länder am Rande der UN-Vollversammlung in New York zusammengekommen. Ute Scheins.
2: US-Präsident Trump hat das neue Sicherheitsabkommen zu Grönland als enorm wichtig für Europa, die Vereinigten Staaten und für Grönland selbst bezeichnet. Ziel ist es, die Insel gegen Einfluss und mögliche Bedrohungen durch China und Russland abzuschirmen. In seiner Rede vor der UN-Vollversammlung kündigte Trump den Aufbau von 2 neuen US-Militärbasen auf der Arktisinsel an. Die dänische Ministerpräsidentin Frederiksen sagte, der Deal sei gut für die USA, Grönland und Dänemark und für die NATO. Das Abkommen stärke die gemeinsame Sicherheit. Gleichzeitig bleibe die territoriale Unabhängigkeit und Souveränität des Königreichs Dänemark gewahrt.
1: Die EU hebt die Sanktionen gegen 2 russische Milliardäre auf. Die Mitgliedstaaten haben sich nach tagelangen Diskussionen darauf geeinigt, die Oligarchen Usmanow und Friedman von der Sanktionsliste zu streichen. Das hat ein EU-Diplomat mitgeteilt. Im Gegenzug werden die Maßnahmen gegen die verbliebenen etwa 3000 Personen und Organisationen um 3 Jahre statt wie bislang um 6 Monate verlängert. Die Stadtbürgerschaft hat einstimmig beschlossen, verstärkt gegen sogenannte Autoposer und Raser in Bremen vorzugehen. Das soll unter anderem wieder mit einer polizeilichen Kontrollgruppe gegen Posing und illegales Fahrzeugtuning passieren. Volker Lenz.
3: 2019 war die Kontrollgruppe der Polizei Bremen aufgelöst worden. Innensenatorin Eva Högel will zügig prüfen, ob die Gruppe wieder eingeführt wird. Sie wolle Poser und Raser stoppen und ausbremsen, versprach die Senatorin in der Stadtbürgerschaft. Zugleich will sie über Bundesrecht eine Halterhaftung erreichen. Man müsse diejenigen verantwortlich machen, denen, so Högel wörtlich, die Karren gehören. Häufig leihen sich vorwiegend junge Männer schnelle und teure Autos. Der CDU-Abgeordnete Heiko Strohmann schimpfte, diese Spinner fahren mit lauten Leasingkarren durch die Gegend. Der grüne Ralf Sachse kommentierte, Poser würden nicht nur Nerven, sondern sogar Tote durch Verkehrslärm verursachen.
1: Nach einem tödlichen Unfall bleibt die A1 bei Stur im Kreis Diepholz in Richtung Hamburg voraussichtlich noch mehrere Stunden gesperrt. Laut Polizei waren dort am Nachmittag ein Auto und ein Lastwagen zusammengestoßen. Ein Mensch kam dabei ums Leben. Ob es weitere Verletzte gibt, ist nicht bekannt. Das waren die Nachrichten mit Daniel Hasselbach.
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1: In der Nacht ist es meist locker, bewölkt oder klar. Zum Morgen hin kann es von der See mitunter wolkiger werden und stellenweise bildet sich Nebel bei Temperaturen zwischen 14 Grad auf den Nordseeinseln und 5 Grad im Binnenland. Morgen gibt's Sonne und Wolken bei maximal 20 Grad.
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4: Moin und herzlich willkommen zu den Jazz Grooves. Mein Name ist Till Lorenzen und heute gibt es viele Neuentdeckungen. Wir erinnern in dieser Stunde aber auch an den großen Saxophonisten John Coltrane. Der wäre morgen am 23. September 100 Jahre alt geworden. Zunächst aber Musik, die zur Jahreszeit passt. Ein Album, das mich auf ganz besondere Art und Weise beruhigt. Jetzt gerade am Abend ist es nach 21 Uhr schon dunkel und da hat der Trompeter Matthias Schwengler mit seinem Projekt Soul Crane den richtigen Sound auf der neuen Scheibe. Dark heißt das erste Stück unserer Sendung, ein langsamer, etwas nachdenklicher Spaziergang durch dunkle Gassen, vorbei an alten Backsteinhäusern, über Kopfsteinpflaster. Aber nicht bedrohlich, sondern schlicht etwas in sich gekehrt.

Dunkel geht es zu in den Jazz-Grooves zu Beginn dieser Sendung. Matthias Schwengler war das mit seiner Band Soul Crane. Die besteht aus ihm an der Trompete, Philipp Bremswig an der Gitarre, Reza Haskari am Bass und Special Guest, das ist der französische Akkordeonist Laurent Desrache. Schwengler, der hat schon mit wirklich großen Namen gespielt, in der Band Moop Mama an der Seite von Popsänger Mark Forster. Bei Stefanie Heinzmann ist er engagiert, aber ich wette, seine eigene Musik zu entfalten, das ist doch die Kirsche auf der musikalischen Torte. Ganz frisch ist dieses Album Dark erschienen und es kommt ohne Schlagzeug, ohne Percussion aus, braucht es aber auch überhaupt gar nicht. Vielmehr gelingt es den Vieren, einen Zustand zwischen Raum und Zeit herzustellen. Gerade ein Stück wie Walk of the Mama erreicht fast einen schwerelosen Zustand. Wäre da nicht der kontinuierliche Puls des Basses?

Ein Spiel mit den eigenen Erinnerungen. Matthias Schwengler an der Trompete. Er stammt aus einer Kumpelfamilie, Minenarbeiter, Kohle. Und er hat viele Geschichten über das Leben unter Tage gehört. Und die haben dieses Album Dark inspiriert. Das Albumcover zeigt auch zwei Minenlampen. Denn es ist kein stockfinsteres Album. Da ist ganz, ganz viel Licht drin. Und wir haben es ja gerade im zweiten Drittel des Stücks Walk of the Mama schon gehört. Schwenglers Band Soul Train, die kann auch Swing, kann vom Balkan inspirierte tänzerische Leichtigkeit. Nun haben sie die ersten Konzerte zur neuen Platte bereits gespielt, aber sie kommen noch am 25. September in die Kulturkirche Oberberg. Am 26. spielen sie in Bayreuth und am 27. September in der Schreinerei Hambloch in Düsseldorf. Und wer etwas mehr Geduld hat, am 22. April 2027 steht auch ein Konzert im Elbphilharmonie Café in Hamburg an. Matthias Schwenglers Band Soul Crane. Und einen habe ich noch, When She Was Minus Three. Mein erster Impuls, hier geht es um Gedanken an ein ungeborenes, aber freudig erwartetes Kind. Und genau so sieht es aus. Schwengler hat das Stück 3 Monate vor Geburt seines ersten Kindes geschrieben. Ganz viel Vorfreude, aber natürlich auch Fragen und ein paar Ängste. Das ist ja ein lebensverändernder Moment. Hier also, When She Was Minus Three.

Wir sind hier wirklich ganz ruhig in die Jazz-Grooves auf Bremen 2, Bayern 2 und MDR Kultur heute gestartet. Warum auch nicht? Musik zum Reinlegen, das war Soul Crane, die Band des Trompeters Matthias Schwengler, mit Musik vom ganz frischen Album Dark. Nun kommen wir zu einer großen Sängerin, mit der ich dieses Jahr auch die Ehre hatte, bei einer Konzertaufnahme arbeiten zu dürfen, Diane Reeves. Sie hat ganz frisch ein Album mit dem Branford Marsalis Quartett rausgebracht, Dedicated to You. Und wen meinen Sie damit natürlich? John Coltrane. Der wäre nämlich am 23. September 100 Jahre alt geworden. Bevor wir also heute auch noch Musik von Coltrane hören, nun erst einmal Reeves und Marsalis. Sie haben sich an neue Interpretationen gewagt, die Coltrane 1963 mit Johnny Hartman rausgebracht hat. Stimme und Saxophon im Zentrum. Und Marsalis, der sagt über Reeves, sie besitze das gewisse Etwas, eine Magie im Klang, die sich nicht erklären lasse. Machen wir also ohne Erklärung weiter. Hier ist das Stück Autumn Serenade vom Branford Marsalis Quartett mit Sängerin Diane Reeves.

Branford Marsalis mit seinen Bandkollegen Pianist Joey Calderasso, Bassist Eric Ravis und Schlagzeuger Justin Faulkner und dazu Diane Reeves als Sängerin. Das Album John Coltrane and Johnny Hartman, das haben sie gemeinsam neu interpretiert, plus einige Instrumentaltitel von Coltrane. Und Anlass ist der 100. Geburtstag der Saxophonlegende. Und Reeves hat zu diesem Album auch eine besondere Verbindung. Ihre Eltern, die haben das nämlich ganz oft gehört und die junge Diane hat gebannt gelauscht und sie hat Johnny Hartman selbst auch noch kennengelernt. Und Reeves und Marsalis, die spielen dann auch gemeinsam dieses Programm live, zum Beispiel am 14. November in der Münchner Isar-Philharmonie, am 16. dann in der Elbphilharmonie Hamburg und am 19. November in der Alten Oper Frankfurt. Wir hören nun die beiden Johns zusammen, John Coltrane und Johnny Hartman, mit eben Musik von genau diesem Album, My One and Only Love.

Angeblich kannten die beiden sich schon aus einer gemeinsamen Zeit in Dizzy Gillespies Band, aber John Coltrane und Johnny Hartman waren nie gemeinsam Teil des Lineups. Zusammengefunden haben sie aber dennoch und Hartman war der einzige Sänger, den John Coltrane als Bandleader je mit auf einem eigenen Album hatte. Am 23. September würde John Coltrane 100 Jahre alt. Seine erste große Auszeichnung gab es 1961 für das Album Giant Steps, auch sein erstes Album als Bandleader für Atlantic Records. Und darauf ist die Komposition Mr. PC. Was wir heute als politically correct, politisch korrekt kennen, waren damals einfach die Initialien seines Bassisten Paul Chambers. Und gemeinsam machen sie hier einen tierischen Job. Hier ist Mr. PC von John Coltrane.

Es sei sein erstes ikonisches Album, schreibt The Penguin, Guide to Jazz über Giant Steps von John Coltrane. Und bis heute ist es ein Album voller frischer Ideen, eine gewisse Mühelosigkeit spricht daraus und eine ganz große Freude an der Musik. Am bekanntesten dürfte John Coltrane aber bis heute für seine Spiritual Jazz Phase in den späteren 60ern sein. Natürlich vor allem das Album A Love Supreme, schon allein das Cover. Coltrane im Profil, strenger, konzentrierter Blick, schwarz-weiß gehalten und dann dieses als Suite komponiert Album, auf das sich heute noch junge Saxophonisten wie Jesaja Collier oder Emmanuel Wilkins beziehen. Auf dem Album hebt Coltrane ab, es geht um mehr als das Irdische, eine zutiefst spirituelle Begegnung mit der Welt als Teil des großen Kosmos. Hier ist der zweite Teil, Resolution von John Coltrane.

Eins seiner ganz großen Werke, Resolution vom Album A Love Supreme. Damit hat sich John Coltrane endgültig unsterblich gemacht. Gelebt hat er ja leider nicht so lange. Bereits 1967 ist er gestorben, offiziell an Leberkrebs. Er wurde gerade einmal 40 Jahre alt. Coltrane war heroinsüchtig. Es gibt auch die Vermutung, dass er sich mit dreckigem Besteck mit Hepatitis angesteckt hat, was dann zu einer Leberzirrhose und dann zum Krebs geführt haben soll. Genau wie Miles Davis wäre er dieses Jahr 100 Jahre alt geworden. Die beiden kannten sich gut, haben gemeinsam gespielt. Von Davis hat der etwas jüngere Coltrane auch viel gelernt. Er war zudem ein Pionier, was die Vermengung von US-amerikanischem Jazz mit indischer Musik angeht. Ein großer Fan von Ravi Shankar. Er und seine Frau Alice haben ihren Sohn ebenfalls Ravi genannt. Er hat sich tief mit der Tradition der Ragas befasst und auch den Glauben übernommen, dass bestimmte Stücke zu bestimmten Uhrzeiten gespielt werden sollten oder dass bestimmte Stücke einen besonderen Geist erwecken können, bewusstseinsverändernd wirken können. Und das bereits Anfang der 60er. Da ist auch das Live-Album Live at the Village Vanguard erschienen und da waren im Zusammenspiel mit Eric Dolphy schon die ersten Raga-Elemente zu hören. Ein großer Einfluss war für Coltrane zudem John Gilmore, Saxophonist bei Sun Ra, der sich auch mit der Freiheit und kosmischen Kraft von Musik viel auseinandergesetzt hat. Gleich gibt's noch mehr Jazz-Grooves auf Bremen 2, Bayern 2 und MDR Kultur und bis dahin ein langes Stück von John Coltrane. Chasing the Train von eben diesem Live at the Village Vanguard Album ohne McCoy Tyner am Klavier wohlgemerkt und somit mit einem komplett freidrehenden Coltrane am Saxophon.

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1: Mit Daniel Hasselbach, guten Abend. Trump unterzeichnet Sicherheitsabkommen mit Dänemark und Grönland. EU hebt Sanktionen gegen russische Milliardäre auf. A1 bleibt bei Stur nach tödlichem Unfall weiter gesperrt. Das Wetter in der Nacht meist klar oder locker bewölkt bei 10 bis 5 Grad. Im Streit um Grönland haben die USA, Dänemark und die Arktisinsel heute ein Abkommen unterzeichnet. Dazu waren die Regierungschefs der drei Länder am Rande der UN-Vollversammlung in New York zusammengekommen. Ute Scheins.
2: US-Präsident Trump hat das neue Sicherheitsabkommen zu Grönland als enorm wichtig für Europa, die Vereinigten Staaten und für Grönland selbst bezeichnet. Ziel ist es, die Insel gegen Einfluss und mögliche Bedrohungen durch China und Russland abzuschirmen. In seiner Rede vor der UN-Vollversammlung kündigte Trump den Aufbau von 2 neuen US-Militärbasen auf der Arktisinsel an. Die dänische Ministerpräsidentin Frederiksen sagte, der Deal sei gut für die USA, Grönland und Dänemark und für die NATO. Das Abkommen stärke die gemeinsame Sicherheit. Gleichzeitig bleibe die territoriale Unabhängigkeit und Souveränität des Königreichs Dänemark gewahrt.
1: Die EU hebt die Sanktionen gegen 2 russische Milliardäre auf. Die Mitgliedstaaten haben sich nach tagelangen Diskussionen darauf geeinigt, die Oligarchen Usmanow und Friedmann von der Sanktionsliste zu streichen. Das hat ein EU-Diplomat mitgeteilt. Im Gegenzug werden die Maßnahmen gegen die verbliebenen etwa 3000 Personen und Organisationen um 3 Jahre statt wie bislang um 6 Monate verlängert. Die Stadtbürgerschaft in Bremen hat einstimmig beschlossen, verstärkt gegen sogenannte Autoposer und Raser vorzugehen. Das soll unter anderem wieder mit einer polizeilichen Kontrollgruppe gegen Posing und illegales Fahrzeugtuning passieren. Volker Lenz.
3: 2019 war die Kontrollgruppe der Polizei Bremen aufgelöst worden. Innensenatorin Eva Högel will zügig prüfen, ob die Gruppe wieder eingeführt wird. Sie wolle Poser und Raser stoppen und ausbremsen, versprach die Senatorin in der Stadtbürgerschaft. Zugleich will sie über Bundesrecht eine Halterhaftung erreichen. Man müsse diejenigen verantwortlich machen, denen, so Högel wörtlich, die Karren gehören. Häufig leihen sich vorwiegend junge Männer schnelle und teure Autos. Der CDU-Abgeordnete Heiko Strohmann schimpfte, diese Spinner fahren mit lauten Leasingkarren durch die Gegend. Der grüne Ralf Sachse kommentierte, Poser würden nicht nur nerven, sondern sogar Tote durch Verkehrslärm verursachen.
1: Nach einem tödlichen Unfall bleibt die A1 bei Stur im Kreis Diepholz in Richtung Hamburg voraussichtlich noch mehrere Stunden gesperrt. Laut Polizei waren dort am Nachmittag ein Auto und ein Lastwagen zusammengestoßen. Ein Mensch kam dabei ums Leben. Ob es weitere Verletzte gibt, ist nicht bekannt. Das waren die Nachrichten mit der Anja Hasselbach. In der Nacht ist es meist locker bewölkt oder klar. Zum Morgen hin kann es von der See wolkiger werden und stellenweise bildet sich Nebel bei 10 bis 5 Grad. Morgen gibt es Sonne und Wolken bei maximal 20 Grad.
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4: Moin und einen schönen Abend. Sie hören die Jazz Grooves. Till Lorenzen ist mein Name und hier ist der fantastische Pianist Sullivan Fortner mit seinem Trio. Musik vom neuen Album Leave That In There. Ein Album über Familienerinnerungen und Fragen nach der eigenen spirituellen Herkunft. Sugar Cane.

Das ist Sullivan Fortner mit seinem Trio. Das sind er am Piano und wie Sie gehört haben, nun auch zahlreichen anderen Tasteninstrumenten, Synthesizer, aber auch Hammond B3-Orgel. Dazu Tyrone Allen II am Bass und Kevin Gordon am Schlagzeug. Das Album heißt Leave That In There und ist inspiriert vom Film When the Levees Broke, A Requiem in Four Acts, ein Film von Spike Lee über die Verwüstungen des Hurricane Katrina. Sullivan Fortner kommt aus New Orleans. Die Stadt hat es ja überaus heftig getroffen vor 20 Jahren. Fortner war damals 20 Jahre alt, gerade erwachsen, und viele Erinnerungen aus einer etwas sorgenfreieren Jugend vor dem Hurricane spielen in dieses Album rein. Im Stück Swirl hören wir ihn auch an der B3-Orgel, und das Stück ist von Thelonious Monk inspiriert.

Sullivan Fortner, ein ganz intelligenter Mann am Klavier, beziehungsweise auf diesem neuen Trio-Album auch an anderen Tasteninstrumenten. Leave That In There, seine Hommage an die Heimat in New Orleans und wie die sich durch den Hurricane Katrina verändert hat. Aber es ist eben auch ein Album voller positiver Erinnerungen und Momenten, die seine Karriere beflügelt haben und bis heute inspirieren. Es sind 12 Originalkompositionen von Fortner und eine Interpretation, das Stück Number 3. Das ist vom Detroiter Schlagzeuger Lawrence Williams und das Stück spielt Fortner schon länger, seit seiner Zeit am Oberlin College, wo er studiert hat. Und da zeigen sie sich nun zu dritt auch von klassischer Klaviertrio-Seite. Das Sullivan-Fortner-Trio hier in den Jazz Grooves auf Bremen 2, Bayern 2 und MDR Kultur mit Number 3.

0: Dankeschön. Thank you. Merci.
1: Die Kanadierin Dominique Fils-Aimé live bei der Jazzhead Bremen 2023. Ich bin großer Bewunderer dieser Vokalkünstlerin aus Montreal. Tiefe Emotionen, gesangliche Vielfalt und eine bezaubernd empathische Art. Und mit ihrem 5. Album My World is the Sun kommt sie auch nach Deutschland. Zum Beispiel am 21. Oktober ins Jazzhaus Freiburg. Am 23. in den Jazzclub Tonne in Dresden. Und dann so als Gala-Highlight am 24. Oktober in die Glocke Bremen. Werden magische Abende, das kann ich auf jeden Fall versprechen. Ebenfalls für ein paar Konzerte in Deutschland ist Myra Melfords Fire and Water Quintett. Das ist New Yorker Avantgarde at its best. Alle 5 Musikerinnen. Myra Melford am Klavier, Leslie Moog am Schlagzeug, Tomica Reed am Cello, Mary Halverson an der Gitarre und Ingrid Laubrock am Saxophon sind Bandleaderinnen, haben schon Künstlerinnenresidenzen bei großen Festivals gehabt, sind stilistisch breit aufgestellt und bringen zu 5 gemeinsam in diesem Quintett die Elemente zum Spielen. Feuer und Wasser. Sie spielen ganz wenige Konzerte Anfang Oktober in Deutschland. Eins davon ist am 12. Oktober im Kulturzentrum Schlachthof in Bremen im Rahmen des Women in Emotion Festivals. Das werden wir von Bremen 2 auch aufnehmen. Daraus dann in der Zukunft also auch Stücke hier in den Jazz Grooves auf Bremen 2, Bayern 2 und MDR Kultur. Und was sie am 12. Oktober im Bremer Schlachthof erwartet, das hören wir jetzt. Myra Melfords Fire and Water Quintett, Sure Grand Out vom gleichnamigen neuen Album.

Sie kommen für wenige Termine nach Deutschland. Myra Melfords Fire and Water Quintet am 8. und 9. Oktober beim NDR im Rolf-Liebermann-Studio, dann am 12. Oktober im Kulturzentrum Schlachthof in Bremen und am 13. Oktober in der Rampe in Hannover. Diese fünf Musikerinnen mit Gravitationszentrum New York sind wirklich Spitzenklasse und gerade live entfaltet sich da ein ganz besonderes Momentum. Myra Melfords Fire and Water Quintet. Jetzt kommen wir zu Peter Ewald, deutscher Jazzpreis, dekorierter Saxophonist und Komponist. Sein Ensemble Ensemble Sue bringt ein neues Album raus und der Ausgangspunkt der Musik ist kein westlicher Jazz, sondern Gugak, eine klassische koreanische Musik und Muak, Schamanenmusik. Es ist eine Begegnung zwischen Ewalds Saxophon und drei Mitmusikerinnen auf einer Vielzahl vor allem koreanischer Percussion-Instrumente. So Sol-i singt und spielt den Kweng Gwari, ein kleiner Gong. Kim Bo-sung spielt die Trommeln Yang-gu und den Gong Ying. Und Shin Hyo-jin spielt diverse weitere Percussion-Instrumente wie Buk oder Bara. Das müssen wir gemeinsam hören. Hier ist das Stück Pluto vom Ensemble Sue.

Musik, die so zwischen Zerbrechlichkeit und eruptiver Kraft pendelt, visionär, humorvoll, manchmal punkig und immer wieder überraschend lebendig. So beschreibt das Ensemble Sue sein eigenes neues Album Five Poems. Und gerade die Lebendigkeit möchte ich mal ganz, ganz fett unterstreichen. Das Album ist dabei nicht einfach nur Musik. Es gibt auch einen limitierten Handfächer dazu. Der wurde von der Künstlerin und Modedesignerin Park Soo-jin gestaltet. Der kommt dann mit einem Downloadcode des Albums und der ist wirklich schön gestaltet und vor allem ist es mal so eine erfrischend andere Art, neben CDs, Vinyl oder eben Streaming, die eigene Musik an Fans zu bringen. Schöne Idee und an warmen Tagen kann man sich natürlich auch etwas kühl zufächern damit. Und live erleben können Sie das Ensemble Sue ebenfalls, zum Beispiel bei einem Doppelkonzert in der Kulturbrauerei Berlin mit Laura Robles und Laura Boregas, das am 14. Oktober stattfindet, oder am 12. November im Loft in Köln oder am 6. Dezember in der Tonhalle Hannover. Wir hören nun noch ein Stück von dieser wirklich, wie ich finde, außergewöhnlichen Musik. Es gibt ein Stück namens Birthday. Entsprechend alles Gute zum Geburtstag an alle von Ihnen, deren Ehrentag heute ist. Hier ist das Ensemble Sue.

Jason Moran plays Duke Ellington. So heißt das letzte Solo-Klavieralbum von Jason Moran, einer der führenden Jazzpianisten der USA, 1975 geboren. Lange Jahre hat er die Jazzsparte des Kennedy Centers in Washington geleitet. Aus Protest gegen Donald Trump und dessen Eingriffe in die künstlerische Freiheit hat er den Job aber aufgegeben. Und diesen feinfühlig traditionsbewussten und dennoch modernen Pianisten können wir auch in Deutschland erleben. Mit Ellington-Stücken wie dem gerade gehörten Means, aber auch mit Eigenkompositionen. Und am 5. Oktober kommt er in den Sendesaal Bremen. Bremen 2 wird den Abend dieses meisterhaften Pianisten auch aufnehmen. Dazu spielt er noch am 6. Oktober in der Elbphilharmonie, am 9. Oktober im Zigzag-Club in Hamburg und am 21. Oktober in der St. Thomas-Kirche in Leipzig. Jason Moran hat diese unglaubliche Leichtigkeit in den Fingern. Und da Duke Ellington im Zentrum seiner Konzerte stehen wird, gibt's hier noch eins von seinen Stücken, interpretiert von Jason Moran. I've got it bad and that ain't good.

Jason Moran, ganz toller Pianist. Und wie gesagt, live ist er bald zu erleben in Deutschland, zum Beispiel am 5. Oktober im Sendesaal Bremen. Wir sind am Ende dieser Jazz Grooves auf Bremen 2, Bayern 2 und MDR Kultur angekommen. Mein Name ist Till Lorenzen und wir grooven uns nun nochmal mit einigem an Wucht Richtung Nachrichten mit einem, der beim Jazzfest Berlin auftreten wird. Der Saxophonist Emmanuel Wilkins aus Philadelphia. 2022 war er schon einmal beim Festival, damals noch im Club A-Train. Nun geht es auf die große Festivalbühne des Haus der Berliner Festspiele, Freitag, 30. Oktober. Das ganze Festival findet vom 26. Oktober bis 1. November statt. Und da wird es dann auch eine lange ARD-Jazz-Nacht im Radio geben. Viele weitere Infos dazu finden Sie auf der ARD-gemeinsamen Jazz-Plattform ardjazz.de. Und hier kommt nun das Emmanuel Wilkins Quartett Live at the Village Vanguard Volume 1. Das Stück heißt Sharanam. Ich wünsche eine gute Nacht.

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1: Mit Daniel Hasselbach, guten Abend. Trump unterzeichnet Sicherheitsabkommen mit Dänemark und Grönland. USA und Iran sprechen in New York 3 Stunden miteinander. A1 bleibt bei Stur nach tödlichem Unfall weiter gesperrt. Das Wetter in der Nacht meist klar oder locker bewölkt bei 10 bis 5 Grad. Im Streit um Grönland haben die USA, Dänemark und die Arktisinsel heute ein Abkommen unterzeichnet. Dazu waren die Regierungschefs der 3 Länder am Rande der UN-Vollversammlung in New York zusammengekommen. Ute Scheins.
2: US-Präsident Trump hat das neue Sicherheitsabkommen zu Grönland als enorm wichtig für Europa, die Vereinigten Staaten und für Grönland selbst bezeichnet. Ziel ist es, die Insel gegen Einfluss und mögliche Bedrohungen durch China und Russland abzuschirmen. In seiner Rede vor der UN-Vollversammlung kündigte Trump den Aufbau von 2 neuen US-Militärbasen auf der Arktisinsel an. Die dänische Ministerpräsidentin Frederiksen sagte, der Deal sei gut für die USA, Grönland und Dänemark und für die NATO. Das Abkommen stärke die gemeinsame Sicherheit. Gleichzeitig bleibe die territoriale Unabhängigkeit und Souveränität des Königreichs Dänemark gewahrt.
1: Am Rande der UN-Vollversammlung in New York haben sich auch Vertreter der USA und des Irans getroffen. Das Gespräch sei sehr gut gelaufen und habe 3 Stunden gedauert, sagte US-Präsident Donald Trump. Beide Seiten hätten ein weiteres Gespräch in sehr naher Zukunft vereinbart. Direkte Gespräche zwischen US-amerikanischen und iranischen Vertretern fanden zuletzt im Juni in der Schweiz statt. Nach einem tödlichen Unfall bleibt die A1 bei Stur im Kreis Diepholz in Richtung Hamburg voraussichtlich noch mehrere Stunden gesperrt. Laut Polizei waren dort am Nachmittag ein Auto und ein Lastwagen zusammengestoßen. Ein Mensch kam dabei ums Leben. Ob es weitere Verletzte gibt, ist nicht bekannt. Am Samstag wählt der Deutsche Olympische Sportbund die deutsche Stadt und Region aus, die sich um Olympische Spiele bewerben darf. Im offiziellen Prüfbericht liegen München und Köln-Rhein-Ruhr fast gleich auf. Volker Kühner.
3: München liegt hauchdünn vorne und erhält vom DOSB rund 87 von 100 möglichen Punkten. Köln-Rhein-Ruhr bekommt gut 85. Das bedeutet für beide die Bewertung sehr gut. Berlin erreicht 74,6 Zähler. Das reicht für die Note gut. Dabei punkten München und Köln-Rhein-Ruhr mit ihren modernen vorhandenen Sportstätten, hohen Zustimmungswerten von 66% und mehr in der Bevölkerung und ihrer internationalen Strahlkraft. Bei dem Ranking handelt es sich nicht um eine bindende Empfehlung. Am Samstag müssen die deutschen Sportverbände darüber abstimmen.
1: Das waren die Nachrichten mit Daniel Hasselbach.
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1: In der Nacht ist es meist locker bewölkt oder klar. Zum Morgen hin kann es von der See wolkiger werden und stellenweise bildet sich Nebel. Die Tiefstwerte liegen bei 14 Grad auf den Nordseeinseln, sonst geht es runter bis 5 Grad. Morgen gibt es dann einen Mix aus Sonne und Wolken. Temperaturen, die steigen auf bis zu 20 Grad.
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4: Um wunderschöne und weise Love-Songs geht's in diesen ARD Late-Night-Sounds. Und um Musik, die für Hoffnung und unerschütterliche Lebensfreude steht. Am Mikrofon ist Noe Noack und ich begrüße die Hörerinnen und Hörer von Radio Bremen 2, MDR Kultur und Bayern 2. Mit Kevin Rowland und seinen Dexys Midnight Runners geht's los. Hier kommt My Life in England Part 1.
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0: Die Dexys Midnight Runners mit My Life in England Part 1 aus dem großen und weisen Alterswerk Love. Ein Album, das von der Liebe in all ihren unterschiedlichen Facetten erzählt und in dem Kevin Rowland auf sein Leben zurückblickt. Im gerade gehörten Opener erinnert er sich daran, wie es war, in einer irischen Familie in Wolverhampton in den englischen Midlands aufzuwachsen und sehnsuchtsvoll nach Westen zu blicken und zu hören. Rhythm and Blues, Elvis, Soul und die coolen Klamotten und Autos. Kevin Rowland träumte von Amerika. Und er singt darüber, wie er in einen Social Club ging und alle Kevin Barry sangen. Von seiner Mutter wurde Kevin Rowland aufgeklärt. Das Lied war in England verboten. Kevin Barry war ein 18-jähriger Medizinstudent und IAA-Mitglied. Er kämpfte für die Unabhängigkeit Irlands. Kevin Barry wurde für seine Teilnahme an einem Feuergefecht mit britischen Soldaten, bei dem 3 Soldaten getötet wurden, zum Tode verurteilt und 1920 in Dublin gehängt. Das schwierige Verhältnis zu England, das Gefühl, misstrauisch beäugt zu werden, nicht richtig dazu zu gehören, nur geduldet zu sein, das hat Kevin Rowland schon in wütenden Songs bei seiner Punkband The Killjoys ausgedrückt. In Love, dem neuen Album mit den Dexys Midnight Runners, dem ersten seit Don't Stand Me Down von 1985, spielen Schmerz, Freude und Dankbarkeit eine große Rolle. Zu seinem Vater, einem wütenden, cholerischen Menschen, hatte Kevin Rowland ein gestörtes Verhältnis. 5 Jahre vor seinem Tod mit 102 Jahren erlitt Vater Rowland einen Schlaganfall, wurde ruhiger und begann mit seinem Sohn Kevin zu sprechen. Once a man, twice a child.
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die Dexys Midnight Runners mit Once a Man, Twice a Child. Kevin Rowland am Ende doch noch versöhnt mit dem Vater, dankbar und mit sich im Reinen. Once a Man, Twice a Child ist die schönste und berührendste Ballade auf dem Album Love und schließt direkt an Kevin Rowlands Autobiografie Bless Me Father von 2025 an. Und auch die meisten der anderen Songs auf Love sind autobiografisch. Kevin Rowland kämpfte immer wieder mit seinen psychischen Problemen, mit den Drogen und dem Imposter-Syndrom, auch Hochstapler-Syndrom genannt. Ein psychologisches Phänomen, bei dem Betroffene ihre eigenen Erfolge anzweifeln und in ständiger Angst leben, als Betrüger entlarvt zu werden. Und lange glaubte Kevin Rowland, ein Macho sein zu müssen. Erst 1999 auf dem Cover seines Soloalbums My Beauty stellte er seine feminine Seite offen zur Schau, geschminkt und in Reizwäsche. Und Kevin Rowland litt auch darunter, dass er oft auf seinen Überhit Come On Eileen reduziert wurde. Aber er wusste immer, das Einzige, was zählt, ist die Liebe. Ob in jungen Jahren oder im Alter von 73. Wahrscheinlich musste er erst so alt werden, um ein so ehrliches, berührendes und umarmendes Album schreiben und aufnehmen zu können wie Love. Und wir hören daraus das hypnotische und vibrierende You've Got the Love.

Die Dexys Midnight Runners mit You've Got the Love, ein Soul-Mantra, hinreißend gesungen von Kevin Rowland, der mit dem Album Love selbst die Seelen aus dem Tiefkühlfach zum Schmelzen bringt. Und dabei zieht er alle Register seiner Soul-Sozialisation. Von Anklängen an die US-Klassiker aus den 60er, 70er und 80er Jahren, aus Northern Soul und dem Cappuccino-Mod-Pop-Soul, wie ihn Paul Weller mit Style Council zelebrierte. Sie hören die ARD Late Night Sounds von Radio Bremen 2, MDR Kultur und Bayern 2 mit Noe Noack. Mit einem mitreißenden Jazz-Schmelztiegel-Mix feiert das Ezra Collective verschiedene Kulturen und ihre Sounds in der afrikanisch- und karibischen Diaspora London. Wir hören Sweet Echo.

Das Ezra Collective mit Sweet Echo aus dem euphorischen, hoffnungsvollen Album Here Because of Hope. Das Ezra Collective, vor 10 Jahren von den Brüdern TJ und Femi Colioso gegründet und mehrfach ausgezeichnet, stellt mit diesem Album die tiefgreifende, aber einfache Frage: Wie kann es sein, dass so viele verschiedene Arten schwarzer Musik, die bis in die Zeit der Sklaverei zurückreichen, dass Musik geboren aus Schmerz so voller Freude sein kann? Die Antwort ist Hoffnung und Glaube, über Ozeane und Generationen hinweg transportiert, dass etwas Besseres möglich ist. Und hier kommt das nächste Stück aus Here Because of Hope, Well Organized.

Well Organized. Das Ezra Collective zusammen mit der jamaikanischen Sängerin und Songschreiberin Lila Aike. Auf 17 Tracks auf dem Album Here Because of Hope trifft Afrobeat auf Reggae und Lovers Rock. Aufgenommen wurde in den Abbey Road Studios mit vielen Gästen und Freunden. Zeitweise waren 50 Menschen im Studio und feierten plötzlich eine Latin Party wie auf El Corazón.

El Corazón von Ezra Collective. Dieses Jazz and Much More Collective aus London werden wir am Ende nochmal hören. Jetzt tanzen wir weiter in den Late Night Sounds mit Chase and Status featuring Debbie und ihrem Track Gone Too Far.

Gone Too Far. Die beiden Drum and Bass und Dubstep-Veteranen Chase und Status zusammen mit Sängerin Debbie. Soulig, hymnisch, so poppig habe ich die beiden Produzenten noch nie gehört. Bin gespannt, ob die neue Single von Chase und Status im UK ein Hit wird. Als die beiden 2006, 2007 ihre ersten großen Hits feierten, war die Blütezeit von UK Garage und Speed Garage schon wieder vorbei. Ein Genre, das im UK vor über 25 Jahren entstanden ist und über die Piratenradiostationen populär wurde und dann auch mit Formationen wie der So Solid Crew im Pop-Mainstream und ganz oben in den Charts landete. Nach dem Hype ging's zurück in die Nische, aber seit einigen Jahren gibt es eine Fülle junger, vielseitiger Produzentinnen und Produzenten und auch erfahrene Beatbastler und DJs, die sich für das Genre begeistern. Seit 2020 am Start ist ein junger Mann aus Leeds, der für sich einen Künstlernamen gewählt hat, der nach einem Soundsystem einer mehrköpfigen Crew klingt. Aber er macht das alles ganz alleine. Produzieren und auflegen. Hier kommt Soul Mass Transit System mit Ring the Alarm.

Ring the Alarm von Soul Mass Transit System. Ganz kurz nur war ein Ring the Alarm, eine Stimme, ein Sample zu hören. Ring the Alarm von Tenasaw war einer der größten Dancehall-Reggae-Hits aller Zeiten und gleichzeitig ein Symbol für die Kultur der Soundsystems. Im UK beeinflusste diese Kultur unter anderem Genres wie Jungle, Drum and Bass, UK Garage und Dubstep. Und hier pumpt schon das soulige Back Together von Soul Mass Transit System.

Back Together, nochmal das Soul Mass Transit System. Und jetzt zu einer spannenden Zusammenarbeit zwischen dem Produzenten Mainface aus Kopenhagen und TSWI, einem Italiener, der in London lebt. Beide sind in verschiedenen elektronischen Genres zu Hause und interpretieren UK Garage immer wieder neu, wie auch im Track Ants.

Der Track Ants war das von den Produzenten Mainface and TSVI aus der EP Swarm. Das war der Nachtmix in den ARD Late Night Sounds auf Bayern 2. 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Noe Noack bedankt sich fürs Zuhören und verabschiedet sich mit All I Need vom Ezra Collective featuring Leona Lewis. Bleiben Sie gesund und neugierig.

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1: Um 0 Uhr mit Milat Kupay. Nach den CDU-Niederlagen bei den drei Landtagswahlen im September hat die Unionsfraktion im Bundestag über Konsequenzen beraten. Die Abgeordneten sprachen sich in der mehrstündigen Sitzung dafür aus, das Reformpaket der schwarz-roten Koalition schnell umzusetzen. Ein möglicher Aufstand gegen Kanzler Merz ist nach den Worten unseres Berlin-Korrespondenten Markus Preis ausgeblieben.
2: Es gab Kritik an ihm, auch scharfe, die hat er auch angenommen, eine Mitverantwortung auch für das schlechte Ergebnis mit eingeräumt. Aber es gab eben auch die anderen Stimmen, unter anderem von Carsten Wildberger, dem Digitalminister. Der hat ja selber meine Firma geleitet und der hat den Abgeordneten gesagt, was macht man, wenn es einer Firma schlecht geht? Dann redet man nicht die Firma noch schlechter, sondern man überlegt sich, was ist zu tun. Und Friedrich Merz hofft wahrscheinlich, dass die Abgeordneten diesen Spirit mitnehmen. Jetzt sind 6 Monate Zeit bis zu den nächsten Landtagswahlen im April. Im Saarland, in Schleswig-Holstein und in Nordrhein-Westfalen.
1: Die USA, Dänemark und Grönland haben am Rande der UN-Vollversammlung in New York ein Sicherheitsabkommen unterzeichnet. Der grönländische Regierungschef Nielsen sprach von einer fantastischen Vereinbarung. Aus Stockholm, Mats Nicholsen.
3: Die dänische Ministerpräsidentin Frederiksen betonte auf der gemeinsamen Pressekonferenz mit Nielsen, dass die Souveränität des Königreichs Dänemark mit dem neuen Abkommen gesichert werde. Die USA werden laut Abkommen 2 neue Militärstützpunkte auf Grönland errichten und große Bewegungsfreiheit auf der Insel bekommen. Dabei erkennen sie die territoriale Integrität des Königreichs Dänemark und das Selbstbestimmungsrecht der Grönländer an. Investitionen von Nicht-NATO- oder EU-Staaten sind in Zukunft nur begrenzt möglich.
1: US-Präsident Trump hat sich für einen Diesel-Exportstopp ausgesprochen. Grund sind die massiv gestiegenen Treibstoffpreise in den Vereinigten Staaten. Nach Angaben von Finanzminister Bessent prüft die US-Regierung diese Maßnahme. Zuletzt hatten die USA während der Ölkrise der 1970er Jahre ihre Ausfuhren von Rohöl weitgehend gestoppt. Vor den Kongresswahlen am 3. November suchen Trumps Republikaner ebenfalls händeringend nach Wegen, um die hohen Treibstoffpreise zu senken. In Rheinland-Pfalz ist ein US-Militärflugzeug abgestürzt. Nach Angaben der US-Luftwaffe handelt es sich um einen F-16 Kampfjet. Der Pilot habe sich per Schleudersitz gerettet und werde jetzt medizinisch versorgt. Weitere Personen wurden offenbar nicht verletzt. Der Absturz ereignete sich am Nachmittag auf dem Vorfeld der US Airbase Sprangdahlem in der Eifel. Die Ursache wird noch untersucht. Das waren die Nachrichten. Und das Wetter in Deutschland, im Nordwesten bewölkt und an der Nordsee Regen möglich, sonst nur wenige Wolken, Tiefstwerte 13 bis 0 Grad. Tagsüber oft heiter, nur im Nordwesten bewölkt und Regen. Und von der Nordsee her die Höchstwerte 17 bis 27 Grad. Es ist 0.03 Uhr.
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1: Um 1 Uhr mit Milat Kupay. Unionsfraktionschef Frei hat betont, dass die schwarz-rote Bundesregierung bei der geplanten Rentenreform Kurs halten wolle. Änderungen seien höchstens bei einzelnen Fragen denkbar, so Frei in der ARD.
2: Naja, das hat ja sowohl, haben das sowohl der Bundeskanzler als auch die Arbeitsministerin, aber auch der ganze Koalitionsausschuss hat es bestätigt. Und da sind natürlich auch noch einzelne Fragen offen, die ausformuliert werden müssen, wie zum Beispiel eine soziale Schutzrente aussehen kann, wie man den Vertrauensschutz regeln kann. Das sind natürlich Themen, die muss man in einem Referentenentwurf eines Gesetzes ausbuchstabieren. Und das machen wir auf der Grundlage der Verständigung, dass wir dieses Paket jedenfalls im Ganzen umsetzen möchten.
1: Der Chef der Unionsfraktion Frei. Die Europäische Union streicht die beiden Oligarchen Usmanow und Friedmann von ihrer Russland-Sanktionsliste. Darauf haben sich die EU-Botschafter im Rahmen eines Kompromisses geeinigt, wie aus Diplomatenkreisen verlautete. Im Gegenzug werden die Strafmaßnahmen gegen rund 3000 andere Personen und Einrichtungen um gleich 3 Jahre verlängert. Bislang mussten die Sanktionen alle 6 Monate erneuert werden. Dem Beschluss waren ungewöhnlich schwierige Verhandlungen vorausgegangen. Die Frist für die Verlängerung der Strafmaßnahmen wäre um Mitternacht ausgelaufen. Die USA, Dänemark und Grönland haben ein Sicherheitsabkommen geschlossen. Das Papier wurde am Rande der UN-Generalversammlung in New York unterzeichnet. Alle 3 Seiten hatten sich in der vergangenen Woche darauf geeinigt. Das Abkommen erlaubt den USA, ihre Militärpräsenz auf der Arktisinsel auszubauen. Die USA könne demnach 2 neue Militärstützpunkte auf Grönland bauen. Trump hatte monatelang immer wieder Anspruch auf die Insel erhoben. Auftakt der Champions-League-Saison fürs Frauenteam des FC Bayern und der lief nicht nach Plan. Gegen Manchester City gab es nur ein 2:2 Unentschieden. Wegen des Spielverlaufs waren die Bayern-Frauen entsprechend enttäuscht. Taufik Halil.
3: Sie haben 2:0 geführt. Sie hatten das Spiel über 70 Minuten komplett unter Kontrolle. Doch irgendwie wollte dann am Ende Manchester City viel mehr. Die Bayern-Frauen spielten so ein bisschen, ja, auf Zeit und deswegen ging es am Ende dann schief. Nächste Woche geht es schon zu Benfica Lissabon im 2. Spiel in der Champions League. Da musst du jetzt unbedingt gewinnen, denn die Bayernfrauen wollen am Ende unter die ersten 4 und direkt ins Viertelfinale.
1: Das waren die Nachrichten. Das Wetter in Deutschland: im äußersten Nordwesten bewölkt, an der Nordsee Regen möglich, sonst nur wenige Wolken, Tiefstwerte 13 bis 0 Grad. Tagsüber oft heiter, nur im Nordwesten bewölkt und gegen Abend von der Nordsee und Ems her Regen. Höchstwerte 17 bis 24 Grad und am Donnerstag wechselhaft bis 23 Grad. Die Zeit, es ist 1.03 Uhr.
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1: Um 2 Uhr mit Milat Kupay. Kanzleramtschefin Wagen hat bekräftigt, dass die Bundesregierung die geplanten Sozialreformen bei Pflege, Krankenversicherung und Rente umsetzen will. Das sagte sie am Abend vor Wirtschaftsvertretern in Berlin. Aus der Nachrichtenredaktion Christoph Tietz.
2: Vor den Wirtschaftsverbandsbossen versprach Wagen in ihrer Rede mehr Tempo und sagte, die Koalition müsse nun Knoten lösen. Der Reformkurs müsse den Menschen aber auch besser erklärt werden. Wünschen der SPD nach Änderungen an der Rentenreform nach den jüngsten Landtagswahlen erteilte die Kanzleramtschefin indirekt eine Absage. Die von der Rentenkommission vorgeschlagene Reform sei ein Gesamtkunstwerk, das sehe sie genauso wie der Kanzler und auch SPD-Arbeitsministerin Baas. DIHK-Präsident Adrian kritisierte, den Firmen im Land fehle das Vertrauen in die Bundesregierung. Berlin müsse die Reformen nun endlich in Gang setzen, um schneller zu einer wachstumsorientierten Wirtschaftspolitik zu kommen.
1: Die Europäische Union streicht die beiden Oligarchen Usmanow und Friedmann von ihrer Russland-Sanktionsliste. Darauf haben sich die EU-Botschafter im Rahmen eines Kompromisses geeinigt, wie aus Diplomatenkreisen verlautete. Im Gegenzug werden die Strafmaßnahmen gegen rund 3000 andere Personen und Einrichtungen um gleich 3 Jahre verlängert. Bislang mussten die Sanktionen alle 6 Monate erneuert werden. Die USA, Dänemark und Grönland haben ein Sicherheitsabkommen geschlossen. Das Papier wurde am Rande der UN-Generalversammlung in New York unterzeichnet. Alle 3 Seiten hatten sich in der vergangenen Woche darauf geeinigt. Das Abkommen erlaubt den USA, ihre Militärpräsenz auf der Arktisinsel auszubauen. Die USA können demnach 2 neue Militärstützpunkte auf Grönland bauen. Trump hatte monatelang immer wieder Anspruch auf die Insel erhoben. Auftakt der Champions-League-Saison fürs Frauenteam des FC Bayern und der lief nicht nach Plan. Gegen Manchester City gab es nur ein 2:2 Unentschieden. Wegen des Spielverlaufs waren die Bayern-Frauen entsprechend enttäuscht. Aus München, Taufik Kali.
3: Sie haben 2:0 geführt. Sie hatten das Spiel über 70 Minuten komplett unter Kontrolle. Doch irgendwie wollte dann am Ende Manchester City viel mehr. Die Bayern-Frauen spielten so ein bisschen, ja, auf Zeit und deswegen ging es am Ende dann schief. Nächste Woche geht es schon zu Benfica Lissabon im 2. Spiel in der Champions League. Da musst du jetzt unbedingt gewinnen, denn die Bayernfrauen wollen am Ende unter die ersten 4 und direkt ins Viertelfinale.
1: Das waren die Nachrichten. Das Wetter in Deutschland. Im äußersten Nordwesten bewölkt, an der Nordsee Regen möglich, sonst nur wenige Wolken, Tiefstwerte 13 bis 0 Grad. Tagsüber oft heiter, nur im Nordwesten bewölkt, gegen Abend von der Nordsee und Ems her Regen, Höchstwerte 17 bis 24 Grad.